0: Nach der Hitzewelle kommt das Gewitter und danach vielleicht wieder die nächste Hitzewelle. Ihr hört auf jeden Fall Nokokiribiki. Heute beeinflusst von Sofia Coppolas Spielfilm Somewhere und gleichnamigen Kurzfilm von Niklas Mernar. Ich bin sprachlos erstmal.
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Die Lichter gehen aus für heute.

Hitze auf jeden Fall erträglich, weil morgen wird es nochmal richtig heiß. Heiß wird es auch bei den Dates, und zwar am 16. Juli, den Donnerstag, gibt es das Softmoon von Capture Tracks im Panometer Leipzig. 16. Juli, ein Donnerstag, aber das Softmoon. Zwei Tage später, ähnliches neues Post-Punk-Gedöns im IFZ, und da ist der KVB, auch bekannt von City Tracks oder Invada Records. Samstag, 18. Juli. Ja, und eigener Sache, am 26. Juli ist das Festival zu Ende, was ich Tagträumer Festiflat nennt. Findet in der alten Flugschule in Taucher statt, an der Unstrut. Und Noko Giribiki ist da mit einem Freund, Olivier Gobelet. Sonntag, 26. Juli, alles zu erfahren unter nokogiribiki.tumblr.com oder auch in der Radio Blau Seite. Schaltet morgen 18 Uhr wieder ein oder lasst euch von Apollo

0: transformieren. Und vor allen Dingen, was ich sehr wichtig hier finde, ist eine Verpflichtung der Importeuren, also der Industriellen oder der Händler, lokale Ware zu kaufen, lokale Produkte, um sie, um dann zu einer Situation zu kommen, wo eigentlich Import nicht mehr nötig ist oder nur in einem Fall von Übermengen. Und ich glaube, etwas Wichtiges hier ist, dass die Händler wurden bevorzugt oder die großen Ketten, die großen Händler wurden priorisiert und die Landwirtschaftler vergessen.
1: Ja, ich sehe. Donc, merci donc de cette partie, donc, chers auditeurs de la Radio Corax. Je vous rappelle que le thème aujourd'hui, c'est sur l'agro-industrie, particulièrement en Afrique. Donc, sans plus tarder, on va écouter une musique et on va faire une pause musicale, écouter la musique de Abdou Guité Seck et revenir encore sur notre thème. Ça, cette troisième partie, on l'a même branchée, c'est sur les problématiques. Mais avant tout, écoutons la musique de Abdou Guité Seck.

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4: Man also aber wann nehmen wir eigentlich auf?
5: Es nimmt schon auf.
4: Ach so. Achtung, Achtung, eine Durchsage. Too cool for school, bitte in eure Streaming-Dienste. Und hiermit sage ich ein herzliches Willkommen zu der vierten Folge unseres nicen Podcastes.
6: Podcastes?
4: Ja,
6: der Podcastes? Splitzcastes?
7: Doch, Ariel Botzgeist.
4: Ach nö, bitte lasch das mal lieber.
6: Bosch und Ariel Superteam.
4: Steffen.
7: Ich bin doch Steffen.
6: Also wirklich Steffen, was wird denn das hier?
4: Ja, der Hermann ist heute auch mit dabei und,
6: genau,
4: und ich bin hier der auch. Ich bin hier der Gustav.
6: Ich bin der Richard.
4: Ja, der Richie Rich Richter.
7: Also, lass noch mal die Namen durchgehen. Ich bin der Steffen, wer bist du?
4: Ich bin der Gustav.
7: Ich bin der Herbert.
6: Und ich bin der Richard, der Richie Richard.
4: Und jetzt fragt ihr euch wahrscheinlich, warum der Richie Richard heißt. Ihr Idioten. Der heißt Richie Richard, weil er rich ist.
6: Oh! Und wisst ihr, was Rich heißt?
4: Das heißt reich. Ja, der dreckige kleine Sack ist so fettreich, dass man es nicht verstehen kann.
6: Du bist doch nur neidisch, weil du nicht so viel Geld hast.
4: Ja, egal. In der heutigen Folge wird es um eine bestimmte Sache gehen.
7: Nämlich, wie teuer werden Döner?
6: Naja, oh. Also eigentlich wird es in dieser Folge darum gehen, ob ich schon Cola trinken
4: dürfte. Cola?
6: Cola.
7: Cola. Oh la la, Schokozitrone.
6: Was ist denn das jetzt?
4: Was war das? Ach du Heilige. Warum ist hier plötzlich so eine komische Röhrenmaschine gespawnt?
6: Oh mein Gott. Das sieht aus wie eine halbe Rakete.
7: Mit einem Wurmliches Klo.
4: Bist du dumm? Also du bist wirklich dumm. Also du bist dümmer als dumm.
8: Ah ja, da.
4: Was hast du da gerade eben gemacht, du Spinner? Warum blätterst du wieder in deinem dummen Buch herum, ne?
6: Streber.
8: Ich habe gerade herausgefunden, dass das eine Zeitmaschine ist und man so etwas nicht betreten dürfte.
4: Das juckt mich nicht. Ich will da trotzdem rein.
8: Ich sagte, man sollte es nicht betreten.
6: Das ist uns egal. Wir müssen da rein. Oder seid ihr nicht neugierig, hä? Außerdem haben wir eh nichts zu verlieren. Ich hab so viel Geld. Was wollt ihr verlieren, hä?
4: Steffen, was ist deine Meinung dazu? Sollen wir da reingehen?
7: Ich würde gern GTA 6 verlieren.
4: Was?
7: Nichts.
6: willst du also nach GTA 6 fragen?
7: Könnte ja sein.
4: Also du willst unbedingt GTA 6 haben? Also wir sind so zwar sowieso alle viel zu pleite, bis auf dieser eine Typ daneben mir, der sowieso... Ja, weiß ich nicht, viel zu reich ist, aber egal.
6: Und selbst wenn es uns 6.767 Euro kostet.
4: Ach nö. Ah, dieses elendige Mistzeichen.
7: Wartet ihr auch schon so lang auf GTA 6?
4: Actually nö, weil es ab 18, also wahrscheinlich würden nur deine Eltern das erlauben, weil... Ja, Steffen, ich weiß ja nicht.
7: Aber Richard... Du darfst doch bestimmt GTA 6.
6: Natürlich, ihr könnt zu mir kommen, da können wir dann zusammen zocken. Ich habe sowieso hier 6 Rechner bei mir stehen. Ich habe so viel Geld, ich kann die ganze Nacht durchspielen.
4: Hast du verdammte 12 Playstations, ne? Ich war schon mal bei dir zu Hause. Digga, ich check das nicht, wie du so viele Playstations hast und nichts von uns für uns abgibst, ne?
6: Hä, hey, natürlich, ich teile doch mit euch. Außerdem, ich kann uns allen GTA 6 kaufen.
4: Digga, GTA 6 ist noch nicht on.
7: Ja, deswegen müssen wir in die Zeitmaschine... wie hieß das Wort nochmal?
6: Gehen.
7: Achso, gehen. Und dann... dann müssen wir in die Zeitmaschine reingehen. Und dann gucken, überall fragen, Wo GTA, also wann GTA 6 rauskommt?
6: Und ich war ja gerade noch damit dabei stehen geblieben, dass wir ja zusammen die ganze Nacht durchzocken können. Ich habe nämlich eine Privatschule, da ich ja so viel Geld habe, ne? Ach,
4: bitte sei einfach still, stopp das. Nein. Es reicht jetzt. Es reicht. Hast du es verstanden? Es reicht. Auf jeden Fall, ich werde gleich in die Zeitmaschine gehen.
8: No way! Wir gehen nicht in diese scheiß Zeitmaschine.
4: Doch, was soll denn dein Buch dagegen sagen? Hä, hey, ich... dein

0: Leg doch einfach mal dein Handy weg.
1: Ach so.
2: Der Richtige mit seinen 12 iPhones.
1: Das habe ich noch in der Hand. Das wusste gar nicht.
2: Warte, ich muss ganz kurz was trinken.
0: Ach so, warte, darf ich? Übrigens, ich habe ja auch schon nicht nur 12 iPhones, sondern 12 iPhone 20, weil wir nämlich so viel Geld haben durch die Hightech-Technik von uns. Deswegen will ich auch unbedingt wissen, was passiert, wenn wir in die Zeitmaschine gehen.
2: Schnitze. So, wir gehen jetzt alle in die Zeitmaschine und weil er so verpeilt ist hier, dieser Steffen, werde ich ihn wohl leider in die Zeitmaschine reinschmeißen müssen.
1: Wohin denn?
2: Warte.
0: Wohin wollen wir reisen? Oder wollen wir vielleicht einfach erstmal reingehen? Weil vielleicht sind da ja irgendwelche Knöpfe.
2: Ja. Oder vielleicht hat man da so bestimmte Ziele und wenn man die erreicht hat, kann man so einen 6-7-Move machen.
0: Ist das dein Ernst? Na, also vielleicht gibt es ja auch so einen Random-Knopf. Vielleicht wählt er dann irgendeine Zeit für uns aus, wo wir fragen können. Nach GTA 6.
1: Ja, aber wenn...
2: Juckt jetzt! Wir drücken diesen Knopf!
3: Als wir angekommen sind, Wir sind ja erstmal drinnen gewesen in einer Zeitkapsel, also in unserer Zeitkapsel. Und da gab es keine Fenster, nirgendwo konnte man irgendwie durchgucken. Und ja, wir waren dann halt eben sehr aufgeregt und so.
1: Wo sind wir jetzt? Oh, warte mal.
4: Was guckst du denn da?
2: Was guckst du da? Kannst du mal sagen?
1: Ich guck.
0: Steffen, du hast was gesehen, das hätte ich nicht gedacht.
2: Was? Du kannst sehen?
4: Oh, wir sind im alten Rom.
2: Woher weißt du das denn?
4: Da. Guck doch mal nach Größen.
2: Aber du hast einfach nur in dein Buch geguckt und du weißt trotzdem, wo wir sind, obwohl du noch nicht mal außerhalb... Wie?
1: Na, mach mal vielleicht die Tür auf und kick raus.
0: Nee, aber vielleicht ja wegen der Architektur oder was?
2: Warte, ist da nicht Caesar, der Imperator, Star Wars, sechster
1: Gustav,
2: Teil?
1: Gustav, du bist da.
2: Natürlich bin ich hier.
1: Also, okay. Wusstet ihr schon, dass Brutus ihn ermordet hat, weil er dachte, Caesar würde eine Diktatur machen.
2: Ja, juckt. Nee, ja. Aber eigentlich, ich finde das eigentlich ziemlich nice. Also lass einfach mal Brutus suchen, ne?
1: Was? Du findest eine Diktatur nice?
2: Nein! Nein, Steffen! Ich finde die Aktion, die Brutus gemacht hat, nice.
1: Also, okay.
0: Also ich bin ja für die Demokratie, ne?
1: Yep.
2: Ja, wir sind nämlich alle Rechtshänder. Ja, egal. Auf jeden Fall, jetzt gehen wir mal zu Brutus.
3: Wir haben so uns gerade so gedacht, wie schon gehört, dass wir zu einem Haus gehen wollen. Und zwar einem bestimmten Haus, und zwar dem von Brutus. Da haben wir dann auch Brutus getroffen und haben ein bisschen mit ihm geredet.
2: So, Hallöchen.
5: Fremde, was führt euch in mein Gemach?
2: Nicht so frech, sprich mal richtig Deutsch.
5: Soll ich die Legionäre holen, damit sie euch den Löwen vorwerfen?
2: Nö. Also, ich weiß ja, dass in den alten Rom sowieso was den Löwen vorgeworfen wurde. Und zwar die Sklaven. Und da wollen wir auch gerne mal hin. Also zu diesen Typen da in den Kolosseum oder so. Da. Herbert ist hier der Schlaumeier, nicht Ritchie.
0: Also, ich habe halt nur viel davon gehört, weil mich auch so Rüstung und so interessiert, weil wir halt ein eigenes Museum haben und die da stehen.
2: Juckt mich nicht.
5: Und warum sollte ich euch Fremdlinge in unser Kolosseum führen?
2: Der Typ, das ist reich.
0: Was wollt ihr haben, damit wir ins Kolosseum kommen können?
5: Takis!
2: Leute, er sagte Takis! Was? Kennst du auch schon 6-7?
5: Ein solches Geschwätz ist mir nicht bekannt.
2: Okay, danke.
0: Also ich habe ja zum Glück immer 2 Tüten Takis dabei. Was für eine Sorte wollen Sie denn?
5: Azurblau.
2: Geil, das ist die beste. Na egal, auf jeden Fall.
0: Aber das soll die schärfste Sorte sein. Und sie macht dir eine blaue Zunge.
2: Eine blaue?
5: Das habe ich auch schon gehört. Genau das will ich ausprobieren.
2: Ja, und nochmal so,

0: Auch noch so als Frage so nebenbei. Ist GTA 6 schon draußen? Ich warte schon so lange da drauf.
1: Raus.
2: Also, ehrlich gesagt, warten wir hier noch auf GTA 1.
0: Das war 2D. Das ist ein komplettes Schrottgame.
2: Fremde, wenn ihr zum Kolosseum wollt, händigt mir eure Takis aus.
0: Jetzt gib mir ja nicht mal die Takis, Ritschi, Ritschi, Ritsch.
3: Ja.
2: So folgt mir.
0: Okay, das machen wir. Und Herbert, was sagst du dazu? Sollen wir ihm folgen oder denkst du, es ist wieder eine Scheißidee wie mit der Zeitmaschine?
3: Ich meine, jetzt bin ich auch ein bisschen
0: Aufgeregt?
3: nee. Nee, ein bisschen
0: Gar nichts.
4: Guck dir doch mal die schöne Wand da an.
0: Das ist ja nicht mal eine Wand.
3: Nee, wir gehen meinetwegen dahin.
0: Ja, lass einfach machen, ne?
4: Okay. Aber wirklich, diese Wand ist wunderschön.
0: Das ist keine Wand, das ist ein Baum.
4: Da müsste man mal reinbeißen.
5: Wir haben uns sozusagen mit ihm angefreundet, weil wir uns ein paar Takis ertradet haben mit seiner Freundschaft. Und dann sind wir ganz schnell ins Kolosseum gegangen.
0: Ey, yo, endlich sind wir in diesem Kolosseum. Da kann man einfach GTA in halb Real Life sehen.
6: Ey, yo, was haben die denn für Rüstungen mit Schilder und Schwerter?
0: Willst du welche abkaufen?
6: Ey, yo, gerne.
2: Fremde, seht gerade. Gerade findet ein kolossaler Kampf statt. Frische Sklaven aus der Levante werden von unseren besten Löwen gefressen.
0: Und frisches Blut. Also, hallo, also so Foto, so als Frage. Ich habe nämlich von Personen gehört, dass so Cäsar eine eigene Diktatur machen will. Und was ist deine Meinung so dazu? Hat dein Vater dir das schon erzählt?
2: Cäsar? Diktatur? Mein Lehrer Cäsar? Der Geliebte meiner Mutter?
0: Ja, der Typ da.
2: Ich kann es nicht glauben. Ist es wirklich wahr?
0: Ja.
6: Was sagst du denn dazu,
0: Herbert? Oder Steffen, aber ich denke, der wird sowieso keine kluge Antwort geben.
6: Mit deinem super schlauen Bauch.
3: Es ist tatsächlich so. Cäsar will eine Diktatur gründen.
0: Hab eine Fliege verschluckt.
4: Okay, gut für dich. Dann darf ich auch einen haben.
0: Ja, willst du meine auf Verschluckte haben?
2: Ihr Fremde, ich weiß nicht, ob ich euch trauen kann. Aber wer Takis hat, kann kein schlechter Mensch sein.
4: Hang sie doch mal
0: Ja.
4: nach.
2: Wenn es wahr ist, so muss ich Cäsar töten. Ich muss los.
0: Was musst du aber machen? Also wie willst du ihn töten?
2: Nur mit 23 Stichen kann ich das Schicksal Roms noch retten.
0: Okay.
4: Ist das nicht ein bisschen brutal?
0: Nö, nö, nö.
4: Also, ja, stimmt, das tue ich ja auch die ganze
6: Ich
4: Zeit.
6: sag ja nur frisches Blöd, ne?
5: Wir haben gewusst, was dann passiert und sind dann ganz schnell weggeteleportiert.
3: Leute, ich habe gerade gesehen, der Bürgerkrieg wird gleich ausbrechen. Ich glaube, es macht Sinn, uns jetzt zu verpissen.
0: Oh fuck, wir sind guckt, aber wir wissen ja nicht mal, wo wir hingehen sollen. Schnell in die Zeit. Nein, nein, nein, nein, nein. Steffen, du bist jetzt mal ruhig.
4: So,
6: halt
4: Zeitmaschine.
6: Dein Mund.
4: Schöne Wand.
0: Das ist ein Baum.
4: Nein, das sind Sklaven und Löwen und weg hier.
0: Das ist ein Baum.
4: Okay.
0: Ab zur Zeitmaschine und jetzt schnell den Knopf drücken.
4: Schnell. Ein bisschen, das leckt ein bisschen. Ich bin doch Steffen. Sind wir jetzt gestorben?
0: Nein!

0: Wir haben per Zufall entschieden, dass wir tatsächlich in die Steinzeit gereist sind und da passiert was ganz Spannendes.
1: Ey, yo! Eigentlich, wo sind wir gelandet? Also nur mal so, also... wir sind ja hier immer noch in der einen Raum großen Zeitkapsel, die random hinter uns gespawnt ist.
2: Wollen wir jetzt mal raus?
1: Steffen, das ist tatsächlich mal eine gute Idee.
2: Yay!
1: Soll ich dir jetzt ein Sternchen geben dafür?
2: Wollen wir raushelfen?
1: Das hast du gerade eben schon gesagt. Okay, ja, ich muss dir das Sternchen wieder wegnehmen. Ich muss das Sternchen jetzt wieder wegnehmen. Es gibt eine Anzeige von uns allen.
0: Wir haben uns dann umgeguckt und wir haben so entdeckt, dass da ziemlich viel Wald, also so Regenwald ist, wie man sich den halt eben so vorstellt. Und es sah ziemlich interessant aus und einiges besser als manche Straßen hier in Halle.
3: Das läufst du schon raus!
2: Ich glaube, wir
1: wollen das auch gemeinsam machen.
2: Okay, dann laufe ich jetzt zurück.
1: Okay.
2: So, na dann, raus.
1: Jetzt sind ich und Herbert rausgegangen und Steffen ist wieder reingegangen.
2: Hallo!
1: Endlich bist du wieder da, Mann. Wir mussten eine halbe Stunde auf die
2: Wand. Wo sind wir? Also, was ich sehe, ist...
1: Sag jetzt nicht wieder eine Mauer, das ist immer noch ein Baum.
2: Da ist ein großes Loch im Berg.
1: Ja, das stimmt tatsächlich. Aber da ist ein Baum!
2: Netter Baum.
1: Ja, ja. Der ist echt höflich, der lobt mich täglich. Er ist sehr, sehr nett.
0: Dann haben wir uns noch mal genauer umgeguckt und haben plötzlich bemerkt, dass Richie Rich einfach so fehlt.
3: Warte mal, wo ist Richie Rich?
1: Richie Rich, wo bist du?
2: Wo bist du?
3: Wo ist der? Er ist nicht mehr in der Zeitmaschine. Er muss irgendwo anders gelandet sein. Hilfe! Ich guck mal kurz.
1: Was machst du da?
3: Ah ja.
1: Sag uns doch mal...
3: Tatsächlich. In meinem schlauen Buch steht, dass Zeitmaschinen manchmal Fehler unterlaufen und dann Personen in die falsche Zeit gebracht werden.
1: Schrottzeitmaschine. Egal. Wir müssen ihn jetzt suchen. Oder nicht suchen. Oder so. Was blätterst du da wieder in deinem Buch herum?
3: Ich gucke gerade nach, wo wir sind.
1: Okay. Hinter uns eine Höhle. So.
3: Wo sind denn die alle?
1: Ja, wahrscheinlich in der Höhle hinter uns, wo auch ein Feuer ist.
2: Wollen wir reingehen?
0: Herbert/wir haben dann plötzlich bemerkt, dass in seinem Buch ein Übersetzer versteckt ist.
1: Ich weiß ja nicht.
3: So, ich habe schon mal den Übersetzer angeschaltet.
1: Wie angeschaltet? Das ist einfach nur ein Buch. Das ist kein Übersetzer.
3: Doch, ich habe da hinten drin einen Übersetzer.
2: Erklär uns mal, wie das geht.
3: Da ist in der Seite so ein kleiner Lötsprecher.
2: Was für ein Lötsprecher?
3: Nein, ein Lötsprecher.
2: Ein Lautsprecher.
3: Ein Lautsprecher.
1: Ein schöner Lötsprecher.
2: Schöner Lötsprecher.
1: Ja, lass mal übersetzen. So, ich sag jetzt
2: die
1: mal eine Sache und es wird übersetzt.
3: Okay, mach das.
1: Hallihallo, wir heißen sonst wie. Übersetz jetzt mal.
2: Das hast du gerade alles gedacht. Ich kann doch lesen. Also da steht eindeutig.
1: Du kannst nie lesen.
2: Doch, ich kann lesen. Ich bin doch schlauste Mensch auf der Welt.
3: Was steht denn da?
2: Günther!
1: Günther
3: okay,
1: auch!
3: Du weißt gar nichts.
1: Okay, nee.
2: Günther Strauch.
3: Günther Strauch, genau, der Günther Strauch.
0: Wir sind dann schnell in die Höhle gelaufen, weil wir haben da ein Feuer gesehen und haben dann Steinzeitmenschen gefunden.
1: Übersetz das mal!
3: Ja, also die haben gemeint, wieso, was wir hier wollen, wer wir sind.
1: Okay, aber warum haben die einen Mammut?
3: Ach so, das haben sie bestimmt gerade abgeschlachtet.
2: Uka.
1: Das ist ihr Haustier, denkst du das?
3: Das denke ich nicht.
2: Uka.
3: Das denke ich überhaupt nicht.
4: Was wollt ihr?
1: Digga, was haben die da gemacht? Haben die so gemacht oder was? Ja, was hat der Typ da gerade gelabert?
3: Er hat immer noch das gefragt, weil wir ihn immer noch nicht geantwortet haben.
2: Was wollen wir denn jetzt nun antworten?
1: Na, also wir sagen, dass wir hierher gekommen sind, um zu wissen, wie es bei denen so abläuft, so gedöhnt, so.
3: Jen, sag's es doch.
1: Übersetz doch. Ah ja, okay, aha. Haben die das jetzt verstanden?
3: Ich denke mal.
1: Okay, lass mal hören.
4: Papi.
3: Ja, Papi.
1: Was haben die jetzt wieder gesagt?
3: Sie haben uns gefragt, was wir jetzt insgesamt wollen.
2: Insgesamt? Man kann doch nicht fragen, was man insgesamt will. Was ist denn das für ein Bullshit?
3: Ich frage die jetzt, ob die... Will jemand fragen, ob GTA 6 draus ist?
2: Was soll denn das tun? Du hast Buch.
3: Ist GTA 6 schon draußen? Sie haben gesagt, dass sie nicht wissen, was das ist.
1: Wieso wissen die es denn nicht? Sind die Brainrots?
2: Nee.
1: Ist das Tung Tung Tung Sahur?
3: Ja.
1: Wir wollten auch wissen, wie viel so ein Döner kostet, aber die haben uns ja enttäuscht und die wussten nicht, was ein Döner ist.
2: Okay, frei steht's.
3: So, Arnold, willst du sie nach Döner fragen oder soll ich sie nach Döner fragen?
1: Okay, ich sag's rein. Da wird es übersetzt an Antworten hier. Kennt ihr Döner? Wisst ihr, was Döner ist? Und, nur mal so als Frage. Habt ihr schon Döner? Und wie viel kostet der so? Unser Übersetzer wurde von so einem kleinen, gemeinen Steinzeit-Freak zerstört. Und naja, deswegen konnten wir dann leider nicht mehr weiter interviewen.
3: Oh.
2: Was ist denn jetzt passiert?
3: Die Seite aus dem. Die Übersetzerseite von der Steinzeit aus dem Buch ist kaputt gegangen.
1: Nein, und was haben die nur gemacht? Ich will dieses Mistvieh treten.
2: Was meinst du mit kaputt gemacht?
3: Zerrissen.
2: Ach so, okay, ja, sag's doch gleich.
1: Warte, einfach nur um sicher zu gehen, dass es wirklich kaputt ist.
2: Mein Scheiß ist doch nicht kaputt.
1: Na, jetzt ist kaputt. Ne?
3: Genug kaputt, damit es nicht mehr funktioniert.
1: Ja. Ja, schade, ne? Schade. Jetzt hören wir wirklich nur noch. Und wir sind dann lieber abgehaut, weil wir haben ja keine Ahnung, wie die darauf reagieren würden, wenn wir nicht mehr mit denen sprechen können.
3: Lass schnell verschwinden.
2: Ja, wir sollten jetzt.
1: Gute Idee, abhauen. Lass einfach ins Studio oder so gehen.
3: Oder halt in die nächste Zeit halt.
1: Ja,
3: halt.
1: Lass machen.
3: Lass
1: aber
3: halt
1: wohin denn?
2: Ja, wohin denn?
1: Ja, was soll einfach gucken. Einfach Zufallgenerator.
3: Okay, Zufallgenerator.
1: Bitte seien Sie mal still, okay?
3: Nee. Okay, wir machen random. Aber erstmal müssen wir in die Zeitmaschine laufen.
1: Zufallsgenerator. Zufallsgenerator wird aktiviert.
2: Das war mein Kopf, du dumm.
3: Scheiße. Wir sind nicht gut.

0: Herbert und Steffen haben sich entschlossen, irgendwo anders hinzureisen. Ich bin also Rich Rich suchen gegangen und ich werde euch jetzt erzählen, was
1: das ist langweilig. Hör mal auf.
2: Wir müssen lieber was von uns erzählen. Das ist viel cooler.
0: Okay, na gut. Aber es war sowieso eh nicht so spannend, da hattest du recht.
2: Ich bin neu dazugekommen und ich bin Jack White. Wie ich dazugekommen bin, könnt ihr jetzt hören.

0: Jetzt hör auf, Minecraft zu zocken.
1: Warum denn?
0: Du Sochti.
1: Na, warum denn? Sag doch.
0: Jetzt hör auf. Wir wollen irgendwas machen, nicht Minecraft zocken.
1: Ja, dann sag doch jetzt mal, was wir jetzt machen sollen.
0: Weiß ich nicht.
1: Hä?
0: Warte mal. Was war denn das gerade? Zeitmaschine, was machst du gerade? Zeitmaschine? Was ist hier los?
1: Hallo, Zeitmaschine.
2: Ja, was ist?
1: Was machst du gerade?
2: Ja, ich teleportiere euch nach Minecraft, wie ihr gesagt habt.
0: Wo sind wir denn jetzt? Warte. Oh, wir sind in Minecraft. Was machen wir? Ach ja, stimmt, die Zeitmaschine.
1: Irgendwas ist anders.
0: Ja, irgendwas ist anders.
1: Was ist denn anders?
0: Ja, dass wir in Minecraft sind halt.
1: Was ist in Minecraft?
0: Das ist eigentlich ein Computerspiel und ich wundere mich, wie wir überhaupt hier drin sein können.
3: Die Zeitmaschine war verwirrt dadurch, ja, weil sie Minecraft gezockt haben und dadurch war sie verwirrt und hat sie in Minecraft gebracht. Und dann haben sie mich getroffen.
0: Wer bist denn du?
3: Was macht ihr in meinem Haus?
0: Also die Zeitmaschine hat uns hierher gemacht. Wegen einer Sache. Wegen dem da.
1: Der war's.
0: Der da war's.
1: Hör auf mich zu zeigen.
2: Hör tut doch auf mich zu zeigen.
1: Mensch, ey, die Jugend von heute.
3: Ich bin länger in Minecraft, wie ihr gerade. Ihr seid ja gerade hier gekommen, ja.
0: Ja. Zeitmaschine und ich will so schnell wie möglich hier weg.
3: Ich will auch weg. Ich weiß halt, ich habe an meinem PC in meinen Lüfter gefasst und dann war ich auf einmal hier. Ich bin locker schon 3 Jahre hier. Und dann ist die Zeitmaschine durchs Dach gekracht und dadurch ist sie kaputt gegangen. Wir mussten sie reparieren mit einem Block. Um den Block zu bekommen, mussten wir Minecraft durchspielen.
0: Okay. Lass uns schnell abhauen. Ab in die Zeitmaschine.
1: Genau. Wie stellen wir das an, wenn das Ding kaputt ist?
0: Stimmt, das Ding ist kaputt gegangen. Na, willst du mitkommen oder?
3: Ja, ich bin hier schon ganz schön lange, ja.
0: Okay.
3: Also.
0: Und wohin wollen wir reisen?
3: Weiß ich nicht.
0: Am besten die normale Welt erstmal.
3: Ja.
0: Und? Geh an! Wieso funktioniert das nicht?
1: Ja. Wir sind ja gerade durchs Dach gekracht. Ich glaube nicht, dass es sowas überlebt. So eine Zeitmaschine, die ist, glaube ich, kaputt.
0: Ach du Kacke, ich guck mal in mein Buch nach, ob ich irgendeine Lösung finde. Also da steht, dass es sowas von unmöglich ist. Oh, da steht, was Kleen hier drückt ist. Wir müssen anscheinend das Spiel durchspielen, um in der Endersiedlung einen Stein eine Sache zu finden und damit dann die Zeitmaschine wieder wieder anzukriegen.
3: Habt ihr überhaupt schon mal Minecraft gespielt? Das dauert locker 10 Jahre gefühlt.
0: Also ja, aber ich habe es noch nie durchgespielt.
3: Ah, okay. Als erstes müssen wir da in die Nether, Enderperlen, Blazewords holen und...
0: Hast du das Ganze schon?
3: Ja, und dann... Nö, habe ich noch nicht. Dann müssten wir das noch alles zusammencraften und dann vielleicht noch so 10.000 Blöcke laufen.
0: Also ich weiß ja, wie wir da hinkriegen. Ich habe es nur noch nie durchgespielt.
1: Metalldetektor!
0: Nein, kein Metalldetektor.
3: Das Durchspielen war langweilig und hat lange gedauert. Das hat sehr lange gedauert und war sehr, sehr langweilig.

0: Wieder ein Tag vorbei und wieder ein Tag vorbei und
1: schon wieder ein Tag vorbei.
2: Das nervt.
1: Nicht mehr.
3: Ich auch nicht.
0: Dinosaurier, scheiße. Schon wieder ein Tag vorbei. Und tatsächlich ist jetzt wieder ein Tag vorbei. Hey, Herbert, wollen wir pennen gehen?
1: Oh, gute Idee.
0: Wieder ein Tag vorbei.
2: Als wir das Spiel fast durchgespielt haben, war der Enderdrache da und hat uns alle fast getötet.
3: Das war aber erwartbar.
2: So, jetzt haben wir den Enderdrachen besiegt. Aber wir wissen noch nicht, wie wir, also was für einen Block wir brauchen.
4: Ja,
2: Und das steht auch nicht in meinem Buch.
0: Also alles steht in deinem Buch, außer welchen Block wir brauchen. Das ist doch nicht zu fassen.
2: Vielleicht müssen wir als erstes in die End-City gehen und da irgendwas finden.
0: Ja, was denn jetzt?
2: Irgendeinen Block halt.
0: Ja genau, die Frage ist ja, welcher Block? Und wie?
2: Wir probieren einfach jeden aus. Nachdem wir den Drachen besiegt haben, kamen am Himmel Buchstaben, auf dem Namen standen.
0: Oh, die Endcredits. Was sind Endcredits?
2: Das sind so überall, wo steht, wer das Spiel erstellt hat. So.
0: Oh, unten steht, was für ein Block wir brauchen.
2: Eine Schalke-Chest.
0: Ich habe keine Ahnung, was das ist.
2: Das können wir dir gleich erklären.
5: Ja, also wir brauchen also eine Schalker Chest besteht aus zwei Teilen von Schalkern. Und die kann man aufmachen. Ist wie eine Truhe.
2: Und man kann die mitnehmen.
0: Wir werden Schalke töten.
5: Ja, wir werden Schalker töten.
0: Yay.
5: So, wir haben jetzt eine Schalker Box. Und ab zur Zeitmaschine.
2: Als wir fertig waren mit Durchspielen, dann konnte ich endlich nach Hause. Wir hatten den Block da, konnten die Zeitmaschine reparieren. Dann konnte ich endlich nach Hause kommen.
0: Juhu!
6: Yippie!
2: Ja, endlich nach Hause kommen. Ja!
5: Okay, ab einbauen. Wo müssen wir das eigentlich einbauen?
2: Weiß ich auch nicht. Einfach irgendwo anschließen.
0: Ich weiß.
5: Und zwar?
0: Da vorne oben rechts. Warte, ich mach das mal kurz. So. Gut gemacht.
5: Und ab in die Zukunft. Also in die Normalzeit.
2: Endlich nach Hause, ja.
0: Zurück in die Zukunft.
7: Nach einer ewig langen Suche habe ich endlich Richie Rich gefunden und wir haben uns entschieden, die anderen im Studio zu treffen, wenn sie auch die Idee hätten, uns vielleicht dort auch im Studio zu treffen. Und ich habe mich sehr, sehr gefreut, dass ich endlich Richie Rich gefunden habe und dass ich auch noch die anderen dann getroffen habe.
0: Richie!
2: Wer ist das?
0: Und der andere.
7: Weil ich so lange Rich Rich gesucht habe und er so lange verschwunden ist, sind wir irgendwie in ein Wurmloch oder sowas geraten und deswegen wird unsere Stimme etwas komisch klingen.
8: Hi Steffen, hi Herbert. Warte, was ist das da für ein Typ?
2: Ja. Ich? Ja. Jack White?
8: Hm, ich
2: weiß, ich klinge so wie Jack Black.
0: Wer ist denn das?
8: Du bist ein Klonproblem. Habt ihr Lust, erstmal was zu trinken?
0: Was denn?
2: Ich auch.
8: Ich hab auch Hunger. Ich auch.
0: Ich hab auch irgendwie Bock auf Döner.
2: Lass mal in der Zukunft Döner essen.
8: Ja, das ist doch eine gute Idee. Oder was haltet ihr davon, einfach mal in der Zukunft Döner zu essen?
2: Let's go, Jule.
8: Nur weil er einmal Zeitreisen konnte, heißt das nichts.
0: Schere.
8: Ob GTA 6 schon raus ist und wir könnten gucken, wie viel er kostet.
2: Ich habe eine Frage.
8: Wenn ihr hier alle 6 kaufen ist, dann habe ich euch nicht versprochen gehabt, dass ich es euch allen kaufe.
0: Ich habe eine Frage. Wollten wir auch mal gucken, ob One Piece schön zu Ende ist?
7: Wir haben uns dann beschlossen, in die Zukunft zu reisen. Und übrigens, kleiner Fun-Fact nebenbei, Jack White ist die ganze Zeit noch in dem Minecraft-Fieber drin und denkt, dass er immer noch in Minecraft drin ist.
2: Und ich habe mal eine Frage, warum ist da hinten eine Border?
8: Ah, du meinst wahrscheinlich eine Wand, ne?
4: Nein, eine Border.
8: Was ist eine Wand?
4: Das ist die Border. Auf einer Border.
8: Du sitzt auf dem Stuhl.
4: Ich sitze auf einer Border. Auf einer Border.
8: Dass es keine Stühle gibt. In Minecraft, da wo er kommt? Ja, aber es gibt ja wohl doch Stühle. Und zwar Treppen. Weil Treppen kann man ja in Minecraft auch schon als Stühle nutzen.
4: Die sind aber sehr unbequem.
8: Und guck mal, er hat keine Ahnung.
4: Was ist ein Stuhl? Erklärt ihr es mir bitte.
8: Das ist das, wo gerade du drauf sitzt. Ne?
4: Das ist eine Border.
7: Wir haben uns dann so entschieden, wenn wir in die Zukunft reisen, dass wir 100 Jahre in die Zukunft reisen, und zwar auch nach Berlin. Ja.

0: Mann! Immer!
1: Was war denn das?
2: Ich bin ein Döner!
3: Ich auch!
1: Ich bin ein Döner!
3: Macht schöner.
1: Nein.
2: Ich hab auch Hunger, aber habt ihr überhaupt Geld?
0: Bro, du bist hier der Reiche, du musst hier das Geld haben.
3: Ich hab kein Geld.
2: Na und?
0: Das war auch klar. Aber warum hast du kein Geld mehr mit?
2: Ich weiß, was er hat, er hat Emeralds.
0: Oh mein Gott, der hat gecheatet, X-Rayer.
3: Nein. Doch, er hat mir alles durch Fletcher traded.
1: Hast du ein Emerald dabei?
3: Doch, ja, hier.
2: Nein.
1: Nee.
4: Und dann haben wir uns gefragt, wo man vielleicht so einen Döner finden könnte, so einen richtig lecker Schmacko-Dönerladen, und haben dann direkt einen Berliner gefragt.
5: Der nächste Dönerladen? Naja, weiter, also, na gut, okay, da müssen wir mal kicken. Also, ihr lauft erstmal geradeaus. Also, würde ich sagen, so mindestens 2 Kilometer. Und dann kommt aber rechts, kommt dann erstmal so eine Einbahnstraße. Aber dürft ihr ja rinlaufen als Passanten, als Fußgänger. Geht da rin und dann müsst ihr mal kicken, das ist nicht ganz einfach. Da hast du nämlich gleich sowas wie so ein Kreiselverkehr, wo aber dann halt, ich glaube, so 5, 6 Straßen abgehen und dann ist es die dritte von links und da läuft er dann, da ist auch so ein Treppenaufgang. Und der ist ein bisschen schlecht ausgeleuchtet, aber jedenfalls da geht er hoch und dann müsste eigentlich auch schon denn der Dönerladen da sein. Ich habe jetzt wieder vergessen, wie er heißt. Also könnte irgendwie sowas sein wie, ja, Baba Grill oder irgendwie sowas, glaube ich. Und da könnt ihr denn euch das schmecken lassen, Jungs, wa? Okay, all klar. Dann hoffe ich, dass das klar soweit ist, wa?
3: Was wäre mit dem da hinten, wo ganz groß Döner draufsteht?
1: Das ist eine gute Idee.
2: Nein. Da werden verbrannte Kühe verkauft.
3: Ne? Ah, okay.
2: Weißt du, was ein Döner ist?
3: Brot mit Soße und Fleisch.
0: Wo er weiß.
2: Also, da fehlt was.
3: Salat.
1: Ich mag ja meinen Döner mit nur Salat ohne Brot.
3: Oh. Das habe ich auch vergessen, Brot. Ich hatte doch recht. Ha!
4: Wir haben übrigens auch alle gemeinsam einen Döner bestellt, weil wir ziemlich ungeduldig waren und auch ziemlich hungrig.
3: Was kostet Döner?
0: Wir brauchen Döner.
1: Was kostet Döner?
6: Ja, ein Döner kostet 50 Euro.
0: Was? Warum so viel Geld, hä?
2: Ja, wieso so viel?
0: Scam uns doch nicht so direkt.
1: WTF?
0: Wen?
3: Das ist ja verrückt.
2: Ja, Inflation, hä?
4: Jack White wollte dann einfach mit Emeralds bezahlen, obwohl die ja ziemlich teuer sind und so weiter und so fort. Aber naja, er wusste sogar nicht mal mehr, was auf den Döner reingehört. Also das ist auch sehr, sehr creepy. Er wusste es nicht mehr, weil er 3 Jahre in Minecraft war.
3: Kann man auch mit Diamanten bezahlen?
2: Sind hier nicht in Minecraft? Warum bist du so?
0: 50 Euro?
2: Das ist nicht viel. Soll ich euch denn ausgeben?
0: Ja, bitte für jeden. Das wäre so gönnerhaft.
2: Wollt ihr noch mehr haben?
3: Ich nehme noch eine Cola.
2: Cola? Woher weißt du überhaupt, was Cola ist? Ja, gute Frage.
3: Weil das ein Bug in Minecraft war, da hat mal ein Villager Cola mir verkauft.
1: Dann hätte ich gern mal 7 hoch.
6: Döner könnt ihr haben, aber nur mit Zwiebel, Fleisch und scharfer Soße. Ihr seid so junge Lümmels, ihr arbeitet nämlich zu wenig.
0: Voll der Mist, hä? Wer isst schon so welche, also,
3: so was
0: das ist wirklich fast das Ungesundeste bis auf die Zwiebel.
1: Das
0: und wer bist du eigentlich? Denkst du, du bist Friedrich Merz oder was?
1: Das ist ja Club der Merz, oder?
0: Oh, warte, nein, du hast was Schlaues gesagt, nein, es gibt Anzeige.
6: Ja, also das Finanzamt hat mich gebastelt, ne? Dann war alles weg und Privatchat und so und jetzt muss ich meine Schulden abarbeiten. Das dauert nochmal 100 Jahre.
4: Weil Friedrich Merz uns so echt schlechte Angebote gemacht hat mit nur Zwiebeln, Brot und ekelhafter Soße, hat dann Jack White eine sehr, sehr gute Idee gehabt. Und zwar, wir werden ihn einfach mazen, also so wie er es auch in Minecraft immer gelernt hat.
3: Ah ja, ich nehme mal meine Angel ihn raus und dann maze ich ihn. Chillig.
0: Oh, da wird er richtig fett disrespected.
2: Hat der Junge Skill?
3: Ja, gib uns jetzt langsam mal Döner. Sonst wirst du gemazed.
6: Ja, nö, ich mach euch den Döner so, wie ihr wollt.
4: Wir haben leider nicht nach GTA 6 gefragt, weil wir haben uns erst wieder daran erinnert, als wir dann aus der Zeitmaschine wieder raus draußen waren. Wir waren dann halt eben im Studio und wir wollten nicht nochmal reingehen, weil es war irgendwie schon ziemlich schrottig, dort drinnen zu sein. Und die Tage, die Sachen dort waren ziemlich anstrengend. Und ich hatte nicht nochmal Bock, Richie Rich zu suchen.

0: oder?
1: Wann also nach, ja, ja, nach aber wann nehmen wir eigentlich auf?
0: Es nimmt schon auf.
1: Ach so. Achtung, Achtung, eine Durchsage. Too Cool for School, bitte in eure Streaming-Dienste.

0: Ihr hört eine Sendung im Radio Korax zu Sommer, Sonne und Freizeit.
1: Wir waren in der Stadt genau am Uniplatz und haben die Leute befragt.
0: Was ist dein Lieblingsort in Halle in den Sommerferien und warum?
2: Ich bin gerne auf der Peisnitz oder am See. Ja, das ist nicht so einfach die Frage. Ich habe nicht so einen richtigen Lieblingsort, glaube ich.
0: Warum auf der Peisnitz oder am See?
2: Weil es die Möglichkeit gibt, in der Sonne zu sein und mit Freunden irgendwie sich eine schöne Zeit zu machen. Am See natürlich, um auch baden zu gehen. Einfach die freie Zeit genießen.
3: Oh, die Peisnitz.
0: Ja. Ja, weil man da sich genießen kann und so.
3: Ja, genau. Und auch der Hufeisensee. Das ist auch sehr schön.
4: Also ich wohne nicht in Halle, sondern in Leipzig. Das ist dann eine schwierige Frage. Ich glaube also, als jetzt teilweise mal in Halle Seiender, aber hier Studierender, mag ich die Peisnitz und die Brücke, die darüber zum Peisnitzhaus geht. Die finde ich einfach schön. Also es ist irgendwie schöner durchzufahren, egal ob Winter oder Sommer oder Herbst.
1: Was ist dein Lieblingsort in Halle im Sommer und warum?
5: Oh. Ich denke, mein Lieblingsort ist die Peisnitz, weil, ja, weiß nicht, da gehen halt irgendwie auch die meisten Leute hin und ich finde es halt gut, dass man da eben Natur hat, aber auch grillen kann und so weiter und viel Platz hat, um dann irgendwie auch noch dort irgendwie Spiele zu spielen und so Sachen aufzubauen, ja.
6: Die Ziegelwiese, weil das da halt, keine Ahnung, da kann man grillen, da kann man Football spielen, ist cool.
7: Definitiv am Saalestrand auf der Peisnitz, wenn man da entspannt schwimmen gehen kann.
8: Mein Lieblingsort in Halle ist der Hufeisensee, weil ich total gerne baden gehe und meinen Hund da mitnehmen kann.
9: Ich glaube nicht, dass ich es auf einen bestimmten Ort festlegen kann. Klar habe ich auch so ein paar Orte in Halle. Ich bin gerne am Stadthafen. Wenn ich wegfahre, dann sehr gerne in Richtung Harz, Sächsische Schweiz oder Ostsee.
10: Oh, zum Beispiel die neue Residenz, da gehen wir jetzt hin. Das ist mal sehr schön gestaltet und man kann sich dort schön ausruhen, hat angenehme Musik, ein bisschen Gastronomie und es ist ein ruhiger, grüner Ort.
0: Das, was man im Sommer halt so braucht, ja.
11: Genau. Ja. Was ist dein Lieblingsort in Halle?
12: Mein Lieblingsort in Halle im Sommer? Ich glaube, das ist das Gelände von der Rheilstraße 78. Ich finde, da ist man irgendwie in der Natur, obwohl man gleichzeitig in der Stadt ist. Und das gibt's nicht in allen Städten.
13: Was ist im Halle denn dein Lieblingsort?
14: Der Hufeisensee, weil man da so schön baden kann und ganz in Ruhe ist. Viele Schattenplätze sind da und der See ist ganz sauber.
3: Mein Lieblingsort in Halle ist die Peisnitz.
15: Ja, an der Pleise da. An der Pleise?
3: Peisnitz.
13: Warum denn?
15: Weil es da sehr schön ist und weil man da gut abhängen kann. Ja, viel Grün.
16: Mein Lieblingsort? Es gibt ganz viele Lieblingsorte. Neulich war ich zum Beispiel in der neuen Residenz. Da ist auch so ein schöner Garten jetzt gestaltet. Das finde ich total chillig da. Da kann man sich gut erholen.
1: Boah, ich glaube, das reicht jetzt auch, weil es ist so warm. Jetzt hätte ich Lust auf dem Eis.

0: Mikrofone.
1: Die Geräusche aufgenommen. Und ihr könnt auch raten. So.
2: Ich weiß es.
3: Ich weiß es auch.
1: Das war das Fahrradklingeln.
3: Oh.
1: Was war denn das, was ihr gehört habt?
3: Eis? Lecken?
4: Keine Ahnung.
3: Oder war das was anderes?
1: Ich denke auch Eis lecken.
3: Ja!
4: Ich weiß
1: was
4: es.
1: Was war denn das?
3: Naja.
4: Ich würde sagen, der Brunnen.
3: Oh, stimmt.
4: Wo die Kinder so drinnen plätschen. Spaden.
1: Ich denke auch, ja.

0: Was ist das?
1: Ein Klavier und eine Trompete auf dem Marktplatz.
2: Ich hab
3: Oh, das konnte man aber schlecht hören.
4: Ein Rasseln?
1: Ein Fahrrad über Steine und Pflaster fahren.
5: Alter, ich komme jetzt auf Tiefahrt.

0: Das war die Kirche.
1: Oh, danke schön.
0: Was ist das?
1: Klang derzeit die Kinder an Spaß, aber was ist da? Was haben die gemacht?
2: Die sind rumgerannt.
0: Ja.
1: Geschrien?
0: Oder? Na klar. Das waren wir.
1: Okay.
3: Was hast du gemacht?
0: Ich hab Tom gejagt. Wir haben Tom
4: gejagt. Jetzt hört ihr Tipps von Kochtipps.
5: Ich habe so schön geschlafen und so tolle Sachen geträumt von Zuckerstückchenbergen und von einem Riesenmeer aus roter Limonade. Und jetzt wäre eigentlich Zeit für einen kleinen Happen Pappen, nicht wahr? Mein Elefantenbauch knurrt ja schon.
4: Bei uns gibt es manchmal Eierkuchen, dann Milchreis und Eierkuchen.
6: Oh, weißt du auch, wie das Rezept ist?
4: Ja.
6: Wie machst du die
4: Eierkuchen? Erstmal zwei Eier, dann 250 Gramm Mehl, dann umrühren mit dem Mixer. Dann
6: kommt auch noch Milch rein.
4: Ja.
6: Wie viel denn?
4: Halber Liter. Dann rühren wir das wieder um und dann ein bisschen Zucker rein und dann kommt Fett in der Pfanne rein. Öl. Und dann warten wir das, bis es heiß ist. Und dann kommen die Eierkuchen da rein. 10 Minuten oder weniger Minuten sind die Eierkuchen fertig, dann kommen die auf Toilette.
6: auf Teller.
4: Auf Teller. Und dann machen wir drauf Schokolade, Honig kann man da drauf machen oder kleine Erdbeermarmelade mit Pfefferminz drauf und ein neues Rezept, was ich selber ausgedacht habe, in die Eierkuchen Sonnenblumenkerne reinmachen, dann schmeckt der Eierkuchen viel besser und oben noch ein bisschen Pfefferminzsuppe. Das schmeckt, das habe ich auch.
6: Isst du da viel Eierkuchen oder isst du da wenig?
4: Viel, weil die lecker sind und süß.

0: Was ist das Lieblingsrezept im Sommer für dich?
1: Das Lieblingsrezept ist Erdbeerkuchen, frischer Erdbeerkuchen. Am Tag mit Pfefferminze drauf.
0: Gibt es auch da frische Schlagsahne?
1: Ja, extra noch am Rand so eine kleine runde Form von der Schlagsahne, in der Mitte Punkte und dann kommt noch in die ganze große Mitte noch eine größere und dann ein paar kleine Pfefferminze in die Seite drauf. Und in der Mitte auch Schlagsahne, dann mit Folie alles platt machen, dann ist der Kuchen außen schlagsahnig und dann können wir da auch kleine so welche geriebenen Fallenstückchen, die lang sind, so 2-3 Zentimeter so da lang schreiben.
0: Also Vanillezucker meinst du?
1: Ja.

0: Also es gibt ja Spiele, die man auch hier Kochküche für Kinder, selbstgemachte Kochküche aus Plastik und so. Da können die Kinder ja schon mal üben für ihre Kinder.
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1: Ja, und damit herzlich willkommen zu einer neuen Ausgabe der Musikredaktion hier bei Radio Korax. Im Studio begrüßen euch mal wieder Jakob und Eddie. Und beim letzten Mal, als wir hier waren, hatten wir ja einen Beatproduzenten aus Halle, den guten Corner Conny, zu Besuch. Und sind da auch ein wenig in alten Zeiten unterwegs gewesen in Bezug auf Musik auf Soundcloud und so weiter hören. Und dabei haben wir uns gedacht, könnten wir doch in der nächsten Sendung mal was zu Hörverhalten und so weiter und so fort, wie sich das über die Jahre geändert hat, machen. Und deswegen haben wir heute ausschließlich Tracks dabei, die nicht auf Spotify sind, um anderen Plattformen und Wave- und MP3-Dateien auch mal die gebührende Aufmerksamkeit zu widmen. Und ich bin schon sehr gespannt, was du für Musik mitgebracht hast, Eddie.
2: Ja, auch ein Hallo von mir. Wer schon mal eine Sendung von uns gehört hat, weiß, dass wir gerne Tandem sozusagen uns, also die Musik abfahren. Jakob zeigt einen Track, wir reden drüber, ich zeige einen Track, wir reden drüber. Heute probieren wir mal ein bisschen anderes Format aus. Heißt sozusagen, mir gehört die erste Hälfte der Sendung und Jakob bespielt dann die zweite Sendung. Genau, und ich bin auf jeden Fall gespannt, was du mitgebracht hast. Wir haben gerade eben so im kurzen Vorgespräch erahnt, dass es genremäßig ein bisschen durcheinander geht, denn ich habe gemerkt, ich habe viel Mucke bei YouTube gespeichert. Ich habe also einfach durch Likes und Playlists. Ich habe bei Soundcloud irgendwie um die, weiß ich nicht, irgendwie auch so 600 Likes. Da habe ich auch viel jetzt durchgehört die letzten zwei Tage. Ist auch viel Kram dabei, den würde ich jetzt heute gar nicht mehr liken, ja. Ehrlich gesagt. Aber ich bin, wenn ich behalte sowas auch gerne drinne. Genau. Und habe aber zum Beispiel auch gleich einen Track mitgebracht, den ich am Wochenende erst kennengelernt habe. Und da überschneidet sich's sozusagen. Wir haben wieder unser omnipräsentes Element des Hip-Hop, Rap etc. mit dabei. Und zwar habe ich einen Track von Haftbefehl dabei, und zwar Morgenstern, aber nicht das Original, weil das gibt's natürlich auf Spotify, sondern ein Remix, den mir unser gemeinsamer Kumpel Ozzy am Wochenende bei einem Stückchen Pizza gezeigt hat.
1: Geil, ich bin gespannt.
2: Genau, und ja, nicht lang schnacken, ist meiner Meinung nach irgendwie vom Vibe her ein geiler Sommerbanger, und den hau ich jetzt erstmal rein und dann schnacken wir nochmal kurz danach darüber.
3: Cross seven papers.

0: Huiuiui, ja, das ist aber, also Banger trifft es auf jeden Fall ziemlich gut. Was genau haben wir da jetzt eigentlich gehört?
1: Genau, also der Track heißt, wie gesagt, also das Original oder die Melodie, nicht die Melodie, sondern der Text ist vom Morgenstern, vom weißen Album von Haftbefehl von 2020. Und das war jetzt von Costello Papers, der Remix, der kam vor 5 Monaten raus. Wie gesagt, ich habe den am Wochenende gezeigt bekommen. Wir saßen so schön auf dem Balkon und irgendwie so Sonnenuntergang ein bisschen geglotzt, hat sehr gut gepasst.
0: Und dann hat den unser guter Freund Oscar bei SoundCloud wahrscheinlich auch gefunden, oder?
1: Genau,
0: Oh.
1: also der ahnt wohl den Kanal schon länger, der den
0: Ja.
1: hochgeladen hat. Der macht ja halt Pop, im Endeffekt Rap-Pop-Kram, macht er Edits draus, also beziehungsweise Remix die. Da habe ich mich nämlich vorhin schon gefragt, so fuck, wo ist denn eigentlich der Unterschied zwischen so einem Remix und einem Edit? Und dann habe ich die KI befragt. Und ich glaube, die Antwort war so ungefähr Remix, sozusagen baut den Track neu auf
0: Ja.
1: und nimmt sich ein, zwei Elemente, also zum Beispiel einen Text oder eine leitende Melodie und ja, macht dann daraus eine neue Komposition. Und das Edit arbeitet eigentlich mit dem kompletten Audio des Originals und keine Ahnung, ballert nochmal eine fettere Kickdrum drunter oder noch eine extra Melodie oder ja, verändert sozusagen nur so punktuell Sachen,
0: Ja.
1: spielt ein bisschen an der BPM rum, aber da scheint so der Unterschied anscheinend zu liegen, wie viel nehme ich vom Original.
0: Ja, hätte ich jetzt auch von der Wortbedeutung der beiden Sachen her getippt, dass das Edit ein bisschen weniger ist als Remix.
1: Auf jeden Fall.
0: Okay.
1: Ja, und das ist mir dann so insgesamt halt aufgefallen, jetzt in der Beschäftigung vor der Folge, dass ich eigentlich erstmal davon ausgegangen bin, ach, ich habe irgendwie bei YouTube alleine so viele irgendwie Hip-Hop-Tracks, die es halt irgendwie nie auf Spotify geschafft haben, weil entweder niemand so runter hochladen wollte oder ja, Lizenzgeschichten nicht geklärt sind. Und dann habe ich aber natürlich auch berücksichtigt, was höre ich denn so in der letzten Zeit oder was hat mich in der letzten Zeit geprägt von Mucke abseits von Spotify und Radio, sag ich mal. Und ja, habe schon einfach viel auch Musik über SoundCloud und YouTube gehört. Ja, so zu dem Track und ich sag mal so dieses Remix-Edit-Thema. Das traue ich mich jetzt nicht beim nächsten Song festzulegen, was es jetzt genau ist. Da bleibt es ähnlich, bloß jetzt geht es in eine Richtung an Musik, die ich so in den letzten 5 Jahren, 4 Jahren für mich angefangen habe zu entdecken. Früher war es mir irgendwie so scheißegal, was auf Party läuft.
0: Ja.
1: Witzigerweise ist ja heutzutage, kommt der Mann 2000er-Floor gefühlt immer sehr gut an.
0: Immer. Auch schon ein wenig zu lange für meine Begriffe, aber beziehungsweise, ja, wir schweifen schon wieder ab.
1: Nee, aber ich habe es früher mal gar nicht so richtig geahnt, aber war halt mit meinen Leuten auf Party und ja, weiß nicht, früher war Elektro-Techno alles für mich eine Suppe. Ich wusste dann noch, dass in der Gerber nachts um 4 dann Goa aufgelegt wird und dass man dann nach Hause geht. Ich kannte dann halt Drum Bass als Begriff, aber ja, so nach Corona, als auch so vor allem in Halle waren krass viele Open Airs.
0: Ja.
1: Das war irgendwie eine wilde Zeit. Ich überlege gerade, ob das der Sommer 22 oder 23 war. Ich glaube 23. Da war ich so gefühlt jedes Wochenende, jedes zweite Wochenende auf einer
0: Also
1: Open
0: ich
1: Air.
0: habe den Sommer 21 als sehr
1: Oder sogar ein.
0: Open-Air-Rave-lastig in Halle in Erinnerung.
1: Da war ich noch nicht hier. Deswegen, also ich bin erst Ende 21 nach Halle gezogen.
0: Dann war es vielleicht 22, weil wir uns da ja auch immer mal gesehen
1: Ja.
0: haben, wenn ich mich recht
1: Ja,
0: erinnere.
1: voll. Also es gab auf jeden Fall diesen einen Sommer, der so krank, also weiß nicht, Steinbruchsee, Pulverweiden, alle Kollektive haben gefühlt mal irgendwann was gemacht. Ja, und dann fragte ich mich irgendwann, was hören wir denn jetzt hier eigentlich gerade auf? Und dann schwungen Begriffe durch die Luft wie Techno, Breakbeats, keine Ahnung was. Und dann war ich so, was habe ich denn früher gehört? Ja, ich habe auch viel House gehört und dann ja, bin ich irgendwie darauf hängen geblieben auf so UK Garage, wo ich jetzt einfach mal behaupte, dass es relativ verwandt ist mit dem House. Und habe dann gemerkt, okay, irgendwie finde ich Two-Step-Rhythmen geil. Das ist sozusagen das Pendant zum Four to the Floor, den man so aus dem Techno kennt. Auf jede Zählzeit kommt eine Kickdrum, was so ein bisschen so diesen stampfenden, marschierenden Sound ausmacht. Und beim Two-Step ist es dann halt ein bisschen ja, laid back und nur auf jede zweite Zählzeit.
0: Sehr
1: Und
0: schöne Erklärung,
1: danke.
0: finde ich.
1: Ja, und der

Nächste Track, der folgt dem auch, und zwar hören wir jetzt von Melodramatic den Song London Bridge, und das ist ein Fergie-Edit. Viele werden Fergie kennen, Member von Black Eyed Peas, und hat auch solo geile Mucke gemacht. Habe ich sozusagen eigentlich auch erst über den Remix-Edit kennengelernt. Und das hören wir uns jetzt an.

0: 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Heute Musikredaktionssendung von Jakob und Eddie zu Liedern, die es nicht auf Spotify gibt.
1: Genau, wir haben gerade ein Fergie Remix Edit, wie gesagt, ich traue mich jetzt nicht, das festzulegen, gehört. Und zwar wurde der hochgeladen, also der Remix oder Edit ist von Melodramatic und wurde auf dem Label Outhouse Music hochgeladen. Und die kann ich euch sehr ans Herz legen, wenn ihr irgendwie Bock habt, so Mucke auszuchecken in so Richtung UK, Dubstep, ein bisschen Grime wird da hochgeladen, UK Garage, wo ich jetzt den Track auch mit reinpacken würde, einfach so basslastige Mucke, wofür die Engländer auch ein bisschen bekannt sind, so seit so Ende 80er. Also viel, viel Jungle-Historie kommt aus England. Wenn ich mich nicht täusche, wurde er sogar da erfunden. Vielleicht auch in Staaten.
0: Bei UK Garage würde ich jetzt auch ganz stark annehmen, dass das irgendwas mit England zu tun hat.
1: Das ist naheliegend.
0: Genau. Aber genau wie du meintest, bevor wir den Track abgespielt haben, habe ich auch das Gefühl, dass das vor allem in der Auflegelandschaft, DJ-Landschaft in Halle sehr beliebt ist, diese Richtung, ja. Richtungen auf jeden Fall.
1: Voll, also genau. Früher hat mich so Genre Zeug nicht interessiert, da fand ich das immer eher so, wenn Leute sich darüber unterhalten haben, immer eher so ein komisches, ja, so vergleichen, ja, ich kenne noch ein Genre mehr, nee, aber das ist dann nochmal das Subgenre und so. Inzwischen trifft man mich vielleicht nach dem dritten Bierchen auf Party auch bei so einem Gespräch.
0: Am Nerven.
1: Am Nerven, genau. Sich darüber beschweren, wie beschissen die Mucke ist, die gerade aufgelegt wird, einfach nur, weil es vielleicht nur nicht ein Genre ist, was mir gefällt. Da bin ich auf jeden Fall sehr gut drin, ne? Genau, wie gesagt, von Outhouse Sound oder Outhouse Music aus Liverpool. Und den Track haben sie 2022 hochgeladen. Und die sind vor allem, also ich habe vorhin bei Soundcloud oder bei Bandcamp gelesen, dass die so als so Newcomer-Label bekannt sind. Also bei Soundcloud läuft das ja viel über so Premieren, so ja. neue ProduzentInnen so Veröffentlichungen anbieten an verschiedene Labels und die haben anscheinend eine Nominierung oder einen Preis dafür bekommen, da die, also gute Leute in Anführungszeichen zu picken.
0: Ach ja. Ja, das wäre eigentlich schon interessant in der Richtung, weil du ja auch meintest, du hast Fergie auch darüber kennengelernt. Also erstmal cool und ja. Kenne ich von mir selber auch, dass ich ganz viele klassischere KünstlerInnen viel mehr über Remixe entdeckt habe, als jetzt über deren Mucke selbst. Mhm. Wäre ja auch mal spannend herauszufinden, wie das da ist mit Musikrechten, ob die da irgendwie aufpassen müssen, ob die das irgendwie wir haben ja von Musikrecht jetzt nicht viel Ahnung, mhm. aber wir vermuten ja auch so ein bisschen, dass deswegen viele Sachen auf Soundcloud landen und eben nicht auf Spotify, weil
1: voll,
0: das nicht so durchforstet wird, nehme ich jetzt mal an.
1: Ne, ich glaube, dadurch, dass der Track sozusagen kostenlos hörbar ist, also ich glaube, die einzigen, die Geld daran verdienen, sind Soundcloud und die werden wahrscheinlich einfach einmal im Jahr einen fetten Abschlag an die Major-Labels zahlen oder an wen auch immer das interessiert. Ist jetzt nur eine Vermutung, aber ich würde mal davon ausgehen, also weil die Leute kein Geld auf Soundcloud damit unbedingt verdienen, oder dass dann geclaimed wird von den RechteinhaberInnen, dass man seinen Remix, seinen Edit halt bei Soundcloud einfach hochladen kann, man verdient kein Geld damit, aber dafür kriegt man halt auch keinen rechtlichen Stress.
0: Ja.
1: Das ist, glaube ich, so ein bisschen so der große Vorteil. Aber frag mich nicht, wie es bei Bandcamp läuft, weil ich weiß auch, dass Outhouse auf jeden Fall viele Tracks da hochgeladen hat und so diese UK Garage und Drum Bass und so, da wird auf jeden Fall viel gesampelt.
0: Also ich würde jetzt mal vermuten, ich weiß es leider nicht, aber ich würde vermuten, dass Bandcamp wirklich überhaupt nichts daran verdient, irgendwie. Also beziehungsweise, also ich weiß, dass Bandcamp die Vorzeigeplattform ist, wo wirklich das meiste Geld an den Künstler geht. Da habe ich irgendwann mal einen Post von A2DMSK auf Facebook damals noch gelesen, wo er meinte, wenn ihr die Musik kauft, bitte, oder hört sie bitte auf Bandcamp und kauft sie auch dort, weil da wirklich das meiste an den Künstler geht im Vergleich zu anderen Plattformen.
1: Also ich weiß auf jeden Fall, dass die einmal im Monat machen die so einen Tag oder ein Wochenende. Ich weiß nicht, ob es das erste oder letzte Wochenende ist, aber wo die sozusagen sagen, hier gehen wirklich 100% an den Künstler, egal was ihr kauft.
0: Ach so.
1: Und wahrscheinlich nehmen die halt ansonsten dann, weiß ich nicht, vergleichsweise wenig Prozente dann einfach. Aber das habe ich auf jeden Fall auch schon mal mitbekommen, dass so Bandcamp da irgendwie sehr beliebt ist, weil einfach, und ich meine, viele bieten ja auch ihre Tracks dort an.
0: Voll. Genau. Wie wir jetzt schon festgestellt haben, wir haben eigentlich viel von Soundcloud Soundcloud, beziehungsweise ich habe alles von Soundcloud dabei, du viel YouTube und so ein bisschen Soundcloud.
1: Ja.
0: Und aber es gibt natürlich noch Bandcamp. Ich würde auch sagen, dass es bei unseren Genres, die wir gerne hören, vor allem Hip-Hop, aber auch elektronische Musik, sehr wichtig. Mhm. War auch früher noch mal präsenter bei mir, dass ich mir dort Alben kostenlos runtergeladen habe von KünstlerInnen, die damals noch ein bisschen kleiner waren oder auch gekauft habe tatsächlich zum Teil. Und gut, früher habe ich noch viel bei Apple Music gekauft für meinen iPod Touch damals, fällt mir gerade noch ein. Nur um noch mal so Namen zu nennen von Plattformen, wo die nicht Spotify sind. Und es gibt auch noch was anderes, fällt mir aber gerade nicht ein.
1: Boah, weiß jetzt auch gerade nicht, was noch so alles im Kosmos ist, abseits von den sozusagen gewordenen Streaming-Diensten. Ich finde es auf jeden Fall, sehr interessant, dass es sozusagen da wieder so ein Comeback so zum Download gibt, weil ich so ein bisschen durch mein Studium mich gerade mit Musikdaten, also Zahlen, Marktzahlen beschäftige und da auch so ein bisschen krasse Einbrüche passiert sind, um es ganz kurz abzureißen. Es gab ja sozusagen, Schallplatte ging zu Ende, weil die CD erfunden wurde und die CD war ja das erste Medium, was digitale Informationen gespeichert hat und das haben die Leute, peu à peu hatten sie alle einen Rechner zu Hause. In den 90er Jahren hatte eine CD im Normalfall keinen Kopierschutz. Heißt, die Leute haben plötzlich allen ihren Kram runtergeladen. 1999 ging Napster online, Peer-to-Peer-Musikaustauschbörse, du lädst was hoch, du lädst was runter. Und der Musikmarkt ist halt erstmal, glaube ich, um ein Drittel oder sowas reduziert innerhalb von 10 Jahren. Ich habe es selber nicht miterlebt, ich weiß nicht, wie es bei dir ist. Nee. Okay. Aber ja, eigentlich das Download-Geschäft ist im Vergleich, was der Musikmarkt in Deutschland auf jeden Fall jährlich einnimmt, richtig marginal. Also das sind, weiß ich nicht, keine 4% so. Aber genug dazu. Als nächstes ist es ein bisschen Werbung für einen Bekannten, einen Freund, einen Hallenser Produzenten, der einfach geile Mucke macht, ist auch so genremäßig wahrscheinlich am besten so im Elektro zu verorten. Auf jeden Fall ist die Selbstangabe so bei Soundcloud gewesen. Und zwar auch ein Track, der sozusagen samplebasiert zusammengebastelt wurde, von MFG und ich kann sozusagen so ein bisschen aus dem Nähkästchen plaudern, weil ich einen kleinen Einblick bekommen habe in das, was sozusagen er an Projekten noch rumliegen hatte, mal so im letzten Monat und ich kann euch allen nur empfehlen, macht bei Spotify und Bandcamp ein Häkchen bei MFG, also großes M, großes F minus großes G.
0: Der hat Spotify.
1: Soundcloud. Ah, danke fürs Erinnern. Der hat eben nicht Spotify. Und zieht euch das rein. Da sind, glaube ich, 9 Tracks online gerade. Hat auch mit unter anderem zum Beispiel Shiadana schon zusammengearbeitet. Produziert einfach saumäßig geile Mucke. Und wir hören jetzt von ihm Where You At aus dem April 25.

0: Upsala, das hat nicht geklappt mit dem Faden.
1: Ist nicht so schlimm, Eddie, du machst das ansonsten immer super. Wir haben Where Are They At von MFG, einem Produzenten aus Halle, gehört.
0: Genau.
1: Und fand ich sehr geil. Ich habe den auch mal, ich weiß nicht, ich glaube, jemand hatte den in seiner Insta-Story, ich glaube, China Shipping Line, auch sehr gute Produzenten aus Halle. und zwar war das der Track Schwof von MFG, den kann ich sehr empfehlen. Geht auf das Soundcloud-Profil, hört euch die Musik an, ist ziemlich nice.
0: Check den Magger ab. Er sollte mehr Klicks haben auf jeden Fall.
1: Ja.
0: Und für alle, die so untergrundbedacht sind, von wegen, ah nee, ich spiele keine Tracks, also Leute, die auflegen, die mehr als, weiß ich nicht, 10.000 Aufrufe haben, da findet ihr den richtigen Kram. Also leider, aber auch vielleicht auch ganz schön. Ja, aber jetzt, sag ich mal, basteln wir mal so einen kleinen Übergang. Ich habe noch ein Lied dabei, das ist jetzt aus der Kategorie YouTube. Und zwar habe ich auf jeden Fall schon mal in ein oder sogar zwei Sendungen von dem Lied erzählt. War mir unsicher, ob ich es sogar vielleicht schon mal gespielt habe, aber er ist so schön, es wäre mir egal. Und zwar habe ich dieses Lied entdeckt in einem Mix, der heißt Summer Madness, angelehnt an Kool & The Gang. Und der Mix wurde erstellt von Hulk Hoden und Twit One, zwei Produzenten aus, ich glaube, beide aus Köln auch, herkömmlich. Kennt man auch beide als Produzenten von chilligen bis crazy Gaga gehenden Boom-Bap-Beats und vielleicht sogar ein bisschen Trap-Produktion irgendwann mal. Ich weiß es gerade nicht. Also vor allem kennt man sie für fette Snares und fette Bassdrums und eine krasse Sample-Auswahl.
1: Ja, das auf jeden Fall.
0: Ja, und die beiden haben diesen Mix zusammengestellt und ich kann mich daran erinnern, dass ich das folgende Lied, das heißt In the Hood, schon in meinem Kinderzimmer 2017, 18, glaube ich, habe ich diesen Mix gefunden auf YouTube, schon dort dann recherchiert habe, welcher das ist. Und du kannst ja bei YouTube kannst du so Rechtsklick machen und dann kannst du auch Videos wiederholen auf Dauerschleife.
1: Ach krass, wusste ich gar nicht.
0: Und ich bin so jemand, ich höre dann so Mucke auch ganz gerne halt auf Dauerschleife.
1: Das hätte ich früher, glaube ich, auch sehr oft gemacht, wenn ich das gewusst hätte. Weil auch ich habe auf dem MP3-Player immer manchmal so krückenhaft immer so vorgespult per Taste zu der Stelle von dem einstündigen Tape. Ich kenne das auf jeden Fall.
0: Genau, und richtig guterweise. Das Tape wurde irgendwann offline genommen. Ich war mir eigentlich sicher, ich hätte es irgendwann mal mehr angeeignet, sei jetzt mal. Find's aber nicht mehr auf meinem Computer. Und irgendwer hat sich die Mühe gemacht, das getreu aus den einzelnen Liedern bei YouTube als Playlist wieder zusammenzubauen. Und das habe ich auch im Zuge einer Sendung hier vor ein, zwei Jahren oder anderthalb Jahren, glaube ich, haben wir angefangen, mal recherchiert und bin da wieder drauf gestoßen und dann halt eben auch wieder auf das Lied und kann euch das nicht vorenthalten. DJD, The Workers Union heißt das Album mit In The Hood.
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0: Ja, das war natürlich auch wieder ein legendärer Fade hier. aber wir müssen ein bisschen auf die Zeit achten, wenn wir hier den kompletten Podcast, wollte ich gerade sagen, unsere Sendung aufteilen. Genau. In the Hood, ihr habt jetzt nicht mehr viel verpasst. Die wiederholen den Chorus auf jeden Fall sehr gerne, sehr häufig.
1: So ist das ja oft bei Classic Tracks. Ich fand ihn aber sehr schön und ich fand es auch sehr ja, passend zu dem musikalischen Geschmacksbild, was ich jetzt von Twit One und Hykoden habe. Also ich finde, das ist so ein richtiger Twit One Beat auch schon gewesen.
0: Voll.
1: Vom Rhythmus her, vom Tempo her, so ein bisschen Percussions und so, das ist ja immer bei Twit One voll dabei, deswegen hat es perfekt gepasst dazu, dass der den in irgendeinem Set gespielt hat, fand ich.
0: Ich habe vor gar nicht so langer Zeit ein Video gesehen auf YouTube, wo Twit One gesprochen hat über Platten. Und da hat er das Album auch rausgezogen. Also er ist auf jeden Fall Verfechter von diesem Album und war halt so, hier, das ist der Sound. Genau. Und hat da jetzt nicht direkt, aber mit dem Track auf diesem Mixtape nochmal Hommage an DJD und sozusagen sein Album gegeben, The Workers Union. Und jetzt auf dem Track zu hören waren DK Toon und Nina Lauren.
1: Ja,
0: Genau.
1: nice. Aber das Tape gibt's nicht mehr auf YouTube, meintest du, ne?
0: Also es gibt sozusagen, also
1: Es gibt die Playlist als,
0: genau, also es gibt
1: ja.
0: nicht mehr diesen, ich glaube eine Stunde, anderthalb ging das und das gibt's nicht mehr, aber es gibt in derselben Länge sozusagen die Tracks als Playlist zusammengebaut.
1: Okay, das musst du mir auf jeden Fall mal schicken.
0: Das mache ich
1: Aber das war
0: gerne.
1: wirklich ein guter Übergang, ohne Spaß, weil wir jetzt weitermachen mit ja, Beat-Produzenten aus dem deutschsprachigen Raum, muss man an der Stelle sagen. Ich habe nämlich heute nochmal nachgelesen, dass Dave Sparks aus Zürich stammt, aus der
0: Okay.
1: Schweiz, zumindest laut seinem Soundcloud-Profil. Und das war jetzt zwar kein Remix, aber ich habe jetzt einen Sparks-Remix von Nas, Ain't, It Ain't Hard to Tell dabei. Und das ist ein sehr gutes Beispiel dafür, dass, also ich habe bisher nie Nas regelmäßig gehört, diesen Track aber schon tausendmal. Ich habe das Original, glaube ich, auch noch nie gehört. Und wenn, gefallen mir die Originale halt meistens gar nicht mehr, weil ich durch diesen Remix halt so ein krasses Bild im Kopf habe. Oder, ne, Lied im Kopf habe, davon, welcher Beat zu dem Rap passt. Und ich denke, da wäre es genauso. Aber ich habe das auch ganz lange gehört, ohne zu wissen, dass es Nas ist. Und ich kannte Nas auch gar nicht, aber ich habe immer diesen Dave Sparks Remix gehört und habe halt Dave Sparks Beats gehört. Jetzt verhaspel ich mich gleich.
0: Ja, also mir ist gerade mal aufgefallen, du hast gerade wahrscheinlich so alle Oldschool-Heads drehen sich gerade,
1: Ja,
0: also du hast sie gerade umgelegt
1: auf
0: einfach.
1: jeden Fall, auf jeden Fall. Aber genau, das war so.
0: Ja.
1: Und genau, du kannst ja den Leuten mal zeigen, warum ich den so oft gehört habe und ihn
0: Genau.
1: gerne mal anmachen.
0: Viel Spaß.

0: Ja, It Ain't Hard to Tell Remix. Jakob, wo hast du den gefunden?
1: Auf Soundcloud auf jeden Fall. Also ich bin irgendwann mal, ich denke, das hat angefangen mit so Produzenten wie One2 und Voodoo Wolcan. Ich weiß nicht, wie man das ausspricht. Der ist auch auf jeden Fall aus derselben Ecke. Und ich glaube, über Sachen, die dann One2 gerepostet oder geliked hatte auf Soundcloud, beziehungsweise haben die auch Sachen zusammen gemacht. Da habe ich dann auch noch gleich was dabei. Habe ich dann Dave Sparks entdeckt und habe mir dann eigentlich immer relativ akribisch die Profile alle von Anfang bis Ende durchgehört, weil ich sehr, sehr hungrig auf diese Art von Musik war mit so 14, 15. Und seitdem wird er gepumpt. Also bei SoundCloud steht vor 12 Jahren. Das macht dann 2014, habe ich vorhin auf Arbeit ausgerechnet. Und genau, ich würde, glaube ich, gar nicht lange fackeln, den nächsten Track
0: Ja.
1: reinzuschmeißen. Wenn das noch geht in der Reihenfolge, würde ich den Dave Sparks Beat vorziehen. Ich weiß nicht, ob das
0: Ja,
1: möglich ist.
0: das ist
1: Genau, dann hören wir
0: möglich.
1: gleich Rough Draft von Dave Sparks, von einem Album mit One Two, was 2012 schon rauskam. Los geht's.

0: Rough Draft.
1: Von Dave Sparks aus Zürich, aus der Schweiz, erschien auf Natural Selection mit 1-2 aus dem Jahre 2012. Und wenn ich das richtig in Erinnerung habe, gibt's auf dem Album einen Teil, den hat nur 1-2 produziert, einen Teil, den hat Dave Sparks produziert, einen Teil, den sie zusammen produziert haben. Das finde ich auch immer sehr cool.
0: Das ist funky auf jeden Fall.
1: Ja, und auch 1-2 ist ja sehr, ich glaube, 1-2s Berühmtheit hat er auch durch Remixe aus Soundcloud erlangt, vor allem von den B.I.G.-Sachen. Mhm. Wallace ist zum Beispiel ein gutes Beispiel und dieses Oh, up to the sky. Ich weiß nicht, dieses Flying High, yeah, dieses yeah. Kifferlied, das haben wir so oft gehört.
0: beim Bier
1: und ich denke, das sind so Sachen, weshalb vor allem auch Leute aus dem deutschsprachigen Raum, die so geile Beats machen, krass durch die Decke gegangen sind, international, weltweit. Weil die Grundlage, also Classic Rap Tracks war da und dann wurde da halt ein sehr fresher Beat neu aufgelegt und dadurch sind die krass durchgestartet. Ist jetzt meine These, es kann auch völliger Schwachsinn sein.
0: Ich würde schon denken, dass so, also ich meine, mir fallen jetzt also neben 1-2 noch, weiß nicht, so Philanthrop
1: auf jeden Fall.
0: Flitz und Suppe.
1: Genau.
0: Ist ja witzigerweise eigentlich nur eine Person. Aber die,
1: okay.
0: ja, also waren mal zwei, aber nur für einen Monat.
1: Ja, okay.
0: aber dass es so, naja, so diese in diese Kategorie Lo-Fi halt reingefallen ist dann.
1: Ja.
0: Und da dieser Hype parallel entstanden ist und dadurch auch diese Bekanntheit emporgestiegen ist. Kennst du die Produktion von 1-2 Palermo?
1: Nee, sagt mir jetzt nichts direkt,
0: okay.
1: Ehrlich gesagt.
0: Ist hier mit dem Angry Zelda Rapper.
1: Ist ja wahrscheinlich jetzt vor ein paar Jahren erst rausgekommen,
0: ich
1: oder?
0: Ich glaube, ja, vor 2022, 2023.
1: Ja, das habe ich nicht mehr so auf dem Schirm, muss ich
0: okay.
1: ehrlich zugeben. Aber vielleicht nochmal ganz kurz
0: ja,
1: zu dem
0: sorry.
1: Track gerade. Ja, alles gut. Ich finde es faszinierend, weil wir haben gerade schon festgestellt, erstens klingt der Bass so richtig saftig und satt und vielleicht eventuell mutmaßlich, wer weiß, auch selber eingespielt. So klingt es zumindest. Also auch irgendwie von der Klangqualität ein riesiger Unterschied zu Dingen, die halt gesampelt sind oder halt auch KI erzeugt sind. Also mittlerweile stolpert man ja immer öfter über Sachen, die... Und ich finde, ab einem gewissen Zeitpunkt hört man dann, irgendwas kann da nicht sein. Auch jetzt, ich habe heute DJ Fresh gegoogelt, von dem ich gerne Sachen höre. Und da war mir eigentlich schon klar, was rauskommt, dass der halt mit KI, der bringt jeden Tag neue Sachen raus.
0: Okay.
1: Und die Cover sehen so aus. Es ist coole Musik, aber es ist halt KI erzeugt und da hört man halt, dass es nicht KI erzeugt ist.
0: Mhm.
1: Und ich finde es bei diesem Track exemplarisch richtig krass. Das ist ein Hip-Hop-Beat und gleichzeitig verbinde ich das so krass mit Filmmusik im Kopf, dieses Lied. Das war so ein richtig auch 3 Fragezeichen, Rocky Beach-Theme irgendwie.
0: Yeah.
1: Ich fand das so ein geiles Intro von einem Hörbuch oder so. Und so dieses Analoge von Hörbuch oder Film, das taucht ja bei ganz vielen Produzenten immer wieder auf und wird von denen auch krass zelebriert. Zum Beispiel Klaus Leyer ist auch total der Filmfanatiker, VHS-Fanatiker. Auf seinen Profilen sieht man immer wieder, dass er das feiert. In den Musikvideos spielt das eine ganz große Rolle, die Art und Weise, wie die gedreht sind. Und keine Ahnung, ob das bei Dave Sparks auch so ist, aber ich finde, diese Soundästhetik passt einfach unglaublich gut zu so einem analogen Retro, wo ja auch wieder die Lo-Fi-Elemente kommen und so. Ja, genau.
0: Voll. Um mal kurz Morlock Dilemma zu zitieren, ich glaube, er meinte mal irgendwie sowas wie italienische 50er-Jahre-Horrorfilme haben die krassesten Soundtracks, wenn man Sample-basiert Mucke produzieren möchte.
1: Ja, ich erinnere mich, in irgendeinem Interview hat er das mal gesagt.
0: Kamingeflüster,
1: ne?
0: Oder so.
1: Kamingeflüster,
0: sowas.
1: Genau. Die blöde Corona-Zeit,
0: ja.
1: Wo man sich damit die Zeit vertreiben musste.
0: Voll,
1: ja, genau.
0: Fresher Track auf jeden Fall.
1: Ja.
0: Also ich muss ja zugeben, ich kenne Dave Sparks nicht, 1-2 sagt mir was. Aber ja, auf jeden Fall kranker Track muss ich mir mitnehmen sozusagen.
1: Yes. Wir machen weiter mit einem Remix und zwar habe ich jetzt einen britischen Produzenten, das ist Slim, das ist der Beatproduzent von den Summer Suns, der produziert für die jetzt muss ich gerade überlegen, ob ich Quatsch erzähle. Ich glaube, Summer Suns sind er und der Rapper. Oder es ist eher der einzige Produzent und 2 Rapper. Ich glaube, das erste stimmt. Auf jeden Fall bin ich über Summer Suns auf Slim gestoßen und Slim hat ein Remix-Tape veröffentlicht, wo er auch so American Rap Classics geremixed hat. Und ich habe jetzt Boom Digi von Eric Sermon dabei von 2017.
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0: Puh, ja, das ist wirklich schon richtig, richtig lang eins meiner absoluten Lieblingslieder und habe gerade durch Eddie erfahren, dass der Originalrapper Eric Sermon heißt. Und wir haben geschaut, das Original kam 1995 raus. Ich glaube, das hat man auch an der Länge des Tracks und an den gefühlt 8 Parts oder so gehört. Das gibt's ja heutzutage nicht mehr. Und der Slim Remix kam 2017 raus. Zumindest hat es mein MP3-Player gesagt. Und soweit ich weiß, gibt es den nicht mehr im Internet, so wie wir ihn jetzt gehört haben.
1: Also heißt, wir haben ja ganz exklusiven Taste von
0: Exklusive
1: Jakob.
0: Raubkopien
1: Ja.
0: von Soundcloud runtergeladen, oder nee, von Bandcamp, da gab es das ganze Album. Ich habe es
1: Gekauft.
0: aber auf, genau, ich habe es aber auf Soundcloud einzelne Lied gefunden und dann bei Bandcamp runtergeladen. Natürlich kein Cent dafür bezahlt. Und das ist auch so ein Beispiel, das ganz oft geremixt wurde. Voodoo, der gute Voodoo Volcan hat es auch geremixt. Und vielleicht hast du noch ganz kurz Lust, was zu Eric Sermon zu sagen, wenn wir schon mal
1: Ja,
0: dabei sind.
1: also Eric Sermon ist als Rapper bekannt, ist als Produzent bekannt. Ich glaube, der ist auch immer noch aktiv als Produzent. Und der war auf jeden Fall auch Teil oder ist Teil von EPMD, die man so aus Ende der 80er, Anfang der 90er Jahre auf jeden Fall kennt. Zwei New Yorker Rapper, Schrägstrich Produzenten und ja, EPMD, Eric and Paul, Make in Dallas ist eine Bedeutung des Akronym. Und ja, auf jeden Fall sehr prägend. Also Da Joint ist wahrscheinlich einer der bekanntesten Tracks von ihnen. Ich glaube, egal wo man irgendwie 90er Boom Bap im Internet eingibt und Playlists findet, sind die irgendwo vertreten.
0: Ja, würde ich mitgehen, auf jeden Fall.
1: Und wir haben auch festgestellt, das ist so, sie haben immer so ein bisschen so einen Drive dazu, dass es auch so clubtaugliche Musik ist.
0: Das stimmt. Ja, und auch wieder ein gutes Beispiel dafür, Rapperin durch Remixe entdecken. Ich habe den Namen Eric Sermon vorher noch nicht gehört in meinem Leben. Dieses It's a Joint, das kenne ich natürlich, aber trotzdem. Dieses Lied schon sehr oft, viele Jahre gehört und keine Ahnung davon, wer da überhaupt rappt. Deswegen gehen wir jetzt weiter zu einem Nicht-Rap-Track, sondern einem Beat von Kevin the Creep, falls das jemandem was sagt. Sick Records, auf jeden Fall auschecken und wir hören Funky Enough.

0: Ja, das war mal wieder ein kantiger Cut, aber wir haben hier so ein bisschen anderes Studio heute und deswegen ist das so ein bisschen schwierig
1: Verzeiht
0: heute.
1: uns.
0: Ja, das war Kevin DeCreep von Sick Records. Wir hören hier Radio Korax auf der 95,9 und wir haben heute wir haben nur Tracks gespielt, die es nicht auf Spotify gibt. Wir wollten mal andere Plattformen ein wenig supporten und unterstützen, beziehungsweise erzählen, wie wir oder ich zumindest früher Musik gehört habe, weil ich noch nicht so lange auf Spotify bin. Und ja, Kevin the Creep, das war, glaube ich, so, das müsste 2018 rausgekommen sein. Genau, hört euch Sick Records an, es ist sehr coole Musik.
1: Ja, Mann, auf jeden Fall chilliger Beat. Ist die sozusagen das Tape oder das Album, wo der mit drauf ist, also weil der Track war jetzt, glaube ich, 1,30, 1,50 lang. Macht der so sozusagen so Snippet-Beats oder also so,
0: Ja,
1: ja.
0: doch, das kann man, glaube ich, so sagen. Also vor allem das Album G-Funk Child, was ich vor allem immer gehört habe, ist eigentlich nur sowas. Und lustigerweise, ich glaube, das hat aber überhaupt nichts mit drei Fragezeichen zu tun, heißt, glaube ich, sogar ein Track Rocky Beach Team. Einfach weil Rocky Beach, glaube ich, der fährt da dann, stellt sich vor, dass er mal da mit dem Auto rumfährt und das fasst gut das Feeling zusammen. Also wäre auch so funkige, lustige, kurze Filmmusik angehauchte Musik steht, der sollte das Album von Kevin the Creep hören. Und damit sind wir eigentlich schon wieder am Ende unserer Sendung angelangt. Schade,
1: Leider, leider.
0: schaderweise.
1: Ja.
0: Wir hören zum Rausfaden die Bonustracks vom Autumn Turned Winter Album von Psalm Trees. Das ist nochmal eine Ausnahme, würde ich sagen, jetzt in meiner Reihe. Das ist nämlich ein Produzent, den ich auch regulär über SoundCloud kennengelernt habe, der aber sehr aktiv auf Spotify ist. Ich glaube, der kam dann in diese ganzen Coffeehouse-Playlists, Jazz-Playlists-Dinger bei Spotify rein und hat dadurch nochmal einen guten Sprung gemacht. Kommt ursprünglich aus Niederlanden, wohnt mittlerweile in Sao Paulo.
1: Wow.
0: Und die Bonustracks hören wir jetzt, die 2018 rausgekommen sind, zum Rausfaden und sagen danke fürs Zuhören.
1: Danke fürs Zuhören und tschüss und supportet Radio Korax.

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0: 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Und damit ist es vollbracht, liebe Freundinnen und Freunde der Live-Rillen. Die 100. Ausgabe nimmt Fahrt auf. Wer hätte gedacht, dass ich mal in den dreistelligen Bereich vorstoße? Ich selbst ganz sicher nicht, als ich im April 2018 meine allererste Sendung hier auf Radio Korax präsentieren durfte. Nun, es macht mir noch immer Freude. Und solange es mir nicht an Themen und Ideen mangelt, sollen die Live-Rillen weiterhin wie gewohnt monatlich konzertante Rück- und Einblicke in die Geschichte der populären Musik eröffnen. Die heutige Sendung habe ich überschrieben mit Abschied und Aufbruch. Da geht es zunächst um die Erinnerung an zwei bedeutende und doch ganz unterschiedliche Songschreiber und Sänger, deren Todestage sich in diesem Monat zum 45. bzw. zum 30. Male jähren. Harry Chapin und Rio Reiser. Bei Harry Chapin, den die LA Free Press einst den Jacques Brel der Arbeiterklasse nannte, weil er den vielleicht ambitioniertesten Liederrock eines amerikanischen Sängers seit Phil Oaks bahnbrechendem Album Pleasures of the Harbor sang, wie das Billboard-Magazin ergänzte, lohnt zunächst der Blick auf seine Herkunft. Sein Vater Jim Chapin, 1919 in New York geboren, gehörte jahrzehntelang zu den bedeutendsten Jazz-Schlagzeugern und Musikpädagogen der USA. Der 2009 im Alter von fast 90 Jahren Verstorbene wurde für seine Verdienste um die Musikerziehung 1994 mit dem American Eagle Award sowie dem Lifetime Achievement Award vom Berklee College of Music in Boston geehrt und im Folgejahr in die Percussive Arts Society Hall of Fame aufgenommen. Sein 1948 erschienenes Lehrbuch Advanced Techniques for the Modern Drummer, in dem er die Technik der koordinierten Unabhängigkeit vorstellte, wurde weltweit zu einem der erfolgreichsten Bücher über das Schlagzeugspiel. Doch nicht nur als Lehrer hat er Spuren hinterlassen, so war er unter anderem in Ensembles von Woody Herman und Tommy Dorsey aktiv und arbeitete auch mit Marshall Grant zusammen, dem Bassisten der Begleitband Tennessee Three von Johnny Cash. Klar, dass in so einem musikalischen Umfeld die Äpfel nicht weit vom Stamm fallen. Alle drei Söhne, Stephen, Tom und Harry, gründeten schon als Jugendliche die Folkband The Chapin Brothers, in der auch der Vater hin und wieder taktvoll mitmischte. Harry Foster Chapin wurde im Dezember 1942 in New York geboren. Obwohl sein musikalisches Talent frühzeitig erkennbar war, errang er seine ersten Meriten als Dokumentarfilmautor und Regisseur. Sein 1968 erschienener Film Legendary Champions über Schwergewichtskämpfe im Boxen zwischen 1889 und 1929 wurde im Jahr darauf für den Oscar als bester Dokumentarfilm nominiert. Dazu sei erwähnt, dass Chapins Onkel Richard Lee Conk als Regisseur und Kameramann um 1960 zu den Mitbegründern des Direct Cinema gehörte, das den Anspruch vertrat, Ereignisse unbeeinflusst und unverfälscht zu dokumentieren. Aufgrund seiner zeitgleichen folkmusikalischen Aktivitäten konnte Harry 1972 bei Elektra Records sein erstes Soloalbum Heads and Tails veröffentlichen, das in den Billboard-Charts auf Platz 60 kletterte, während die ausgekoppelte Single Taxi Platz 24 erreichte. Schon in diesem ersten Hit offenbarte Harry Chapin seine Fähigkeiten als Storyteller, in diesem Falle über einen Taxifahrer, in dessen Auto zufällig eine Geliebte aus früheren Tagen steigt, die er seit Jahren nicht mehr gesehen hat. Ein Lied über enttäuschte Erwartungen und verlorene Träume und insofern exemplarisch für den 30-jährigen Songwriter und seine Geschichten, die das Leben von einfachen, einsamen oder benachteiligten Leuten schreibt, denen Chapins deutliche Sympathie galt. Wir hören das Stück von seinem 1976 ebenfalls auf Elektra Asylum erschienenen ersten Konzertalbum, das dann auch nicht von ungefähr Greatest Stories Live heißt.
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0: US-amerikanische Sänger Harry Chapin, an den die heutigen Live-Rillen anlässlich seines 45. Todestages am 16. Juli erinnern. Chapin war Mitte der 1970er Jahre auf dem besten Wege, den etwa gleichaltrigen Bob Dylan als Stimme seiner Generation in der Gunst des Publikums abzulösen. Zumal letzterer diese ihm häufig zugeschriebene Rolle im Wedding Song von der 1974 veröffentlichten LP Planet Waves gerade vehement abgelehnt hatte. Für Harry Chapin war 1974 das bislang erfolgreichste Jahr seiner musikalischen Karriere. Zunächst erreichte sein Song WOLD Platz 36 der US-Singlecharts. Der Text gibt das Telefonat eines abgehalfterten Radiomoderators und DJs, der seine Familie der erhofften Karriere wegen vor Jahren verlassen hat, mit seiner Ex-Frau wieder. Nun ist er einsam, fett geworden, trinkt zu viel, macht sich auf Highschool-Partys vor den Kindern zum Affen und wünscht sich, dass seine frühere Frau ihn zurücknehmen möge. Manchmal habe ich diesen verrückten Traum, dass ich einfach mit dem Auto wegfahre, aber du kannst 16.000 Kilometer reisen und bleibst trotzdem da, wo du bist. Ich denke, ich sollte mit dem DJing aufhören und einen Plattenladen eröffnen. Vielleicht könnte ich mich ja niederlassen, wenn du mich noch einmal zurücknehmen würdest. Dazu wird es aber wohl kaum kommen. Im August 1974 erschien seine vierte LP, Verities and Balderdash, die sich 33 Wochen in den Albumcharts hielt, dort Platz 4 erreichte und vergoldet wurde. Die sich millionenfach verkaufende Single-Auskopplung Cats in the Cradle stand im Dezember 1974 dann sogar auf Platz 1 der amerikanischen Hitparade. Cats in the Cradle ist ein bitteres, als Dialog zwischen Vater und Sohn aufgebautes Lied über ein verpasstes Leben. Der Sohn, eben noch in der Wiege liegend, ist nach dem College-Abschluss in eine andere Stadt gezogen. Dem Vater wird zu spät bewusst, dass es zwischen ihnen keine Gemeinsamkeiten gibt, außer leeren Versprechungen seinerseits und einer endlosen Reihe von Enttäuschungen bei dem Jungen, der dadurch für den Alten zum Spiegel seiner selbst geworden ist. Am Schluss steht die Erkenntnis, als ich auflegte, wurde mir klar, er ist genauso geworden wie ich, mein Junge war genau wie ich. Und die Erinnerung an die Katze im Kinderbett und den silbernen Löffel, den kleinen Jungen in Blau und den Mann im Mond, ist nunmehr eine bittersüße Illusion. Harry Chapin als genauer und schonungsloser Betrachter seiner sozialen Umwelt. Die Live-Aufnahmen stammen wiederum von Greatest Stories Live. Das mit Doppelplatin ausgezeichnete Album wurde im November 1975 bei Konzerten in San Diego und Berkeley mitgeschnitten. Zur Band von Harry Chapin gehörten dabei auch seine Brüder Stephen an den Keyboards und Tom an Gitarren und Banjo. Den Mitschnitt besorgte das legendäre Team des Toningenieurs, Studiobetreibers und Produzenten Wally Heider, der als einer der Väter des San Francisco Sound gilt und insbesondere die mobile Tonaufnahmetechnik entscheidend verbessert hat.
1: I have trouble getting my songs on the radio because they're too long, but this is a song that snuck on the charts for about 15 minutes.

0: Der großartige, heute leider viel zu wenig bekannte Songschreiber und Sänger Harry Chapin, hier mit seinem größten Charterfolg Cats in the Cradle aus dem Jahr 1974. Der Song wurde oft gecovert, so von Johnny Cash und Ricky Skaggs, und die Version von Julie Kidjoe erreichte 1993 sogar noch einmal die Top 10 der US-Billboard-Charts. In schöner Regelmäßigkeit erschienen in der Folge jährlich weitere qualitativ stets überzeugende Longplayer von Harry Chapin und seiner vorzüglichen, vornehmlich akustisch musizierenden Band. 1975 Portrait Gallery, 76 On the Road to Kingdom Come, 1977 Dance Band on the Titanic, 1978 Living Room Suite, 79 dann das zweite Live-Doppelalbum Legends of the Lost and Found, New Greatest Stories Live und 1980 Sequel. Was wäre da noch möglich gewesen? Während schon die Aufnahmesessions für das nächste Album anliefen, wurde Chapin zwischendurch immer wieder zu diversen Benefizkonzerten eingeladen, so auch am 16. Juli 1981. Chapin war auf dem Long Island Expressway unterwegs zu einem Konzert im Eisenhower Park in Nassau County, als sein LKW auf seinen Wagen auffuhr. Schwer verletzt wurde Harry Chapin mit dem Rettungshubschrauber ins Krankenhaus gebracht, wo die Ärzte nur noch seinen Tod feststellen konnten. Als Todesursache des 38-Jährigen wurde ein Herzinfarkt angegeben, wobei nicht endgültig geklärt werden konnte, ob dieser vor oder nach dem Unfall eingetreten war. In ihrem Nachruf schrieb die New York Times, viele Musiker haben mehr Platten als Harry verkauft, aber keiner gab mehr als er an Geld, an Zeit, an Energie. Die LP The Last Protest Singer wurde schließlich 1988 posthum veröffentlicht. Hier wieder Live-Musik von Harry Chapin. Zunächst Stranger with the Melodies, das die melancholische Begegnung mit einem alten Folksinger so plastisch schildert, dass man die Bilder dazu wirklich vor sich sieht. Exemplarisch verkörpern auch die Legends of the Lost and Found sein ästhetisches Arbeitsprinzip, quasi cinematografische Sequenzen als Bühnenanweisungen für die Fantasie zu entwerfen, was von Kritikern mitunter als Rock-Seifenopern geschmäht wurde. Er selbst sagte dazu, meine Songs sind sentimental, aber sie haben einen harten Kern, weil sie sich an die Realität anlehnen. Ich lüge mich nicht um das wahre Leben herum. Das hat Harry Chapin durch sein vielfältiges und uneigennütziges Engagement nicht nur auf der Bühne bewiesen. Dazu gleich mehr nach diesen beiden Titeln vom Live-Album New Greatest Stories Live, das bei Konzerten in Tennessee, Texas und Arizona mitgeschnitten wurde.
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Die Legenden der Verlorenen und Gefundenen von Harry Chapin. Der Songwriter ist am 16. Juli vor 45 Jahren bei einem Autounfall ums Leben gekommen. Der Künstler, der sich zeitlebens für mehr Gerechtigkeit in der Welt engagiert hat und zahlreiche Benefizkonzerte für die Welthungerhilfe spielte, wurde dafür 10 Jahre nach seinem Tod durch eine offizielle Gedenkveranstaltung im US-Kongress geehrt. Zu Chapins 45. Geburtstag 1997 hielt kein Geringerer als Bruce Springsteen eine Laudatio in der New Yorker Carnegie Hall. Gemeinsam mit weiteren US-Künstlern war er 1990 auch an dem bei Relativity Records erschienenen Sampler Harry Chapin Tribute beteiligt. Harrys Frau Sandy, die an etlichen seiner Songs mitwirkte, pflegt gemeinsam mit der Familie noch heute eine Website, auf der es heißt, wir teilen Harrys Lebensgeschichte anhand von Fotos, Musik, Erzählungen, Gedichten und seinem Engagement für eine bessere Welt. Harrys Geschichten berühren nun auch die nachfolgenden Generationen. Seine Musik bewegt weiterhin Menschen und verändert ihr Leben. Wir ehren Harrys Tatendrang, indem wir viele der von ihm gegründeten gemeinnützigen Organisationen sowie deren wichtige Arbeit vorstellen. Wir werden diese Website regelmäßig mit neuen Geschichten, Musik und Produkten bereichern. Insofern lohnt es sich durchaus, auch 45 Jahre nach seinem Tod immer mal auf harrychapinmusic.com vorbeizuschauen. Mit 2 seiner schönsten Liebeslieder will ich meine Erinnerung an den Liedermacher und Sänger Harry Chapin für heute beschließen. Poor Damned Fool und If My Mary Were Here. Lieder über Gewinn und Verlust, über Freud und Leid, sehr emotional und sehr berührend. Ich würde alle meine Sorgen vergessen, wenn meine Mary noch da wäre. Doch ich bin verloren in einem Trümmerhaufen, denn Mary ist nicht da. Könnte ich mit meinem Herzen vorbeikommen und es wie eine alte, rostige Blechdose auf dein Kissen legen? Ich bin betrunken und sehe doppelt, aber meine Mary ist nicht da. Sei wieder die Freundin, die du immer warst, und nimm mich auf. Bitte nimm mich auf. 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

Soweit also Live-Musik vom US-amerikanischen Songwriter Harry Chapin, der 1981 im Alter von 38 Jahren durch einen Unfall ums Leben kam. Etwas makaber war für mich die Tatsache, dass mir aus dem noch ungeöffneten Konzertalbum New Greatest Stories Live, das ich online erworben hatte, ein Postkartenvordruck entgegenflatterte mit Harrys New Yorker Adresse und dem Angebot How about a day on the road with Harry Chapin? Nun, keine Frage, das hätte ich gern wahrgenommen. Weiter geht's in den Juli-Live-Rillen hier auf Radio Korax mit der Erinnerung an einen Sänger und Songschreiber, dessen Bedeutung für die deutschsprachige Gegenkultur hierzulande nicht hoch genug einzuschätzen ist. Rio Reiser ist am 20. Juli 1996 mithin vor 30 Jahren verstorben. Seine Alkoholsucht soll am frühen Tod des 46-Jährigen nicht unbeteiligt gewesen sein. Geboren wurde Rio Reiser, der diesen Künstlernamen als Hommage an den Sturm- und Drangliteraten Karl Philipp Moritz und seinen autobiografisch-psychologischen Bildungsroman Anton Reiser gewählt hatte, als Ralf Christian Möbius in West-Berlin am 9. Januar 1950, einem kalten, klaren Wintertag, an den er sich noch sehr genau erinnere, wie er in seiner 1995 bei Kiepenheuer und Witsch erschienenen Autobiografie König von Deutschland einleitend und augenzwinkernd schreibt. Das erste Licht der Welt, das ich erblickte, kam von einer Osram 40 Watt Birne. Das zweite kam von dem Osram Blitzlicht meines Vaters. Ich habe nicht geschrien, ich war ein gutes Kind. Seine 9 bzw. 7 Jahre älteren Brüder Peter und Gerd waren frühzeitig künstlerisch aktiv, vor allem in der freien Theaterszene, in die Ralf sozusagen organisch hineinwuchs, auch wenn die Familie durch die dienstliche Versetzung des Vaters, der als Verpackungsingenieur bei Siemens tätig war, in den 1950er und 60er Jahren mehrfach umziehen musste. Kurzzeitig erhielt er Klavierunterricht, nebenher brachte er sich autodidaktisch Gitarre und weitere Instrumente bei und lernte in Niederroden, einem Stadtteil von Rottgau in Südhessen, den nur 5 Tage jüngeren und ebenfalls musikalisch aktiven Ralf Peter Steitz kennen, der im französischen Grenoble geboren wurde und sich später RPS Lanrue nannte. Gemeinsam spielten sie bei den Beat Kings, die sich bald darauf in der Galaxis umbenannten. Ihr am häufigsten gespielter Coversong sei Hang on Sloopy von den McCoys gewesen. Es entstanden aber auch schon erste eigene Titel. Das Gymnasium, das er dann in Nürnberg besuchte, brach er zugunsten einer Fotografenlehre ab. Mit 17 schmiss Ralf Möbius auch diese und zog gefolgt von Lanrue zurück in seine Geburtsstadt West-Berlin, wo seine Brüder an der ersten Beat-Oper der Welt arbeiteten, für die Ralf die Songtexte lieferte. Die Premiere von Robinson 2000 fand genau 4 Wochen nach den tödlichen Schüssen auf den Studenten Benno Ohnesorg statt. Ein Erfolg wurde das Stück allerdings nicht. Dennoch zogen Peter und Gerd Möbius diverse Folgeaufträge an Land, an denen entlang sich zunächst auch Bruder Ralf durchs künstlerische Leben hangeln konnte. Hoffmanns Comic-Theater hieß die kreative Schauspieltruppe, die sich vor allem durch ihre offenen Mitmachangebote bei den Westberliner Schülern und Lehrlingen einen Namen machte und in der Ralf Möbius kräftig mitmischte, obwohl er bald schon andere Prioritäten setzte, wie er in seiner Autobiografie schreibt. Ich brachte meine Ideen ein, wollte aber nicht Schauspieler werden, auch nicht Theaterkomponist. Ich wollte Rockmusiker werden, in der eigenen Band spielen. Interessant sind da die künstlerischen Paten, an denen sich der junge Songschreiber nach Aussage seines Bruders Gerd orientierte. Ich glaube, dass Gott eine große Rolle für ihn gespielt hat. Rio hat fast jeden Tag in der Bibel gelesen. Karl May war sicher nicht sein Gott, aber er liebte ihn dafür, dass er versuchte, die verschiedenen Glaubensrichtungen und Mentalitäten zu verstehen. Mindestens ebenso wichtig war für Rio die Beat-Bewegung ab 1962. Zuerst die Beatles, dann die Rolling Stones und Bob Dylan. Das waren für ihn seine großen musikalischen Vorbilder.
Wie aus dieser Melange um 1970 herum Tonsteine Scherben wurden, dazu gleich mehr. Hier zunächst Live-Musik der Anarcho-Kapelle, die in ihrer frühen Zeit allerdings noch anders geklungen haben dürfte als bei diesen reifen Aufnahmen, die im Juni 1984 in der Westberliner Uferfabrik mitgeschnitten wurden. Neben Ralf Möbius, der sich seit 1978 endgültig das Pseudonym Rio Reiser zugelegt hatte, und Lan Rü an der Gitarre spielten kurz vor dem Ende der Scherben Kai Sichtermann am Bass, Funky Götzner am Schlagzeug, Martin Paul an den Keyboards und Dirk Schlömer an der Leadgitarre. Wir hören zunächst »Ich will nicht werden, was mein Alter ist«, das 1971 auf der ersten TSS-LP »Warum geht es mir so dreckig« erschienen war und anschließend »Verboten« von der 83er-LP »Scherben«. Gerade in Bezug zum ersten Titel schreibt der Germanist Sebastian Peters in seiner Dissertation, die 2010 vom Archiv der Jugendkulturen unter dem Titel »Ein Lied mehr zur Lage der Nation« politische Inhalte in deutschsprachigen Popsongs veröffentlicht wurde. Es wird deutlich, dass es bei der Songlyrik von Tonsteine Scherben immer um eine Spielart des jugendlichen Ungehorsams gegenüber elterlichen Autoritäten geht, vermengt mit antikapitalistischen Statements und genereller Weltskepsis. Das lassen wir mal so stehen und hören, wie es musikalisch klingt.

Tonsteine scherben live im Juni 1984. Die Distanzierung von der Vätergeneration, die ja vor allem die 68er-Bewegung propagiert hatte, bezog sich bei Ralph Möbius übrigens keineswegs auf den eigenen Vater, zu dem er zeitlebens ein gutes Verhältnis hatte. Für mehrere der TSS-Plattenproduktionen lieferte sein Vater sogar die Verpackungsideen. Schließlich war er Fachmann. Ihren Ursprung hatte die Band also im Theater, besser gesagt im freien und assoziativen Spiel, das die älteren Möbius-Brüder schon in den frühen 1960er Jahren praktizierten und bei dem die traditionelle Trennung zwischen Akteuren und Publikum aufgehoben wurde. Vielmehr war das Publikum aufgefordert, seine eigenen Angelegenheiten selbst zu verhandeln. Ein zutiefst demokratischer Ansatz im konsequenten Weiterdenken von Brechts Forderung glotzt nicht so romantisch, auch wenn die 68er-Bewegung das wohl eher als anarchistisch empfand. Aus längeren Wehen gebar Hoffmanns Comic-Theater jedenfalls 1970 eine Band, deren erste Titel noch für diverse Theaterprojekte entstanden waren. Darunter auch das legendär gewordene Macht kaputt, was euch kaputt macht, dessen parolengespickter Text nicht wie häufig kolportiert von Möbius allein stammt, sondern wesentlich von Norbert Krause, einem der Hoffmanns Theaterprotagonisten. Zudem stand offensichtlich Bob Dylans Subterranean Homesick Blues Pate aus Dylans Bombs Are Falling, Tanks Are Rolling, Soldiers Dying, Men Are Crying, It Is A Good Time, wurde Bomber fliegen, Panzer rollen, Polizisten schlagen, Soldaten fallen, die Chefs schützen, das Recht schützen, den Staat schützen. Macht kaputt, was euch kaputt macht. Aus dem spielerischen Zusammenhang gerissen, entwickelte der Song ein aggressives Eigenleben, das den Scherben zunehmend suspekt war. So nahmen etliche Besucher des Love and Peace Festivals im September 1970 auf Fehmarn, bei dem Jimi Hendrix seinen letzten, die Scherben aber ihren ersten großen Auftritt hatten, deren zu besagtem Titel geäußerte Aufforderung allzu wörtlich, den Veranstalter, der zwischenzeitlich mit den Ticketeinnahmen getürmt war, ungespitzt in den Boden zu hauen. Macht kaputt, was euch kaputt macht. Nach wenigen Jahren nahm die Band den Titel dann aus ihrem Programm. Ansonsten wollten die jungen Musiker aber schon einiges anders machen als die Szene rundum, wenn nicht gar die Welt verändern. Und warum damit nicht im Naheliegenden beginnen? Neben der Musik und den Texten waren stets auch Aktionen, die das Publikum einbezogen, Bestandteil der Scherbenauftritte. So besetzten nach einem ihrer ersten Konzerte junge Menschen das seit Jahren ungenutzte und zum Abriss vorgesehene Krankenhaus Bethanien am Mariannenplatz in Kreuzberg, die Geburt des legendären, nach dem bei einem Polizeieinsatz erschossenen politischen Aktivisten Georg von Rauch benannten Rauchhauses, dem Tonsteine Scherben eines ihrer populärsten Lieder widmeten. Der Song verkörpert die doppelte Bedeutung von Entfesselung als musikalischer Widerstand gegen die herrschenden Verhältnisse und als Utopie sozialer Gerechtigkeit. Das schreibt der Medienwissenschaftler Markus S. Kleiner in seinem aktuellen Buch zu Pop und Politik in Deutschland, das nicht von ungefähr den Titel »Keine Macht für niemand« trägt, unter dem 1972 auch das zweite TSS-Album auf dem bandeigenen Label David Volksmund Produktion erschienen ist. Dazu gleich mehr nach zwei weiteren Konzertaufnahmen der Scherben. Zunächst

Tonschweine Scherben mit Frontmann Rio Reiser, dessen 30. Todestag in Kürze ansteht, hier live im Juni 1984 in der Westberliner Uferfabrik. Ich persönlich habe erst relativ spät zur, nach Meinung von Markus S. Kleiner, bedeutendsten deutschsprachigen politischen Band der 1970er Jahre in Westdeutschland gefunden und will mich hier keineswegs zum Experten in Sachen Rio und Scherben aufschwingen. Zumal die verfügbare Literatur über den sensiblen, seine Homosexualität offen, aber keineswegs vordergründig auslebenden Künstler und seine Anarcho-Kombo inzwischen Regalmeter füllt. Quellen, die ich aber gern und mit Gewinn angezapft habe. Darunter sind gleich mehrere Bücher, die den wohl bekanntesten Scherbensong im Titel führen, »Keine Macht für niemand«. Und an dem kommen wir natürlich auch in dieser Sendung nicht vorbei. Den Text schrieb Rio im Winter 1971 sozusagen als Auftragswerk. Es sollte die Hymne für den bewaffneten Kampf gegen den Kapitalismus werden. Die Auftraggeber sahen das wohl anders, ihnen war die Botschaft des Songs nicht klassenbewusst genug. Die einen haben sich aufgeregt, dass wir den Kampf propagiert haben, die anderen, dass wir es nicht genug getan haben, sagte Rio Reiser Ende der 1970er Jahre rückblickend in einem Interview mit Steve B. Peinemann für dessen Buch »Die Wut, die du im Bauch hast«, politische Rockmusik, Interviews, Erfahrungen. Einem jeden kann man es halt nicht recht machen. In diesem Lied stimmt wirklich alles, schreibt Hartmut L. Kurdi dagegen in seinem Essay »Schwarz-rote Popperlen«. Und weiter, die typischen Scherben-Ingredienzien wurden so ausgewogen und harmonisch kombiniert wie in keinem anderen Lied zuvor oder danach. Ein griffiger, leicht mitzugröhlender politischer Slogan in einem wie ein Erlösungsschrei gellenden Refrain, ein erzählendes, sich selbst betroffen und leidengebendes Ich, direkte agitatorische Ansprache des Zuhörers, biblische Sprachbilder, ein treibender hypnotischer Rhythmus, eine schmutzige Schweine-E-Gitarre mit an Acid Rock erinnernden Wah-Wah-Einsprengseln, mit anderen Worten ein veritabler Gassenhauer. Tibor Kneif zählt den Titel zu den Ausnahmen in der Masse belangloser Songs, die im Bewusstsein der Rockhörer keine normative Kraft besitzen. Und Markus Kleiner fasst die Bedeutung von Tonsteine Scherben als Gegenprogramm zu Lindenberg so: Die Suche nach Solidarität in allen Lebensbereichen war fast immer das Hintergrundmotiv in ihren Liedern. Die Musik der Scherben war zutiefst utopisch und diente als Soundtrack für ein neues, gerechteres Leben. Hier nun aus der Live in Berlin-Platte »Keine Macht für niemand«. Davor aber noch »Ich will ich sein«, das Rio Reiser 1976 für eine SPD-Wahlkampftour verfasst hatte. Dieser Titel ist übrigens nie auf einer der Studioplatten der Scherben veröffentlicht worden.

0: Es gäbe noch eine Menge zu erzählen über Rio Reiser und die Scherben, die gemeinsame Kommunezeit am Tempelhofer Ufer etwa, die andauernden Finanzprobleme, der Um- und Rückzug aufs Land ins nordfriesische Friesenhagen, die Abkehr von den anarchistischen Parolen und die Wahlkampfunterstützung für die Grünen, deren spätere Parteivorsitzende Claudia Roth letzte Managerin der Band wurde. Schließlich die Auflösung der Scherben, Rios Soloerfolge als König von Deutschland mit Junimond und Alles Lüge, übrigens alles Titel, die noch für die Scherben geschrieben und eigentlich für eine weitere Platte der Band vorgesehen waren. Seine Texte für Marianne Rosenberg oder Klaus Lage, die Arbeit als Schauspieler, nicht zuletzt das vielen unverständliche Engagement Rios für die SED-Nachfolgepartei PDS nach der politischen Wende im Osten und. Mir fehlt dafür in dieser Sendung die Zeit, aber wie gesagt, eine Menge kann man dazu ja inzwischen nachlesen. Damit komme ich nun in dieser Abschied und Aufbruch benannten Live-Rille zum Schlusskapitel und eröffne es mit diesem Zitat. Rio und Tonsteine Scherben spielten natürlich entscheidende Rollen. Erstmals hatte ich TSS in einer ARD-Doku von 1982 gesehen. Das hatte mich schon beeindruckt. Die poetische Kraft Rios ist für mich im deutschsprachigen Bereich unerreicht und unerreichbar. Der mir das am 15. Mai in einer ausführlichen Mail schrieb, ist Ralf Matern, 1964 in Wernigerode geboren, wo auch ich 10 Jahre zuvor das Licht der Welt erblickt habe, wie man so sagt. Wir haben ja vorhin gehört, dass dieses Licht bei Rio Reiser von einer Osram-Glühbirne kam. Mit Anfang 20 gründete Matern, nachdem eine Einstufung als Liedermacher zunächst an der ideologisch ausgerichteten Jury gescheitert war, die Band Flexibel, um sich, wie er selbst in einem Interview sagte, mit meinen Texten dort hinter dem Sänger der Band verstecken zu können. Die für DDR-Verhältnisse ungewohnt klare, teils drastische Sprache, in der Matern die subjektiv empfundenen Defizite des real Existierenden benannte, sicherten der jungen Band rasch eine stattliche Fangemeinde, aber auch die besondere Aufmerksamkeit der Staatsmacht bis hin zu Stasi-Vorladungen und Auftrittsverbot. Was Matern und seine Musiker aber keineswegs einschüchterte, sondern eher bestärkte, zumal inzwischen ringsum im kleinen Land einiges in Bewegung geraten war und die Lethargie der frühen 1980er Jahre immer stärker durch kritische Stimmen aus der Künstlerszene, der Friedens- und Umweltbewegung und aus kirchlichen Gruppen in Bewegung versetzt wurde. Gerade die Musik war daran beteiligt, während etablierte Gruppen wie die Pudis, Karat, Lift oder City sich aber weiterhin in kryptischen Metaphern bewegten, hatten die sogenannten anderen Bands wie Herbst in Peking, die Skeptiker, die Art, Naiv oder Sando ihre deutliche Sprache zumeist mit Mitteln des Punk gefunden und auch die alternative Blues-Community um Freigang oder Hansi Biebel hatte längst ihre eigenen Wege abseits des sozialistischen Realismus eingeschlagen. In gewisser Weise bildeten Flexibel mit ihrer Liedermacherorientierung da schon eine Ausnahme, die Ralf Matern so beschreibt. Rio war, wenn nicht zwingend Vorbild, dann doch aber zumindest das Beispiel, wie man mit deutschsprachiger Zunge Songs schreiben kann. Und wir waren stolz wie Bolle, als bei unserem ersten Auftritt im Frühjahr 1987 aus dem Publikum Tonsteine Scherben intoniert wurde. Obwohl wir nur eigene Songs spielten, wurden wir also richtig verortet. Hier nun 2 von Ralf Matern getextete Songs, zu denen sein Gitarrist Kai-Uwe Schäffler die Musik geschrieben hat. Ich will viel mehr und all die Straßen. Dazu lege ich die im Vorjahr bei Nix Gut erschienene Konzertplatte Abend in der Stadt live am AKW auf, die Aufnahmen der nach der Wende in Aufbruch umbenannten Wernigeröder Band präsentiert.
1: Wir sind hier, weil wir gegen den atomaren Schwachsinn demonstrieren wollen und die Leute, die sich täglich damit beschäftigen, die dafür sorgen, dass es hier einen Widerstand gibt, die wollen wir mit diesem Konzert auch ein bisschen unterstützen.

0: Dankeschön!
1: Ralf Matern mit seiner Band Aufbruch vor einem reichlichen Vierteljahrhundert live am AKW. Dieser Untertitel der LP kommt nicht von ungefähr. Als prägendes Erlebnis nennt Ralf Matern den Super-GAU im seinerzeit sowjetischen Atomkraftwerk Tschernobyl vom April 1986. Ja, das war einschneidend. Es wusste ja auch keiner, was passiert, und es wurde abgewiegelt, verschwiegen und so weiter. Und da wir nicht nur davon singen wollten, sondern auch etwas tun im Sinne von Rio, verfassten wir bei einem von uns selbst organisierten alternativen Pfingsttreffen 1987 eine Eingabe an den Staatsrat zum Thema AKW in der DDR. Das führte dann zwangsläufig zu Vorladungen durch das MFS. So ist das über die Wende hinaus anhaltende Engagement von Ralf Matern gegen die Atomkraftnutzung zu verstehen, das sich auch in Songs wie diesem niederschlägt. Tschernobyl ist in der Nähe. 1987 geschrieben und gut 10 Jahre später für die Aufbruch-LP Nicht ohne euch neu eingespielt. Hier kommt die Live-Version des Titels, mitgeschnitten bei einem der zahlreichen Unterstützungskonzerte, die Aufbruch in den späten 1990ern und frühen 2000er Jahren für die Anti-AKW-Bewegung bundesweit bestritten hat.
0: Vielen Dank. Das nächste Lied heißt Tschernobyl ist in der Nähe und wo passt das besser als hier? Vom Benefiz-Sampler Kain Castor. Wir haben zusammen mit den Kapellen Bums und Kapitulation Bonn diese Anti-Castor-Scheibe aufgelegt. Und SPV hat uns unterstützt und AM Music. Und die Erlöse sind an die Anti-Atom- und Anti-Castor-Organisationen gegangen. Tschernobyl ist in der Nähe.

0: Schönen Dank, Atomkraft, nein, danke.
1: Die künstlerische Warnung vor den Gefahren der Atomkraft, hier live vorgetragen von der Wernigeröder Band Aufbruch mit ihrem Frontmann Ralf Matern. Ein Thema, an dem wir bis heute nicht vorbeikommen und das die Menschheit auch in den kommenden Jahrzehnten mit Sicherheit bewegen wird. Aufbruch gibt es inzwischen jedoch nicht mehr. Ralf Matern schrieb mir zu den Gründen, ich hatte nicht das Gefühl, noch etwas Neues sagen zu können. Wir haben uns immer klar positioniert, aber dies immer wieder mit neuen Worten zu tun und sich so immer wieder zu wiederholen, das war nicht mein Ding. Über 200 Lieder, das reichte dann. Was zu sagen war, war gesagt. Resignation war es jedenfalls nicht, eher Neugier auf was Neues. Tja, und daran mangelt es dem Wernigeröder, den ich übrigens auf der kleinen Kanareninsel La Gomera kennengelernt habe, wo ich im Winterhalbjahr hin und wieder straßenmusikalisch aktiv bin, ganz offensichtlich nicht. Er hat mehrere Bücher verfasst, so über die DDR-Nachrichtensendung Aktuelle Kamera oder die Neue Deutsche Welle. In Vorbereitung ist ein regionalgeschichtliches Buch zum 1924 in Magdeburg gegründeten Reichsbanner Schwarz-Rot-Gold, das übrigens noch heute als Bund aktiver Demokraten existiert. Außerdem forscht Matern zum Einfluss des Ministeriums für Staatssicherheit auf Kunst und Kultur, auf Jugend- und Umweltschutzbewegungen. Auch daraus werden sicher wichtige Publikationen hervorgehen. Mit seinem demokratischen Engagement ist der 62-Jährige also noch längst nicht am Ende. Ans Ende kommt nun aber diese 100. Live-Rillen-Ausgabe und das Stichwort Engagement ermöglicht mir noch eine Ergänzung in eigener Sache. 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Ansonsten bedanke ich mich wie stets bei euch sehr herzlich fürs Zuhören. Mein Name ist Paul Bartsch. Kommentare zur Sendung sind wie stets willkommen, gern per Mail unter liverillen@gmx.de. Die nächste Ausgabe kommt am 7. August um 16 Uhr und knüpft an die letzte Hard- und Heavy-Sendung an. Nach der britischen Szene werde ich dann von den USA aus den Hardrock-Bogen bis nach Deutschland spannen. Freut euch drauf. Zum heutigen Abschluss hören wir noch einmal Aufbruch mit Ralf Matern, der mir auf meine Frage, welchen Titel der LP ich unbedingt spielen sollte, schrieb. Die Band wird natürlich untrennbar mit Abend in der Stadt verbunden und diese Live-Fassung fängt die Stimmung ganz gut ein.

0: Hallo und herzlich willkommen zur Sommerausgabe von Vorhang auf, der Sendung der Bühnenhalle bei Radio Korax. Am Mikrofon begrüßt euch Silvia Metz. Ich arbeite auf der Kulturinsel am Neuen Theater Thalia Theater. Und den Jingle mit dem Titel Pointillism von Laurent Dury sowie die weitere Musik hat Monika Hoffmann ausgesucht und zusammengestellt. In dieser Sendung will ich einen Rückblick auf die vergangene Spielzeit machen. Denn es ist Sommer, die Tage sind wieder lang und die Temperaturen heiß. Die Bühnenhalle verabschieden sich in die wohlverdiente Sommerpause. In der spielfreien Zeit, wie die Sommerpause auch genannt wird, haben alle Mitarbeitenden auf, vor und hinter der Bühne Urlaub. Aber dafür haben wir auch 10,5 Monate durchgearbeitet. Das ist dann nahezu allen Stadt- und Staatstheatern so. Ich traf für diese Sendung den Geschäftsführer der Bühnenhalle, Klaus Dörr. Er ist nun schon seit einem Jahr im Amt. In seinem Büro sprachen wir über seinen Eindruck von der Stadthalle und was ihn am Theater fasziniert. Außerdem über seine Schwerpunkte im ersten Jahr und was er alles davon umsetzen konnte. Ihr hört das Interview nach dem Sommerhit Nueva York von Bad Bunny aus dem letzten Jahr.
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0: Ich sitze im Büro des Geschäftsführers Klaus Dörr. Sie sind jetzt bereits ein Jahr im Amt. Können Sie sich noch an den ersten Tag erinnern, als Sie hier angekommen sind?
1: Das ist schwierig mit dem ersten Tag, weil es ja Bewerbungsgespräche gab und dann das erste Kennenlernen des einzelner Vorstände, der künstlerischen Leitungen, der Betriebsräte, das war alles dann so im Vorfeld. Das heißt, so einen richtigen ersten Tag kann ich mich wirklich nicht erinnern. Das ist zu verschwommen, auch wenn es erst ein Jahr her ist. Offiziell war es zum 1. Juli. Ich bin aber schon Ende Juni dann nach Halle gezogen und hatte diverse Vorgespräche und dann auch die am letzten Tag, bevor es dann richtig losging, noch mit meiner Vorgängerin, die eine Übergabe gemacht hat, über laufende Prozesse, was sehr schön war und sehr umfangreich und informativ. Insofern, es gibt keinen einzelnen ersten Tag.
0: Aber darf ich Sie nach Ihrem Eindruck der vielen ersten Tage sozusagen fragen, wie der war für Sie?
1: Klar. Es ist so, dass ich auch in der Vergangenheit schon in Halle war als Besucher, um mir Aufführungen anzuschauen. Das ist zum Teil auch ein paar Jahre her. Es war noch zur Intendanzzeit von Matthias Brenner. Das heißt, so in die Stadt reinkommen vom Bahnhof, über den Marktplatz laufen, war mir schon vertraut. Und da ich die Stadt ja jetzt mittlerweile doch ein bisschen besser kennengelernt habe, zumindest mal das, was der Bereich Innenstadt ist, es ist schön in der Halle.
0: Was hatten Sie sich denn vorgenommen, als Sie die Bühnenhalle übernommen haben?
1: Naja, vorgenommen ist ein großes Wort. Also es gab natürlich schon Vorgespräche, auch da schon im Bewerbungsgespräch mit den künstlerischen Leitungen, mit dem Aufsichtsrat. Dafür wird einem im Vorfeld ganz viel Material zur Verfügung gestellt, was ich mir angeschaut habe. Innerhalb des Organigramms waren mir so ein paar Dinge aufgefallen, die ich anders machen würde und wollte und mittlerweile auch umgesetzt habe. Jeweils in Abstimmung natürlich mit den künstlerischen Leitungen und dem Aufsichtsrat. Ansonsten sind Theater sind ja in der Regel Hochleistungsbetriebe. Ne? Die produzieren unfassbar viele Unikate und versuchen die dann im Repertoire zu spielen, was auch nicht jeden Tag das Gleiche ist. Ne? Dinge verändern sich, entwickeln sich und mir ging es zunächst mal um eine Bestandsaufnahme, möglichst viele Menschen kennenzulernen, die hier an den Bühnen arbeiten und zu gucken, was die brauchen.
0: Mögen Sie verraten, was Sie schon umsetzen konnten?
1: Das, was ich gerade angesprochen habe mit dem Organigramm, die Änderung, das heißt zum Beispiel, waren die Betriebsbüros mir unterstellt, also der Geschäftsführung unterstellt, die sind jetzt den künstlerischen Leitungen jeweils unterstellt. Das Gleiche gilt für die Theatervermittler oder Theaterpädagoginnen, sind jetzt in den Sparten angesiedelt. Dann gab es eine Aufteilung, ein Kapellmeister im Orchester, ein Kapellmeister in der Oper. Was nicht sinnvoll war. Und wie gesagt, aber alles immer in Abstimmung mit den künstlerischen Leitungen. Das ist schon umgesetzt.
0: Können Sie schätzen, wie viele Verträge Sie als Geschäftsführer schon in Ihrem ersten Jahr unterschrieben haben?
1: Das kann ich überhaupt nicht schätzen. Ich habe das Gefühl, ich leiste jeden Tag 100 Unterschriften. Das ist jetzt aber eher wirklich sehr gefühlig. Ich unterschreibe nichts alleine. Das ist vielleicht wichtig zu wissen. Alle Verträge, die mit Künstlerinnen und Künstlern zu tun haben, kommen aus den Sparten. Und dann ist entweder geht es nochmal über die Personalabteilung oder über unsere Justiziare.

0: Die Entscheidung war eher dann die, dass die Theater Menschen brauchen, die eine Leidenschaft für die Kunst mitbringen und trotzdem keine Künstler sind, sondern in der Umsetzung, in der Organisation, über Finanzierung und so, damit arbeiten und für die Kunst arbeiten.
1: Können Sie sich noch erinnern, was das Faszinierende für Sie war am Theater?
0: Ich kann mich sogar noch an die Stücke erinnern, die ersten. Der gute Mensch von Sechuan von Brecht, Mann ist Mann auch von Brecht, die heilige Johanna von Schiller und Don Carlos, allerdings als Oper. Und das Ballett war Feuervogel und Bolero. Ich glaube, ich saß da einfach mit leuchtenden Augen und mit einer Faszination dafür. Es war allerdings auch gut vorbereitet durch die Schule, mit Lesen der Texte vorab, mit Information, mit Einführung, sogar mit einem Probenbesuch beim Ballett. Das hat damals alles die Klassenleitung organisiert. Die hatte gute Verbindung zum Nationaltheater in Mannheim, war das. Und dann war das so relativ gleichmäßig als Besucher immer wieder bis zum Wechsel nach Berlin Anfang der 90er Jahre. Und da habe ich meinen privaten Freizeitkalender nach den Theaterplänen gemacht, bevor ich mich dann überhaupt entschieden habe, mich ins Theater zu begeben während des Studiums der Wirtschaftswissenschaften mit Praktikum. Und dann bin ich da hängen geblieben. Im Berliner Ensemble war das Ende der 90er Jahre dann.
1: Was für Möglichkeiten hat denn Theater in der heutigen Zeit in Ihren Augen?
0: Ich glaube gar nicht, dass sich das alles zu sehr verändert hat. Wenn wir auf der Bühne musizieren, tanzen, singen, spielen, Geschichten erzählen, Geschichte, gespeicherte Geschichte auch rüberbringen, weil musikalisches Repertoire ist ja, hat ganz viel mit kollektiver Erinnerung zu tun. Und das in einem analogen Medium. Es gibt einzelne Aspekte oder szenografische Zutaten, aber eigentlich bleibt es ein Live-Erlebnis zwischen Zuschauern und Darstellenden im weitesten Sinne, ob das Musiker, Tänzer oder SchauspielerInnen, bei uns hier auch PuppenspielerInnen sind. Das Live-Moment ist, glaube ich, das Entscheidende und das, was zwischen Bühne und Zuschauerraum passiert.
1: Ja, dass es eben wirklich auch Menschen sind, die vor einem stehen und ja auch eine Gefühlswelt ja auftun, also was in einem ja auch anklingen lassen, ne? Und was man halt dann einfach so unmittelbar fühlen kann, das ist ja auch so diese große Faszination Theater. Darf ich Sie nach Ihrem Arbeitsalltag fragen? Wie gestaltet sich so ein Arbeitsalltag für Sie?
0: Schwierige Frage, weiß ich manchmal selbst nicht. Also ich sage immer zu meiner Mitarbeiterin, Frau Kresse, sie ist die Herrin meiner Termine und soll mir den Tag zubauen. Das heißt, ich komme morgens hier rein und bin 8 bis 9 Stunden dann da und versuche, mit möglichst vielen Menschen zu sprechen in den unterschiedlichsten Konstellationen. Und würde mich als Problemlöser beschreiben. Das ist meine Hauptaufgabe, dass Abläufe besser funktionieren, Reibungsverluste ausgleichen. Wir haben ganz unterschiedliche Runden hier in meinem Büro mit den Planern, mit den Vermittlern, mit den technischen Vorständen. Und es gibt ja immer was Neues. Jetzt die Idee, das ehemalige Thalia-Theater wieder temporär zu bespielen. Da gibt es ganz viele Fragen, ganz viele Runden darüber. Die Vorbereitung für die Aufsichtsratssitzungen, die 4-mal im Jahr sind, ist umfangreich. Die kontrollieren uns ja quasi, dass wir mit dem Geld, und das ist viel Geld, viel Steuergeld, auch vernünftig umgehen. Wir werden auch von selbstverständlich wirtschaftsgeprüft, wir werden vom Finanzamt geprüft, von den Sozialversicherungsträgern. Das heißt, da gibt es auch immer wieder Prüfungstermine, Einführung, dann Zwischenstände und dann die Auswertung. Wir hatten gerade die Wirtschaftsprüfung fürs Kalenderjahr 25. Ganz viele Menschen haben Fragen und Wünsche. Wenn es direkt die Sparten betrifft, schicke ich sie dann zu den Spartenleitungen. Das ist dann im Einzelfall nicht bei mir angesiedelt, aber im Kollektivfall der Orchestervorstand, der Chorvorstand, die SolosprecherInnen wollen auch immer mal wieder sprechen, die Betriebsräte sowieso. Da haben wir fast monatliche Termine, das ist ganz wichtig in der Abstimmung. Ich habe Türfixes mit dem Chef der Personalabteilung, mit der Leitung der Finanzabteilung. Wir machen so alle 4 bis 6 Wochen Direktoriumssitzungen, das mit allen künstlerischen Leitungen. Also sehr vielfältig und spannend.
1: Sie erwähnten das ehemalige Thalia-Theater. Wie soll die Wiederbelebung denn aussehen?
0: Na, es gibt von Seiten der Stadt ja ein mittelfristig angedachtes Projekt übermorgen, wo es auch ganz andere Formen der Zusammenarbeit gibt. Das quasi als städtisches Zentrum im allerweitesten Sinne aufzubauen. Für uns war interessant,

0: für den Zeitraum der nächsten 2 Jahre. Immer so 4 bis 5 Monate, 2 bis 3 Jahre, das hängt ein bisschen davon ab, wie es läuft. So 4 bis 5 Monate diese Bühne zu benutzen. Die hat einen Zuschauerraum von etwa 250 Zuschauer. Ist ideal für Kinder- und Jugendtheater, das ja die Tradition war, aber auch für unser Puppentheater, die hier auf der Kulturinsel 2 Räume zwar haben, aber jeweils nur mit 99 Plätzen, und dadurch können wir mehr Zuschauerplätze anbieten, und bei entsprechender Organisation gilt das auch fürs Kinder- und Jugendtheater. Der Vorteil ist, man kann ein Bühnenbild aufbauen und auch mal 3 Wochen stehen lassen und in der Zeit möglichst versuchen, viele Vorstellungen zu spielen. Man muss nicht täglich umbauen, was wir hier auf der Kulturinsel und auch im Opernhaus eigentlich machen als Repertoirebetrieb.
1: Wie ist denn Ihr Eindruck von der Stadt Halle?
0: Ich habe das Gefühl, wenn ich mit Hallendern spreche, dass sie ihr Licht unter den Scheffel stellen, wenn sie ihre Stadt beschreiben und betrachten. So wie, wir sind die kleine hässliche Schwester von Leipzig. Das Gegenteil ist der Fall. Ich finde es ganz toll hier. Und falls mich jemand fragen würde, wo er möglicherweise eine Familie gründen will, würde ich sagen, zieh nach Halle. Weil du hast eine mittelgroße Stadt, in der alles vorhanden ist. Im kulturellen Bereich, aber auch in der Infrastruktur, im guten öffentlichen Nahverkehr, eine gute Einkaufsstruktur für alles, was der Mensch so im Alltag braucht, und eine extrem gute Anbindung, ob nach Berlin, Frankfurt oder Leipzig. Also, ich finde es toll.
1: Haben Sie einen Lieblingsort in Halle?
0: Oh, das wär wirklich zu früh, das wäre gemein. Im Moment ist mein Lieblingsort alles, was mit dem Bühnenhalle zu tun hat. Da bin ich auch überwiegend, also so das Ausschwärmen in die Stadt und auch Randgebiete kennenlernen. Dafür war es zu viel Arbeit. Zwischendrin war ich auch noch kurz gesundheitlich eingeschränkt. Das wird aber so sukzessive. Jede Woche kommt was Neues dazu. Was ich immer noch nicht geschafft, leider nicht geschafft habe, war in den Zoo zu gehen. Da will ich unbedingt hin, absehbar.
1: Oder das Museum für Ur- und Frühgeschichte, auch sehr interessant.
0: Man könnte nichts anderes machen, als alles besuchen, alle Museen und Galerien und den Zoo und auch das Angebot von Abendveranstaltungen, ist wahnsinnig toll.
1: Das finde ich auch. Halle hat da wirklich viel zu bieten. Auch die freie Szene, aber eben auch die Bühnenhalle mit den 5 Sparten. Das Spielzeitmotto vom Thalia-Theater war ja noch diese Spielzeit: Wünschen hilft. Haben Sie einen Wunsch für die Zukunft oder für die nächste Spielzeit, für die Bühnenhalle und für die Stadt?
0: Also bei der Stadt ist es ähnlich wie bei allen Kommunen. Ich wünsche mir, dass die finanzielle Unterstützung von Bund und Land deutlich besser wird für die Kommunen, weil die Kommunen für mich eins der Kernstücke der Demokratie sind. Und die müssen im Bereich der Daseinsfürsorge und Vorsorge funktionieren und können nicht Aufgaben erfüllen, die ihnen aufs Auge gedrückt werden und die nicht gegenfinanziert sind. Für die Bühnenhalle wünsche ich mir, dass unser Zuwendungsvertrag, der Theatervertrag, der ja Ende 28 ausläuft, verlängert wird, und gerne zu den gleichen Konditionen mit Dynamisierung.
1: Dann danke ich Ihnen sehr für das Interview.
0: Ich danke Ihnen. Gerne wieder.
1: 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Eine Spielzeit geht zu Ende. Zeit, einen Blick zurückzuwagen. Eins lässt sich mit Sicherheit sagen. Es war eine bewegte Spielzeit mit insgesamt 27 Premieren und 8 Sinfoniekonzerten und unzähligen anderen kleineren Veranstaltungen und Formaten. Davon 15 Premieren im Bereich Schauspiel, 6 Premieren im Puppentheater und 7 Premieren in der Oper zusammen mit dem Ballett. Es wurde geplant, geprobt, diskutiert, getanzt, gespielt, musiziert, geweint, geschrien, geschimpft und auch viel gelacht. So ist das am Theater. Alle Emotionen gebündelt. Und wer vor allem von Emotionen und Lachern lebt, das sind die Ensemblemitglieder, die viele Abende für euch, ihr Publikum, auf der Bühne stehen. Einen von ihnen traf ich in der Oktobersendung, den Schauspieler Marian Kindermann vom Neuen Theater Thalia Theater. Er hat sich in dieser Zeit intensiv mit Shakespeares Narren auseinandergesetzt und einen ganz besonderen Theaterabend geschaffen. Die ganze Welt ist eine Bühne, heißt sein Stück, und wird auch wieder in der kommenden Spielzeit zu sehen sein. Wir hören noch einmal ausschnittsweise in eine Probe und in das Interview rein, das ich für die Oktobersendung aufgenommen hatte.
2: Die ganze Welt ist eine Bühne! Das sind viele Rollen. Da muss ich erstmal gucken, ob denn die ganze Kompanie beisammen ist. Sind denn alle meine Handwerker da? Ja! wir sind alle da. Hallo, guten Abend, ich bin Zettel. Ich kann sehr, sehr gut tanzen, singen und natürlich auch sprechen. Vielleicht solltest du erstmal sagen, wer alles vom Herzog für würdig befunden wurde, für ihn zu spielen. Ja, danke Zettel, vielen Dank für den Hinweis. Also, ich sage einmal kurz alle auf, die vom Herzog für würdig befunden wurden, bei der Hochzeit von ihm und seiner Herzogin bei Nacht zu spielen. Zettel, ja, ich rufe euch ganz kurz auf und überprüfe eure Anwesenheit. Zettel, ja. Ich bin hier, aber das ist jetzt wohl allen klar. Ja? Zettel, schön, dass du da bist. Dann hätten wir Franz Flaut. Gut, Franz, schön, dass du da bist. Mats Schlucker, den Schneider. Hallo, Wunderabend. Theater ist meine absolute Leidenschaft. Ich habe schon im Schultheater viel gespielt, aber schön, Mats, schön, dass du da bist. Dann hätten wir noch Schnauz. Schnauz, schön, dass du da bist. Und Schnock. Grüße euch, hallo. Ich freue mich auch, dass ich dabei sein darf.
3: Gut. Ich bin Marian Kindermann, ich bin Schauspieler hier am Ensemble im Neuen Theater in Halle, jetzt hier in meiner 5. Spielzeit. Ich mache einen Shakespeare-Abend. Und zwar heißt der Die ganze Welt ist eine Bühne und ich beschäftige mich mit Shakespeares Narren.
4: Warum möchtest du denn gerade Shakespeares Narren oder Die Welt ist eine Bühne auf die Bühne bringen?
3: Also es gibt ja so eine Behauptung, das Brot des Schauspielers ist sein Applaus. Das stimmt. Und bei mir ist es so, ich spiele gerade ein Stück, das heißt Sturm, auch von Shakespeare, in der Regie von Katharina Prankatsch. Da spiele ich Antonio und das ist eine böse Figur und ich kriege mit dieser Figur, weder habe ich viele Szenen, noch habe ich eine lustige Figur. Das heißt, ich kriege weder Lacher, noch kriege ich viel Applaus. Und das reicht für mich am Ende des Monats einfach nicht. Und deswegen habe ich gesagt, ich brauche einen eigenen Abend, wo ich für ganz viel Lacher und für ganz viel Applaus sorgen kann. Deswegen habe ich darum gebeten, einen eigenen Abend zu kriegen.
4: Wie bist du an die Arbeit herangegangen?
3: Ja, also ich habe mich erstmal mit dem Narren beschäftigt, der in Shakespeares Figur immer so zur Dienstfigur gemacht wird oder eine ganz besondere eigene Funktion hat, die oft ja gar nicht so ganz klar definiert ist, aber er ist immer in der Not, seinen Herrscher, seinen Herzog unterhalten zu müssen, aber er hat da dabei die Narrenfreiheit. Er darf nur nie so weit gehen, dass ihm gekündigt wird. Und das finde ich eine total spannende Beziehung. Und in einer ähnlichen Beziehung stehe ich als Schauspieler zu meinem Publikum. Das heißt, in jeder Minute, in der ich auf der Bühne spiele, versuche ich so weit zu gehen, dass es das Publikum sich fragt, was macht er als nächstes? Aber ich darf auch nicht so sehr über die Stränge schlagen, dass das Publikum sagt, Marian Kindermann wollen wir nie wieder auf der Bühne sehen. Das heißt, mit dieser Spielvoraussetzung habe ich angefangen, Shakespeare-Stücke zu lesen. Und habe mich dann gefragt, was sind denn noch Narrenfiguren in Shakespeares Stoffen, ohne dass sie jetzt als Narr betitelt werden. Und da stoße ich zum Beispiel aus Malvolio in Was ihr wollt oder auf Hamlet auch auf eine Art und Weise oder König Lear. Und bei all diesen Figuren versuche ich herauszufinden, wo machen die sich zum Narren. Das gibt mir dann die Chance, mich als Schauspieler, der versucht, all diese Figuren zu spielen für ein Publikum, das zu ihm kommt, während er noch ein anderes Stück spielen muss, mich so richtig zum Narren zu machen. Und da hoffe ich einfach sehr auf komisches Potenzial.
4: Das heißt, wir können dich an dem Abend in vielen verschiedenen Rollen sehen?
3: Ich glaube, es sind 11. Aber ich hoffe, dass es ein wilder Abend wird, wo man am Ende nicht mehr genau weiß, wo einem der Kopf steht und aus Verzweiflung und Begeisterung klatschen, applaudieren und lachen muss. Weil davon lebe ich.
1: Ja. Marian Kindermann lebt von Applaus und Lachen aus dem Publikum. Darum reserviert euch schon mal für den 17. September Karten. Da sind Shakespeares Narren erneut wieder im Schaufenster des Neuen Theaters zu sehen. Die ganze Welt ist eine Bühne wird immer um 20.15 Uhr beginnen. Weitere Termine folgen im Oktober. Im November war ich zu Gast im Puppentheater. Ich besuchte eine Probe von Romeo und Julia im Herbst des Lebens. Und das Besondere an dieser Inszenierung ist, dass sie Tanztheater mit Puppentheater verbindet. Die nächste Vorstellung ist am 26. August um 20 Uhr im Salon des Puppentheaters zu sehen. Regie führte Mick Sedlacek, der auch an dem Abend als Tänzer zu sehen ist. Zur Einstimmung hören wir wieder einen Probenausschnitt und nach dem Sommerhit Betty Davis Eyes von Kim Carnes von 1975 das Interview mit Ralph Mayer, der das Stück geschrieben hat.
2: Haben Sie schon einen Wunsch? Natürlich.

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0: Ich bin Ralf Meyer, bin Dramaturg hier am Puppentheater und hatte das Glück, dieses Stück schreiben zu dürfen.
1: Wie bist du denn auf die Idee gekommen und wann ist die Idee entstanden, Tanz und Puppenspiel miteinander zu verbinden?
0: Also das ist ein ganz alter Traum von dem Mick Sedlacek gewesen, Tanz und Puppentheater zu verbinden oder Tanztheater und Puppentheater. Er hat da eben nach Stoffen gesucht, die sich da eignen. Und der zweite Aspekt war, dass der Mick eben sagt, dass die Karriere von Tänzerinnen und Tänzern ja so schnell beendet ist. Dabei sind sie vielleicht am Ende ihres Berufslebens als Tänzerin oder Tänzer, das sind die ja 35, ja eigentlich erst so weit überhaupt was erzählen zu können, eine Lebenserfahrung zu haben und so weiter. Und das alles hat ihn sehr interessiert und wir haben uns dann eben unterhalten und er schlich ja hier immer so auch rum im Puppentheater und wir auch im Ballett und es gab so erste Berührungspunkte. Und dann lag ihm diese Geschichte auf dem Tisch und eben diese schöne Sache, die mich eben von Anfang an gereizt hat, dass Romeo und Julia, also die beiden Alten, Karl und Marie, dass die eben nicht sprechen können. Also, dass die sich nur durch Bewegung, durch ihre Körper ausdrücken, dass die nur so kommunizieren, aber in Familien von Puppen leben, die die ganze Zeit quatschen. Ne? Das können ja Puppen gut. Damit sind die ja sowieso schon rausgehoben aus ihren Familien. Also sozusagen diese Begegnung zwischen Tanz und Puppenspiel zwischen eigentlich zwei künstlichen Formen, die aber beide sehr poetisch sind, sehr emotional sind, auch beide eine bestimmte Art von Witz und Humor haben. Das hat uns dolle gereizt und das war eben auch so ein Anlass hier in den Proben für die beiden Tänzer und die Puppenspieler, miteinander da in Kontakt zu kommen.
1: Am Mittwoch, dem 26. August, könnt ihr dieses Zusammenspiel wieder um 20 Uhr im Salon des Puppentheaters erleben. Die Vorstellungen im Puppentheater sind in der Regel schnell ausverkauft, also schnell noch die Tickets sichern.

0: eine riesenhafte Gestalt mit übermäßig großen Pranken.
1: Eine Riesengestalt mit übermäßig großen Pranken.
0: Zweitens einen hässlichen Mann mit orangefarbenen Haaren.
2: Zweitens ein ähnlicher Mann mit orangefarbenen Haaren, einem langen Finger und einem auswendigen Haaren.
0: Drittens eine weibliche Figur mit glitzernden Augen, Brille und Krähen an den Füßen.
3: Eine weibliche Figur mit Krähen an den Füßen.
4: Ja, was wir hier gehört haben, liebe Hörerinnen und Hörer, ist ein Ausschnitt aus der Produktion Spuk unterm Riesenrad. Und dieser Kinderklassiker hatte auch im November Premiere, nämlich im Saal des Neuen Theaters. Alle Fans dürfen sich freuen, denn dieses Kinderstück, für das man eigentlich nie zu alt ist, wird auch in der neuen Spielzeit wieder im Spielplan des Thalia-Theaters stehen.

0: Was wir hier gehört haben, war exemplarisch Bestandteil des 4. Symphoniekonzertes der Staatskapelle, das im Januar in der Georg-Friedrich-Händel-Halle zu erleben war. Ich traf den Generalmusikdirektor und Chefdirigenten Fabrice Bollon dazu in den Probenräumen der Staatskapelle in der Großen Gosenstraße.
1: Einen schönen guten Tag. Ich freue mich, hier präsent sein zu dürfen. Ich bin der Generalmusikdirektor und Chefdirigent der Staatskapelle. Wir haben ein sehr kontrastreiches Programm. Wir beginnen mit einem Stück für ein paar Musiker, nicht sehr groß, ich denke 12 oder 13, ein Stück von Dvorak, hochromantisch, eine Serenade für Bläser. Das ist eins der besten Werke des Komponisten. Man sagt manchmal auch, es wäre sein Bestes. Danach kommt ein Stück, sehr modernes Stück, das lebt nur von Klängen. Es hat keine Melodie, keine Harmonie. Es sind nur Klänge, die sich im Saal bewegen, 20 Minuten lang. So ganz besondere Erlebnis. Das ist natürlich Musik auf eine ganz andere Art und Weise als das erste Stück. Und das letzte Stück macht ein bisschen den Bogen zum ersten Stück. Das ist wieder ein hochromantisches Stück von Rachmaninow. Ein großes Stück für Orchester. Er sagte sein Bestes. Also so hat man auch den Bogen zum besten Stück von Dvorak, wenn man so will. Und es sind Tänze, also es hat auch ein bisschen mit dem Begriff der Serenade, also der Leichtigkeit zu tun. Und ja, diese Musik ist unglaublich herzerreißend, das nimmt jeden mit. Und so hat man so ein Konzert, wo man beginnt mit etwas Herzerreißendes, dann etwas ganz Seltsames und dann wieder was Herzerreißendes. Also ein ganz besonderes Erlebnis.
0: Sie sagten ja auch, dass bei dem Mittelstück, das Stück heißt Void, dass die Klänge wie im Raum sich bewegen. Also wie habe ich mir das vorzustellen, dass auch die Musiker sich bewegen mit den Instrumenten? Wie wird das gestaltet?
1: Also die Instrumente sind verschiedentlich auf der Bühne aufgestellt. Also links, rechts, hinten, vorne und so weiter. Und dann hört man, wie ein Klang vorne ist und ein anderer Musiker diesen Klang oder die Resonanz dieses Klanges aufgreift von da, wo es ist. Und so hört man so wie eine Bewegung des Klanges.
0: Auch in der kommenden Spielzeit wird die Staatskapelle wieder 8 Symphoniekonzerte spielen, neben ihren anderen zahlreichen Konzerten und Opernbegleitungen. Auf ein besonderes Event möchte ich diesbezüglich dennoch aufmerksam machen. Am 30. April 2027 wird im Volkspark das zweite Mal der Staatskapellenball stattfinden, der bereits in dieser Spielzeit erfolgreich gestartet ist. Ihr hört die Sendung Vorhang auf bei Radio Korax. Im April, ihr merkt, ich gehe schneller durch die Spielzeit, denn die Zeit dieser Sendung wird leider auch knapp, feierte das Neue Theater seinen 45. Geburtstag mit der Theaterführung Von der Glocke bis zum Tresen, ein Schmidtlaufen durchs Neue Theater, die auch in der kommenden Spielzeit ab dem 2. Oktober wieder zu erleben ist. Um einen kleinen Eindruck zu erhalten, hören wir jetzt den Probenmitschnitt.
2: Das ist das neue technische Highlight des Neuen Theaters. Das neue 4x4. Also das alte war nach 35 Jahren verschlissen und jetzt fährt das neue in die Zukunft nach oben oder wenn es sein muss auch nach unten. Ja, der Motor, das Getriebe wurde ausgewechselt, war früher gelb, jetzt ist es blau. So, und was Sie hier sehen, das sind die sogenannten Spirallüfte. Also wer Achtsam Morden gesehen hat, der kennt sich damit bestens aus. In Achtsam Morden, der entfaltet doch, der Herr Schmidt, der als Achtsamkeitscoach, diesen Campingbecher. Und nach diesem Prinzip funktioniert das hier auch. Also klein zusammen, groß auseinander. Ist doch Weltniveau, oder? Würde ich sagen. So.
3: Ja, Jimmy, ich muss dich mal kurz unterbrechen, weil ich finde, viel interessanter finde ich halt die Menschen, die das hier alles gebaut haben, so. Das waren doch auch die Schauspielerinnen damals, die haben doch hier alle mitgebaut, oder?
2: Ja, mit ihren geholfen Händen. Haben die vielleicht, nicht wahr? Also mit Arbeit haben sie die Schauspieler nicht so richtig, nicht wahr? Und wenn da einer anfasst, ist, als würden drei loslassen. Ich meine, aber bitteschön, dann guck doch selber. Ja, das ist da, Herr Unger, da Herr Winkler, na, Herr Straube, Frau Ehlert, Reinshagen, so Herr Schmidt, ein anderer. Herr Straube noch einmal. Okay. Also alle, die größer sind als 1,80 oder keinen Entengang können, den Helm aufsetzen. So, dann Sie vielleicht noch hier. Und Sie oben noch vielleicht. Die Großen nehmen wir noch den Helm auf. Die werden gleich gucken, warum. So, wer sich nicht sicher fühlt, nimmt sich bitte noch einen Helm. Dann kommen Sie bitte hin, Sie werden gleich verstehen, warum. Dieser Raum, in dem wir uns jetzt befinden, der gehörte einst zu einer schlauchförmigen Wohnung, bestehend aus Schlafzimmer, Stube und Küche und grenzte direkt an die Rückwand des Saals vom Neuen Theater.
4: Und diese Wohnung gehörte einst dem Schauspieler Achim Unger. Und Achim, willst du selber erzählen?
5: Nein, erzähl das. Du bist zu gut im Fluss.
4: Okay. Mach dir was. Also, und er hatte eines Tages Besuch von seinem Bruder, seinem Schwipp oder seinem Schwager, ist völlig egal. Jedenfalls hieß der Bernd. Und Bernd schlief hier. Und plötzlich durchbricht mit einem Schlagbohrer ein anderer Schauspieler, nämlich Lutz Teschner, diese Wand und schreit, der Theater wurde wieder mal erweitert, und schreit, Bernd, ihr müsst jetzt raus, die Leute wollen hier rein, nicht wahr, die wollen hier bauen und so weiter und so weiter. Was machte Bernd? Der gähnte kurz, nahm sein Bettzeug, ging nach nebenan und schlief dort einfach weiter. So, und wir gehen jetzt auch weiter, Entschuldigung, das ist zu viel Rede, aber wir gehen jetzt auch weiter. Und zwar gehen wir jetzt in die Zentrale der Ankleiderin, also jener Raum, oder besser gesagt jener freundlichen Damen, die die Kostüme der Schauspieler und Schauspieler organisieren, sortieren, reparieren, bügeln, waschen, kneten, was weiß ich nicht alles, und die auch beim An-, Aus- und Umziehen der Schauspieler helfen. Und unsere Steffi, die ist ja eine von ihnen. So, Steffi, bist du hier drin? Steffi?
6: Geh bitte mal rein. Du holde Kunst! In wie vielen grauen Stunden um mich des Lebens wilder Kreis bestrickt, hast du mein Herz zu warmer Lieb entzünden, hast mich in eine bessere Welt entrückt. Hier steht dein Haus. Es hat Wände, eine offene Tür. Es steht in der Sonne. Es hat Räume und Fenster. Es hat einen Eimer. Es steht seit 45 Jahren. Die Farbe ist getrocknet. Wo keine Wand ist, ist ein Weg. Es wurde gehämmert, geschliffen, gebohrt und gesungen. Also leise war es nie. Es drang immer laut durch diese Mauern, auf die Straßen, in die Stadt hinein. Ich darf, was im Haus steht, mal hierhin, mal dorthin verrücken. Ich darf einen neuen Teppich verlegen. Ich darf Schrauben in die Wände drehen. Ich darf Leuten einen Spiegel vorhalten. Sie dürfen sich ansehen. Wenn sie sich erkennen, dürfen sie lachen oder verschnupft sein. Völlig egal. Ich darf durch die Fenster nach vorne und nach hinten sehen. Das Haus steht in der Sonne. Die Sonne torkelt am Himmel. Ich muss die Glühbirne wechseln. Ich muss das Buch aus dem Buchladen holen. Ich muss den Sperrmüll anmelden. Ich muss den Wahlzettel suchen. Denn was soll ich denn anderes machen, wenn des Lebens wilder Kreis mit seinen zwei irregewordenen Rundstricknadeln um mich herum wirbelt, schon die ganze Zeit um mich herum gewirbelt hat, mich schon fast ganz bestrickt hat, des Lebens wilder Kreis. Was soll es denn anderes heißen, als dass der Moment der Entrückung in Wahrheit schon längst da ist, während wir auf einer Woge des Unsinns dahintreiben, obwohl wir es wussten und sahen. Aber Hände bauen und Mauern fallen. Und die Gemeinschaft ist der Leim, der diese Bretter zusammenhält. Die Gemeinschaft, die Bretter, die Verbindung bedeuten, die Bretter, die Berührung bedeuten, denn Berührung schafft Menschlichkeit. Die Bretter, die Fantasie entfachen, eine Vision für alle, nicht für wenige. Es wird immer weiter gebaut und gebastelt und der Eimer, der bleibt stehen. Denn wie wir den Pinsel schwingen, das lassen wir uns nicht diktieren. Und solange Hände tragen können, können sie einander halten. Und wo keine Wand ist, ist ein Weg.
0: Das war ein Eindruck der Theaterführung von der Glocke bis zum Tresen, ein Schmittlaufen durchs neue Theater, die auch in der kommenden Spielzeit ab 2. Oktober wieder zu erleben sein wird. Die Platzkapazität ist begrenzt, daher schnell noch Tickets sichern. Wir hören jetzt Fern von zu Haus von den Pudis und direkt im Anschluss einen Ausschnitt aus dem Interview mit der Oberspielleiterin und Regisseurin Katharina Prankatschk, die im April der Besuch der alten Dame von Friedrich Dürrenmatt inszeniert hat.

0: Ja, schönen guten Tag. Mein Name ist Katharina Brankatsch. Ich bin Oberspielleiterin der Thalia-Sparte hier am Schauspiel in Halle. Gerade beschäftige ich mich sehr intensiv und sehr spannend mit dem Besuch der alten Dame von Dürrenmatt. Das ist eine Inszenierung für den Abendspielplan in diesem Fall, also für das neue Theater. Das ist ein sehr interessanter Stoff, der sich mit der Verführbarkeit der Menschen auseinandersetzt und mit der Korrumpierbarkeit der Menschen.
1: Was haben wir denn darunter zu verstehen? Magst du das ein bisschen genauer umreißen? Worum geht es in dem Besuch der alten Dame?
0: Also Friedrich Dürrenmatt erzählt die Geschichte einer Kleinstadt, der Kleinstadt Güllen. Diese Kleinstadt ist verarmt und heruntergekommen. Sämtliche Einrichtungen in dieser Stadt, also die Industrie, die Gastronomie, alles ist eingegangen. Und es kündigt sich der Besuch einer Milliardärin an, Claire Zaranassian. Kind der Stadt, die die Stadt vor Jahren verlassen hat, möchte ihre Heimatstadt besuchen. Und nun hoffen die GüllnerInnen darauf, dass Frau Zaranassian in die Stadt investieren wird, um der Stadt Güllen aus dieser prekären Situation zu helfen. Und in unserer Fassung ist das insbesondere eine Bürgermeisterin, die sich da große Hoffnungen macht, dass sie die Frau Zaranassian für ihre vor allem auch sozial gerechte und feministische Politik wird begeistern können. Und im Laufe des Abends erfährt man, dass der ehemalige Jugendfreund Alfred Ill, der Claire Zaranassian, auf den auch alle setzen, dass er sie wird überzeugen können, in die Stadt zu investieren, dass der sich gegenüber der Claire Zaranassian, die damals noch Clara Wäscher hieß, sehr versündigt hat, weil die beiden ein gemeinsames Kind hatten. Also Clara ist damals von Alfred geschwängert worden und er hat sie nicht nur im Stich gelassen, er hat sie auch verleumdet, hat auch zwei Männer bestochen, für einen Liter Schnaps auszusagen, dass sie mit Clara geschlafen hätten. Und Clara, damals 17-jährig, wurde daraufhin aus der Stadt vertrieben, mehr oder weniger, also musste die Stadt verlassen, sie war sozial geächtet, ist mit dem Zug nach Hamburg aufgebrochen und ist dort in einem Bordell gelandet. Hatte Glück insofern, als dass sie einem sehr reichen Mann begegnet ist, dem Zaranassian, der sie dann geheiratet hat. Und so ist sie dann zu ihrem Reichtum gekommen und hat dann noch weitere 6 Ehen geführt. Also sie hat viele Ehen hinter sich und ist sehr, sehr reich und trägt aber auch einige Prothesen. Und diese Vorlage von Dürrenmatt hat eine sehr besondere Form. Er nennt sie auch eine Tragikomödie. Und es ist tatsächlich auch im Prozess sehr interessant herauszufinden, wo wir uns eigentlich bewegen. Bewegen wir uns jetzt im Melodram? Weil das gibt natürlich diese Vorlage durchaus her. Also es gibt ein Familiensystem, was extrem unter Druck gerät. Es gibt eine große Lebenslüge, die aufgeklärt wird. Es gibt dieses unmoralische Angebot an die Gemeinschaft. Die Gemeinschaft macht zunehmend Schulden. Der Alfred Ill gerät zunehmend in Panik. Oder handelt es sich um eine Komödie, was auch Dürrenmatts Schreibe hergibt. Er hat sehr viele groteske Momente in den Text geschrieben, die wir adaptieren zum Teil, auf die wir zum Teil auch verzichten. Also das bewegt sich tatsächlich zwischen kabarettistischen Nummern und Anspielungen und Tragödie. Und das Komödiantische mit dem Tragischen zu verbinden, welche Form finden wir dafür, das ist gerade eine sehr interessante Auseinandersetzung. Also dieser Stoff ist durchaus sehr, sehr tief, sehr berührend und macht schon die menschlichen Abgründe auf, zeigt schon die Verführbarkeit der Menschen auf. Auf der anderen Seite gibt es viel komödiantisches Potenzial und da sind wir gerade dabei zu beforschen, welchen Weg wir da für uns finden.
2: Der Besuch der alten Dame wird ab dem 25. September wieder im Saal des Neuen Theaters zu sehen sein. Ich habe außerdem vom Puppentheater die Puppenspielerin und Regisseurin Claudia Luise Bose getroffen, die Guten Morgen, du Schöne von Maxi Wander in einer eigenen Stückfassung inszeniert hat. Dann war ich zu Gast in der Oper und habe den Chefdramaturgen und stellvertretenden Intendanten Toni Burkhard Friedrich und die Sopranistin Franziska Krötenherd zu Franz Schrekers Oper »Das Spielwerk und die Prinzessin« befragt. Ein True-Crime-Fall aus dem späten 17. Jahrhundert wurde von der künstlerischen Leiterin des Neuen Theaters Mille Maria Dorsgaard inszeniert. Die Lungenschwimmprobe wird ab 30. Oktober wieder in der Kammer des Neuen Theaters zu sehen sein und behandelt den Justizfall einer jungen Frau, die unschuldig wegen Kindesmord vor Gericht stand und gefoltert wurde. Ich habe im Laufe der letzten Spielzeit in so viele Produktionen blicken dürfen, unterschiedlichste Menschen an den Bühnen Halle getroffen und gesprochen. Und unter anderem habe ich mich auch mit dem Freundeskreis der Oper und des Balletts getroffen. Dann habe ich verschiedene Berufe am Theater vorgestellt, was ich gerne fortführen möchte. Ich kann nur leider nicht alle in dieser Sendung benennen. Aber last but not least möchte ich noch erwähnen, dass ich im Hof des Neuen Theaters Armin Petras interviewt habe, der dort eine eigene Fassung Jamilia von Genghis Aitmatov inszeniert hat. Da hören wir zum Abschluss nochmal rein.
3: Mein Name ist Armin Petras, ich bin Regisseur und Autor und arbeite zurzeit gerade im Neuen Theater in Halle. Ich inszeniere eine Adaption des wunderbaren Werkes Jamila von Genghis Aitmatov, einer Novelle aus dem Jahre 1968, die 1943 in der Sowjetunion spielt, genauer gesagt in Kirgisistan.
1: Worum wird es denn gehen in Genghis Aitmatovs Jamila?
3: In der Jamila geht es um die Jamila, das ist die Hauptfigur, wie der Titel der Erzählung schon sagt. Und das ist eine junge Frau, die in einem Aule, in einem Dorf in Kirgisistan lebt, zu Zeiten des Zweiten Weltkriegs und die dort eine fantastische Liebesgeschichte erlebt und am Schluss in eine neue Welt aufbricht.
1: Was ist das Besondere an dieser Inszenierung hier in Halle?
3: Oh, da gibt es ganz viele Gründe. Ein Grund ist natürlich, dass das sozusagen auch im weiten Umfeld von der DDR-Geschichte, quasi die sowjetische Geschichte, gestriffen wird. Auf der anderen Seite ist es eine ganz, ganz klare Antikriegsthematik, die in der heutigen Zeit, glaube ich, auch stark zu so etwas wie Völkerverständigung beitragen kann. Und außerdem ist es eine ganz wunderschöne Geschichte über Jugendliche und junge Menschen und wie die die Welt erleben und wie sie da hineinwachsen. Das Tolle an dieser Inszenierung und an dieser Arbeit mit diesen Menschen ist, dass es, wie gesagt, ganz verschiedene Gruppen von Menschen sind. Wir haben professionelle Schauspieler des Neuen Theaters. Wir haben aber auch eine große Gruppe von Jugendlichen aus der Region, die irgendwas so zwischen 17 und 23 sind. Und wir haben eine fantastische Musik von einer Hip-Hop-Künstlerin, Julie Niemann, die, glaube ich, also auch ganz schön entertaint.
2: Das Sommertheater Jamilia in der Regie von Armin Petras ist ab dem 3. September wieder im Hof des Neuen Theaters zu erleben. Auch am 3. September und am 4. und am 9. möchte ich noch darauf aufmerksam machen, haben wir eine Soloshow. Das ist ein Gastspiel vom Zirkus des Wissens aus Linz. Hier sehen wir den Schauspieler und Puppenspieler Andreas Pfaffenberger, wie er eine Reise durch die Geschichte der Demokratie macht. Also vormerken, 3., 4. oder 5. 9. in der Kammer, wir eine Soloshow. Das war die Sommerausgabe der Sendung Vorhang auf der Bühnenhalle bei Radio Korax. Ich bedanke mich bei Radio Korax und dem Bühnenhalle, die Sendung machen zu können und Monika Hoffmann für die Musikauswahl. Außerdem möchte ich noch auf den Freundes- und Förderkreis von Radio Korax aufmerksam machen, der jede Unterstützung gebrauchen kann, damit das Bürgerradio der Stadt Halle weiter unabhängig fortgeführt werden kann. Weitere Infos findet ihr unter ffk.radiokorax.de. Und wenn noch Zeit ist, hören wir den Sommerhit Take Me Back von Heim aus dem letzten Jahr. Ich wünsche allen da draußen einen schönen Sommer und bleibt besonnen. Eure Silvia Metz.

0: aber Mrs. Pepsteins Welt.
1: I hardly like to welcome you in Mrs. Pepsteins Welt. Im Juli 2026 hört ihr diese Ausgabe zuallererst immer bei Radio Blau und dann bei vielen anderen freien Radios eurer Wahl, zum Beispiel immer am dritten Sonntag im Monat bei Radio Korax in Halle oder auch bei Radio Helsinki in Graz. Liebe Grüße nach Österreich, da war ich jetzt irgendwie auch sehr gerne mal im Sommer. Ja, wen habe ich heute eingeladen für diese Radiosendung? Zacki Boy wird heute mein Gast sein und ihr hört gleich ein ausführliches Gespräch über das aktuelle Album von Zacki Boy, das heißt Softie. Zunächst baller ich aber zwei meiner Lieblingshits hier raus. Der erste kommt von Charlie XCX und heißt Wink Wink und das ist einfach instantly sofort einer meiner liebsten Sommerohrwürmer geworden und den kriegt ihr jetzt einfach auch.

0: Das war Mine mit Bild von mir gemeinsam mit Elio. Und dieses Stück ist vom neuen Album Killer von Mine, das im September erscheint. Und es geht darin um die Erwartungen, die Eltern an einen haben, die man nicht erfüllen kann, muss oder wie auch immer, nie dazu bereit ist. Genau, darum geht's. Und das Album erscheint dann, wie gesagt, im September. Ich freue mich schon mega. Im November ist Mine dann auch auf Tour. Aber jetzt im Sommer kann man Mine auch sehen. Zum Beispiel im August auf dem Golden Leaves Festival in Darmstadt. Ja, jetzt kommen wir zum heutigen Gast in Mrs. Pepsteins Welt, nämlich Zacky Boy. Ja, das Album Softie ist erschienen im Mai diesen Jahres und ja, ich bin gestolpert erstmal über diesen Song Gute Laune von Zacky Boy und habe mich dann aber doch ein bisschen eingehender beschäftigt und ja, viele tolle Tracks auf dieser Platte gefunden, von denen ich es wirklich wert fand, dass wir darüber reden. Nicht, dass jetzt Gute Laune ein schlechter Song wäre, das nicht, aber meine Lieblingssong auf dem Album sind andere, werdet ihr jetzt auch gleich hören. Genau, wir sprechen jetzt gleich über, ja, über Texte, über die Kindheit auf dem Dorf, über, ja, psychische Gesundheit oder Krankheit. Wir sprechen über Unsicherheit und über Körper und ja, das wird ein sehr deepes Gespräch jetzt gleich und ihr hört aber zwischendurch natürlich auch Tracks vom Album Softie von Zacky Boy. Ich wünsche euch jetzt auf jeden Fall viel Spaß dabei. Herzlich willkommen, Zacky Boy in Mrs. Pepsteins Welt. Kannst du dich mal kurz vorstellen, wo kommt Zacky Boy her und was machst du so gewöhnlich an einem Freitagmorgen um 11?
1: Hallo, erstmal vielen Dank für die Einladung. Zacky Boy arbeitet für gewöhnlich um freitags um 11. Zacky Boy ist eine spätblühende Popblume, habe ich mal irgendwann für so einen Bewerbungstext für ein Festival geschrieben. Und das ist so auch hängen geblieben. Das finde ich eigentlich ist eine ganz gute Formulierung, weil ich wirklich lange Zeit nicht so richtig aus dem Knick kam. Da gibt es verschiedene Gründe für, vor allem eben eine Psyche, die nicht zulässt, dass ich meinen Erfolg haben darf oder sowas. Und ich komme eigentlich aus der niedersächsischen Pampa rund um Lüneburg und habe dort angefangen, Musik zu machen. Und diese Connection ist bestehen geblieben bis heute. Wir haben irgendwann eine Band gegründet, die hieß Uiuiui und diese Connection ist halt weiterhin noch da und so entsteht auch weiterhin meine Musik mit Menschen, die damit zu tun hatten und auch ein paar anderen Menschen, die ich jetzt in Berlin kennengelernt habe.
0: Also ich freue mich, dass wir heute über ein paar Songs sprechen von deinem aktuellen Album Softie. Was ist denn dein Lieblingssong auf Softie und was kannst du darüber erzählen?
1: Mein Lieblingssong ist tatsächlich der am spärlichsten mit Text ausgestattet ist, der letzte Song, gelegentlich, weil der mit wenigen Worten ganz viel sagen kann, also bietet ganz viel Interpretationsfreiräume. Hab da jetzt auch nochmal die letzten Wochen drüber nachgedacht, warum mir das eigentlich so gefällt und warum mir alle, mit denen ich über diesen Song gesprochen habe, denen ich mal ein Demo gezeigt habe, gesagt, nee, da fehlt doch noch was, da muss doch noch mehr Text rein und gesagt, nee, ich glaube, ich lasse das wirklich so.

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1: Immer ehrlich, das ist ein Song gemeinsam mit Andreas Dorau. Da geht's ums Ehrlichsein. Wie weit kann man da eigentlich gehen und wie weit sollte man vielleicht auch nicht gehen? Weil Ehrlichkeit kann ja auch so verletzend sein.
2: Das ist mir so irgendwie in die Wiege gelegt worden. Ich bin so auf relativ mit Werten aufgewachsen, die, also sag ich mal, auch meinen Eltern sehr viel bedeutet haben. Nämlich, dass man sich nicht anlügt, dass man am Ende des Tages Probleme vom Tisch gewischt hat und auch so eine komplette Transparenz eigentlich bietet, ne? Also was man denkt und welche Probleme man hat. Tatsächlich habe ich das dann auch so gelebt irgendwie, aber es hatte doch durchaus viele Nachteile. Diese Erziehung mit dem, hey, wir müssen uns immer aussprechen und wir müssen immer ehrlich miteinander sein. Das hat eben auch dazu geführt, dass ich, keine Ahnung, dass ich in der Schule große Probleme hatte, weil ich habe den Lehrern wirklich gesagt, was ich von ihnen hielt und musste da, habe das dann in meinen Noten zu spüren bekommen oder irgendwie, ja, dann durch Schulverweise und so. Ich habe immer genau gesagt, was ich dachte, wenn ich sagte, hey, du, Geschichtslehrer, du bist ein Rassist und ich kann mich nicht von dir unterrichten lassen, dann habe ich das gesagt. Und dann gab es großen Ärger und Anrufe bei meinen Eltern und es hat immer zu Problemen geführt. Also da keine Instanz zu haben, auch so eine eigene Instanz nochmal, die überprüft, was gesagt werden kann, was nicht gesagt werden kann. Die habe ich jetzt erst so tatsächlich so mit 40 oder 35 oder so irgendwann mir aufbauen können. Vorher ging das gar nicht. Und wenn ja jemand gefragt hat, ob ich mal an ihn oder an sie denke, dann habe ich auch manchmal gesagt, nein. Das war wirklich oft problematisch und ja, davon handelt halt der Song. Und auch natürlich, wenn man mit Menschen darüber spricht, dass man vielleicht jemanden verloren hat im Leben

Und man wird ja ständig gefragt, wie geht's dir, wie geht's dir? Und ich bin da auch jemand, der immer wieder in diese Falle hineintappt und dann sagt, ja, ich lebe noch, so ist cool, ich komme klar, möchtest du noch mehr wissen? Nee, reicht. Aber wenn du noch mehr wissen willst, kann ich dir auch gerne noch mehr erzählen. Aber meistens reicht es dann auch schon.

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0: Ja, vielleicht gehen wir dann über von der Ehrlichkeit hin zu den Positive Vibes. Alle nennen mich Softie, heißt es da in dem Song. Bloß kein Stress, bloß kein Streit. Aber musikalisch ist der Song halt sehr düster. Also gemessen an dem, was wie deine Musik sonst so ist, finde ich den sehr düster. Ja, und dann kommt noch so der Augenringemann und der reißt ja dann selbst, wenn du noch irgendwas an Positiv Vibes übrig gelassen hättest, reißt er das ja dann noch in Grund und Boden. Ja, vielleicht kannst du was sagen zu dem Song.
1: Das ist ja eigentlich ein sehr antiquierter Begriff, ne? Also früher konnte man jemanden oder gerade harte Typen untereinander, die sich beleidigt haben mit du bist schwul, du bist ein Softie, du bist dies, du bist das. Das hat mich in der Kindheit, also glaube ich, oft auch schon gestört, ne? Also dieses so krasse Männlichkeits Bilder im Fußballverein oder bei der Feuerwehr oder so. Und wenn ich mal gesagt habe, mir geht's nicht gut, ich weiß nicht genau, was mit mir ist oder so, dann hieß er, du Softie. Also das kenne ich aus der Kindheit, ne? Und dann habe ich das 15, 20, vielleicht noch mehr Jahre überhaupt nicht mehr gehört, diesen Begriff. Und war dann sehr überrascht, dass das in meiner Bubble aufgetaucht ist, als ich mit jemandem auch mal irgendwie über Gefühle sprach, die irgendwie dann aufkamen und dann hieß es, ah, du bist ja ein Softie. Und dann fühlte ich mich wirklich in die Ende der 80er, Anfang der 90er zurückgeschmissen und dachte, oh wow, das ist jetzt voll der, eigentlich so ein Boomer-Begriff, mit dem ich gar nicht mehr gerechnet habe in meinem Leben, ne? Weil, hey, es ist doch voll okay, soft zu sein. Und es ist doch, wir wollen doch genau diese Bilder nicht mehr weiter verbreiten, dass ein männlich gelesener Typ, dass der nicht soft sein darf. Und ich dachte eigentlich auch, ich hätte eine, wäre in einer Bubble, in der sowas nicht mehr vorkommen würde und wurde dann eines Besseren belehrt. Und da habe ich viel drüber nachgedacht, wie kann das eigentlich sein, dass so ein Begriff immer noch als Beleidigung irgendwie eingesetzt wird. Und dann habe ich mit Fabian, also Augenringemann, darüber gesprochen, dass ich darüber gerne einen Text schreiben würde und ich bräuchte einen Gegenpart. Ich bräuchte jemanden, der richtig hart rappen kann. Und wir hatten uns auch gerade erst kennengelernt. Aber der meinte sofort, er sei dabei. Denn er ist auch wirklich ein sehr smarter, reflektierter Mensch, mit dem ich jetzt gerne abhänge. Genau, wir hatten diesen trappig anmutenden Beat, diesen düsteren, der den wirklich auch gefährlich wirken, klingen sollte. Den hatten wir noch da. Ich wollte einfach eine Geschichte erzählen. Ich wollte irgendwie die Geschichte erzählen von jemandem, der zerbrechlich ist, und habe den Part dann übernommen. Und dann hat eben eher die so eine verteidigende Position eingenommen. Was willst du denn eigentlich, wenn ich nicht soft sein darf? Soll ich jetzt hier, was soll ich eine Wand, eine Tür einschlagen? Soll ich, keine Ahnung, was soll das, um zu beweisen, dass ich jetzt ein vermeintlich harter Hund bin? Und das ging total auf. Also das ist sehr schnell entstanden von der Idee zu dem Endresultat und ich bin sehr, sehr glücklich.

0: Optimism. Und letztendlich geht's auch, ne, geht er auch so ein bisschen weiter mit dann gute Laune, ne? Also die jüngeren Menschen würden vielleicht sagen, das ist ja so ein Dopamin-Song, so, dass man sich irgendwas vorstellt, was passiert, was einem gute Laune bereitet, und das trägt einen so durch den Tag. In dem Song ist es jetzt quasi die Aussicht auf ein Date oder auf eine Verabredung. Gibt's aber kein Happy End, leider, aber den Gute-Laune-Tag hat man ja trotzdem gehabt, oder?
1: Bei mir geht's oft um den nächsten Kick irgendwie, ne? Das nächste Ziel formulieren für den Tag oder für die Woche. Was ist das nächste? Wo kann ich das nächste Mal irgendwie eine Euphorie verspüren oder so, ne? Wie halt, oder wenn ich in so einer Euphoriephase bin oder so, wie halt ich die am Leben möglichst lang? Und dann frage ich rum, wer hat Zeit? Wollen wir irgendwas machen? Wo sind heute Konzerte? Wen kann ich treffen? Und ja, diese Situation, dann treffe ich mich mit Freunden oder will ich vielleicht mal ein Date haben oder so, oder es ist ja oft auch recht schwammig. Man lernt eine Person kennen und schreibt sich, verabredet sich, und dann weiß man gar nicht, ist das jetzt, was ist das jetzt? Ist das, eigentlich ist das ein Date oder ist es einfach nur wie mit XY abhängen, weil man sich so gut versteht? Und das kommt dann eben bei dem Song am Ende dabei raus, dass man einfach einen schönen Tag hatte, aber da muss ja jetzt nicht unbedingt was drauf noch eine Nacht folgen oder so. Das finde ich, das ist ja total klar, und ich finde, das mittlerweile gehe ich auch überhaupt nicht mehr in irgendwelche Verabredungen, wenn ich jetzt jemanden kennenlerne oder so, mit irgendwelchen Erwartungshaltungen rein, außer mit der einfach eine schöne Zeit zu haben. Einfach zu schauen, kann man zusammen Zeit verbringen und ist es angenehm oder ist es nicht angenehm? Und dann habe ich mich ein bisschen mit der Frage befasst, was verschafft anderen eigentlich gute Laune? Und das ist mir jetzt auch erst so mit 40 oder so klar geworden, wie wichtig das eigentlich ist. Einfach mal rausgehe und durch den Park gehe und durch oder durch die Läden, Plattenläden oder die kleinen schönen Läden, die irgendwelche Prints anbieten, und mir das alles anschaue und so Konversationen entstehen, mit denen ich vorher auch gar nicht hätte rechnen können. Genau, und dann ist es aber auch so, dass dieses Euphorie-Level durch das Medikament, das es in einem anderen Song geht, jahrelang auch sehr stabil low gehalten wurde. Also ich konnte, das war alles so auf einem Level, ne? Freude oder eben auch nicht Freude. Und dieses gute Laune haben, da habe ich mich dann oft dann damit befasst, bedeutet das eigentlich für mich, gute Laune zu haben? Und das ist einfach stabil zu sein, rauszugehen, Menschen zu treffen, und da muss ich nicht die ganze Zeit gackern oder irgendwelche Jokes machen oder so, sondern mich erfreut es dann, oder es verschafft mir einfach eine Grundlaune, die besser ist als das, was ich sonst meistens verspüre.
0: Ihr hört Mrs. Pepsteins Welt, heute bei mir zu Gast Zacki Boy. Und wie ihr jetzt schon im Interview gemerkt habt, hier geht's auch viel um psychische Belastungen und Erkrankungen. Und der nächste Track handelt von einem Antidepressivum, und im Anschluss reden wir auch darüber, über depressive Zustände und die Verwendung von Medikamenten. Und wenn ihr euch da vielleicht gerade nicht dazu in der Lage fühlt, das euch anzuhören oder das lieber nicht anhören möchtet, dann skippt einfach mal 10 Minuten und macht mal 10 Minuten was anderes, wenn ihr das gerade live im Radio hört. Aber kommt dann gerne wieder zurück zu uns.

0: Ja, eigentlich ist der nächste Song ist auch genau der, den du jetzt schon angedeutet hast. Der heißt Venlafaxin, also das ist ein Antidepressiva. War das denn eine bewusste Entscheidung, den als allererstes auf das Album zu packen?
1: Ja, das war eine bewusste Entscheidung. Tatsächlich habe ich auch so angefangen, das Album aufzubauen, weil ich nicht wollte, dass Menschen, die damit nichts anfangen können, das mehr über mich erfahren. So, also es ist auch abschreckend, ja, für Menschen, die zum Beispiel sich so einer Diskussion um mentale Gesundheit total verweigern oder wie man das vielleicht auch von früher kennt, Leute, die sagten, ey, ich gehe doch nicht in eine Therapie, ich nehme doch keine Medikamente, ich bin doch nicht verrückt. Das schafft schon mal, das sorgt schon mal dafür, dass Menschen, die damit nichts anfangen können, sich das Album auch nicht vielleicht weiter anhören und dann eine Anti-Haltung einnehmen und sich darüber vielleicht auch lustig machen oder so, ne? Was ich dann noch so erzähle. Also es ist für mich klar, es ist eine Einladung an alle, die versuchen, reflektiert mit mentalen Problemen umzugehen und die Lust haben, darüber auch was zu hören. Und das ist Venlafaxin eben, ne, der Wirkstoff, der über eine Dekade mich sehr beeinflusst hat in meinem Handeln, würde ich sagen. Also zunächst einmal sehr aus einer Krise geholfen hat oder zumindest dafür gesorgt hat, dass ich stabil geblieben bin, also stabil im Sinne von weiterleben konnte. Und dann aber habe ich den Zeitpunkt wahrscheinlich verpasst, das auslaufen zu lassen, ne, und abzusetzen mit unter Kontrolle der Psychiaterin oder so. Das habe ich nicht gemacht. Ich habe etwas gemacht, was man nicht machen sollte, nämlich sich einsperren 2 Wochen und mit niemandem reden und das auszuschwitzen. Und also, es geht mir auch nicht darum, jemandem einen Ratschlag zu geben, hey, nimm nicht dein Leben lang Antidepressiva, wenn du es brauchst und wenn das für dich richtig ist. Das heißt, voll cool. Das ist einfach nur meine Erfahrung. Ich wollte irgendwann wissen, wer bin ich eigentlich? Diese Frage, wer bin ich eigentlich? Wer wäre ich denn jetzt, wenn ich das nicht schon über 10 Jahre nehmen würde? Und so, die kam dann, die wurde so prominent und dann habe ich das vor 3 Jahren oder so dann abgesetzt. Und dieses Killen in dem, vielleicht ist es ein bisschen überspitzt in dem Hook, bezieht sich eigentlich darauf, dass wenn man dieses Medikament, das kennt man auch von anderen Medikamenten, wenn man das dann einen Tag mal vergisst, dann gab es bei mir auf jeden Fall starke Absetzwirkungen, nämlich sehr starke Albträume, die ich hoffe, dass sie kein anderer Mensch je hat. Das wollte ich alles nicht mehr, das war mir alles zu viel und ich wollte einfach genau nochmal schauen, wie das ist, auch die Ups und Downs zu spüren, auch Trauer oder Liebe oder sowas, ne? Das ist nämlich alles recht ausgepegelt gewesen und ich fühlte mich emotional taub. Genau, daher ist das an Platz 1. Ich stelle mich damit vor und wer keine Lust darauf hat, ist dann auch, dann lade ich auch einen, dann nicht weiter zu hören.
0: Ich finde es auch spannend jetzt in Zeiten von dieser Verwertbarkeit und Vermarktbarkeit von Musik, ne, die ja so auf Snippets abzielt und so, ne, dann kann man dich halt finden und findet zuerst so mal den Gute-Laune-Song oder sowas, ne, und denkt halt so, ah ja, aber wenn man dann sich tiefer damit beschäftigt und diesen Song hört, dann weiß man halt so, ah ja, nee, also das ist jetzt kein 20-Sekunden-Snippet, sondern da gibt es eine Person, die halt Erfahrungen teilt, die vielleicht für andere trotzdem wichtig sind. Also nicht, vielleicht gar nicht mal unbedingt für Menschen, die von Depressionen betroffen sind, sondern auch vielleicht für Angehörige, die dann besser verstehen, wie es einer Person mit Depression geht. Deswegen finde ich den Song total wichtig und ja, würde auch gern von dir wissen, ob du es wichtig findest, Lieder über Depressionen zu machen. Also, dass es die gibt. Also,
1: Total,
0: ob du da
1: ja.
0: selber auch Erfahrungen gemacht hast mit Liedern von anderen oder so.
1: Also ich finde es total wichtig, darüber zu sprechen erstmal. Auch da bin ich wirklich froh, dass ich das noch mitbekomme, dass sich die Gesellschaft so wandelt, dass darüber gesprochen werden kann. Bei mir ist das jetzt so, ich habe ein Umfeld, ich kann darüber sprechen, als würde ich über den nächsten Einkauf sprechen. Oder es ist irgendwie völlig normal, jetzt darüber zu reden. Das finde ich wunderschön. Ich finde es auch wirklich immer wieder wunderschön, wenn ich junge Leute erlebe, die, was weiß ich, im Bus oder was auch immer, wo ich dann mal auch junge Leute treffe, die haben wirklich keine Scham, über ihre Gefühle sich auszutauschen. Und es ist eher so, dass wenn jemand, keine Ahnung, zum Beispiel, was ich manchmal mitbekomme jetzt in der Schule oder so meiner Tochter, wenn da jemanden mobbt oder so, dann ist es sofort Thema und es wird sofort behandelt. Und das finde, wenn ich da drüber nachdenke, was ich da für eine Kindheit hatte, das war noch ein ganz anderer Schnack. Und ich bin wirklich großer Freund davon, darüber zu reden. Daher kann ich auch, also ein Freund von mir veröffentlicht Bücher, Benjamin Mark, ist auch gerade wieder ein tolles Buch zu dem Thema rausgehauen. Oder Katrin Wessling lese ich auch sehr gerne. Das ist total wichtig, auch für mich, dass es diese Bücher gibt, dass ich sehe, es ist legitimiert, darüber zu reden. Und ich bin nicht alleine. Und es ist für mich auch wichtig zu zeigen, hey, wenn jetzt jemand auf einmal mit dem Thema durch mich in Berührung kommt, dann freut mich das auch sehr. Dann und sich traut dann darüber zu reden, dass es ihm oder ihr nicht so gut geht. Ne? Und wenn ich das bei nur einer Person vielleicht bewirke, dann hat sich das alles schon gelohnt.

0: Ja, wir haben gerade gesprochen über die Empathie oder über das Mitempfinden, was man bekommen kann über die Musik, die du machst, weil du eben beschreibst, wie es dir geht. Ein Song, der auch sehr empathiefördernd ist für Menschen, die eher extrovertiert sind und gerne rausgehen, ist Maus, weil da geht es eher um so eine Trini-Person. Du gehst offenbar nicht gerne raus, sondern versteckst dich hier wie im Song genannt. Ja, du kannst gleich was sagen. Wie Tom Terry die Maus. Ja, genau. Und du bist gleichzeitig, sind deine Songs Mausefallen für andere. Das fand ich auch ein sehr schönes Bild.
1: Nee, eigentlich ist das gar nicht so. Ich muss mich dazu zwingen, zu Hause zu bleiben. Das ist
0: Ah, okay.
1: tatsächlich so, weil ich auch durch meinen Job, den ich sehr liebe, der aber auch mit der Musik zu tun hat, in einer privilegierten Situation, dass ich oft eingeladen werde. Und da ist alles umsonst. Und da gerät man als Mensch, der dann auch gerne feiert oder so, kann man sehr schnell in einen Strudel geraten, aus dem man auch nicht so leicht wieder rauskommt. Nicht, wenn immer alles umsonst und verfügbar ist. Genau, das wäre ziemlich ungesund. Das ist wirklich die Wahrheit, dass ich schauen muss, dass ich gesund lebe und dass ich nicht ständig ausgehe. Eine Wahrheit ist aber auch, dass mich das überfordert, ständig gerade in Berlin zu sehen, was jeden Tag für Veranstaltungen sind, zu denen ich gerne gehen würde, aber ich pack's natürlich nicht jeden Abend auszugehen. Aber Maus ist auch ein schöner Beweis dafür, dass Overthinking einfach nichts besser macht. Ne? Ich war wieder überfordert, weil ich wirklich so nicht wusste, gehe ich jetzt aus, um die Personen, die die Veranstaltung machen, zufriedenzustellen? Gehe ich aus, weil es irgendwie was mit dem Beruf zu tun hat, gehe ich aus, weil ich die Musik wirklich gut finde und das Konzert wirklich sehen möchte. Und da war ich dann aus diesem Gedanken heraus, dass ich wirklich irgendwann in meiner Wohnung stand und dachte, okay, ich habe jetzt hier irgendwie drei Konzerte, ich muss überall Hallo sagen, ich muss networken, ich muss allen zeigen, dass ich mich auch für sie interessiere, dann bin ich einfach aufs Sofa gesackt und bin eingeschlafen. Das ist dann irgendwann so vorgekommen und dann habe ich darüber mal etwas mehr nachgedacht über mein Ausgehverhalten und dass es oft damit zu tun hat, dass ich people pleasen möchte. Ja, dass ich ein schlechtes Gewissen habe, wenn ich eine Einladung ablehne oder nicht komme, wenn ich nicht zum Konzert komme, obwohl ich da irgendwie auf der Gästeliste bin. Ja, aber wenn ich dann jeden Abend ausgehen würde oder so oft, dann wäre das nicht gut für mein Herz und das wäre nicht gut für meine Leber. Und ich möchte gerne noch möglichst lange leben und möchte nicht in so einen Strudel hineingeraten, in dem ich wirklich ständig draußen bin und feiere, obwohl ich das auch mal ganz gerne mache, aber es muss eben gut portioniert werden. Und gerade dieses Wochenende ist es auch wieder so. Es sind drei Konzerte an zwei Abenden. Ich möchte aber eigentlich lieber nach Brandenburg fahren, an den See und da in einer Datscha übernachten und alles ausschalten. Was mache ich jetzt? Und genauso ist es ja auch, dass ich mir wünsche, dass möglichst viele Menschen zu meinem Konzert kommen. Und bin dann vielleicht ein bisschen enttäuscht, wenn die, die zugesagt haben, nicht kommen. Und das ist halt eben auch, ja, so eine Gästelistenkultur hier, dass man da auf sich Acht geben muss. Aber ich habe auch immer die Befürchtung, etwas Tolles zu verpassen. Diesen einen Abend, von dem dann noch in 10 Jahren alle reden. Weißt du noch damals?

0: Jetzt kommt der Song, der eigentlich anknüpft an Pärchenlüge von Lassie Singers, die ja schon gesungen haben, Pärchen, verpisst euch, keiner vermisst
1: Genau,
0: euch.
1: ja.
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1: Zunächst einmal stimmt es, dass ich natürlich Lassie Singers auch gehört habe oder höre, und der Song, der hieß einfach auch lange Paare, Klammer, die Pärchenlüge, Teil 2. Dann fand ich es aber ein bisschen anmaßend, weil, genau, Lassie Singers ihren ganz eigenen Style hatten und ich wollte jetzt da nicht draufspringen und irgendwie dadurch irgendwie noch einen Promo-Effekt haben oder so, indem ich das Pärchenlüge Teil 2 nenne. Ich finde es immer schön, wenn ich Paare sehe, die authentisch glücklich sind, denen ich das wirklich glauben kann. Das ist eine romantische Vorstellung, die ich auch jahrelang hatte oder seit, also es ist ein wirklich schlechtes Beispiel, aber ich saß früh vorm Fernsehen und habe diese amerikanischen Sitcoms geguckt. Oder diese Serien, Unsere kleine Farm, Bill Cosby Show habe ich geliebt. Und das war lange meine Vorstellung von meiner Zukunft, wie ich leben möchte, mit einem schönen Haus, mit einer tollen Frau, die mitten im Leben steht und gleichberechtigt lebt. Und wir haben eine heile Familie, wir haben viele Kinder und die Nachbarn sind toll und es läuft immer eine Platte und man kocht zusammen und man lacht zusammen und so weiter. Und das ist mir natürlich nie begegnet in der Realität. Da fühlte ich mich auch betrogen, ja, von diesen Werten, die da oder von den Bildern, die da gezeigt wurden im Fernsehen. Aber ich dachte, dass sowas, so müsste das, so ist das Ideal, ne? Bill Cosby kann man heute gar nicht mehr sagen, nachdem was Bill Cosby sich geleistet hat. Ich habe das ständig geguckt, also wirklich jeden Tag. Ich habe Schule geschwänzt, um die Simpsons zu gucken. Ich habe Schule geschwänzt, um alles Mögliche zu schauen. Und so stellte ich mir das dann auch später für mein Leben vor, ne? So eine heile Welt. Und letzten Endes habe ich nicht eine Familie kennengelernt oder ein Paar, bei dem das wirklich so ist. Ist natürlich total realitätsfern. Und ich wünsche allen, dass sie glücklich werden in ihren Beziehungen und dass es bei allen klappt. Und ich wünsche mir aber auch mehr Akzeptanz eben für Singles, die nicht sagen, hey, ich bin Single, weil ich kann mit allen machen, was ich möchte und mit wem ich will, sondern einfach, ich bin Single, weil mir das Konstrukt Beziehung oder Ehe oder so, ja, mir gefällt nicht jeden Tag mit mich zu besprechen mit meiner Partnerin, was wir essen, welche Serie wir gucken, auf welche Konzerte wir gehen, oder dieses jeden Tag konfrontiert sein mit einer anderen Person, das kann ich nicht. Ich sage aber nicht, das ist jetzt, ihr sollt so leben oder ihr sollt nicht in Beziehung sein oder irgendwie so sowas. Das ist ja auch total, wäre auch total vermessen. Mir geht es einfach nur darum, bisschen auf diese Paare, die ich dann, mit denen ich dann auch manchmal ausgehe und ich bin dann so das fünfte Wagen, denen eigentlich ein bisschen eins reinzuwirken und zu sagen, ey, ihr tut immer so, aber ich weiß genau, es ist eigentlich ein kleiner Spaß und der live gut ankommt.
0: Das ist ja auch spannend, eigentlich darüber müssten wir ja auch viel mehr reden. Also über so, ne, also wenn man bei dem Thema ehrlich nochmal zurückkommt, dass sozusagen, ne, dass viele Paare nach außen was performen, was halt innen vielleicht nicht stattfindet, so.
1: Vielleicht dazu noch, ich komme ja vom Land und alle, die vom Dorf kommen, also ich glaube, das deckt sich, wenn sie dann wieder zurückkommen, um irgendwen zu besuchen oder die Eltern oder wen auch immer, ist immer diese Frage im Raum, na, hast du denn jemand Neues gefunden? Als würde man mit einer Lupe umhergehen und jemanden suchen oder so, ne? Und das ist aber nicht, vielleicht gar nicht gewollt ist oder man für sich beschlossen hat, ich bin nicht der Mensch dafür, ich kann das nicht. Das findet ja ganz schwer nur Akzeptanz. Ich habe auch damit abgeschlossen, dass es Akzeptanz findet, zumindest eben in der Pampa.
0: Ja, voll, check ich. Da wird ja ein ganz anderes Modell gelebt, so in Berlin oder auch Leipzig oder so. Da kann man, glaube ich, eher noch mal anders sein, ne? Und nicht
1: Ja.
0: nicht dieses heteronormative Modell so leben, wie es mal auf dem Dorf geplant war, ja.

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1: Ja, die Welt ist meine Scheibe, darüber sprechen wir jetzt noch. Es gibt einige Songs auf deiner Platte, die dich als Mensch zeigen, aber der ist wahrscheinlich der krasseste, war so meine Vermutung. Im Insta-Post zu dem Song hast du geschrieben, ich bin froh und munter, ich bin mal depressiv und mal euphorisch und habe mich in den letzten 2 Jahren so angenommen. Gab es so einen Moment, wo dir klar war, dass du diese Gedanken auch teilen willst? Also, dass es dir wichtig ist, öffentlich darüber zu sprechen, wie es dir geht?
0: Ja, ich habe mich halt gefragt, was für ein Album will ich aufnehmen. Ich hätte auch ein Album aufnehmen können, nur mit irgendwelchen Krawallliedern, in irgendwelche Persona schlüpfen können, wie ich es vielleicht früher bei der Band gemacht habe, und irgendwas erzählen können. Ja. Und dann habe ich mir die Frage gestellt, welches Album würde ich denn selber jetzt gerne von mir hören? Und ehrlich, die Texte, in denen es dann um das geht, was ich wirklich erlebt habe oder erlebe, die sind mir dann doch am liebsten, ja. Das war mir einfach wichtig, wirklich nah an meinem Leben zu sein und nichts, auch nichts zu beschönigen oder so oder zu romantisieren, sondern zu sagen, hey, es geht darum, wie ich durch den Tag komme und dass ich irgendwie da Anreize finde und die Welt ist meine Scheibe. Das war auch lange, weil es ja so witzig gewesen wäre auf einer Schallplatte, die Welt ist meine Scheibe, steht Albumtitel. Ich bin dann davon abgekommen, weil ich es dann doch irgendwie zu stumpf fand. Tatsächlich ist es so, dass ich mich in meiner Bubble bewege, auf meiner kleinen Scheibe und versuche da irgendwie nicht runterzufallen. Ganz oft hat das auch dann auch was damit zu tun, zu akzeptieren, dass ich nicht auf alles eine Antwort habe. Ich kann nicht die Probleme der meisten Menschen auf diesem Planeten lösen. Ich bin empathisch. Ich kann aber nicht zu allem Ratschläge geben, ja, wenn mich jemand anruft und Probleme hat. Ich kann dir zuhören. Fände es aber vermessen, die Ratschläge zu geben oder so, ne? Ich bin nicht weise. Ich kann nur aus meinem Leben berichten, von dem, was ich erlebt habe und was es vielleicht für Konsequenzen hatte, wenn ich dieses oder jenes gemacht habe. Ich bin aber kein Philosoph. Ich bin nicht überragend intelligent. Ich bin nicht belesen. Aber ich kann den Ohr leihen. Oder, ja, das. Und ich kann darüber schreiben, das, was ich alles nicht kann. Und wenn ich dann auch irgendwie rumkommt, dass ich ein bisschen was hier und da kann, ist auch schön. Aber ich finde es schöner, transparent zu machen, was alles nicht klappt, als darzustellen, dass ich sonst wer wäre, der sein Leben voll im Griff hätte oder so, finde ich uninteressant.
1: Ja. Kannst oder willst du erzählen, was dir geholfen hat, dich so anzunehmen?
0: Tatsächlich hat geholfen, dass ich Venlafaxin abgesetzt habe, weil ich mich dadurch einfach wieder mehr gespürt habe. Ja, also dieses Medikament, das einen sehr, eben sehr auspegelt, dadurch wieder Trauer und aber eben auch vielleicht manchmal so eine Verliebtheit in gewisse Dinge oder Menschen zu spüren, Lust am Leben zu entwickeln und zu merken, hey, es kann nicht sein, dass ich mein Leben lang irgendwie Chemie in mich hinein in meinen Körper aufnehme, um zu funktionieren. Ich möchte gerne ein Umfeld schaffen, das mich so akzeptiert, wie ich bin. Es muss einen Platz für mich in der Gesellschaft geben. Es kann keine Lösung sein, dass wir Menschen mit Medikamenten vollpumpen, damit sie funktionieren und Teil der Gesellschaft sein können, sondern ich möchte, dass sich die Menschen oder die Gesellschaft anpasst und uns inkludiert und sagt, jetzt, hey, du bist neurodivergent, du hast ADHS, hast vielleicht das und das, und man muss das gar nicht immer so thematisieren oder so benennen. Das ist ja die Idealvorstellung, die ich habe, dass man gar nicht darüber so reden muss, sondern das ist einfach jetzt Katja und das ist einfach Torben und die sind halt, wie sie sind, und sie sind willkommen in dieser Gesellschaft. Davon träume ich eigentlich.

0: Wir kommen jetzt zu einem Song, den ich als dicke Person ohne Bart, aber auch mit Brille, natürlich mega feier. Der heißt Bart, Brille, Bauch. Ja, das ist ein Empowerment-Song eigentlich. Das ist auch einer der ältesten Songs auf der Platte.
1: Ja.
0: Und ich habe mir überlegt, gab es den tatsächlich schon vor Bauch, Beine, Po?
1: Also ich habe jetzt tatsächlich nochmal geschaut, wann ich das erste Mal in mein Handy getippt habe. Oder irgendwie. Und das war 2012, habe ich mein eBay-Konto Bart, Brille, Bauch, Berlin genannt. Vielleicht habe ich mal jemandem was abgekauft, schöne Grüße oder verkauft. Und dann seitdem wollte ich damit was machen, ne? Denn natürlich einmal, weil ich irgendwie so aussehe und das in Ordnung finde. Und ich auch in Ordnung finde, wenn andere, ich finde immer in Ordnung, wie andere aussehen. Es kam dann raus, als Bauch, Beine, Po rauskam, also Jakob von Meezy Tunes, von der Hanseplatte, rief mich an, meinte, hau das jetzt endlich raus. Es lag schon länger auf meinem Rechner, aber wie viele Lieder so nur zu 80% fertig. Dann habe ich innerhalb von irgendwie 2 Wochen das fertig gemacht und war auch gerade auf dem Land, meine Eltern besuchen und bin dann auf den alten Schulhof, auf dem viel passiert ist, habe dann ein Video gedreht und ja, es geht eben, einerseits ist es eine klare Kritik an dem am Looks-Maxing und Selbstoptimierungswahn, alles, was uns bei Instagram gezeigt wird, in meinem Algorithmus, ich krieg's nicht raus, ich habe alle möglichen Begriffe gesperrt, ich krieg's nicht raus, ständig wird mir suggeriert, ich müsste anders sein, als anders aussehen, als ich aussehe. Anders sein, als ich bin, erfolgreich sein, Boot haben und dies und das. Und es ist so eine verrückte Welt, in der wir da leben. Und mir war es wichtig, einmal zu sagen, es ist auch okay, wenn du einen Bauch hast. Es ist okay, wenn du Bart hast. Es ist okay, wenn du nicht jede Woche zum Friseur gehst. Es ist alles völlig in Ordnung. Versuch, dich anzunehmen und fall nicht auf diesen Quatsch rein. Und andererseits gibt es auch Phasen, in denen ich denke, ich mache mir selber was vor, ne? Dass ich jetzt dieses Lied gemacht habe, soll

0: vielen Menschen zu denken. Ich möchte nicht, dass es zu einer Hymne wird auf dem Festival, wo dann gerufen wird, hey, oh geil, Bartbrille, Bauch. Genauso wie ich es blöd finde zu sagen, man müsste seine Beine oder sein Po optimieren oder so. Das ist total bescheuert.
1: Ja.
0: Genau.
1: Ja, wir können aber noch über das Video sprechen, weil das Video ist auch cool. Also erstens sind da so alte Aufnahmen von dir auch drin, mit neuen Aufnahmen an denselben Orten. Du hast es aber auch noch untertitelt. Also es ist sehr Meta.
0: Ja.
1: Und auch mit sehr witzigen Untertiteln. So jetzt hier die Choreo und dann aber doch wieder noch irgend so was du von deiner Kindheit erzählst, fand ich mega witzig. Ja, vielleicht kannst du zu dem Video noch was erzählen.
0: Ich freue total, dass du das Video gesehen hast und dass du das so auch analysierst, weil natürlich habe ich sehr viel Arbeit reingesteckt. Ne? Das Handy mit einem kleinen Freeware-Programm zu schneiden, das war viel Arbeit.
1: Hölle.
0: Wirklich, also das waren schon 60 Stunden oder so. Und immer wieder abgestürzt und naja. Aber es geht eigentlich darum, auch wieder einen Gegenentwurf zu bieten. Ich liebe Basketball, eine der wenigen Sportarten, die ich mag und auch so verfolge, gucke ich mir mal online irgendwelche Spiele an und so, da gehe ich hier zu einem Spiel. Und ich habe auch früher selber Basketball gespielt und ich wurde dann immer mitgeschleppt zu den Spielen, aber nicht eingesetzt. So. Und dann die letzten Minuten, wo, ach so, jetzt kann Torben noch mal rein, wir haben eh verloren oder sowas, ne? Und ich habe auch nicht wirklich gut getroffen und ich konnte es nicht wirklich gut. Und ich finde es so schade, dass es da so eine Art, auch so einen Leistungsdruck gibt. Oder alle glauben, wenn sie Basketball spielen, sie müssten irgendwie Michael Jordan spielen können oder auch beim Fußball, da wird dann mal rumgeschrien und Kinder werden hin und her gescheucht. Und ich fände es einfach auch in Ordnung, wenn mal die Eltern die Klappe halten würden und die Kinder einfach mal Spaß haben können. Und dann habe ich durch die Untertitel erzählt, dass ich da mitgeschleppt wurde und ich bin mitgefahren, aber habe nicht gespielt. Und ich glaube, es ging ganz vielen so. Ja, die Leistungsträger, die werden immer abgefeiert. Aber ich sag mal so, es geht nicht immer darum, einzelne Personen abzufeiern oder so. Das ist schön auch beim Sport. Ich gucke mir auch gerne mal Highlights an. Aber ich habe wirklich gefilmt und ich habe nichts getroffen. Es ist nicht so, dass ich da groß extra daneben geworfen habe. Ich gehe da gerne hin und ich werfe 100 Mal und treffe 10 Mal. Und das ist für mich in Ordnung. Trotzdem macht mir der Sport Spaß. Inlineskaten war es auch so. Ich war mit 13 hatte ich auch nichts zu tun. Ich war wirklich sehr sportlich und bin schwimmen gegangen, jeden Tag skaten, jeden Tag Basketball spielen. Und trotzdem konnte ich nicht irgendwelche Treppen runterspringen mit den Inline-Skates oder irgendwie tolle Tricks machen. Trotzdem habe ich es geliebt. Da geht es auch wieder darum zu sagen, hey, es ist in Ordnung, wenn du kein Leistungsträger bist.
1: Das Problem generell beim Sport, auch bei Kindern und Jugendlichen, dass es dann immer, also dass es selten darum geht, sich jetzt einfach mit Spaß zu bewegen, ne, sondern dass da immer so ein höheres Ziel oder eben der Einsatz beim Spiel oder besteht. Und ich glaube, das hat viele von uns auch einfach davon abgehalten, Spaß am Sport zu haben. Und deswegen machen sie es heute nicht mehr oder so, ne? Das finde ich echt schade, ne? Ich sag nur Bundesjugendspiele, das Trauma vieler Kids, die in 80ern, 90ern aufgewachsen sind. Es war immer schlimm, weil man war nicht dabei und man hat keine Urkunde bekommen und irgendwie total bescheuert. Und leider, also in meiner Beobachtung jetzt so bei meinen Kindern, ist es gerade, was das Thema Schule und Sport angeht, auch nicht viel anders geworden, ja, leider nicht.
0: Genau. Ich habe da so zwei Erinnerungen, die ich auch nie aus meinem Kopf rausbekommen werde. Nämlich, dass ich also so mit 8 oder so in der Grundschule so eine Stange hochklettern sollte und der auch übergewichtige Lehrer zu mich angeschrien hat, ich sollte da jetzt hoch. Und natürlich, ich konnte das nicht, konnte nicht mein eigenes Gewicht da hochziehen. Und um mich herum standen 20 andere Schüler innen und die meisten waren irgendwie sportlich und haben es geschafft und haben mich dann ausgelacht und er hat mich angeschrien und habe ich gesagt, das kannst du doch selber nicht. Ja, es ist nicht fair, dass jedes Kind es selber

leisten soll. Das geht nicht. Ja, genau, das ist eine unfaire Welt in Schulsystem und ja, auch im Privaten. Ne? Wenn auf dem Dorf, wenn du dann nicht in der Feuerwehr warst oder im Fußball, warst du halt Außenseiter. Und das war ich halt. Ich habe mich für Hip-Hop oder irgendwas aus den USA interessiert, was ich bei MTV gesehen habe, aber ich habe mich nicht für eher die Dorfkultur interessiert. Und damit war ich halt komplett Außenseiter.

0: Also da können wir dazu passend ja noch jetzt über Ich gehe online sprechen, wo sich so die Welt des Jugendlichen aus dem Dorf für dich auch so ein bisschen geöffnet hat.
1: Der freie Zugang zum Internet war für mich wirklich, hat mein ganzes Leben positiv verändert eben. Diese Welt, die sich da geöffnet hat, eben auch durch ICQ, Chatprogramme oder Foren oder Napster auch, ne? Also Napster ja immer so verdammt, so schädlich für die Musikindustrie, ja, aber für Menschen, die auf bestimmte Musik standen, die haben sich da gefunden und ich weiß noch, ich habe mit Leuten aus fernen Landen gechattet und wir haben Musik ausgetauscht und auch Musik, die ich sonst nie kennengelernt hätte, die es gar nicht in Deutschland gab. Da sind auch Freundschaften entstanden, jahrelang, und dann habe ich auch eine oder andere Person mal besucht und also genau, also für die Musikindustrie war Napster scheiße, aber für MusikerInnen ohne Vertrag war das super.
0: Magst du eigentlich erzählen, was du mit Musik arbeitest?
1: Ich bin Schallplatteneinkäufer.
0: Ah, okay.
1: Das heißt, ich jeden Tag schaue ich im Netz und bekomme auch natürlich E-Mails mit Neuigkeiten von den Vertrieben oder von KünstlerInnen, die gerne ihre Platte in einem Online-Store sehen würden oder im Laden, für den ich arbeite. Und dann bespreche ich das mit denen. Ne? Manche pressen ihre erste Platte und es ist das erste Mal, dass sie irgendwo angeboten wird. Und dann geht's aber auch bis hin zu, ja, irgendwelche Auflagen von Madonna oder so. Genau, und es geht darum, einfach einzuschätzen, welche Auflagen man vielleicht braucht oder viele Kopien unser Shop braucht, für den ich arbeite. Aber ja, oder ich vereinbare Sonderauflagen von manchen Alben auch mit Indie-Labels wie Tapete sagt oder so. Das gibt den Labels Planungssicherheit, wir diese Kopien sicher abnehmen und nicht retournieren. Das heißt, wenn du jetzt eine 500er Auflage von einer Band machen willst und das ist sowieso mit heißer Nadel gestrickt, Fördergelder oder so gibt, es ist total schwierig, Vinyl zu machen, können wir sagen, hey, wir nehmen davon, wenn du in Rot 100 Stück presst, nehmen wir die fest ab und du bekommst das Geld vorab und kannst so die Pressung bezahlen.
0: Wir sprechen jetzt noch über gelegentlich. Wir haben am Anfang des Interviews, habe ich dich gefragt, für die Leute, die jetzt im Radio gerade zuhören, am Anfang des Interviews habe ich Zacki Boy, den ihr hier gerade hört in Mrs. Pepsteins Welt, gefragt, was ist eigentlich dein Lieblingslied auf der Platte? Und er hat das Lied genannt, was ich ausgewählt habe, um als letztes mit ihm drüber zu sprechen. Ja, gelegentlich ist der letzte Song auch auf dem Album und das ist ein ganz zärtliches Mantra über eine unerwiderte Liebe. Ich finde den Song so schön zart und irgendwie, obwohl unerwidert, ist es doch irgendwie hoffnungsvoll. Und ich habe mir jetzt gedacht, wenn du magst, kannst du gerne noch was zu dem Song sagen. Wenn nicht, sagst du einfach irgendwas anderes Schönes zum Schluss.
1: Also ich freue mich sehr darüber, dass dir das auch gefällt. Es gab einige, die meinten, was, das kann doch nicht an Text noch nicht alles sein, da musst du nur noch mehr machen. Und ich habe gesagt, nee, ich spüre, das ist so fertig. Die Musik verändert sich ja sehr. Und die sorgt dann noch ein bisschen für Dramaturgie. Aber eigentlich gibt es schon genug Drama in diesen 8 Zeilen. Einmal die Sicht der einen Person, dann die Sicht der anderen, die einfach hoffen, dass man nicht in Vergessenheit gerät. Aus welchen Motiven auch immer, vielleicht weil man sich hofft, dass es nochmal wieder klappt oder einfach zur Bestätigung, dass man irgendwie des Selbstwerts oder so noch an einen gedacht wird. Darum geht's gelegentlich und ich freue mich sehr, wenn du das spielst. Das ist mein Lieblingslied, ja.
0: Hey, dann danke ich dir ganz herzlich für das Interview und wünsche dir noch ganz viel Spaß und Erfolg und aber auch genug Ruhe, zwischendurch zum Ausruhen mit Softie. Vielen Dank, dass du so lange mit mir geredet
1: hat. Ja, ich danke dir sehr.

0: Gelegentlich.
1: Ja, das war mein Interview mit Zacki Boy hier in Mrs. Pepsteins Welt. Nochmal vielen herzlichen Dank, dass du dein Herz so weit aufgemacht hast, Zacki Boy. Und ich hoffe, ihr anderen habt auch was gefunden in diesem Gespräch, was euch glücklich gemacht hat oder ihr habt irgendwas Tolles Neues erfahren. Das ist ja für mich ein Antrieb, sozusagen diese Radiosendung auch zu machen, zu sagen so, hey, diesen Gedanken habe ich so vielleicht noch nicht gedacht oder hey, diese Musik kannte ich noch nicht, ist aber echt wert, gehört zu werden. Genau, das Album Softie von Zacki Boy ist bei Mizzy Tunes Records erschienen. Genau, und hört es euch doch einfach selbst mal an. Auftritte von Zacki Boy sind jetzt erstmal nicht geplant, aber vielleicht habt ihr da ja Glück, Zacki Boy auch mal irgendwo live zu sehen. Jetzt geht's hier in Mrs. Pepsteins Welt einfach noch ein bisschen weiter mit ein paar Neuerscheinungen oder Wiederentdeckungen an Songs von mir. Und wir fangen an mit einem Cover, was ich jetzt wirklich wiederentdeckt habe. Von Kelsey Lou ist es I'm Not In Love, also eine Coverversion von dem 10cc-Klassiker. Und ich finde, es ist einfach so ein wahnsinnig melancholisch schönes Sommerstück. Deswegen bekommt ihr das jetzt.

Das ist Filia aus Österreich mit dem Stück Deep Breath. Gerade ist auch ihr Album erschienen mit dem gleichnamigen Titel und die Songs auf dem Album handeln sprichwörtlich vom Loslassen, vom tief einatmen und dann loslassen. Genau, und wir machen hier in Mrs. Pepsteins Welt einfach noch weiter mit einer Band, die aus Österreich kommt. Auch da kommt jetzt demnächst ein neues Album, My Ugly Clementine mit Confidence. Waren auch schon mal hier zu Gast in der Sendung, wenn ihr euch erinnert.

0: Das war das Stück High Low von der Künstlerin Television. Und ja, das ist ein Stück darüber, wie es sich anfühlt, High and Low zur gleichen Zeit zu fühlen. Ja, im Alltag, auf Arbeit, zu Hause, alleine sein, mit anderen unterwegs sein und das sozusagen alles gemeinsam auszuhalten. Also quasi der Soundtrack für heute und für diese bisschen verrückte Zeit. Bisschen verrückt trifft es ja vielleicht nicht mal annähernd verrückt. Trifft es vielleicht besser. Und genau, zum Glück erscheint aber immer noch in dieser Zeit Musik und das hilft mir persönlich, hilft Musik einfach auch oft durch den Tag, gerade wenn so ein Wochenende wie das mit dem AfD-Parteitag hinter uns liegt, wo man die Nachrichten, die Berichterstattung darüber, Alice Weidel auf dem Fernsehscreen, wo man das alles einfach auch echt nur schwer aushalten kann. Und am Wochenende davor über 40 Grad, die mich persönlich an meine absoluten körperlichen Grenzen gebracht haben. Und ich mich frage, wie soll das Leuten gehen, die nochmal 20 Jahre älter sind als ich oder die noch schwerwiegendere psychische oder körperliche Erkrankungen haben? Die dürfen wir einfach nicht vergessen. Also seid in diesem Sommer besonders solidarisch und guckt mal, was die Menschen um euch rum so machen, aber passt natürlich auch gut auf euch selber auf. Ja, kleiner Appell hier an dieser Stelle, war mir heute wichtig und jetzt hört ihr von Madonna ein Stück von ihrer neuen Platte, das heißt Fragile. Und ja, ich habe mich sofort in diese Platte verliebt. Ich war noch nie ein Madonna-Ultra-Fan, muss ich sagen. Aber ey, unbestritten ist das eine Ikone unseres Jahrhunderts, in dem wir leben. Und das hat sie mit dem neuen Album Confessions 2 mal wieder bewiesen. Und ihr hört jetzt den wirklich eher zarten Song Fragile.
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Das war Mrs. Pepsteins Welt für heute. Ihr habt mir zugehört und auch Zacki Boy, der heute Gast in meiner Sendung war. Ihr könnt diese Sendung noch auf weiteren freien Radios hören. Zum Beispiel jeden dritten Sonntag im Monat bei Radio Korax am Nachmittag, aber auch bei Radio Unerhört Marburg, in Karlsruhe bei Querfunk, in Österreich bei Radio Helsinki und ja auch bei anderen noch irgendwo, hoffe ich. Genau, ihr könnt diese Sendung auch nachhören auf Mixcloud oder in der Radio Blau Mediathek. Und ihr könnt natürlich auch das Interview mit Zacki Boy im Pepcast hören. So, so viel des kleinen Pepstein-Werbeblocks. Jetzt möchte ich euch noch darauf hinweisen, dass ja nächste Woche dann in Leipzig der CSD ist und da werde ich auflegen, wupp, wupp, auf einem Truck, wupp, wupp, von einem öffentlichen Personennahverkehrstruck. Also ein wirklich, ich als ÖPNV-Ultra, ich könnte es nicht geiler finden. Und ich freue mich total drauf. Vielleicht sehen wir uns da, dann wink doch mal oder so, macht ihr wink, wink. Und genau, ansonsten schaut euch mal an, beim CSD gibt es noch weitere tolle Veranstaltungen drumherum. Nicht nur die Parade am Samstag. Und genau, außerdem fangen jetzt an diesem Sonntag schon an die Radio 1 Sommersonntage. Ja, Radio 1 ist ein anderes Radio als nicht kommerzieller Rundfunk, aber ich bin da in der Jury von den Sommersonntagen. Gibt es jeden Sonntag ein Spezialthema und zu dem Thema gibt es dann Musik, ausgewählt von über 150 Jury-Menschen und eine davon bin halt ich. Genau, und ich freue mich drauf, weil die nächsten Sonntage können sich jetzt alle meine Friends schon mal drauf einstellen. Von 9 bis 19 Uhr hänge ich eigentlich mit Ohrstöpseln oder vor einem Radiogerät oder einer Stereoanlage und höre einfach Radio. Ich liebe das, das gehört zu meinem Sommer dazu. Der erste Sonntag, da geht es um Deutschrap und ja, vielleicht habt ihr Lust, da auch mal reinzuhören und hört mich dann auch mal ganz kurz, manchmal sogar an anderer Stelle. Genau, zum Schluss gibt es jetzt noch ein All-Time-Favorite aus meinem Plattenschrank, weil es wichtig ist, dass wir an uns und an die Liebe für uns und an die Liebe für andere glauben. All is full of love von Björk. Ich sage tschüss, gehabt euch wohl. Das war eure Mrs. Pepstein.

0: Hallo.
1: Hier
0: ist
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0: und Robert
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0: der Sendung
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0: Oh.
1: Oh.
0: Und anfangen tun wir mit
1: Timo Borgia.
0: Richtig, das neue Album, gerade rausgekommen, vor einem Monat. Und das heißt Grand Serpent Rising. Der Song?
1: Oh, das kann ich hier nicht lesen, mach du mal.
0: Nocturnal 4.
1: Nocturnal 4.

0: Das jetzt aber war Resi Rainer mit Ich will nach Italien.
1: Wird meine letzte Sendung schon spielen, aber da habe ich einen anderen Song reingemacht von
0: Ja,
1: Resi Rainer.
0: Christoph, Schande über dich.
1: Ja.
0: Weiter geht's mit
1: Katerfahrt.
0: und Seemannsgarn
1: Ein Album und Song.
0: von, oh, wir hatten es hier irgendwo. 30. Januar 1900. 26, wenn es das.
1: 2026.
0: Ja, okay. Das wäre sonst Oldie-Time gewesen.
1: Ja. Und
0: Und.
1: die haben wir live gesehen. Also wir haben mal verpasst beim Merseburger Schlossfest spielen. Wir waren erst im Sektsaal und da haben die schon gespielt. Aber die kommen trotzdem.

0: Paul Welz mit Loser.
1: Ja. Das nächste König der Möwen, da war ich auch im Konzert im Hardcore, im Rockpool.
0: Und Outtake of Evil.
1: Das Album.
2: Und der Song.
0: Ich wollte gerade sagen, und Outtake of Evil, der Song.
1: Ach so, und bevor ich es vergesse, ich bin mit dem Buch zur Hälfte fertig, Stephen King, Langoliers. Ja. 42 Seiten von 500. Ja.
0: Ja. Ich kann ja auch nicht zählen.

0: Die habe ich doch nicht beim Hardcore-Konzert gesehen. Das hatten wir letzten Monat schon. Das waren die Klabusterbären und König der Möwen haben gespielt am Riveufer an der Saale. Fast unter der Gröbitzbrücke. Giebichensteinbrücke. Ja.
1: Ja, und jetzt kommt eine Eigenproduktion.
0: Nee, ich wollte noch sagen, Programmtipps. Nächstes Wochenende ist Hoffest, Sommerfest im Peisnitzhaus. 23. 24.
1: Und irgendwann war noch was im Rockpool.
0: Und am 22. August ist Rockpool Open Air. Ab 15 Uhr ist Einlass. Kostet 20 Euro. Und das Peisnitzhaus kostet 15 Euro für beide Tage. Ja, und ich fahre am 4. August fahr ich nach Leipzig zu Soulfly im Hellraiser.
1: Das waren 40 Euro.
0: 40 Euro, ja.
1: Gut, dann kann ich jetzt.
0: Ja.
1: Ja, eine Eigenproduktion, Not Toxic.

0: Das waren die Bloodhound Gang aus Amerika.
1: Mit Hurray for Boobies.
0: Hurray for Boobies.
1: Hurray for Boobies.
0: Mit dem ersten Lied.
1: I Hope You Die.
0: Ja.
1: Ja.
0: Weiter geht's mit?
1: Weiter geht's mit Gojo.
0: Und Sweat.
1: Und Sweat.
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0: Let's do it again.
1: Gojo mit Svet.
2: Weiter geht's mit der
1: Oldie Time.
2: Mit einer Zigarettenpause.
1: Oder zwei.
2: Von 6 Minuten.
1: Mit 2 Songs.
2: Am Stück.
1: Die hoffentlich Oldies sind.
2: Das sind Oldies, ja.

0: Das erste Stück Oldie Time war Madness vom Album Rise and Fall aus 1982 mit Our House.
1: Eine zweite Zigarette gab es zu Paradise Lost.
0: Mit One Second
1: Das Album.
0: und
1: Soul Courageous.
0: Soul Courageous. Und dann habe ich noch was Gutes.
1: Ja.
0: Geht jemand in die Bar und fragt so: Tach, haben Sie noch den Wein von vorletzter Woche? Sagt der Barmann ja. Sagt er: Okay, dann nehme ich ein Bier. Weiter geht's mit. Hat man schon, oder?
1: Endfront.
0: Endfront.
1: Tetrakaktis, das Album.
0: Und The Burning Down.
1: Dawn.
0: Dawn, ja.
1: Der Song, ja.

0: Jo, jetzt gibt's aber einen Song vom Hardcore-Konzert.
1: Track 4.
0: Von Wreck Culture.
1: Das Album Let Them Fight.
0: Der Song Lovers and Strangers, glaube ich zumindest, dass der das ist.
1: Ja, steht ja auch.

0: So, das war noch ein kurzes Lied.
1: Ja, wie gesagt, Wreck Culture. Jetzt kommt Crystal Fighters.
0: Mit Manifest. Das ist nicht das Manifest.
1: Nee, aber es heißt so.
0: Ja.

0: Und noch ein Popsong, also Pop-Punk-Song.
1: Wie Green Day.
0: Nämlich Bad Religion.
1: Bad Religion mit
0: The Grey Race.
1: The Grey Race
0: Das
1: und
0: Album.
1: das Album und Track 14. Come Join Us.
0: Ja. Jetzt noch ein Oldie.
1: Ja, da fehlt dann in der Oldie Time nächste Woche. Da wird es wieder ein Youngtimer.

0: Das Album habe ich auch neulich gekauft, Jailbreak.
1: Von 1976.
0: Finde ich sie.
1: Und The Boys Are Back in Town.
0: Sind das Skip by Tan?
1: Oh, ich hatte hier irgendwas geguckt. Genau. Das ist das Album Träschen Wolf Eclipse. Trident Wolf Eclipse mit 8 Tracks. Und das ist der erste und der heißt Nuclear Alchemy. 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

0: So,
1: das war wieder
0: eine Stunde
1: Krachbund
0: mit
1: Robert
0: und Christoph
1: auf Radio Kurz
0: 95,9.
1: Vielen Dank fürs Zuhören.
0: Vielen Dank fürs Zuhören. Und in einem Monat sind wir wieder dabei, immer der dritte Sonntag im Monat von 17 bis 18 Uhr.
1: Und jeden zweiten Dienstag die Wiederholung um 16 bis 17 Uhr.
0: Kurz vorm Widerhall.
1: Ja.
0: Gut, dann vielen Dank. Noch kurz warten. Denkst du jetzt?
1: Tschö.
0: Tschö.

Diese Tonaufnahmen sind ein echter Schatzfund. Die meisten Leute sprechen von Schätzen in Museen, die während der Kolonialzeit geraubt wurden. Wenn man aber mit diesen Tonaufnahmen aus der Kolonialzeit arbeitet, mit diesem immateriellen Kulturerbe, dann stellen sich ganz andere Fragen. Der Wert von diesen Aufnahmen ist immens. Ich stelle sie auf eine Stufe mit den Gegenständen, die wir für gewöhnlich für einen Schatz halten. Es ist überwältigend, seine Vorfahren hören zu können, wie sie singen, sprechen, wie sie ihre Erfahrungen mit dem Kolonialismus kommentieren oder über ihr alltägliches Leben vor 110 Jahren berichten. Das ist natürlich schon aus unserer Sicht bemerkenswert, aber viel bedeutsamer ist es für die lokalen Communities, die ihre Vorfahren hören können.

Die Debatte um die Rückgabe von Kulturgütern aus der Kolonialzeit ist in Europa hochaktuell. Bisher wird sie überwiegend in Bezug auf Artefakte geführt, wie Statuen, Masken, Schmuck, Waffen oder auch menschliche Gebeine. Doch wie gehen westliche Institutionen heute mit Ton- und Fotomaterial um, das in ehemaligen Kolonien entstanden ist und dann in den Archivschränken in Europa und Nordamerika verschwand? Es gibt erste Ansätze für die Rückgabe solcher immateriellen Kulturgüter. Einige mögliche Formen erprobt derzeit das Re-Entanglements-Projekt unter Leitung des britischen Ethnologen Paul Basu. Paul Basu arbeitet mit dem Archiv des britischen Kolonialethnologen Northcote Thomas. Zu dessen Sammlung aus den Jahren 1909 bis 1915 gehören auch hunderte Tondokumente aus dem südlichen Nigeria und aus Sierra Leone. Eine Auswahl dieser Aufnahmen kann man seit 2012 auf der Webseite des Pitt Rivers Museum in Oxford nachhören. Dort befinden sich Teile der Northcote Thomas Sammlung. Im Pitt Rivers Museum in Oxford sind noch weitere Tonsammlungen aus den vergangenen 100 Jahren zu finden. Einzelne Aufnahmen wurden auf der Webseite des Museums veröffentlicht. Einige der akustischen Schätze, die man dort finden kann, gibt es jetzt hier auf Radio Korax in der Sendung Tinia zu hören. Am Mikrofon begrüßt Sie dazu Helene Hamann.

0: And then what we've done is to start revisiting these places.
1: Wir sind an die Orte gefahren, die Thomas vor über 100 Jahren besucht hat, und haben die Fotos und Tonaufnahmen von damals mitgenommen. Etwas naiv dachte ich zu Beginn, dass die Nachfahren der Leute, die damals aufgenommen wurden, ganz einfach sagen könnten, was auf den Aufnahmen gesungen und gesprochen wurde. Es stellte sich aber heraus, dass das sehr schwierig war.

0: Der britische Ethnologe Northcote Witheridge Thomas zeichnete diese Musik am 16. September des Jahres 1912 in der Stadt Okpanam im Süden Nigerias auf. Aber erst das Projekt Re-Entanglements des Ethnologen Paul Basu weckte diese Aufnahme aus dem Schlaf im Pitt Rivers Museum in Oxford. Insgesamt sind es über 700 Tondokumente, die Thomas in den Jahren 1909 bis 1915 in Nigeria und Sierra Leone mit einem Phonographen aufzeichnete. Auch das umfangreiche Fotoarchiv des von der Kolonialregierung beauftragten Ethnologen sowie seine Aufzeichnungen sollen bei der Rekonstruktion von Erinnerung helfen. Paul Basu von der School of Oriental and African Studies SOAS in London und sein Team setzen sich aktiv für die Rückgabe der nichtmateriellen Kulturgüter aus der Sammlung ein.
1: Die Wachswalzenaufnahmen sind schwer zu hören. Oft ist die Qualität durch das starke Rauschen im Vergleich zu heutigen Aufnahmen eher schlecht. Auch die Sprache und der Dialekt haben sich im Laufe der Jahre verändert. Als wir die Tondokumente zurück an die Orte in Nigeria brachten, an denen sie aufgenommen wurden, war die erste Reaktion beim Hören: Das kann nicht von hier sein, das ist nicht unsere Sprache. Wenn man aber den Leuten die Aufnahmen wieder und wieder vorspielt und sie angestrengt zuhören, dann gibt es auf einmal diesen Moment, in dem sich eine Tür öffnet. Und dann erkennen sie Worte und können plötzlich erkennen, was da gesungen wird.
2: The Pitt Rivers Museum is the University of Oxford's Museum of Anthropology and World Archaeology.
3: Das Pitt Rivers Museum ist das Museum der Universität von Oxford für Ethnologie und Archäologie. Seine ethnografische Ausstellung ist beeindruckend. Die Regale sind vollgestopft mit Hunderten und Tausenden Objekten aus der ganzen Welt. Manche Ausstellungsstücke sind uralt, andere ziemlich modern. Das Museum entstand 1884. Es wurde von dem englischen General Pitt Rivers begründet, der ein besonderes Interesse für alte Kulturen hatte und seine umfangreiche Sammlung spendete. Der erste Kurator war der Archäologe Henry Belfer. Er war ein Universalgelehrter mit einem unheimlichen Wissensdurst, der seiner Zeit voraus war. Er interessierte sich auch für Klang und Musik. So kommt es, dass das Pitt Rivers Museum bis heute auch Tondokumente sammelt. Jenseits der üblichen musealen Objekte gibt es außerdem ein Foto- und Manuskriptarchiv.
0: 2012 ermöglichte ein Digitalisierungsprojekt des Pitt Rivers Museum in Oxford nicht nur das Überspielen alter Wachswalzenzylinder und Tonbänder auf neue Tonträger. Es sorgte auch dafür, dass eine Auswahl der Tonaufnahmen online gestellt werden konnte. Unter der Leitung des Musikethnologen Noel Lobley fanden 14 Tonsammlungen mit hunderten Stunden ethnografischem Material ihren Weg an die Öffentlichkeit.
2: Basically, the recordings have been built up.
3: Die Tonaufnahmen im Museum hatten sich über die Jahre angehäuft. Das ist sehr typisch für Tonsammlungen. Sie kamen ins Pitt Rivers Museum als Bestandteil von anderen Sammlungen. Zum Beispiel haben wir die Wachszylinder des bekannten Ethnologen Evans Pritchard zusammen mit seinen Objekten und Fotos bekommen. Die Tonaufnahmen wurden dann einfach zur Seite gelegt. Es war üblich, dass man vor allem den Objekten Bedeutung beimaß. Eine Ethnologie des Klanges gab es praktisch nicht. Und so wurden die Tonsammlungen zu Waisenkindern. Und das, obwohl sie so entscheidend sind für alles, was man über eine Kultur herausfinden möchte. Wir müssen diese Sammlungen dringend wieder integrieren.
4: Tonarchiv des Pitt Rivers Museum in Oxford. Sammlung Raymond Clausen, Vanuatu 1961 und 1962. Die Raymond Clausen Sammlung besteht aus mehr als 500 Tonbändern, was über 200 Stunden Tonmaterial entspricht. Clausen war ein bis heute relativ unbekannter Musikethnologe, der Anfang der 1960er Jahre umfangreiche Forschungen im südpazifischen Inselstaat Vanuatu durchführte. Er interessierte sich unter anderem dafür, wie christliche Lieder die traditionelle Musik der indigenen Einwohner von Vanuatu beeinflusst haben. Clausen war nicht nur Ethnologe, sondern auch Musiker und Komponist. In Vanuatu zeichnete er verschiedene Zeremonien mit Schlitztrommeln auf, Muschelhornsignale, Panflötenmelodien und Lieder der indigenen Bevölkerung. In seiner Sammlung befinden sich aber auch christliche Lieder und Popularmusik. Darüber hinaus umfasst die Clausen-Sammlung Tonaufnahmen aus dem täglichen Leben der Menschen, wie spielende Kinder, das Rauschen des Ozeans oder Mitschnitte von Gottesdiensten.

0: he really got close to people. He talks, for instance, of being, you know,
1: Northcote Thomas baute enge Beziehungen zur lokalen Bevölkerung auf. Er berichtet zum Beispiel von der Freundschaft zu, wie er sie nennt, lokalen Doktoren. Damit sind Spezialisten für Zeremonien und Rituale gemeint. Er betrachtete das Leben in Nigeria und Sierra Leone als normal und alltäglich. Er hatte kein Interesse daran, die Dinge zu etwas Exotischem zu stilisieren. Statt also die damals in kolonialen Kreisen weit verbreitete Sprache mit Begriffen wie Hexenmeister, Fetisch und Voodoo zu bedienen, verstand er, dass es vielmehr um die pragmatische, gesellschaftliche Funktion von Seelen, Vorfahren und Ritualspezialisten ging.
0: Spirits and ancestors and so on and ritual specialists who had very pragmatic roles in their societies.
2: Northcote Thomas wurde 1909 von der britischen Regierung nach Sierra Leone und Nigeria geschickt. Man erhoffte sich durch die Forschungstätigkeit des Ethnologen mehr über die sozialen Strukturen der Menschen in den Kolonien zu erfahren, um schlussendlich mehr Einfluss zu gewinnen und die Kolonien besser regieren zu können. Für Thomas hingegen war die Entsendung in die britischen Kolonien ein guter Grund, um ethnologische Daten zu sammeln. Die Informationen, die Thomas zusammentrug, waren aus Regierungssicht nicht besonders nützlich. Paul Basu vom Projekt Reentanglements resümiert, dass sich Thomas kaum für eine Kooperation mit der Kolonialregierung interessiert habe. Viel wichtiger sei ihm gewesen, die regionale Bevölkerung verstehen zu lernen.
0: In his correspondence, and again, this is very fragmentary.
1: Aus seinen nur noch in Fragmenten erhaltenen Briefwechseln bekommt man den Eindruck, dass er stolz war auf seine Strapazierfähigkeit. Er schreibt über die Entfernungen, die er zu Fuß durch die Savanne und die Regenwälder zurückgelegt hat. Er prahlt förmlich damit, dass er nie krank gewesen sei. Da steckte schon ein gewisser Stolz dahinter. Aus den Berichten an die Kolonialregierung wiederum geht hervor, dass er ziemlich alleine in den dichten Wäldern herumgewandert ist. Dabei muss man anmerken, dass er ein beachtlich großes Team bei sich hatte. Er reiste mit einer Menge Ausrüstung, hatte also Träger. Er arbeitete mit Assistenten und Übersetzern zusammen, die aus der Region stammten. Aus seinen Aufzeichnungen nennt er diese Leute beim Namen. Er hatte also Menschen von vor Ort, die ihn unterstützten und als Brückenbauer zur lokalen Bevölkerung fungierten.
0: As kind of bridging figures between the, you know, the very local communities that were and those that traveled with him and aided him.
2: Die archivierten Tondokumente von Thomas umfassen Reden von Anführern in verschiedenen regionalen Dialekten, Lieder, Erzählungen und Instrumentalstücke. Die vollständige Sammlung der Tonaufnahmen befindet sich heute im Klangarchiv der British Library in London. Kopien der Wachszylinder liegen unter anderem im Pitt Rivers Museum in Oxford und im Museum für Archäologie und Ethnologie in Cambridge. Northcote Thomas machte in einem Zeitraum von 7 Jahren auf insgesamt 4 ausgedehnten Reisen trotz schwieriger Bedingungen über 700 Aufnahmen mit dem Phonographen.
0: The practicalities of all of this, I mean, and particularly this kind of equipment, which was, you know,
1: die Handhabbarkeit seiner Ausrüstung war wirklich eine Herausforderung. Sowohl die Kamera als auch der Phonograph waren aus Holz. Sie waren schwer und sperrig und für das tropische Klima überhaupt nicht so richtig geeignet. Es waren also extrem beschwerliche Bedingungen und man muss diese Energie rückblickend schon wirklich bewundern, die Thomas aufgebracht hat, um all das möglich zu machen. Ich sage das natürlich nicht, ohne den kolonialen Kontext aus dem Blick zu verlieren, auf den wir heute

0: sehr kritisch schauen. Es ist bemerkenswert, dass wir heute über diese Dokumente verfügen. Zum einen ist es erstaunlich, dass sie überhaupt entstanden, und zum zweiten, dass sie überdauert haben, trotz des empfindlichen Materials und der klobigen Ausrüstung. Schließlich wurde alles ja auch noch nach Großbritannien verschifft.
1: Die Klangqualität der von Thomas aufgenommenen Musik und Sprache ist verhältnismäßig gut. Und das, obwohl die Bedingungen, um 1911 in einer Stadt in Nigeria eine akzeptable Aufnahme anzufertigen, fast ebenso umständlich waren wie der Transport der Geräte. Das veranlasst Wissenschaftler heute zur Kritik, die Aufnahmesituationen von Thomas seien gestellt gewesen, was ohne Zweifel entscheidende Auswirkungen auf die Aufführung gehabt habe.
2: He would have needed to have set up the recordings rather than simply being witness to things.
0: Northcote Thomas musste die Aufnahmesitzungen vorplanen. Er konnte den Phonographen nicht eben mal schnell anstellen, wenn es die Gelegenheit ergab. Eine Wachswalze konnte damals maximal 2,5 Minuten Musik aufnehmen. Das heißt, es hätte keinen Sinn gemacht, den Phonographen auf gut Glück anzustellen, in der Hoffnung, etwas einzufangen, das es wert war, aufgenommen zu werden. Er ist ja mit diesen Wachswalzenrohlingen auch gereist. Das heißt, er verfügte über eine begrenzte Anzahl von ihnen und ging damit sparsam um. Die Aufnahmen wurden über einen Klangtrichter und nicht wie heute über ein Mikrofon aufgenommen. Um eine gute Aufnahmequalität zu bekommen, mussten die Menschen direkt in den Klangtrichter singen. Das begrenzte natürlich auch etwas die Möglichkeiten. Wenn man einen Chor mit einem Vorsänger hatte, dann stand der Vorsänger vielleicht näher am Trichter und man hört die Chorstimmen auf der Aufnahme wesentlich schlechter, weil sie weiter weg standen. Das betrifft auch Musikinstrumente. Manche ließen sich mit dieser analogen Technik besser aufnehmen als andere. Eine Flöte oder eine Trommel konnten gut aufgenommen werden, aber von Saiteninstrumenten ließen sich keine besonders guten Aufnahmen herstellen.
2: But there are other instruments, stringed instruments for instance, where one doesn't get very good recordings of them.
3: Record 681, Rubondo, Flute. October 31st, 1914.

Die eben gehörten Aufnahmen stammen beide aus Sierra Leone. Die erste wurde von Northcote Thomas 1914 aufgenommen. Die Flötenmelodie, die jetzt gerade zu hören ist, stammt aus einem Video, das 2019 im Rahmen des Projektes Reentanglements entstanden ist. Das Team um den Ethnologen Paul Basu reiste nach Sierra Leone, um herauszufinden, ob die Querflöte Koranko heute noch jemand spielt. Mit Erfolg. Hier zu hören ist nun Hassan Diallo aus Bendougou, der sogar die Melodie, die 1914 aufgenommen wurde, wiedererkannte und 105 Jahre später seine Version des gleichen Liedes spielte.

0: Tonarchiv des Pitt Rivers Museum in Oxford. Sammlung Patty Langton. Südsudan 1979 und 1980. Patty Langton ist Ethnologin und Filmemacherin. 1979 war sie Teilnehmerin einer dreimonatigen Südsudan-Expedition des Britischen Instituts in Ostafrika. Ein Jahr später kehrte sie in den Südsudan zurück, um 6 Monate bei der Larim-Community zu forschen. Ihr Fotoarchiv und die 12 Audiokassetten umfassende Tonsammlung spendete Langton an das Pitt Rivers Museum. Neben Musik zeichnete sie auch Interviews und lokale Erzählungen der Larim auf. Durch den Bürgerkrieg im Sudan, der von 1983 bis 2005 andauerte, wurde die Larim-Kultur zersprengt und verlor einen beträchtlichen Teil ihrer Wurzeln. Vor wenigen Jahren meldete sich Patty Langtons Forschungsassistent, der 1979 ihre Kontaktperson zur Larim-Community war. Er bat sie um Hilfe bei der Rekonstruktion der Larim-Kultur nach dem Bürgerkrieg. Langton sendete ihre Aufzeichnungen, Tonaufnahmen und Fotografien in den Südsudan, um die aktuelle Generation bei der Wiederentdeckung ihrer Kultur und Geschichte zu unterstützen.
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Lieder waren im Leben der Larim-Community im Südsudan von zentraler Bedeutung. Fast alle Lieder wurden ohne instrumentale Begleitung gesungen. Trommeln waren sogar verboten. Männer sangen Lieder für den Stier, den sie am liebsten mochten, und für Hochzeiten. Frauen sangen, wenn sie Korn malten. Außerdem wurden Lieder zur Jagd gesungen und es gab Lieder für jede Altersgruppe, zum Beispiel für junge Männer. Wie das jetzt zu hörende Stück Nuriya.

0: From our perspective here, there's not really a precedent for curating sound.
1: Wir hatten nicht wirklich ein Vorbild dafür, wie man historische Klangdokumente für ein Museum kuratiert. Es war also eine echte Herausforderung. Wir waren die Ersten. Würden solche Tonarchive bereits seit 20 Jahren in die Ausstellungen von Museen einbezogen werden, wären wir wahrscheinlich einem bewährten Vorgehen bei der Auswahl der Stücke gefolgt. Wir aber haben uns lediglich daran orientiert, wie in Museen Objekte und Bilder für Ausstellungen ausgesucht werden. Und dabei ist natürlich klar, dass Ton und Musik etwas ganz anderes sind. Zunächst musste alles katalogisiert werden. Dabei haben wir ein paar Neuerungen eingeführt. Zum Beispiel kann man zusätzlich zu den schriftlichen Informationen die Musikdateien in unserer Datenbank auch anhören. Man muss sich vorstellen, dass Musik und Klang nur in Echtzeit funktionieren. Es gibt keine Abkürzung. So musste ich zum Beispiel alle 1000 Stunden der Aufnahmen aus dem Luisano-Archiv anhören. Der Zeitaufwand ist enorm. Aber eins ist klar, wenn du es dir nicht anhörst, weißt du nicht, was drin ist.

0: Noel Lobley spricht von dem akustischen Schatz, den der US-Amerikaner Louis Sano über einen Zeitraum von 30 Jahren bei den Bayaka in der Zentralafrikanischen Republik aufgenommen hat. Neben dieser bedeutenden Tonsammlung befinden sich auch die Aufnahmen des wegweisenden Ethnologen Evans Pritchard aus dem Südsudan im Pitt Rivers Museum. Lobley holte einen beträchtlichen Teil der ethnografischen Feldaufnahmen des Pitt Rivers Museum in Oxford heraus aus den Archiven. Er digitalisierte, beschrieb und aktivierte insgesamt 14 Sammlungen. Nach der Digitalisierung beschäftigte Lobley vor allem die Frage, wie man Soundarchive erlebbar machen kann.
1: Ich habe mit Nathaniel Mann darüber nachgedacht, wie wir die Tondokumente für das Museumspublikum öffnen können. Nathaniel ist Musiker und Komponist und hat mit mir in dem Digitalisierungsprojekt gearbeitet. Das Museum selbst ist nicht gerade ein guter Ort für Konzerte. Es gibt keine Bühne, wenn hier Musiker spielen, dann auf einer der Galerien mit drahtlosen Mikrofonen. Aber das Museum ist ein überwältigender Ort zum Hören. Das hat sicherlich mit den unzähligen Ablenkungen durch die Ausstellungsstücke und mit den verwinkelten Gängen des Museumsraumes zu tun. Nichts dominiert, alles existiert parallel. Diese Umgebung verändert deine Hörwahrnehmung. Das ist wirklich ungewöhnlich. Im Pitt Rivers Museum entdeckst du ständig etwas. Das Entdecken ist der Dreh- und Angelpunkt der Ausstellung. Wir haben überlegt, wie wir in so einen Raum Töne integrieren können. Wie wäre es, wenn man einen Klang entdeckt und eben nicht wie üblicherweise eine Band oder ein Album? Wie kann Klang ein Teil dieser Erfahrung des Entdeckens in einem Museum werden?
0: Noel Lobley arbeitete mit Sounddesignern, Komponisten, DJs und Musikern zusammen und entwickelte mit ihnen verschiedene Aufführungsformate, die Klänge in den Museumsbesuch integrierten. Einer der spektakulärsten Abende fand im November 2012 statt. Eine Auswahl der Musik aus der Sammlung von Louis Sano, kombiniert mit Licht- und Videoinstallationen, erfüllte die Gänge und Säle des Pitt Rivers Museum. Alle üblichen Lichter waren gelöscht. Die über 4000 Besucher erkundeten die Ausstellung mit Taschenlampen. Dabei waren sie umhüllt von den Stimmen der Bayaka und den Klängen des zentralafrikanischen Regenwalds. Der Abend wurde per Livestream im Internet übertragen. Das ermöglichte die unmittelbare Rückkopplung zu den Urhebern der Klänge, zu den Bayaka in die Zentralafrikanische Republik.
2: We told Louis Sano what we were doing. And I got back into work on the Monday. Louis Sano and some of his Bayaka friends.
1: Wir hatten Louis Sano erzählt, dass dieser besondere Museumsabend mit Licht und Klang stattfinden würde und ihm auch gesagt, dass man alles im Internet mitverfolgen konnte. Louis Sano lebte ja bei den Bayaka und er lief mit einigen seiner Freunde, die auch auf den Aufnahmen zu hören waren, durch den Regenwald in die nächstgelegene Stadt Bayanga. Dort gab es ein Büro des WWF und eine Internetverbindung via Satellit. Louis und die Bayaka konnten der Museumsnacht in Oxford also durch den Internet-Livestream in Echtzeit beiwohnen. Sie hörten und sahen, in welchem Kontext wir ihre Musik ausstellten. Die Bayaka waren unheimlich stolz, erzählte uns Louis später. Sie erkannten ihre Lieder und bekamen eine Idee davon, was mit ihren Aufnahmen hier in Oxford geschah. Auf lange Sicht ist es genau das, was mich interessiert. Die Interaktion mit den Urhebern von Tonsammlungen.
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Tonarchiv des Pitt Rivers Museum in Oxford. Sammlung Nicholas Allen, Nepal 1970-71. 20 Monate verbrachte der britische Ethnologe Nicholas Allen im Osten Nepals, um dort das Leben der tibeto-birmanischen Tulung Rai zu dokumentieren. Neben zahlreichen Publikationen über die sozialen Strukturen, Verwandtschaftsgrade, Rituale und Zeremonien in der Himalaya-Region fertigte Allen während seiner Forschung Anfang der 1970er Jahre außerdem 9 Tonbänder mit Sprachaufnahmen, Gebetstexten, Gesang und Instrumentalmusik an. Allen arbeitete bis zu seiner Rente als Dozent für Sozial- und Kulturanthropologie an der Universität in Oxford.

Diese zeremonielle Musik wird charakterisiert durch die Gialing. Die Gialing ist eine Oboe, die, wie auch hier zu hören, paarweise anlässlich religiöser Rituale in tibetisch-buddhistischen Klöstern gespielt wird. Das Besondere an diesen Oboen ist, dass sie mit Zirkularatmung gespielt werden. Eine Atemtechnik also, die einen kontinuierlichen Luftstrom ermöglicht, sodass der Spieler das Instrument nicht absetzen muss, um einzuatmen. Den hüpfenden Rhythmus spielt die in einem Stiel gehaltene

0: Mein Kollege Samson Uchenna-Eze hat die Musik und die Texte einiger Lieder transkribiert, die Northcote Thomas bei den Igbo aufgenommen hat. Er hat dann mit Sängern und Musikern aus Orca zusammengearbeitet, die den gleichen Igbo-Dialekt wie auf den Aufnahmen sprechen, um neue Aufnahmen der Lieder zu machen. Wir können also die alten und die neuen Aufnahmen der Lieder miteinander vergleichen.
1: And so we're able to compare the original recordings, as it were, with Samson's own kind of arrangement in the present.
2: Paul Basu ist Ethnologe an der SOAS-Universität in London und er leitet das dreijährige Forschungsprojekt, das das umfangreiche Archiv des britischen Kolonialethnologen Northcote Thomas erschließt. Er berichtet hier über die Zusammenarbeit mit seinem Kollegen Samson Uchenna-Eze von der Universität in Nsukka in Nigeria. Bewohner der Stadt Orca im Süden Nigerias studierten 2019 einige Lieder ein, die 1911 von Northcote Thomas in derselben Region aufgenommen wurden. Oh, yeah.

0: Unser Gegner bedrängt uns ohne Unterlass. Meister, mein Bruder du, königlicher Ibo, mein Bruder. So etwa lautet die Übersetzung dieses Liedtexts. Während der Kolonialzeit brachten die Menschen in Nigeria ihre Unterdrückungserfahrungen auch in Liedern zur Sprache. Dieses Lied ist ein Lob und ein Protestgesang zu gleichen Teilen. Mit Meister ist eine Person gemeint, die zwar aus der Region stammte, jedoch eine Brückenfunktion im Kolonialsystem übernahm. Ihre Rolle wird als ambivalent beschrieben. Während der Kolonialzeit sei es oft vorgekommen, dass diese Meister ihre Position ausgenutzt haben sollen, um sich selbst zu bereichern. In dem Lied wird der lokale Meister gelobt, genauso wie der Rest der Ibo-Bevölkerung. Mit dem Gegner sind die Kolonialregierung und die Weißen gemeint.
1: Die Arbeit mit dem Material hat uns wieder eine wichtige Tür geöffnet, um den Inhalt der alten Aufnahmen zu verstehen. Das Lied war damals das populäre Medium, durch das die Menschen erzählten, was sie erlebt haben. Man könnte es mit einem Nachrichtenmedium vergleichen. Das heißt, das, was wir als traditionelles Lied eingeordnet hatten, war in diesem Sinne kein Lied eines Kanons. Es gehörte nicht zum Volksliedrepertoire, das die Leute heute wiedererkennen würden. Viele Lieder sind Kommentare zu einem speziellen Moment, zu einer Geschichte, zu Oberhäuptern und Persönlichkeiten, zu Feinden, zur Kolonialregierung. Und all das hat Eingang gefunden in die Lieder. Das Lied ist also ein wichtiges Medium, um eine nicht erzählte Geschichte zu rekonstruieren aus der Perspektive der lokalen Bevölkerung.
2: Untold history from the local population's perspectives.

Tonarchiv des Pitt Rivers Museum in Oxford. Sammlung Ambachi und Smith, Kolumbien, August 1965. Die Sammlung von Jonathan Ambachi und Richard Somaras Smith geht auf eine Reise zu den Chocó in Kolumbien während ihrer Semesterferien zurück. Auf der Reise im Jahr 1965 fotografierten die damals erst 20 Jahre alten Männer, sammelten Gegenstände und machten Tonaufnahmen. Ambachi studierte später Medizin und Smith begann nach einem Bachelor in Mathematik Ethnologie zu studieren. Viele ihrer Aufnahmen entstanden bei geselligen Runden oder, wie sie selbst in ihrem Feldtagebuch notierten, in Häusern mit schreienden Kindern, neugierigen Großmüttern und aufgeregt quiekenden Schweinen.

0: ist das Tonarchiv von Ambachi und Smith noch nicht genauer untersucht. Bei der Mehrzahl der Aufnahmen handelt es sich um Instrumentalstücke. Unter anderem sind zu hören Mundharmonika, Panflöte, Flötensoli sowie Tanzstücke, wie hier mit Trommel, Flöte und Rassel.
1: Eine neue Generation von Ethnologen bemüht sich heute aktiv um die Rückgabe von Tonaufnahmen, Dokumentationen und Fotografien an ihre Urheber. Zu ihnen gehört auch Paul Basu, der mit einem kritischen Blick auf die britische Kolonialvergangenheit einen reflektierten Umgang mit dem in Nigeria gesammelten und in England archivierten Material von Northcote Thomas nicht nur fordert, sondern in Konsequenz auch umsetzt.
2: And I think it's very important in the debates we're having at the moment about restitution and reparation and so on.
3: Ich denke, dass es in der aktuellen Debatte um Rückgabe und Wiedergutmachung nicht nur um materielle Kulturgüter aus Museen gehen sollte. Denn eine Menge der Dinge, die Thomas gesammelt hat, wie Körbe und Fischnetze, alltägliche Gegenstände also, das sind Dinge, die nicht aus einem Palast geraubt wurden. Einen Teil der Sammlungsobjekte hat er auf Bestellung von der lokalen Bevölkerung als Muster anfertigen lassen. Denkt man an die Bilder und Klänge, dann haben sie keinen materiellen Wert, aber der Inhalt ist wertvoll. Durch die Digitalisierung ist es möglich, Tonaufnahmen zurückzugeben. Es handelt sich aber eben um ein immaterielles Kulturerbe, das wir zurückbringen. Aus meiner Erfahrung ist es viel bedeutsamer, dieses kulturelle Erbe zurückzugeben, als einen Korb oder ein Fischnetz. Denn das sind die Gesichter ihrer Vorfahren, die die Menschen nie zuvor gesehen haben. Das sind die Stimmen ihrer Vorfahren, die sie nie zuvor gehört haben.
2: This is people's ancestors' faces that they've never seen before, or their ancestors' voices that they've never heard before.
1: Re-Entanglements, das Projekt von Paul Basu, das sich die Aufarbeitung und Rückführung der Tonaufnahmen des Kolonialethnologen Northcote Thomas zum Ziel gesetzt hat, besitzt Modellcharakter. Denn bisher blieben viele Überlegungen um die Rückgabe von immateriellen Kulturgütern oft nur im theoretischen Bereich verhaftet oder beruhen auf privaten Initiativen. Projekte wie Re-Entanglements zeigen, dass akustische Archive verschiedene Möglichkeiten für eine Kooperation zwischen den Museen und Universitäten der Länder bieten. Das Material zu aktivieren und damit zu arbeiten, kann heute in einer echten Kooperation stattfinden, die auf dem Know-how aller beteiligten Partner basiert. Denn eine sinnvolle Aufarbeitung, Entschlüsselung, Nutzbarmachung und Ausstellung von Klängen, Fotos und Erinnerungen kann nur im Diskurs mit den Menschen vor Ort gelingen. Die Tondokumente dieser Sendung und viele weitere Aufnahmen aus den vergangenen 100 Jahren können auf der Webseite des Pitt Rivers Museum Oxford nachgehört werden. Die Ergebnisse der Arbeit von Paul Basu mit dem Archiv von Northcote Thomas sind auf der Webseite zum gleichnamigen Projekt reentanglements.net dokumentiert.

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2: Was war dein erstes Hip-Hop-Album? Also das erste Hip-Hop-Album, was du so bewusst gehört hast?
3: Also, ich kann dir nicht ganz genau sagen, was das erste Album durchgehend war, weil ich glaube ich nicht auf ein komplettes Album oft von Leuten gestoßen bin, sondern auf Compilations. Meine Eltern haben viel 70s Soul, Jazz und auch Hip-Hop gehört. Also meine Mama hat auch Lauryn Hill gehört zum Beispiel. Und deswegen habe ich hier mal einen Lauryn Hill Track aufgeschnappt. Als Teenager dann einen Track von D'Angelo. Also auch in R&B-Richtung. Immer war Missy Elliott dabei. Es gab sehr selten ein ganzes Album, weil ich einfach verschiedene Tracks aufgenommen habe. Also aufgenommen habe im Sinne von, die sind mir so zugespült worden. 50 Cent eigentlich auch urviel, was lustig ist. Aber ich glaube, es hat schon, die ersten paar Dinge waren schon Lauryn Hill. Und Missy Elliott. Definitiv. Woran ich mich jetzt als frühestes erinnern kann. Als Teenager kam dann aber richtig viel rein. Also ich bin 95 geboren, ich bin jetzt 31 im Juni, das heißt, ich habe halt, in den frühen 2000ern die ersten Dinge gehört, aber eher ältere Sachen. Also ich war nie up to date mit Dingen, dass ich jetzt wusste, okay, was rennt jetzt gerade. Oder zum Beispiel Deutschrap und Hip-Hop-mäßig hatte ich viel später erst Ahnung. Da habe ich fast gar nichts mitbekommen jetzt. Genau.
2: Okay, aber cool. Lauryn Hill, Missy Elliott. Sehr gute erste Einflüsse, würde ich sagen.
3: Ja, also eher im US-American Hip-Hop unterwegs. Ich hatte auch eine Zeit lang eine kurze Phase, wo ich eher, also bevor ich irgendwas mit Deutschrap zu tun hatte oder viel reingehört habe, also immer so ein bisschen Joy, den Alani, Max Herre, eher so diese Richtung, also so jazzige Dinge, weil mein Einfluss einfach Jazz war zuerst. Oder ich glaube, meine musikalischen Einflüsse waren viel Jazz. Das heißt, ich bin viel früher zu sowas wie Freundeskreis und Joy Denalani und R&B und deutschem R&B gekommen, als ich jetzt zu Haftbefehl gekommen bin. Ich schätze aber beide. Mhm. Auf verschiedene Arten und Weisen, verstehst du?
2: Mhm, voll.
3: Ich glaube, weil ich diese Einflüsse hatte und halt zuerst als 7-jähriger Stevie Wonder gehört habe, dann kommt halt als nächstes Joy Denalani eher in die Reihe und dann erst Nura. Also so von den Genres her. Und ich hatte eine französische Hip-Hop, also französischen Hip-Hop habe ich auch voll viel gehört als Teenager, aber ich kann mich da schwieriger Namen erinnern. Bevor ich zum Deutschrap kam, was irgendwie witzig ist, aber ja.
2: Ja, okay. Hast du das verstanden, die Lyrics, oder war es wirklich einfach so der Vibe, der Sound, der dich da gecatcht hat an dem französischen Rap?
3: Ich glaube, es war der Vibe und der Sound. Ich habe in der Schule Französisch gehabt und ein bisschen versucht zu übersetzen zum Spaß, aber es ist viel zu schwierig, weil es ist ja was anderes, wenn du eine Sprache lernst und wenn du dann literally Songtexte hast, die wo es Redewendungen gibt, wo es Jokes gibt, wo es verschiedene Slangs gibt in jeder Region anders. Also das ist viel zu krasses Level. Voll. Ich bin zu Hip-Hop gekommen und zu Rap. Ich bin zu Hip-Hop und Rap gekommen, nicht als MC oder nicht als Texter als erstes, sondern ich bin eigentlich Schlagzeuger, seit ich ein Kind bin. Und das habe ich früher auch hauptberuflich gemacht. Das heißt, mein Einstieg in Hip-Hop und Rap war viel mit Instrumentals. Das heißt, ich habe auch eher zu Jay Dilla gedrummt. Richtig, wackelig oder mir halt Instrumentals und voll viele Instrumentals reingezogen, bevor ich jetzt krass viel auf Texte gehört habe. Oder es für mich war immer zuerst die Musik im Vordergrund als der Text, weil ich halt vom Schlagzeugspielen komme. Oder vom Beatboxen. Ich habe auch voll viel gebeatboxt als Teenager zum Spaß. Das heißt, ich komme von dem musikalischen, also halt so ein bisschen irgendwas, aber es war halt witzig. Ich komme von dem Musikalischen eher und von dem Beat bauen oder von dem Interesse an den Loops, an den Beats und an den Wiederholungen. Und dann habe ich erst die Aufmerksamkeit gehabt für die Texte. Deswegen, glaube ich, habe ich eher so dann Jay Dilla entdeckt, was vielleicht ein bisschen random ist. Oder mir wirklich auch Instrumentals reingezogen. Auf YouTube, weißt du, verschiedene... das war so fürs Gehör mein Taste.
2: Cool, das finde ich so einen super, super spannenden Zugang zu Rap. Den glaube ich halt nicht übelst, oder zumindest jetzt mit den Leuten, mit denen ich bisher gesprochen habe, hat mir noch keiner gesagt, ja, mein Zugang zu Rap war irgendwie die Instrumentals oder genau irgendwie das Schlagzeug oder der Rhythmus oder so. Das ist auf jeden Fall sehr cool, also sehr unique auch, dass du da diesen Zugang eigentlich hast.
3: Ja, ich glaube, ich komme halt, ich kam jetzt nicht von dem, weil ich nicht prekär oder arm, weder arm aufgewachsen bin und deswegen komme ich nicht von dem, dass ich eine voll schwierige Kindheit hatte, eine voll schwierige Jugend hatte und dann im Text zum Beispiel urviel verarbeitet habe, sondern meine Mama ist Lehrerin, die hat in Österreich ein gutes Gehalt gehabt ihr Leben lang. Das heißt, sie hat uns super absichern können und deswegen komme ich jetzt aus dem, deswegen hatte ich zum Beispiel Zugang zu Schlagzeugunterricht. Ich meine, wer kann sich das leisten? Das ist ja auch voll, das habe ich ja auch voll spät erst reflektieren angefangen. Was kostet das überhaupt, wenn man sagt, ja wow, ich bin damals eingestiegen mit Schlagzeug, blablabla. Wer kann sich überhaupt ein Instrument und Unterricht leisten? Wer hat überhaupt die Zeit dafür, blablabla? Also das ist alles eine Geldfrage und eine Klassenfrage. Und somit bin ich auch ins Rappen gekommen, weil ich aus dem Rhythmischen das witzig fand, Dinge nachzuplappern, aber nicht aus dem, dass ich aus dem Emotionalen in den Rap gekommen bin. Ich bin aus dem Emotionalen heraus, also aus Gefühlen heraus, ins Songwriting gekommen, ins Pop-Songwriting mit Gitarre und Lagerfeuer als Teenager. Aber ins Rappen bin ich gekommen durchs Schlagzeugspielen, weil es mir rhythmisch Spaß gemacht hat. Das heißt, ich komme da von einem super spielerischen Herumblödeln und auch gleichzeitig rappen und Schlagzeug spielen und ausprobieren und dann spalten sich die Gehirnhälften. Also aus diesem Experimentieren komme ich eigentlich zum Rap.
2: Das ist super spannend, super spannend. Und also du kannst gleichzeitig rappen und Schlagzeug spielen?
3: Also ich habe ewig nicht mehr viel Schlagzeug gespielt. Ich kann's richtig schlecht. Weil ich glaube, dass du einen richtig guten, einen Hip-Hop-Beat hinkriegst am Schlagzeug, der erstens mal knallt, da muss ich wieder viel üben, ich habe ewig nicht gespielt. Und dann, dass du es irgendwie in einer guten Pocket spielst, also beim Schlagzeugspielen sagt man, wo der Beat wirklich sitzt. Und dass du, wo du dann auch rappst rhythmisch, also wo du dann zu Hause bist, das klingt nicht besonders gut. Aber ich habe es einfach zum Spaß gemacht. Ich habe halt früher als Schlagzeuger in Bands gespielt, aber das waren Pop-Bands. Das heißt, das ist ein anderes Feeling vom Schlagzeugspielen. Das war einfacher. Ich glaube, Hip-Hop-Beats spielen und rappen, das könnte ich nicht gut, weil das ist einfach rhythmisch eine andere Klasse für mich.
2: Ja, ich stelle es mir total krass vor. Also ich rap ja auch und ich habe nie Schlagzeug gelernt oder irgendwas. Ich habe auch erst dann irgendwann viele Jahre, nachdem ich gerappt habe, erst mal gelernt, was Viervierteltakt eigentlich bedeutet. Also es ist so total

Es ist wie wenn man Instrumente lernt oder einfach Dinge lernt, wo man verschiedene Körperteile für verschiedene Dinge benutzt und gleichzeitig, also Gleichzeitigkeiten übt, dann wird man irgendwann unabhängig. Also dann macht die eine Hand unabhängig das eine Ding und die andere Hand macht unabhängig das andere und dann singst du vielleicht was dazu. Das ist einfach ein Muskelgefühl, den man trainiert und irgendwann wird man unabhängig und kann viele Dinge auf einmal machen. Aber das ist halt voll der Gehirnfuck. Also mit Übung geht das schon, aber wie gesagt, das ist alles Zeit, Zeit ist Geld. Ja. Leute, die voll krasse Drummer sind, zum Beispiel, die meisten Musikschaffenden kommen aus, die voll krass Instrumente spielen, die kommen aus gutem Haus. Das ist einfach so, die haben dann doch den Papa bei der Bank. Also aus meiner Erfahrung, aus den Backstagen, wo man immer wieder merkt, hä, warum kannst du dir eigentlich 60 Stunden diesen Job leisten als Vollzeitmusiker, bla bla bla. Wie gesagt, also das ist alles, es gibt ein paar wenige Ausnahmen, aber das ist alles, es hängt alles mit Geld zusammen und mit voll viel auch in welcher Schicht man aufgewachsen ist und welche Zugänge man hatte oder welche Zugänge man jetzt hat und wie viel Zeit man hat. Ich könnte jetzt natürlich auch sagen, ich nehme mir 15 Stunden die Woche zum Üben, aber so mit wie soll das gehen? Ich habe auch, also so, das kann ich mir nicht leisten.

0: Wir sind schon voll drin, das ist mega schön. Wir haben aber, also jetzt habe ich gar nicht den zweiten Teil der ersten Frage gestellt. Den hole ich noch kurz nach. Und zwar anschließend an die Frage nach dem ersten Hip-Hop-Album ist die Frage, was ist dein liebstes Hip-Hop-Album?
1: Boah, das ist die nächste. kann ich nicht sagen, das ist gemein. Mein liebstes Hip-Hop-Album.

0: Ich weiß es nicht. Es sind viele Leute auf den Listen von vielen Top 50 Alben. Ich kann ein paar Namen nennen. Verschiedene Platten von Little Sims, verschiedene Platten von Missy Elliott. Auf jeden Fall auch Sixten. Die haben mich super beeinflusst. Also Sixten ist einfach dabei. Muss ich sagen. Fuck, ich bin so unvorbereitet, ohne Playlist im Kopf in das Interview gegangen. Deswegen habe ich jetzt nicht alle meine Leute im Kopf. Ich finde OG Lou richtig stark. Ich habe in ihr Album reingehört. Also mehrmals reingehört jetzt. Auch die letzten Monate feier's sehr. Ich fand Liz, also Lizzy Liz, Frankfurter Rapperin, extrem nice. Ich habe sie vor 3 Jahren oder so mal entdeckt. Ich mag sie voll gern. Disaster, Nura, wenn wir jetzt in die deutsche Richtung gehen. Pink Pantress ist jetzt nicht unbedingt Hip-Hop, aber es ist halt, Teile davon sind Rap, Pop, Hyperpop. Mag ich eigentlich auch voll gern, weil sie ist halt als Person extrem witzig. Ich finde auch Edgar Wasser zum Beispiel voll witzig. Der ist einfach, ja, und super spannend, so, was er macht, eh immer schon. Sora natürlich, Sora, eine meiner liebsten Rapperinnen, da kann man gar nichts sagen. Und das Album Mistral, glaube ich, heißt es, ist auch massiv voll. Das sind jetzt ein paar so Namen.
1: Okay, dann gehen wir doch mal rein in deine Musik. Du hast 2021 kam dein Debütalbum Volume 1 raus und das beginnt mit einem Intro. Da erzählt Tina, dass irgendwie der Rap und die Stimme geht gar nicht, ist voll scheiße. Auf jeden Fall eine lustige Wahl für so das Intro eines Albums. Und ich habe mich gefragt, ich habe es auch versucht zu recherchieren, aber ich habe es also nicht herausgefunden. Wer ist denn Tina? Was ist das für eine Aufnahme? Kannst du das aufklären?
0: Ah, das Ding ist, ich mag, ich spreche nicht mehr so gern über das Album Volume 1. Das kannst du aber gern drinnen lassen im Interview, wenn du möchtest, wenn es dich interessiert. Also, ich spreche nicht mehr so gern über das Album Volume 1, weil ich das mit ein paar Leuten aufgenommen habe, auch über das Label Ink Music. Ink Music ist echt ein richtig uncooles Label, das richtig viel Scheiße gebaut hat und mich nicht geschützt hat, als ich sehr viel Gewalt erlebt habe in der Musikindustrie und danach auch 2 Jahre im Krankenstand deshalb war. Mit denen habe ich das released. Ich habe mit komischen Leuten dieses Album produziert, die genauso wenig komplette Liberalos sind, die dich auch im Stich lassen. Das heißt, das Album für mich, und es ist auch musikalisch ein Teil von mir gewesen. Und das ist ich habe ja auch... das ist quasi so ein Schritt gewesen in einer langen musikalischen Laufbahn und ich mag es trotzdem, aber ich höre es nicht mehr, ich spiele es überhaupt nicht mehr, keinen einzigen Track. Und vielleicht das Netteste vom Album ist das Intro, weil da ist eigentlich nur Tina mit drauf und Tina ist die Mama von damaligen Friend. Und Tina, ich habe sie einfach gefragt, weil sie so eine tolle Synchronsprecherstimme hatte, ob sie mir so Hass-YouTube-Kommentare von damals vorlesen würde und das quasi so nimmt. Aber damals, das war halt 2021, das ist jetzt 5 Jahre her, da war ich 26, und da habe ich halt voll viel thematisch damit gearbeitet, dass ich die ganze Zeit den Fokus drauf habe, auf die Gewalt und auf den Hass und auf die Hetze von Menschen und dessen nehmen und in meine Texte reinbauen. Das heißt, der Fokus war auf die Menschen, die diskriminieren und daraus mache ich meine Kunst. Und somit hat das Projekt auch angefangen, also auch durch urviel Trauma die Kunst überhaupt zu starten. Und deswegen habe ich sehr viele... ich bin einfach vorsichtig mit Volume 1, weil es ist einfach ein Trauma-Album auch. Es ist wirklich sehr der Fokus auf diesen Leuten, auf vor viel Gewalt. Ich habe auch immer mit dem Humor gespielt in diesem Album. Alles ist ganz witzig, übertrieben, die ganze Zeit irgendwelche Jokes, um diese Gewalt eigentlich zu verarbeiten. Und das kann ja auch okay sein, aber ich weiß einfach, ich kenne mich jetzt mit 25, wie ich mit 25 war, und schaue natürlich ganz anders drauf zurück und bin so, holy Christ, oh mein Gott. Und auch, mit welchen Losern habe ich damals gearbeitet. Also keine Shoutouts an niemanden, außer an die Leute, die das Foto gemacht haben, Hanna Fasching, der Fotograf, die Person, die das Foto gemacht hat vom Plattencover, und an Tina. Und alle anderen sind wirklich liberale Leute, die Industriemenschen sind, die wollen nur Geld machen, super unsympathisch. Und mit denen habe ich halt dieses große Album produziert, genau. Und deswegen erwähne ich das auch immer ganz ehrlich. Ich bin so Ink Music, kein Shoutout an euch, ihr Loser, und alle anderen, mit denen ich gearbeitet habe, das Album auch wirklich produziert habe, auch kein Shoutout an euch, ihr seid auch alle Loser. So ist es. 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

0: Wie bist du denn an dieses Label ursprünglich überhaupt rangekommen? Oder also so, ne, du sagst, die sind super scheiße. War dir das, also wahrscheinlich war dir das ja damals nicht klar. Bist du auf die zugegangen? Kam die auf dich zu? Wie kam das zu dieser Zusammenarbeit überhaupt?
1: Also wenn ich sag super scheiße, dann meine ich das, wie liberale Leute einfach scheiße sein können. Das heißt, zum Beispiel, es ist einfach eine Bank. Die Musikindustrie ist eine Bank. Wenn du zu einer Bank gehst und sagst, oh mein Gott, gibt's bei euch eigentlich auch, wie schaut denn eure Bank aus? Ist die aufgebaut? Sind da verschiedene Angestellte? Ganz divers, ne? Und dann ist die Bank so, ja, wir haben ganz viel verschiedene Angestellte. Wir sind eine richtig tolle Bank. Und wir lieben auch diverse Kundschaft. Wir sind einfach für euch alle da, weil was wir machen wollen, ist Geld. Und deswegen freuen wir uns über egal wen. Und dann bist du irgendwann so, wenn du Probleme mit der Bank hast und sagst, hey, irgendwie der eine Kollege von euch, der hat mich richtig scheiße behandelt. Dann ist die Bank so, mach, das tut mir jetzt aber richtig leid, da können wir leider nichts machen. Und ich hoffe einfach, dass der Konflikt gelöst wird. Das heißt, egal was passiert, die Bank ist halt interessiert an dem Geld. Und es ist egal, ob irgendwo feministisch davor steht, ob irgendwo queer davor steht, die Musikindustrie ist da, um Geld zu machen. Und um nichts anderes zu erfüllen. Ob Leute jetzt davor schreiben, sie wollen, also es ist ja einfach eine gemeinsame Wirtschaft, eine Musikwirtschaft. Und da kann man ja transparent sein. Aber es gibt verschiedene Labels, die verwenden viele identitätspolitische Begriffe, Queerness, Feminismus, Antirassismus oder irgend sowas Schwindliges. Und machen dann damit halt ihren Schnapp als Alternative in die Labels und sind genauso wie Universal Music, also wie große Haie. Aber sie haben halt anderes Geld. Und Universal Music sagt halt niemandem, sie sind feministisch. Sie sind halt so, hey, wir sind einfach eine Bank. Und deswegen bin ich sehr vorsichtig. Es kann natürlich auch sein, dass es mal coole Labels gibt. Ich habe keine Erfahrungen damit gemacht, weil es einfach im Endeffekt ein Geldvertrag ist. Und wenn man irgendwas braucht von jemandem, geht es den Leuten halt um Geld. Es geht genauso mit verschiedenen Labels um die Fälle, wenn es wo Missbrauchsvorwürfe gibt, wenn es Fälle gibt von Übergriffen, von verschiedener Gewalt, gibt es keine Beispiele, wo jemals ein Label gut gehandelt hat. Beziehungsweise sagt mir Bescheid, falls ihr mal was gehört habt. Ich habe nichts gehört jemals von all den kleinen Labels. Ich meine, mit Universal Music habe ich natürlich nichts am Hut. Die sind so riesig. Und deswegen ist es einfach grundsätzlich schwierig. Das heißt, wenn ich sage, ein Label ist scheiße, dann sage ich nicht, dass die sagen, hey, übrigens, wir sind ein Label XY und wir hassen Frauen, sondern es ist halt Liberalismus. Das heißt, am Ende des Tages ist es der kleine Freund von Faschismus, der Faschismus unter die Arme greift und in anderer Manier, in einem anderen Outfit die genau gleichen Werte nur ein Jahr später genauso handhabt und nicht dazu beiträgt, dass sich was ändert. Und auch den Staat nicht kritisiert, weil es halt einfach Geld ist. Also es ist halt einfach eine Geldgeschichte. Es tut mir leid, dass ich so abgeschweift bin. Was hast du gefragt?
0: Was ich ursprünglich gefragt hatte, war, wie du überhaupt zu dem Label gekommen bist oder sind die auf dich zugekommen? Also wie es zu der Zusammenarbeit kam?
1: Ich bin damals mit 19, 20 zu diesem Label gekommen. Da hatte ich noch in anderen Bands gespielt. Oh mein Gott, das war so cringe. Meine erste Band heißt Kaiko. Und extrem problematischer Name, weil es japanisch ist. Wir sind alle weiß gewesen, also irgendwas. Und das war ein Projekt, das ich gemacht habe, wo mich Leute eingeladen haben, mit ihnen das zu starten. Das waren auch so Typen, die waren massiv bescheuert und problematisch. Holy Christ, das war noch vor diesen ganzen Sachen. Vor allem, da war einer dabei, der war so 8 Jahre älter. Also so, ich war halt 19, ich bin reingekommen und dachte, wow, voll toll, dass die mit mir arbeiten wollen, babibo. Viel zu jung ins Business gekommen, viel zu viel Ja gesagt zu Leuten und alle waren halt, und ich war ja auch super liberal mit meinen Politics. Also ich bin erst radikalisiert worden in meinen Mitte 20ern oder erst dadurch radikalisiert worden, als ich auf die Fresse bekommen habe. Und deswegen habe ich diese Dinge nicht reflektiert und natürlich wirkt dann ein Label wie Ink Music wie die tollsten Schätze. Aber es ist halt eine Bank. Das heißt, man kann ja auch nicht von einer Bank erwarten, dass sie irgendwas anderes als Geld wollen. Jetzt sehe ich das sehr wirtschaftlich. Ich kann ja auch mit einer Person arbeiten für Kerosin 95 und sagen, hey, du bist mein Geschäftspartner für dieses eine Projekt. Ich will mit dir Geld machen und ich will mit dir nicht Aktivismus und Politics machen. Also das kann sich auch nicht immer vereinen, wenn mein Ziel ist, irgendwas zu verkaufen. Da muss man ganz ehrlich und transparent sein. Und mit Labels ist das halt immer so ein bisschen wischiwaschi. Genau. Aber es ist egal, sobald man in der Musikindustrie in Deutschland oder Österreich politisch die Fresse aufmacht oder irgendwas sagt hinter der Bühne oder auf der Bühne, gibt es auf die Fresse. Man wird gecancelt, man wird leise herausgeschoben, früher oder später. Man wird rausgemobbt oder rausgeekelt oder man wird österreichisch rausgeschwiegen. Das ist eher die österreichische Variante dann. Und man wird ausgeladen und man spielt nicht mehr, man verschwindet. So ist es einfach. Das ist das Rezept, wenn man irgendwas krasser, politischeres sagt. Und jetzt abgesehen von weißem Feminismus, also von so von salonfähigeren Themen. Und das hat sich ja auch geändert die letzten 10 Jahre. Also da hat sich ja voll viel getan, wer jetzt was über was reden kann und wer sich wo die Bühne nehmen kann und welche Themen mittlerweile schon salonfähiger geworden sind und welche noch gecancelt werden. Also gecancelt im Sinne von, man kriegt keine Gigs mehr oder es werden einem Gigs abgesagt oder Möglichkeiten abgesagt. Genau, und ich bin einfach zu früh in diese ganze Scheiße gekommen und war komplett unpolitisiert als Anfang 20-Jähriger und habe immer mit älteren Leuten gearbeitet, die 5 bis 10 Jahre älter waren, dachte, die sind cool, aber das sind die allergrößten Loser gewesen. Jetzt denke ich mir so, oh mein Gott, wie peinlich, dass ich mit diesen Leuten abgehangen bin. Aber man macht auch Jugendfehler. Ich war jung und naiv und ich wusste es nicht besser. Und ich habe dann einfach auf die Fresse bekommen, links, rechts, wenn man Leuten vertraut, wenn man jung ist und wenn man viel Scheiße erlebt und viel Diskriminierung erfahrt. Voll. Genau.
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3: Und inzwischen gibt es eine riesige Welle, sozusagen eine Transmode.
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0: du hast dich ja dann auch, also 22 kam ja dann deine EP Transgender Dynasty. Und dann hast du dich auch erstmal zurückgezogen.
1: Also der Rückzug war ein gezwungener Krankenstand, weil ich aus einer Band, My Ugly Clementine, da bin ich rausgeekelt worden ein Jahr lang. Das war mein Haupteinkommen. Und die Leute haben mich dann abgezwickt, als ich gesagt habe, hey, wir hatten da Konflikte intern in der Band zuerst. Ein Teil von den Konflikten in der Band war für mich, dass ich mich nicht beschützt gefühlt habe als einzige Transperson in der Band und dass ich richtig viel politische Arbeit gemacht habe damals auch für die Band und mich nicht gesehen gefühlt habe. Ich fand, es gab nicht genug Solidarität und nicht genug Arbeitsaufteilung von politischen Dingen, wenn da drei weiße Cis-Girls in der Band sind und ein Trans-Guy. Ich habe das angesprochen und die Antwort darauf war quasi so Beschuss und langsames Rausekeln aus der Band. Obwohl es eigentlich auch ganz viele andere Konflikte gab, wo ich auch Scheiße gebaut habe und nicht cool war. Aber die Antwort auf mein Ansprechen von, hey, ich wünsche mir mehr Solidarität, ich brauche da was, ich bin alleine mit der ganzen Scheiße, war extrem gewaltvoll und daraufhin wurde ich ganz langsam aus dem Projekt rausgeschoben und habe dann die Band verlassen, so wie das so oft kommuniziert wird, weil ich halt musste, weil mir quasi die Leute das so unmöglich gemacht haben. Und das war mein Haupteinkommen. Dieses Projekt hatte auch Kerosin 95 finanziert. Und ich war dann auch auf der Psychiatrie ein Jahr lang. Ich war richtig fertig, ich war voll am Arsch. Die haben mir lauter Turfs ans Maul gehetzt. Das war richtig dramatisch sehr lang. Und deswegen war ich dann 2 Jahre lang im Krankenstand. Ich habe die anderen Projekte verloren. Somit bin ich aus der Musikindustrie höflich österreichisch rausgebeten worden, aber halt die Leute nennen es halt einen Ausstieg, aber viele Leute nennen Dinge einen Ausstieg, wenn man aus der Firma so krass unsolidarisch behandelt wird und rausgeekelt wird, dass man dann halt gehen muss. Nenne ich jetzt nicht einen Ausstieg, sondern halt einen Rausschmiss, einen passiven, aber bitte. Genau, und dann habe ich mich lange erholt, da gab es auch richtig viel Scheiße und dann habe ich halt ich habe versucht, da öffentlich ein paar Mal drüber zu sprechen, aber es gibt immer noch Leute, die mir nicht glauben, weil halt die Leute nicht wissen, dass Frauen auch Gewalt ausüben können, Transpersonen können Gewalt ausüben, wir alle können Scheiße bauen und ich glaube, das ist halt so, ich glaube, Leute mögen das nicht, wenn man vor allem jetzt als Transmann 3 Frauen kritisiert und nicht nur kritisiert, sondern halt auch heftiger zurückschlägt oder sehr scharfe Wortwahl trifft.
0: Scheiße, ey, das tut mir leid, dass du da diese Gewalt erfahren hast. Also auch so ne von irgendwie, ich nehme an, sehr nahen Leuten. Also die waren ja sicher zu einem Zeitpunkt in deinem Leben sehr nahe Menschen.
1: Die waren meine Familie und auch diese Typen, mit denen ich davor Anfang 20 gearbeitet habe, waren meine Familie und es waren immer die engsten Leute, die den größten Schaden angerichtet haben. Aber so ist es, die Gewalt passiert, also verschiedenste Gewalt passiert immer, auch statistisch, immer in den engsten Connections. Und ich war halt nicht politisiert und bin in einen riesengroßen Job voller Narzissten reingegangen. Das ist ja das Pop-Business. Die Musikindustrie, ich war auch super narzisstisch, weil du die ganze Zeit auf der Bühne bist und dir sagen lässt, dass du super bist, von fremden Menschen, die dich nicht kennen. Das ist ja mega weird, komplett politisch in der Analyse, komplett weirdes Machtverhältnis. Das musst du mal als 21-Jähriger verkraften und deswegen sind ja auch alle Leute in der Musikindustrie Arschlöcher und Narzissten, weil sie überhaupt keine Ahnung haben, das zu reflektieren, früh genug. Und somit bin ich extrem glücklich, dort nicht mehr drin zu sein und ich bin extrem glücklich, radikalisiert worden zu sein und fern von der Musikindustrie noch Musik zu machen und mir irgendwie ein Business mit dem nebenbei vielleicht wieder aufzubauen. Ich weiß nicht, ob es klappt. Shows gibt's selten, außer ich mache eigene Shows. Geld gibt's keins, um ein Album zu produzieren. Ich schau mal, ob ich eine Förderung krieg. Keine Ahnung. Mal schauen.
0: Okay, du musstest da auf jeden Fall viele Leute zurücklassen oder nicht zurücklassen, das klingt auch sehr passiv, sondern du musstest dich da auch von Leuten trennen, weil du da krasse Scheiße erfahren hast. Und ein Mensch, den weiß ich nicht, wann der in dein Leben gekommen ist, aber mit dem du ja sehr aktiv, so wie ich das sehe, zusammenarbeitest, ist DJ Osif.
1: Genau, ja, größtes Shoutout an meinen Bruder Osif. Wir machen das von Stunde 1 gemeinsam das Projekt seit 2018, wo wir angefangen haben, die ersten Tracks zu machen. Und Osif ist immer noch dabei, einfach weil er ein Herzensmensch ist und ein großartiger Producer.
0: Toll. Wie kam es da, wie habt ihr euch kennengelernt, also musikalisch meine ich jetzt, wie kamt ihr dazu, zusammen Musik zu machen?
1: Wir haben uns damals kennengelernt in Wien bei der Hip-Hop-Jam-Session Fat Jam. Da bin ich immer hingegangen zum Schlagzeugspielen und eben auch als MC ein bisschen auszuprobieren. Und mir wurde, ich kannte Olli vom Sehen, er hat nur mitveranstaltet, er hat aufgelegt, er ist ja auch nicht nur Producer und DJ schon ewig lang, er ist Host, er ist Veranstalter, also er macht ja extrem viele Sachen in Wien und er ist so eine Wiener Legende mittlerweile. Und ich habe ihn auf der Jam Session damals kennengelernt, schon 2016, 17, und mir wurde dann vorgeschlagen, mit ihm mal zu arbeiten, dann haben wir uns zusammengesetzt und dann sind auch direkt die ersten Tracks von Kerosin entstanden. Also Olli ist stabil.
0: Okay, sehr cool, sehr cool. Wie ist so euer gemeinsamer Schaffensprozess? Weil, also Osif hat ja auch dein letztes Album Coming Out, was letztes Jahr rauskam, produziert. Genau, wie geht ihr zusammen ins Studio und entwickelt dann die Songs gemeinsam oder wie läuft das ab bei euch?
1: Es ist so und so. Manchmal haben wir uns einfach im Studio verabredet und gemeinsam gespielt, also wie ein Spielplatz, den man hat, wo man einfach ausprobiert, wo man gemeinsam herumblödelt und experimentiert. Und einfach zwei Kinder, die Spielzeuge haben, und Olli kann als Professionist die ganzen Spielzeuge extrem gut verwenden und ich bin halt mehr so am Herumklimpern und Blödeln. Und gemeinsam probieren wir einfach aus und sind on the go kreativ, dann entsteht vielleicht ein Text hier. Manchmal hatte ich auch schon Texte, die ich einfach auf YouTube Beats, Type Beats raufgeballert habe und dann einfach ein paar Verse schon hatte und mir dachte, okay, ich glaube, das ist circa das Tempo, das ist circa der Vibe, und dann haben wir Beats nachgebaut, also zum Beispiel dann, oder ich wusste einfach, keine Ahnung, 95 BPM und ein Boom-Bap-Beat. Und alles andere producing-mäßig haben wir dann geschaut. Oder ich habe mit meinem Zwilling Ines ist als Musiker Brazy, Ines ist ein krass, ganz, ganz krasser Pianist und Composer. Mit Ines habe ich verschiedene Loops und Samples eigentlich selbst auch erstellt, am Klavier, und damit sind wir dann zu Osif gegangen, um die Dinge, die wir gemeinsam aufgenommen haben, zu samplen. Also wir haben auch die Hälfte der Tracks, also die Hälfte der Samples selber gemacht, was extrem lustig ist. Oder ich hatte mal eine Idee und habe das dann aufgenommen in mein Handy für eine Melodie, für irgendwas anderes, oder habe so schlechte Demos vorbereitet und bin damit dann zu Osif gegangen. Oder Osif hat mir schon einen Beat geschickt, den er hatte, und war so, hey, hast du Lust, auf den was raufzumachen? Also es ist immer unterschiedlich, je nachdem, was der Arbeitsprozess gerade wieder bockt.
0: Okay, cool. Und dann wart ihr ja auch zusammen auf Tour, ne? Also ziemlich, ziemlich große Sache. Über 5 Monate, glaube ich, ging das mit so 20 Terminen ungefähr. Also ganz schön großes Ding. Ja, wie war's?
1: Das war richtig schön und richtig lustig, vor allem nach der ganzen langen Zeit wieder eine Tour zu spielen. Also das erste Mal nach 3 Jahren eine Tour. Es hat richtig, richtig Spaß gemacht. Es waren super schöne Shows. Und ich bin voll stolz und auch geehrt, dass wir vor so vielen Leuten spielen haben können. Dass wir so eine riesige Show in Berlin und in Wien auch hatten. Vor allem nach all der Zeit, wo einfach das halbe Publikum weggesprungen ist. Dass wir trotzdem noch diese Shows spielen und diese selbst aufgebaut haben, auch mit extrem viel Shadowban und mit extrem viel Canceln und Problemen hinter Marketing und keine Marketingfirma oder so. Ich habe einfach in meiner eigenen Tasche versucht, die Leute zu den Shows zu holen. Ich habe teilweise gefragt, hey, Menschen in Nürnberg, kann jemand auf seinem Drucker ein paar Plakate ausdrucken und aufhängen in der Stadt, in der Uni-Kantine? Ich zahle dir einen 5er und gratis Socken. Und so kam das Marketing, also das Marketing, so haben wir das beworben, weil ich arbeite nicht mehr mit langweiligen Banken zusammen, also mit Labels und mit irgendwelchen Leuten. Was natürlich cool ist, wenn man dafür Geld hat, damit die was vorfinanzieren und das ganze Geld übernehmen für Tour-Promotion und alles. Und das ist jetzt halt alles aus eigener Tasche. Das heißt, ich kann mir halt das alles nicht mehr leisten. Und deswegen machen wir das wieder ganz oldschool über wirklich direkt die Leute und Kollektive einladen, ob sie einen Stand machen, also einen verschiedene politische Orgas einladen, wirklich direkt mit den Menschen im Ort sich connecten und politisch auch vernetzen und das wieder so sehr back to the roots machen, mit selbst Plakate aufhängen, selbst Flyern gehen, weil es gibt kein Label, das das finanziert. Es gibt keine Förderung, die das finanziert. Und die wird es in Zukunft, auch wenn, überhaupt noch weniger geben, weil Deutschland. Das heißt, es ist wieder back to the, okay, wir müssen das machen über direkt Leute fragen. Und das ist so krass, weil dann diese Kerosin-Crowd wirklich kommt. Obwohl du nicht die großen, die Zahlen hast oder irgendwas Krasses verkaufst oder die krassesten Leute erreichst, aber diese stabile Fan-Crowd von Kerosin, die sich da aufgebaut hat und von Osif, kommt dann einfach zu den Shows und die machen das über selbst, jemand schreibt eine Nachricht. Also es ist alles wieder sehr im Kleinen und das finde ich voll schön. Ich glaube, so kann man noch Shows spielen, wenn man irgendein nischiger Artist ist. Es geht nur über diese ganz klassischen, stabilen Netzwerke von Leuten und nicht über große, fancy Plakate, die man irgendwo sich leisten kann aufzuhängen und große Werbung schaltet über Instagram.

0: Ich habe natürlich dein Album auch gehört und ich habe mir auch Musikvideo angeguckt und ich habe ein bisschen lachen müssen, als unter dem Musikvideo zu Eishockey habe ich den Kommentar gefunden von irgendwem, da steht 1A Mackermucke.
1: Mackermucke, keine Ahnung. Ja, ich glaube, es ist jetzt halt so, wenn man vielleicht, ich weiß nicht, vielleicht kann man das so interpretieren, dass die Leute dann sehen, okay, das ist ein Mann, der eine Person sexualisiert in dem Video Eishockey, oder? Es ist ja auch ein Track, wo ich eine Person anhimmle, komplett sexualisiere und auch objektiviere teilweise, aber halt mit urviel Consent dahinter, weil es ist halt einfach ein Flirt-Track, wo ich sage, oh mein Gott, did you see her? She's so hot. Und dann geht's um sexuelle Fantasies und um Flirten und um Dinge. Voll. Und ich glaube, die Leute sind halt sehr einfach und langweilig in ihren Analysen. Wenn man dann halt sagt, ja, das ist direkt wie ein Macker. Und ich bin so, hä? Aber ich habe in dem Text nur respektvoll sexualisiert. Und der Background ist ja, dass es ein Flirt-Track ist. Das heißt, die Person ist okay, sich sexualisieren zu lassen. Und es geht um verschiedene, um gegenseitiges Flirten. Und deswegen ist es ein bisschen ein langweiliger Take, wenn man sagt, ich weiß nicht. Das ist wie wenn man jetzt zum Beispiel, wie in der Analyse, was auch oft passiert, wenn ich zum Beispiel TERFs irgendwie so Gewalt androhe, weil ich halt sage, also jede TERF, die irgendwie Transjugendliche umbringen will, ich schlage ihr in die Fresse. Also es ist ja so, hä, das ist ganz normal Faschusboxen, oder? Und ja. Dann, okay, mit Binnen-I, Faschistinnenboxen. Dann sind die Leute so, das ist Gewalt gegen Frauen. Und ich bin so, ja, natürlich ist es Gewalt gegen Frauen, aber ich werde natürlich Alice Weidel auch eine reinschlagen. Hä? Aber sie ist ja eine Faschistin, das ist Faschusboxen. Die Analyse ist, das ist einfach eine Faschistin, Pronomen egal. Auch, es gibt auch transsexuelle Faschists, die werde ich auch in die Fresse schlagen. Es sind nicht jede Transperson mein Genosse. Ich bin so, hä? Aber das habe ich auch gedacht, weil ich habe auch in identitätspolitischen Begriffen gearbeitet vor Jahren und war auch in dieser Flinterkirche. Und es ist halt simpler. Es ist simpler, weil es kommt aus weißen Politics. Vor allem Flinter ist ein deutschsprachiger Begriff. Das ist schon mal ein schlechtes Zeichen. Es gibt ja riesige Rassistinnen in verschiedensten queer-feministischen deutschsprachigen Kontexten. Also da geht's immer zuerst für mich um andere Themen mittlerweile, um den Staat, um die Polizei, um Genozide, um die Aufrüstung, um verschiedene Sachen. Und dann geht's um andere Dinge, die damit zusammenhängen.
0: Eine Line aus deinem Song Outrage. Die ich auf jeden Fall spannend fand und die, glaube ich, auch sehr gut passt zu dem, worüber wir eh schon gesprochen haben oder sprechen. Und zwar sagst du auf Outrage, es wird gegendert, aber weiter entmenschlicht. Genau, das war so meine Interpretation. Diese Line war so, oder die Frage, geht es darum, dass, ich sag mal, inklusive Sprache sich an vielen Stellen durchgesetzt hat, aber eben ohne das tatsächlich in eine Praxis zu übertragen? Oder was ist so der Background dieser Line für dich?
1: Leute gendern vielleicht oder fangen an, eben Dinge werden salonfähiger. Aber die CDU gendert auch manchmal, also so. Und es sind trotzdem Rechte. Also, oder es, ich kann auch gendern, ich kann auch irgendwas sagen und rassistisch mich verhalten. Es ist ja egal. Und ich glaube, das ist jetzt die neue Errungenschaft, dass irgendwelche Leute sagen, ja, auf einmal sind sie überrascht vom Rechtsruck. Ganz auf einmal gibt's einen Rechtsruck. Der ist direkt ums Eck gekommen und jetzt rückt's nach rechts. Als ob das niemand gesehen hätte. Ganz überraschende Entwicklungen. Und aber zumindest machen wir jetzt Binnen-I irgendwo hin. Und trotzdem sind in unseren Antifa-Ecken aus irgendeinem Grund keine einzigen Musliminnen irgendwo. Und es ist komplett weiß. Und wir hassen SexarbeiterInnen und Kinder. Die gibt's auch nirgends. Aber Binnen-I, meine Lieben. Entschuldigung, Sternchen. Nettes Sternchen vergessen. Aber genau, wir sind auf jeden Fall ein weißer Haufen. Und Mackerboxen ist unsere Überschrift. Und Genau, aber wir sind super, super antimuslimisch. Wir sagen es nur nicht.
0: Danke, dass du dir die viele Zeit genommen hast. Richtig cool, auch richtig interessant von dir zu erfahren, auch gerade so eben wirklich deinen Blick auf so Musik, ja, Musikindustrie, so, ne, als diese Industrie, die es ist, ist ja leider so, dass nicht viele Leute damit so transparent umgehen, das auch so zu benennen mit den Strukturen, die da einfach vorherrschen. Das ist, glaube ich, sehr, sehr wertvoll, dass du das tust. Und dafür ja auch einen Preis zu zahlen hast, ne, also, so wie ich das von dir mitkrieg, was du beschrieben hast. Also, du hättest ja, oder glaubst du so, wenn du dich da, sag ich mal, untergeordnet hättest auf eine Art, würdest du ja vielleicht auch mit Kerosin 95 Grad irgendwie einfach auf einem anderen Level von Geld machen, so du für dich individuell und Erfolg in Anführungszeichen Reichweite stehen, wenn du da mitgespielt hättest in diesem Business, oder?
1: Ich will das halt nicht, weil ich will mir halt in den Spiegel schauen können und ich möchte alles tun, was ich kann, damit ich was mache mit meiner Power. Und ich bin weißer Rapper, also cringiger geht's eh nicht. Das heißt, Hip-Hop muss, ich kann nicht ein weißer Rapper sein und sowieso Hip-Hop machen und das auch so nennen und nicht hauptsächlich politisch aktiv sein. Das geht nicht. Das ist verboten. Das heißt, es ist einfach Teil davon, also ganz normaler Teil davon und auch nichts Großes und auch nichts Heldenhaftes oder irgendwas Schlimmes. Das ist einfach, das muss ein Teil davon sein. Weil sonst kann ich mich nicht Rapper nennen. Das ist ja urschlimm. Also vor allem die Geschichte von Hip-Hop und Rapper und vor allem, wenn ich aus einem privilegierten Haus, also aus einem Mittelschichthaus komme und Rap mache, weil es mir aussuche, dann kann ich nicht die Demos verpassen. Und mich nicht organisieren politisch. Also das ist einfach zu peinlich.
0: Das war Kerosin 95 bei Doper den Dope. Wenn ihr das ganze Gespräch noch einmal nachhören wollt, könnt ihr das easy machen. 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Mein Name ist Nifty MC. Ich bedanke mich fürs Einschalten und Zuhören. Die neue Ausgabe von Doper den Dope gibt's dann wieder in einem Monat. Bis dahin, passt auf euch auf und hört gute Musik. Ciao.

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1: Das Thema, das wir uns heute gestellt haben, wird Ihnen, meine verehrten Hörerinnen und Hörer, vielleicht ein wenig ungewöhnlich formuliert erscheinen.
2: Aus der Bibliothek. Aus der Bibliothek.
3: Ja, jetzt sitze ich hier zusammen mit Richard Gauch. Du hast nämlich das Buch veröffentlicht, weil Wegsehen keine Option ist. Du warst sehr aktiv in deinem Leben. Du schilderst darin in dem Buch so ein bisschen auch deinen Werdegang so ab 89, 90, ab den Umbrüchen da. Du hast viele ehrenamtliche und aber auch soziale Tätigkeiten dann gemacht. Du ein bisschen angefangen hattest damit, dass du vielleicht so als ehrenamtlicher Richter gearbeitet hast. Kannst du beschreiben, wie du dazu gekommen bist?
4: Ja, also das Problem ist, dass 1989, 90 die Frage erstmal bestand grundlegend, ob man hier im ehemaligen DDR bleibt oder ob man sagt, ja, man geht weg. Das ist erstmal so eine grundlegende Frage, die man sich selber stellen muss. Und mit der Zeit, es lief also die Zeit ein bisschen und die Frage kam auf, will man einfach bloß in diesem Land, also sprich in der ehemaligen DDR, also sprich unsere Heimat, ob man jetzt sagt, okay, mich interessiert nur noch das Geld verdienen, so wie es viele gemacht haben und fertig, oder ob man die Welt ein bisschen, also unsere kleine Welt hier vor Ort, ein bisschen mitgestalten möchte. Und da kam ich auf die Idee und dachte mir, nee, einfach bloß diskutieren und rummeckern und so, das kann es nicht sein. Musst irgendetwas tun, wo du auch ein bisschen an dieser, wo du mitwirken kannst. Das war ungefähr 1991 und ich hatte mich schon 1990 mit diesem Thema befasst, zu sagen, ja, du willst was Ehrenamtliches machen. 1991 hatte ich dann in der Zeitung gelesen, dass also da ehrenamtliche Richter gesucht werden. Und dann habe ich mich erst einmal mit diesem Thema generell auseinandergesetzt, was das ist. Ist ja erstmal die Frage, es war ja alles neu. Und dann habe ich gelesen, dass also es auch einen Unterschied gibt zwischen ehrenamtlichen Richter und den sogenannten Schöffen, was ich vorher überhaupt nicht wusste. Und dann habe ich mich beworben als ehrenamtlicher Richter beim Verwaltungsgericht hier in Leipzig in der Waldenrathenaustraße. Aber das ist nicht so, dass man sich einfach bewerben kann, sondern es wird eine Liste erstellt für Bewerber. Und dann muss das vom Stadtrat entschieden werden, wer da eigentlich hin darf. Also das heißt, die Liste wird eingereicht und die Abgeordneten entscheiden dann in einem Wahlverfahren, wer die Möglichkeit bekommt. Und dann bekommt man irgendwann die Mitteilung und dann heißt es, okay, Sie erfüllen die Voraussetzungen, Sie sind interessant für uns, wir würden Sie gerne haben wollen. Und dann war plötzlich die Situation da. Dann ging es nicht mehr um Reden, sondern ging es um Handeln. Das heißt also, man hat Verantwortung übernommen. Und es ist nicht einfach bloß, dass man sagt, Verantwortung übernehmen, sondern man muss ja auch genau überlegen, was man tut. Beim Verwaltungsgericht, ehrenamtliche Richter, entscheidet man ja darüber, ob ein Verwaltungsakt, der stattgefunden hat, ob der korrekt war oder nicht. Als ehrenamtlicher Richter hat man nicht die Aufgabe, das Gesetz Buchstabe für Buchstabe zu bewerten, sondern man hat als Bürger, der also rechtlich nicht studiert hat, hat man nur die Aufgabe einzuschätzen, ist das gerecht? Also ist das die Entscheidung, die das Gericht gemacht hat oder die Verwaltung gemacht hatte, war die gerecht? Bin ich damit einverstanden oder habe ich grundlegend etwas dagegen? Und dann wird diskutiert mit den Richtern, inwieweit diese Sache vielleicht mit Gerechtigkeit zu tun hat oder ob man sagt, nee, also ich sehe das völlig anders. Kann ja sein, dass das im Verwaltungsakt so ist, aber ich halte das nicht für gerecht. Und wenn dann zwei ehrenamtliche Richter meinen, nein, das ist unfair, weil es ist uns egal, ob das Dach, was da gedeckt werden soll, grau ist oder rot. Ne? Uns ist es nur wichtig, dass das Dach gedeckt ist und dass das nicht zu hoch und nicht zu breit und wie auch immer. Dann kann man auch Widerspruch machen gegenüber der Entscheidung, die der Berufsrichter hat. Ne? Dann muss der Berufsrichter damit leben, dass eben zwei ehrenamtliche Richter sagen, nein. Er muss dann irgendeinen Kompromiss finden, keine Ahnung. Aber jedenfalls die ehrenamtlichen Richter, denen ihre Stimme ist gleich viel wert wie die des Berufsrichter. Und das bedeutet Verantwortung. Also man muss wirklich überlegen, was man da tut. Und das heißt also, man gestaltet in dem Moment natürlich auch die Gesellschaft mit. Weil man ja ganz konkret etwas beschließt, also ein Urteil macht. Und dieses Urteil ist erstmal bindend. Außer es geht in die nächste Instanz, dann entscheiden wieder andere. Aber in dem Fall ist es erstmal bindend.
3: Ja, nicht immer ist ja auch die juristische Gerechtigkeit identisch mit der tatsächlichen und mit der sozialen Gerechtigkeit. Ist das auch so ein Ding, was dich dann später dazu geführt hat, dass du dich doch auch mehr politisch engagiert hast in Form vielleicht von einerseits Wirken im Bereich der Erinnerungskultur, dann aber auch bei der Hilfe für geflüchtete Menschen? Und angefangen hat das, glaube ich, auch ein bisschen mit so einem, dass du dich für ein Sozialticket eingesetzt hast. Gibt es da eine direkte Abfolge, dass du eben da als Richter tätig warst und dann dich für soziale Dinge eingesetzt hast? Oder wie kam das zustande mit diesem Sozialticket, dass du dich dafür eingesetzt hast?
4: Also natürlich ist es so, dass man gerade beim Verwaltungsgericht auch Dinge hat, wo es direkt um Gerechtigkeit geht. Ne? Also unsere Sache war damals hauptsächlich solche Sachen wie Immobilienrücküberführung. Das war ja in den 90ern eigentlich das größte Problem, also beziehungsweise dann um 1990 bis 95. Und danach, also da ging es um Rücküberführung von Immobilien und da ist sehr viel Ungerechtigkeit passiert. Und das hat aber nicht so sehr viel mit dem sozialen Recht zu tun. Dieses soziale Recht, das wird ja dann beim Sozialgericht gemacht, das ist ja schon wieder eine andere Kiste. Aber selbst die kleinen Ungerechtigkeiten kriegt man ja mit. Und wenn man als ehrenamtlicher Richter tätig ist, dann hat man ein bisschen einen anderen Blick auf bestimmte gesellschaftliche Dinge. Wie zum Beispiel eben, als ich dann, ich war ja auch davon betroffen, Fahrpreiserhöhung immer im August, ne, bei der LVB und immer wieder wird es teurer. Das ist also nichts Neues. Und mir war auch klar, dass ganz viele Menschen diesen hohen Fahrpreis, also die Monatskarte, nicht bezahlen können. Also das ist jetzt kein Geheimnis, aber es hat mich schon geärgert und es gab keine Alternative. Und dann kam die Frau Petra Weißfuß, die war einer der Initiatoren, die das gemacht hatte. Und die sprach mich mal an und erklärte mir hier Sozialticket und so. Und da war ich natürlich sofort begeistert an dieser Idee. Damals war es so gewesen, dass in den Hartz-IV-Satz 18 Euro und ein paar Cent drin waren. Für den öffentlichen Personenverkehr. Und das war vorgesehen. Aber es gab kein Ticket. Also wenn ich bloß 18 Euro habe, dann kann man doch nicht von mir 56 Euro verlangen für ein Straßenbahnticket. Das fand ich schon ziemlich ungerecht. Und da kam dann, wie gesagt, die Idee auf, dass man ein Sozialticket macht für diese 18 Euro noch was. Am Ende sind es 20 Euro geworden, aber da streiten wir uns nicht rum um diesen 1 Euro mehr oder weniger. Aber es war wichtig, dass so etwas passiert. Das eigentliche Traurige an der ganzen Geschichte ist, am Anfang, wo wir das machen wollten, waren der gesamte Stadtrat dagegen. Also auch die Linken wollten das nicht und der SPD-Bürgermeister erst recht nicht. Die hatten wirklich kein Interesse, obwohl das eigentlich ein soziales Thema ist. Erst nachdem wir intensiv daran gearbeitet hatten und viele Unterschriften gesammelt hatten, da kam dann plötzlich die Idee, Ja, die Bürger wollen das ja. Die Bürger haben Interesse. Und plötzlich haben sie ihre Meinung geändert. Und nur unter diesem politischen Druck, also Unterschriften sammeln, erst 10.000 und dann nochmal 10.000, das hat dazu geführt, dass die Politiker sich überlegt haben, oh, wir müssen etwas tun. Und wovor sie am meisten Angst hatten, war wahrscheinlich, dass es ein Bürgerentscheid gibt. Deswegen hat man vorher schon eingelenkt und hat dann dieses überarbeitet und hat dann einen Beschluss gemacht mit diesen 20 Euro. Was am Ende natürlich für uns alle gut war, darum ging's ja. Aber es war auch ein großes Signal an die Bevölkerung, also an junge Leute, an ältere Leute. Sie haben begriffen, hier in Leipzig zumindest, anhand dieser Aktion, dass man selber etwas tun kann. Dass man also wirklich tatsächlich durch eine Unterschrift und durch das Tätigwerden etwas erreichen kann. Jetzt wäre es vermessen von mir zu sagen, dass wir damit viel erreicht haben. Aber in den Zusammenhang, dass ja ein oder zwei Jahre vorher einen Bürgerentscheid gab zu den Verkauf der Stadtwerke, also die Verhinderung des Verkaufs der Stadtwerke, was ja auch erfolgreich war. Und da gab es ja einen Bürgerentscheid. Und da muss ich ganz ehrlich sagen, diese Dinge, die da in der Folge kamen, haben dazu geführt, dass also man hier zumindest in Leipzig, glaube ich, ich kann es ja nicht beweisen, ich kann es nur behaupten, aber ich glaube schon, dass die Menschen gemerkt haben, wir haben die Möglichkeit, etwas mitzugestalten und können auch mal Entscheidungen, die nicht gut sind, verhindern und können auch mal hingehen und können Entscheidungen einfordern. Und das war für diese Stadt hier etwas ganz Besonderes.
3: Das ist ja auch häufig das Problem, wenn man viel auf Demonstrationen geht, wird man das auch erfahren haben, dass das politische Handeln nicht so identisch ist mit der politischen Wirksamkeit auch, die man da entfalten kann. Und ja, ein wichtiger Bereich in dem Buch ist auch dein Einsetzen für die Erinnerungskultur und auch für eben, du warst in verschiedenen Vereinen auch da aktiv, zum Beispiel in Erinnerung an die Opfer der Todesmärsche 1945. Wie bist du dazu gekommen, dich für diesen Bereich der Geschichte Leipzigs einzusetzen?
4: Ich habe

Straße. Und ja, da kam ein Bus vorgefahren, da sind 30 oder 40 oder 50 Leute ausgestiegen, keine Ahnung, wie viele da reinpassen. Der Bürgermeister kam und dann wurde dort ein Programm abgespult. Das war alles nicht würdig gewesen, sondern es war wirklich, man hatte gemerkt, hier wird ein einfaches Programm abgespult. Eine Pflichtveranstaltung, darf man ruhig mal so sagen. Und das hat mich schon geärgert. Ich fand das ziemlich komisch und fand das überhaupt nicht schön. Und dann bin ich wieder nach Hause, habe überlegt, was man tun könnte. Und dann kam ich auf die Idee und habe den VVN-BDA angeschrieben und habe den VVN-BDA gefragt, ob es denn möglich wäre, dass man gemeinsam mal was macht. Und ich wurde dann eingeladen und da habe ich denen erzählt, dass ich im Muldental dort jedes Jahr zu dem Gedenkmarsch für die Opfer der Todesmärsche teilnehme und dass mich das Thema sehr interessiert und ich mich freuen würde, wenn man auch diesen Gedenkmarsch für die Opfer der Todesmärsche hier in Leipzig machen würde. Und da meinten sie, sie sind bereit, das zu machen, aber die organisatorische Sache, da haben sie keine Kraft und keine Zeit. Und da habe ich gesagt, okay, ich übernehme das. Und so kam es dann, dass ich dann Projektleiter für diese Art des Gedenkens gemacht habe. Am Ende hat natürlich der VVN-BDA voll mitgemacht. Die brauchten bloß jemanden, der den Hut aufsetzt und der hingeht und, sag mal, das Ganze ein bisschen dem Motor spielt. Ne? Aber im Prinzip hat der VVN-BDA das schon alleine gemacht. Also die Unterstützung war super und das war alles ein super Programm, gemeinsam gearbeitet. Und so kam immer mehr, Bewegung in der Sache. Und dann hatte ich mir überlegt, überall werden die Stolpersteine verlegt, das ist eine ganz tolle Geschichte, aber das kann ja nicht sein, dass man die verlegt und fertig aus. Eines Tages kam ich an diesen Stolperstein vorbei und der war so verschmutzt, dass ich mir gesagt habe, hey, das geht nicht, das muss sauber gemacht werden. Und dann habe ich mich erstmal hingestellt und habe erstmal den einen Stolperstein, den ich da gefunden habe, habe ich sauber gemacht und da dachte ich beim Überlegen, eigentlich müsste man daraus eine Aktion machen. Und so kam ich dann auf die Aktion, dass man doch einen Tag aussucht, an dem man diese Stolpersteine sauber macht. Und dann hatte ich mir überlegt, ja, weil das Beste wäre doch eigentlich an den 9. November. Ich habe ja nur gesehen, wie traurig das war bei diesen Gedenken. Und dort in der Nähe waren ja auch ein paar Stolpersteine direkt an der Ecke von der vom Dietrichring. Und da dachte ich mir, Mensch, das wäre doch eine Aktion, wenn man vorher hingeht und ruft die Leute ein, Vereine, Initiativen und ja, man fordert die auf, dass sie so eine Patenschaft übernehmen und dann den Stolperstein putzen. Dann vor allen Dingen, das ist ja auch eine ganz wichtige Sache, ein Opfer ist immer erst dann vergessen, wenn sein Name vergessen ist. Also sollte man die Lebensgeschichte, den Lebenslauf vorlesen an diesem Tag, eine Kerze entzünden und eine Blume hinlegen und andere für das Gedenken begeistern. Und so kam dann die Idee, ich hatte dann erstmal mit Juliane gesprochen, mit Daniela Kolbe, mit Monika Lassar, das waren alles so die Bundestagsabgeordneten und die Barbara Höll. Und die waren natürlich begeistert, die sagten, ja, das wäre eine gute Idee und so. Und aber in dieser Zeit war hauptsächlich die Jusos und die Daniela Kolbe, die damals zu der Zeit noch Juso-Vorsitzende war, die war total begeistert. Und da haben wir die ersten, ich glaube 35 Stolpersteine, haben wir eine Liste gemacht, haben 35 Vereine gesucht und Gruppen, haben die auch gefunden, ganz schnell ging das, die Verantwortung übernommen haben denen erklärt, okay, hier habt ihr den Lebenslauf, der war ja abrufbar über die Gruppe Stolpersteine, AG Stolpersteine, die ja so eine Homepage haben, wo die ganzen Lebensläufe sind. Und dann haben wir die Vereine angesprochen und Privatpersonen, Einzelpersonen, Mandatsträger und haben gesagt, komm, mach da eine Mahnwache und

0: Das erste Jahr, das war ganz schnell organisiert und dann wurde eben aufgerufen, dass diese Leute, die die Mahnwache machen, anschließend nach der einen Stunde zu diesem Denkmal kommen in der Gottschedstraße, damit wir dort ein gemeinsames Gedenken als Abschlussveranstaltung machen. Und zwar nicht extra, sondern mit oder bei der Veranstaltung vom OBM. Seit dieser Zeit war dann immer wesentlich mehr Leute dann da, die auch vom Herzen her, weil das ist ja das Wichtige. Wir brauchen keine Leute, die einfach hinkommen und Schauspieler sind, sondern wir brauchen ja Menschen, die wirklich mit dem Herzen dabei sind. Und das hat man gemerkt. Die Stimmung war plötzlich anders, wurde alles irgendwie tiefgründiger. Am Anfang gab es natürlich auch ziemliche Bösartigkeiten von manchen Leuten. Ne? Ich kann mich noch erinnern, da gab es einen, ich glaube Armin, ich weiß nicht mehr genau, wie der hieß, jedenfalls einer von der LVZ, so ein Redakteur, der hatte da einen ganz bösen Artikel geschrieben, die Rote Hilfe gedenkt der Opfer oder macht eine Mahnwache, hält eine Wache, also die wollten mehr oder weniger darauf hinaus, dass die Rote Hilfe eine Wache macht, so wie die Wachmänner im KZ, völlig daneben, völlig blöd, und das würde wohl nicht gehen und so. Das war richtig dumm. Das Dumme dabei war nur, dass der Stolperstein, wo die Rote Hilfe damals die Mahnwache gemacht hat, das war für einen Mann, ich weiß jetzt nicht mehr genau, wie der Name hieß, muss ich mich zurückhalten, aber das kann man ja nachlesen, der war selber früher, also während der NS-Zeit bei der Roten Hilfe, und der hatte als Helfer der Roten Hilfe hat der Botschaften unter den Vereinen, also nicht Vereinen, unter diesen Antifaschisten hin und her getragen. Das heißt also, der war Widerstandskämpfer, und der Vater dann, der Sohn von ihm, der ist dann gekommen und hat dann hier bei der Eröffnung dann auch noch eine Rede gehalten, bei der Eröffnungsveranstaltung, die dann klargestellt haben, dass er nichts gegen die Rote Hilfe hat, sondern ganz im Gegenteil, dass er stolz ist, dass die Rote Hilfe auch tatsächlich gekommen ist und hat diese Mahnwache übernommen. Und da kann man sehen, welche Kleingeister manchmal hier in dieser Stadt sind.
1: Erst vor kurzem war ja auch die jüdische Woche hier in Leipzig und da waren auch viele Angehörige von eben ehemaligen Leipzigerinnen und Leipzigern, die durch Vertreibung und Entrechtung damals eben aus Leipzig dann geflohen sind oder umgebracht wurden. Und ja, die Angehörigen sind aber noch da, zum Teil in Israel, zum Teil in den USA. War das für dich auch wichtig, dann unter die Fassade, hinter die Fassade zu gucken und dann auch Leute kennenzulernen und auch dieses Gedenken von so einer formalen Ebene dann auf so eine der persönlichen Bekanntschaft vielleicht auch zu heben? Hast du viele Leute kennengelernt, die auch dann wieder hergekommen sind? Dafür sind diese Stolpersteine ja auch wichtig, wie man jetzt auch wieder gesehen hat, also zur jüdischen Woche.
0: Natürlich steckt hinter jedem Stolperstein eine Persönlichkeit und damit eine Familie nachkommen. Und jetzt, wenn wir darüber reden, was ist damals für mich wichtig gewesen und habe ich Personen kennengelernt, kann ich nur eins sagen, ja. Und zwar zum Beispiel der Stolperstein für Berthold Levy. Berthold Levy war ein Fabrikant gewesen hier in Leipzig und der wurde im Rahmen der Pogromnacht verhaftet, misshandelt und der war auch krank. Jedenfalls ist er dann gestorben und seine Kinder, also einer der Kinder, der Hans-Richard Levy, ist im Rahmen der Transporte, und zwar der Kindertransporte nach England, ist der nach England gereist in Sicherheit. Die Mutter und die Schwester später hinterher. Aber das Problem war, dass er ausreisen musste, also die Familie musste ausreisen aus Schutz. Das heißt, das war ja keine freiwillige Reise, sondern es war eine Flucht in die Freiheit. Und die Familie hatte sich eigentlich vorgenommen, nie wieder nach Deutschland zu kommen. Das ist so. Ich hatte von diesen Kindertransporten eigentlich nie etwas gehört, habe dann aber später mich damit intensiv befasst. Und als ich mich intensiv befasst hatte, es kam einfach dadurch, eine Verwandte von den Hans-Richard Levy aus Berlin hatte mich angeschrieben. Sie hat also mitgekriegt, dass ich mich mit Stolpersteinen befasse und mit Recherche und so. Und da meinte sie, ja, ich habe da einen Verwandten, Hans-Richard Levy. Ich weiß gar nicht, ob der noch lebt. Ich weiß gar nicht, was los ist. Und dann bin ich hingegangen und habe recherchiert. Und als ich dann festgestellt habe, ja, der lebt noch und der lebt in den USA und ist Professor für Biochemie. Und habe ich ihr dann einen Bericht geschrieben und habe auch ein kleines Broschüre gemacht dazu. Mit Freunden gemeinsam haben wir recherchiert und dann eine Freundin von mir, das war reiner Zufall, der ihre Mutter arbeitete beim MDR. Ich weiß nicht genau, was sie gemacht hat, aber sie war jedenfalls verbunden mit der Sendung Spur der Ahnen. Und die Spur der Ahnen hat meine kleine Broschüre gelesen. Und da haben sie gesagt, Mensch, das ist ja interessant, das könnten wir daraus was machen. Und so schnell konnte ich gar nicht gucken, wie die waren. Und da haben die angefangen, einen Film darüber zu drehen, haben Kontakt mit den Hans-Richard Levy aufgenommen, haben ihn eingeladen, haben mich darüber informiert. Und so hatte ich dann die Gelegenheit, mit ihm gemeinsam auch nochmal Gespräche zu führen, habe ihn hier getroffen. Das war richtig schön gewesen. Ein paar Schüler haben noch Recherchearbeit gemacht, haben mit ihm gesprochen und so. Es war eine richtig tolle Aktion und das kann man nachlesen. Darüber habe ich ein Buch geschrieben. Das Buch heißt Hans-Richard Levy, Kindertransporte nach England. Und das ist veröffentlicht bei der Rosa-Luxemburg-Stiftung in 3 Sprachen. In Deutsch, in Englisch und in Russisch. Und da ist die ganze Geschichte nochmal drin. Also, diese Stolpersteine putzen haben natürlich dazu geführt, dass man mit den ein oder anderen Hinterbliebenen ins Gespräch kam. Und es hat natürlich auch dazu geführt, dass der Hans-Richard Levy nach über, ich glaube, 60 oder 70 Jahren, ich kann es gar nicht so genau sagen, jedenfalls nach sehr langer Zeit ist er dann das erste Mal wieder nach Leipzig gekommen und war das erste Mal am Grab seines Vaters. Das war natürlich für ihn was ganz, ganz Wichtiges und das war eine Art Versöhnung mit diesem Land.
1: Du hast jetzt die Kindertransporte und die Rettung von Kindern nach England zum Beispiel erwähnt. Und wenn man sich das anguckt, wie die Menschen damals geflohen sind, viele Jüdinnen und Juden haben das ja nicht geschafft. Einige haben es dann auch geschafft zu fliehen. Es war aber nicht einfach, weil viele Länder die Menschen eben nicht aufnehmen wollten, die USA. Und es gab schwierige Fluchtwege auf jeden Fall. Viele Menschen sind erstmal nach Frankreich oder in die Niederlande geflohen, sind dann da aber auch hängen geblieben oft und nicht weitergekommen, sind dann wieder zurück deportiert worden ins Deutsche Reich und dann oft hatten ein schlimmes Schicksal. Hat dich das dann auch bewogen? Man kann das zwar nicht so leicht vergleichen, aber Geflüchtete heute haben natürlich wieder schwierige Fluchtwege und es ist wieder schwierig, halt irgendwo aufgenommen zu werden. Wenige Staaten wollen das Recht auf Asyl gewähren. Ist das für dich auch ein Grund, eben dich heute für das Recht auf Asyl einzusetzen? Oder war das, als du damit begonnen hast, ein Grund?
0: Man darf das ruhig so sagen, genau. Die Geschichte scheint sich manchmal in komischer Weise zu wiederholen. Also nicht so extrem ist das. Ich mag jetzt nicht den Holocaust mit der heutigen Situation zu vergleichen. Das ist also Quatsch. Aber tatsächlich ist es so, damals wurden Leute abgewiesen, Kinder abgewiesen, Erwachsene abgewiesen. Es wurde gesagt, nein, wir nehmen keine Flüchtlinge. Und wenn wir uns das heute anschauen, ist das ja, dasselbe in Grün. Die Menschen sterben, die sterben überall. Ich glaube, der größte europäische Friedhof, dürfte das Mittelmeer sein. Es gibt sogar Berichte darüber, dass Boote mit Flüchtlingen versenkt wurden. Also das heißt, also da reden wir, ich sag's mal ganz so, wie ich das sehe. Ich sage einfach mal staatlich organisierter Mord. Und das ist natürlich etwas, wo man nicht unbedingt hinschauen sollte, sondern da sollte man genau hinschauen und da sollte man auch hingehen und sollte sagen, Leute, das geht nicht. Und wenn ich heute mir das angucke, wie viele Flüchtlinge abgewiesen werden, weggeschickt werden und wir sagen, das geht nicht, wir brauchen die nicht, wir wollen die nicht, ist alles Quatsch. Wir haben keine jungen Leute, wir brauchen selbstverständlich Migration. Und wer nur ein bisschen darüber nachdenkt und wirklich ernsthaft darüber nachdenkt, der wird wissen, dass wir Migration brauchen. Schauen wir uns auch mal um, gehen wir mal irgendwo in einen Kaffee, in einen Laden oder wo auch immer. Ja, die Verkäufer haben meistens, oder viele von denen haben Migrationshintergrund. Straßenbahn, ja, viele von denen haben Migrationshintergrund. Fahren sie zur Kur. Die meisten Ärzte in den Kurhäusern, das sind Ärzte mit Migrationshintergrund. Das wird da alles wegfallen. Das wird da alles wegfallen. In der Pflege. Also, wer heutzutage hingeht und sagt, nein, wir brauchen keine, die Ausländer sollen weg, der ist wirklich nicht besonders intelligent und nicht vorausschauend. Aber das macht ja leider unsere Gesellschaft aus und dass wir heute so weit sind, dass wir, sagen wir mal, Probleme verdrängen oder auf andere schieben und sagen, immer die anderen, das war doch schon mal da gewesen. Das war doch alles schon mal da gewesen. Es hieß doch damals auch, ja, die nehmen uns alles weg und so. Ne? Und Neid und Missgunst ist unser Problem. Wir sollten endlich aufhören, Neid und Missgunst zu haben. Wir sollten die Menschen hier leben lassen. Wir sollten ihr Arbeitspotenzial nutzen. Wir sollten sie fördern. Und wir sollten vor allen Dingen versuchen, gemeinschaftlich, friedlich und anständig miteinander umzugehen. Mehr wollen doch gar niemand. Also die Flüchtlinge wollen einfach nur akzeptiert werden, hier leben dürfen und arbeiten dürfen. Und das will doch unsere Jugend und alle wollen das doch auch. Jetzt frage ich mich ernsthaft, warum es immer noch Menschen gibt, die so neidisch sind auf die Arbeit der anderen und auf das. Die haben ja meistens nicht mal das große Einkommen, sondern die haben ja meistens dann den Mindestjob oder so oder Minijobs, weil sie nichts anderes kriegen. Ja, ich weiß nicht. Ich weiß nicht, woher diese Angst kommt. Ich weiß es wirklich nicht, aber ich finde es nicht gut.
1: Im Buch nimmt auch einen gewissen Teil dein Einsetzen, dein Engagement für die Rechte der Sinti und Roma ein. Du hast auch eine Faszination für den Balkan, für Ungarn. Da warst du schon oft, wie ist das zustande gekommen, dein Interesse für Ungarn und auch dann für die Situation der Sinti und Roma in vielen Gemeinden in Ungarn zum Beispiel?
0: Also das Problem ist, ich habe schon in frühen Jahren Kontakte nach Ungarn gehabt, schon als Jugendlicher. Das habe ich auch in dem Buch, weil Wegsehen keine Option ist, beschrieben. Ich hatte schon mit 17 oder 18 hatte ich das erste Mal Kontakt mit Roma. Und damals hatte Personen, also die Erwachsene, wie man so schön sagt, die haben mir, du musst vorsichtig sein, das sind ganz schlimme und so, ne? Und wie das so mit jungen Leuten ist, wir hinterfragen doch solche Meinungen nicht, sondern wir gehen einfach aufeinander zu und dann sind wir baden gegangen, haben viel Spaß gehabt und Freude. Ich war auch Gast und so und es war nichts Schlimmes dran. Und dadurch, dass ich gemerkt habe, das ist alles nicht so, wie mir das erzählt wird oder so, hatte ich auch keine Berührungsängste. Und als ich dann geheiratet hatte, war ich dann eine ganze Weile nicht in Ungarn gewesen, weil meine Familie hatte andere Interessen, Italien, Frankreich und Frankreich nicht, aber Italien, Dänemark und so und Spanien, das waren eben dann doch für sie attraktivere Urlaubsziele. Aber irgendwann hatte ich die Sehnsucht wieder nach Ungarn, weil ich hatte ja auch dort Freunde. Und dann bin ich wieder dorthin gefahren und am Balaton, da, wer sich da ein bisschen auskennt, da fährt ringsrum um den Balaton eine Eisenbahn, die von Ort zu Ort fährt. Und da parallel dazu ist auch eine Hauptstraße, die ringsrum führt. Und wenn man wenn man im Ort wohnt, kann es passieren, dass man entweder über die Straßenbahn drüber muss oder man muss unten drunter durch, weil eben der Bahnhof mitten im Ort ist. Und bei mir war das so gewesen. Ich glaube, in Schierfock war das gewesen. Ich musste unter der Bahn unten drunter durch. Also sprich, ich bin rein in den Tunnel und wie ich da reinkomme, sehe ich da Fahrradpolizisten, die die Treppe nach oben brüllen. Ja, ein bisschen ungerecht konnte ich zu der Zeit. Und ich habe gehört, wie er auf ungerecht meinte, ja, du hast hier nichts zu suchen, scher dich weg, niemand braucht dich hier. Und als ich dann dorthin kam, sah ich dann eine Roma mit seiner Frau und zwei Kindern und dachte mir, das kann doch wohl nicht wahr sein. Was passiert hier? Und ein paar Tage später dasselbe Schauspiel an einem anderen Ort und dann kam ich nach Budapest zurück. Und da fiel mir auf, in Budapest war so eine Ruhe gewesen. Die Roma hatten immer an den Bahnhöfen gestanden, haben Waren verkauft und Musik gemacht. Aber da war plötzlich niemand mehr da. Und da hatte ich mir Gedanken gemacht, was ist eigentlich hier jetzt los? Was ist anders? Und dann hatte ich das erste Mal mit jemandem gesprochen. Das war eine ungarische Freundin. Ich sage, du, das ist aber komisch jetzt hier. Ja, wir haben doch jetzt Viktor Orban. Ich sage, Viktor Orban, ich hatte mich vorher nicht damit beschäftigt. Ja, der will die Roma nicht haben und die Roma sind scheiße. Und ich dachte, was erzählt die? Sie kannte mich doch, sie wusste doch, dass das gar nicht so ist. Und da dachte ich mir, hey, hier ist irgendetwas ganz anders, hier ist etwas passiert. Und dann bin ich nach Hause gefahren und habe mit einem Freund gesprochen. Ich sage, du, das war komisch. Ich war jetzt in Ungarn gewesen, konnte das überhaupt nicht verstehen. Da ist ein Rassismus, das ist unglaublich gegenüber den Roma. Das sagt er, ja, das habe ich auch schon gelesen. Und der war in der Flüchtlingshilfe schon tätig und der hatte so Abschiebehaftgruppe gemacht, der Stefan. Und das heißt also, immer wenn Leute im Gefängnis waren, hat er sich bemüht, diese aus dem Gefängnis rauszuholen oder zumindest rechtliche Hilfe zu geben. Und der sagte, ja, ich habe ganz viele, die kommen aus dem Balkan, die kommen aus Mazedonien, Montenegro und sonst. Oh, dachte ich, das kann doch alles nicht wahr sein. So schlimm hatte ich mir das überhaupt nicht vorgestellt. Ich hatte natürlich durch meine Arbeit aus der Geschichte her, Sinti und Roma, das war natürlich im Rahmen des Gedenkmarsches und so weiter, tatsächlich ein Thema. Also es ist nicht so, dass ich völlig unvorbereitet war, aber ich hätte nicht gedacht, dass das so schlimm schon wieder in Europa ist. Also hier in Deutschland hat ja Romani Rose es geschafft, das ist jetzt ein bisschen heuchlerisch, aber ich will es einfach trotzdem mal so zum Ausdruck bringen, vielleicht versteht man, was ich damit meine. Er hat die Sinti und Roma nicht etwa integriert, er hat sie assimiliert. Das heißt also, der Unterschied ist enorm. Man kann ja kaum noch jemanden erkennen, der Sinti oder Roma ist. Und die werden das sich auch hüten, zu sagen, ich bin Sinti oder Roma. Und dafür, für diese Assimilation, hat ja auch der Romani Rose von Viktor Orban eine Auszeichnung bekommen, nämlich die höchste staatliche Auszeichnung von Ungarn. Jetzt muss man sich das mal überlegen. Ja, warum? Ganz einfach. Weil er, der Viktor Orban, in Ungarn auch gerne die Roma assimilieren will. Aber Assimilation ist scheiße. Integration sollte die Lösung sein. Integration heißt miteinander. Assimilieren heißt doch nichts anderes, als die anderen sollen nach meiner Pfeife tanzen. Das kann's ja nicht sein. Und diese Situation, da waren wir echt erstaunt. Wir hatten eine Recherchereise gemacht, sind nach Ungarn gefahren, haben ganz, ganz viele Vereine, Initiativen erkundet, hatten unter anderem dann auch den Aladar Horvat vom Roma-Parlament in Ungarn kennengelernt, der uns dann auf die Dörfer brachte und zeigte, wie die leben und was da los ist. Und als wir das gesehen haben, waren wir total schockiert. Also Armut, Ausgrenzung, Diskriminierung dieser Art und Weise, das hätten wir uns niemals vorstellen können. Das kannte ich auch nicht. Das war mir völlig fremd. Aber als ich das dann gesehen habe, 2011, so in der Dreher, ich war total schockiert. Und da geht der Oberbürgermeister hier in der Stadt hin und lädt auch noch einen Minister von dieser extremen Regierung hier nach Leipzig ein und tut mit denen Demokratie feiern, obwohl die genau wissen, und das haben die gewusst, dass die alles andere als Demokraten sind, die da an der Macht sind. Und das war schon schrecklich. Und da haben wir uns dann natürlich gedacht, so kann das nicht bleiben. Zum einen müssen wir gucken, dass wir den Roma in Ungarn helfen. Und zum anderen müssen wir gucken, dass wir dieses Problem auch mal bekannt machen. Und da haben wir dann auch Protest organisiert zum 9. Oktober hier in Leipzig und haben ja ganz einfach Protest gegen die Einladung des ungarischen Ministers gemacht. Und auf der anderen Seite sind wir hingegangen und haben ein Projekt gemacht mit einer schwarzen Organisation. Also es gab in Ungarn eine schwarze Organisation, die ein Projekt vorgeschlagen hatte mit Gemüsesamen und so und mit Schulunterricht, 8. Klasse wiederholen und Kleintiere züchten und dann so eine Presse für Bio-Brikett machen und so. Diese Geschichte steht auch in dem Buch, kann ich nur empfehlen nachzulesen, in dem Buch, weil Wegsehen keine Option ist. Und diese Aktion, da mussten die Roma 10% für dieses Projekt selber aufbringen. Jetzt kann man sagen, 10% ist nicht viel, das ist fair. Aber wenn das Projekt 30.000 Euro ist und 10% sind nun mal 3.000 Euro und 3.000 Euro ist nun mal unglaublich viel, wenn man gar kein Geld zum Leben hat. Ja, und da kam dann die Idee, okay, wenn wir nach Hause fahren, wir waren damals auf Projektreise, also Recherchereise, wenn wir nach Hause kommen, dann sollten wir uns kümmern und sollten diese 10% sammeln und dann dorthin schicken, damit dieses Projekt durchgeführt werden kann. Gesagt, getan. Und das war auch sehr erfolgreich und da wurde viel Pressearbeit gemacht. Und da gab es noch einen Fußballverein, der brauchte auch Hilfe. Da hatte ich dann die Idee, mich mit der BSG Chemie zusammenzutun. Habe dann damals den Dr. Harald Fuchs angesprochen. Und der Dr. Harald Fuchs, der war dort im Aufsichtsrat, glaube ich, oder Aufsichtsratsvorsitzender, weiß nicht mehr so ganz genau. Und der war natürlich sofort begeistert, hat mit seinen Leuten gesprochen. Und dann haben die Fußbälle, Trikots, Schuhe, Netze, alles, was man zu Fußballspielen braucht, haben die zusammengepackt. Und das haben wir dann im selben Jahr noch, im November oder so, waren wir noch mal dort, haben wir das alles hingebracht. Und daraus wurde dann eine sehr gute Beziehung, die auch 2-3 Jahre gehalten hat mit der BSG, wo man sich unterstützt hat. Da ging es dann nochmal später um ein Sozialgebäude und so, was man brauchte, Dusche und so, ne, für den Sportverein. Und dann ist leider der Herr Dr. Harald Fuchs verstorben und dann ist das alles ein bisschen eingeschlafen. Das ist ein bisschen schade, aber parallel dazu. Und das ist eben auch das Schöne, es ist ja viel parallel gelaufen, ging ja die Aktion mit den Mahnwachen und Stolpersteinen weiter und es hat sich dann bei der BSG eine Gruppe gebildet, die sich den Gedenken der Opfer annahm, insbesondere Georg Schwarz. Ne? Es gibt also bei der BSG Chemie eine sogenannte, oder nicht bei, aber in Zusammenhang mit der BSG Chemie, die sogenannte Georg-Schwarz-Brigade. Das sind junge Leute, die sich also um das Gedenken von Georg Schwarz kümmern. Georg Schwarz war ja mal der Namensgeber vom Stadion, ne? Bevor es dann umgenannt wurde in Alfred-Kunze-Stadion. Und da ist ja auch viel passiert.
1: Du hast jetzt das Ungarn unter Orbán geschildert, das jetzt ja erstmal vielleicht auch vorbei ist. Aber irgendwie geht das natürlich auch weiter mit autoritären Ideen und Ideologien. Und ein Problem, du hast jetzt dieses Projekt mit dem Fußball in Ungarn auch erwähnt. In Kalök war das, glaube ich, oder in einem kleinen Ort, wo Ungarn Roma und Nicht-Roma mit in einer Mannschaft gespielt haben. Denkst du, dass das auch ein Problem ist, dass oft die Lebenswirklichkeit sich gar nicht mehr trifft, dass die Leute sich gar nicht mehr kennenlernen, aber dann Vorurteile entwickeln? Also dass das deswegen auch so wichtig ist, vielleicht, dass so gemeinsame Projekte existieren, wo Roma und Nicht-Roma oder eben ja, Geflüchtete und Nicht-Geflüchtete zusammen was machen?
0: Ja, natürlich. Natürlich, das kann ich nur bestätigen. Carlo hieß der Ort, das kleine Dorf, und das war natürlich etwas ganz Besonderes, weil dort eben, wie gesagt, 50-50, also 50% Roma und 50% ethnische Ungarn, die haben zusammen gespielt, und das Dorf hat gemerkt, oh, die sind erfolgreich, wir konnten abwenden, dass sie ausgeschlossen werden vom Fußball, weil der Platz so schlecht war. Die BSG hat also geholfen mit ihren Spenden, dass also die Bedingungen verbessert wurden und so. Und es hat sich dann gezeigt, dass also alle gemeinsam Spaß hatten und man ist aufeinander zugegangen. Es war, also ich will jetzt nicht sagen ein Traumdorf, das ist Quatsch, aber es hat sich unglaublich verbessert. Das steht fest. Und als dann auch noch das losging mit dem Samenprojekt und der Bürgermeister hat dann den Gedanken aufgenommen dort in diesem Dorf, hat ein Feld zur Verfügung gestellt, welches dem Dorf gehört. Da hat er so die sogenannte Kösmunker gemacht. Also das heißt, als Kösmunker ist sowas wie ein Eurojob bei uns in ähnlicher Form. Und die haben dann dort praktisch Obst und Gemüse angepflanzt, nicht Obst, aber Gemüse angepflanzt und so. Und alles, was dort angepflanzt wurde auf diesem Feld und durch die 1-Euro-Jobber, ja, also symbolisch, ne? Also dort ist es anders geregelt, aber die Menschen, die dann dort über die Kommune mitgearbeitet haben, die haben dann also die Schüler und Schülerinnen in diesem Ort haben dann kostenlos dieses Essen bekommen, ne? Also es ging dann direkt an die Schule beziehungsweise an den Kindergarten. Und das hat natürlich das insgesamte Klima verbessert. Und das heißt also, die Stimmung gegenüber den Roma wurde wesentlich besser. Ich würde jetzt nicht sagen, dass die alle Freunde geworden sind, das geht zu weit. Aber die insgesamt Stimmung wurde besser. Die Diskriminierung hat sehr stark zurückgenommen. Und man war wieder stolz auf die Fußballmannschaft. Man hat nicht hinterfragt, dass da Roma sind, sondern man war stolz auf die Fußballmannschaft. So, das ist erstmal das eine. Aber die Frage ging ja noch weiter. Die Frage ging ja auch in die Richtung, wie ist das hier gelaufen in der Flüchtlingshilfe? Und da muss man ganz eindeutig sagen, wir hatten damals, als 2014/15 die ersten Flüchtlinge kamen, war ja eine richtige Euphorie. Ne, Willkommensgrüße und alles Mögliche wurde gemacht, bis hin, dass der Refugee-Welcome-Platz ausgerufen wurde, also sprich der Richard-Wagner-Platz wurde mal für einen Tag umbenannt, was übrigens eine coole Aktion war und da war ich auch dabei, fand ich ganz toll und witzig, aber es wurde ein großer Fehler gemacht. Man hat den hauptsächlich jungen Leuten nicht gefragt, was sie wollen, sondern wir haben Angebote gemacht, die zum Teil absurd waren. Also manche haben gedacht, wenn sie die Anzüge von Opa und Oma dort vorbeibringen an Hilfsstationen, da freuen sich dann die Flüchtlinge drüber. Das ist natürlich absurd. Da sind junge Leute gekommen, die natürlich auch gerne modische Kleidung haben wollen und die auch schick gekleidet sein wollen. Oder man hat Bücheraktionen gemacht, man hat Bücher gespendet. Also nicht mal die Deutschen lesen reihenweise Bücher, aber die sollten plötzlich alle Bücher lesen und alles in deutscher Sprache, obwohl sie noch gar nicht mal die Sprache konnten. Also es war total daneben. Das hätte man vielleicht viele Jahre später mal eine Karte machen können für die Bücherei, aber den Leuten Bücher geben zu wollen und dann noch beleidigt zu sein, weil sie die nicht abholen. Ja, aber das war leider die Realität. Es wurden Angebote gemacht, die nicht gewünscht waren. Und das, was die Leute sich wünschten, Danach hat man nicht gefragt. Hätte man das von vornherein gemacht, dass man sagt, wie kann ich dir helfen? Was glaubst du? Und man hätte dann drüber diskutiert und Hilfe zur Selbsthilfe gegeben, das wäre tausendmal besser gewesen. Und ich habe ja seit dieser Zeit, seit 2015, habe ich mich intensiv um Migranten und Migranten gekümmert. Und mein Prinzip war immer, zuerst fragen und dann Vorschläge machen. Und dann fragen, ob sie die Vorschläge haben wollen. Und wenn sie die haben wollen, dann habe ich kontinuierlich mit ihnen da an dieses Ziel und an diesen Wünschen gearbeitet. Und dann waren wir auch zum größten Teil erfolgreich. Und erfolgreich, damit meine ich ganz konkret. Ich habe ganz viele von diesen Migranten und Migrantinnen, die ich kennengelernt habe, in Ausbildung gebracht. Die haben ihren Abschluss gemacht. Es gibt viele, die sind Rettungssanitäter geworden, Busfahrer, Elektriker, Monteure und so weiter. Bis hin zum Altenpfleger ist alles dabei. Selbst sogar ein Ingenieur ist dabei und so. Ne? Also es sind ganz, ganz viele Facharbeiter geworden, die zum größten Teil jetzt auch eingebürgert sind oder auf dem Weg der Einbürgerung sind. Das ist direkte Hilfe. Und das heißt, ich bin dran geblieben und habe immer dann geholfen, wenn sie sagten, dass sie Hilfe brauchen. Ansonsten habe ich nur beobachtet und dafür gekämpft, dass sie die Voraussetzungen hatten, also die Möglichkeit hatten, selber zu lernen. Denn lernen müssen sie ja selber. Also ich kann denen nicht das Lernen abnehmen. Ist auch Quatsch, darum geht es nicht. Hilfe zur Selbsthilfe.
1: Jetzt hast du lange die Entwicklung in Ungarn hin zu einer autoritären Gesellschaft mitverfolgt. Und in Deutschland gibt es ja oder auch weltweit ähnliche Probleme, dass sich scheinbar viele Menschen so eine autoritäre Gesellschaft wünschen oder autoritäre Regierungen immer erfolgreicher sind, auch mit populistischen Ansätzen. Wo siehst du die Ursachen und was siehst du als Möglichkeiten, daran was zu ändern?
0: Oh, die Ursachen sind doch vielfältig. Die Ursachen, also ich wage nicht unbedingt die Analyse zu machen, wo die Ursache ist. Ich kann nur sagen, dass wir, die Demokraten, insbesondere hier in Deutschland, viele Fehler selber gemacht haben. Also wir haben so viele Fehler gemacht, die darauf beruhen, dass wir zum einen nicht gehört haben und zum einen, dass wir auf die Wünsche, und das ist ja dasselbe, auf die Wünsche der Bevölkerung nicht eingegangen sind. So, das ist natürlich ein ganz großes Problem. Dann kommt etwas, wo die Leute die Nase voll haben. Ich versuche mal so einen Vergleich zu machen. Es hinkt ein bisschen, aber ich versuche einfach mal einen Vergleich zu machen. 1989, bevor die Mauer gefallen ist und bevor die friedliche Revolution gab, hatte die Bevölkerung die Nase echt voll. Es hieß immer in der Zeitung, wie Planerfüllung 110%, Planerfüllung 115% und wie gut wir sind und das Problem wurde gelöst und soziales Wohnungsproblem gelöst und. Und die Wahrheit war aber, dass alle wussten, ja, die Planerfüllung 115% und ich kriege trotzdem nichts zu kaufen. Das ist doch komisch, ne? Und die Planerfüllung, ja, das als soziales Problem gelöst, aber ich habe immer noch keine Wohnung. Und also wir wussten, dass wir verarscht werden. Das war klar. Und dann passierte etwas jetzt hier in der Bundesrepublik. Ne, ich kann mich noch ganz gut erinnern, wie Plakate in großer Schrift waren. Die Rente ist sicher und ach, uns geht's ja allen so gut. Was alles so versprochen wurde und gesagt wurde. Aber unterm Strich hat doch jeder gemerkt, dass es hier immer mehr bergab geht. Also das heißt also wirtschaftlich, politisch und jeder fühlte sich irgendwo verarscht. Und wenn ich mir vorstelle, hier im Leipziger Stadtrat, das kann man ruhig mal so ganz konkret sagen, es gibt ganz viele Beschlüsse, die ja so toll sind. Nur sind sie nicht umgesetzt worden. Was nützt denn das, wenn man einen Beschluss macht, ja, und am Ende der Beschluss nicht umgesetzt wird? Und dann, wenn solche Dinge passieren und Leute warten drauf, ich warte drauf, dass der Beschluss kommt und dann kommt er und dann wird er einfach nicht realisiert. weil man kein Geld hat oder was auch immer, dann sollte man lieber solche Beschlüsse gar nicht erst machen und den Leuten erklären, warum es nicht geht. Ne? Aber die Leute fühlen sich betrogen. Und wenn sie heute von der Politik auch noch beschimpft werden, die Leute gehen arbeiten und werden als faul beschimpft, als Krankmacher und was weiß ich nicht. Die Art und Weise, was hier passiert, kann doch nur dazu führen, dass das Volk misstraut. Und jetzt sind wir sogar so weit, dass also die Regierung zum Ausdruck bringt, gerade jetzt zum Beispiel mit dieser Neuregelung der Krankschreibung, mit der Begründung wegen der Krankheit und man will da was dagegen tun. Das heißt, die Regierung misstraut dem Volk. Also wenn die Regierung den Volk nicht mehr traut, dann soll sie sich doch ein anderes wählen. Ich glaube, ich weiß nicht genau, welcher Wert das gesagt hat. Kann das sein oder so? Ich weiß nicht mehr. Jedenfalls, das gab schon mal, diesen Spruch. Und das stimmt. Also irgendwas stimmt hier nicht. Volk und die Regierung sind sich nicht mehr einig. Aber das hatten wir 89 auch. Und jetzt muss man fragen, 89 sind die Leute auf die Straße gegangen und haben gerufen, wir sind das Volk. Und die Regierung hatte vorher immer gesagt, ja, alles zum Wohle des Volkes, alles zum Besten des Volkes. Und da haben die gesagt, ja, wir sind das Volk. Und was passiert heute? Die sagen immer, ja, wir sind Demokraten, demokratisch, demokratisch. Und jetzt sagt die Bevölkerung, aus Protest. Ich glaube nur aus Protest. Ja, wir sind diejenigen, die das wählen. Und jetzt wählen wir einfach mal die AfD und zeigen euch, wer hier der Wähler ist, weil ihr habt vergessen, für wen ihr eigentlich da seid. Nicht das Volk für die Regierung, sondern die Regierung für das Volk. Was ich nicht gut finde. Also ich mag die AfD überhaupt nicht. Ich wollte jetzt nur darstellen, wie das jetzt dazu kommt, dass einige plötzlich hingehen und sagen, ich wähle die AfD, obwohl die vielleicht gar nicht mal ernsthaft AfD-Wähler sind, sondern eigentlich nur aus Protest das machen wollen. Und der Protest heißt, wenn ihr dauernd von Demokratie redet und ihr nicht auf mich hört, dann werde ich euch demokratisch einer auf die Nase hauen.
1: Jetzt hast du ein Buch geschrieben, das ist ja auch was man tun kann im Rahmen der Demokratie, weil Wegsehen keine Option ist. Wie ist es dazu gekommen und ja, wirst du daraus auch Lesungen haben oder ja, was ist geplant?
0: Also es ist so, dass ich mir natürlich Gedanken gemacht habe, was kann man tun? Ich bin nun 63 Jahre und die Zukunft ist doch eher bei der Jugend. Also die Jugend muss etwas tun. Und meine Absicht war, zu zeigen mit dem Buch, Leute, es gibt so viele Möglichkeiten, wie man in einer Demokratie etwas für die Gesellschaft tun kann. Nicht immer nur meckern, nicht immer nur hingucken und weggucken, sondern tatsächlich, wie man etwas anpacken kann, wie man gesellschaftlich tätig werden kann, national und international. Weil wir leben ja nicht alleine. Das Europa ist uns wichtig oder sollte uns wichtig sein. Wenn ich daran denke, wie das früher war, dass man an jeder Grenze da eine Kontrolle hatte und immer die Angst hatte, komme ich darüber, geht das alleine? Und nur wenn man nach Ungarn fahren wollte, hatte man zwei Grenzen. Ne? Und das ist ja alles weggefallen. Das sind ja alles gute Dinge. Und man kann ja jeder kann überall arbeiten und leben in Europa. Das sind unglaublich gute Werte. Und die müssen doch erhalten bleiben. Denke ich. Es gibt ja auch Leute, die anders denken. Aber für mich war wichtig, dass man weiß, man kann dieses alles nur erhalten, wenn jeder etwas tut. Und hier sind Beispiele drin, man soll nicht nachmachen. Es geht nicht ums Nachmachen, sondern es geht nur darum, zu zeigen, was es alles für Möglichkeiten gibt, wo man gesellschaftlich tätig werden kann. Das Wichtige ist, tut etwas. Und tut etwas für eure Zukunft oder für die Zukunft eurer Kinder. Ich kann noch etwas für die Zukunft vielleicht meiner Enkelkinder tun mit dem Buch. Ne? Aber meine Kinder selber haben ja eigene Gedanken. Ne? Die sollen ja auch eigene Gedanken haben. Dafür habe ich sie ja erzogen. Aber die Kinder, also die 30, 40-Jährigen heute und 50-Jährigen, die haben doch jetzt die Verantwortung für die Zukunft. Und nicht die alten Leute in Berlin. Also früher hat man gesagt, mit dem Alter wird man weise. Ich habe das Gefühl, mit dem Alter werden viele nur alt. Aber weise? Welche weisen Vorschläge sind denn in der letzten Zeit gekommen?
1: Ja, vielleicht nochmal die Frage nach dem Buch. Wirst du daraus auch lesen oder irgendwo das Buch vorstellen in nächster Zeit?
0: Ja, also es ist geplant am 9. Oktober an den Tag der Friedlichen Revolution in der Galerie Kupp ab 18 Uhr dort eine Lesung zu machen. Und bei dieser Lesung wird unter anderem anschließend eine Diskussion stattfinden. Und zwar zu diesem Zeit ist auch schon die Wahl in Sachsen-Anhalt und in Mecklenburg-Vorpommern vorbei. Und an diesem Tag, wenn wir die Veranstaltung machen, da wird der Aladar Horváth, der Präsident des ungarischen Roma-Parlamentes, dabei sein. Die Vizepräsidentin des Deutschen Bundestages AD, Petra Pau, sowie der Autor und Schriftsteller sowie Umweltaktivist Jakob Springfeld. Und wir werden gemeinsam analysieren, einmal das Buch und zum anderen werden wir darüber analysieren und darüber reden, was denn eigentlich jetzt passiert ist in Sachsen-Anhalt und in Mecklenburg-Vorpommern. Und wie man selber in Zukunft aktiv werden kann, ohne dass man, sagen wir mal, jetzt alles verteufelt, was ringsherum passiert. Also man kann ja über alles schimpfen, aber wir müssen gucken, wie können wir positive Signale nach außen setzen? Ja, was kann man Positives tun? Wo können wir ansetzen, damit die Demokratie, die vielleicht in Sachsen-Anhalt oder in Mecklenburg-Vorpommern stark in Gefahr geraten ist, dass das nicht in ganz Deutschland passiert.
1: Und das Buch bekommt man auch beim Bukra Verlag, der das herausgebracht hat und natürlich auch in den sympathischen kleinen Buchläden, die es ja auch noch in Leipzig glücklicherweise gibt und dann wahrscheinlich auch bei der Lesung, denke ich. Dann bedanke ich mich sehr für das Gespräch bei Richard Gauch, Autor des Buches, weil Wegsehen keine Option ist. Wie gesagt, erschienen vor kurzem jetzt im Bukra Verlag in Leipzig und vielen Dank und noch schöne Lesungen vielleicht mit dem Buch.
0: Ich bedanke mich recht herzlich und würde mich freuen, Sie bei diesen Lesungen am 9. Oktober in der Galerie Kupp um 19 Uhr persönlich zu sehen.

und wir beginnen mit einer Schallplatte, einer alten, die ich bekommen habe, Corpus Christi. Das war eine Gruppe aus Limburg, irgendwo in Mittelhessen liegt das, und die haben Punk gemacht 1980 und haben ganz schöne Lieder gemacht, finde ich. Und aus Limburg, da kam so ein Schwarm von Gruppen, Wirtschaftswunder und die Radierer waren so etwas bekanntere, die dann auch so am Rande der NDW Erfolge hatte, kleine Erfolge, Mini-Erfolge. Aber es gab eben auch so ein bisschen Underground-mäßigere wie Corpus Christi, Kassettenproduktionen auch viele. Corpus Christi waren, glaube ich, auch mit Neues Deutschland aus Kassel auf Tour, da ist mir der Name zum ersten Mal begegnet. Und wir hören den gleichnamigen Song Corpus Christi von Corpus Christi von Schallplatte.

Ja, wunderbar. Corpus Christi, das war auch der gleichnamige Song. Ihr hört bestimmt noch mehr dann auch in dieser Sendung, denn ich habe die Platte ja nun mal dabei für diese Hitze. Erstmal aber Huevo, wie gesagt, aus Spanien kommen die oder aus Teneriffa, Gran Canaria, irgend sowas, glaube ich, in der Art.

Huevo aus Spanien waren das. Und ja, auch eine Gruppe, die jetzt spielt, ist Magazzino aus Leipzig. Und wir hören von Magazzino, die gefallen mir eigentlich auch ganz gut, machen so ein bisschen country-artigen Punk mit Orgel, das Stück Nonsense.

0: Besuch im Klärwerk, auch eine Band, die ich ja schon mal im Gespräch hatte und die auch sehr schöne Musik machen. Dysphorie von ihrer Veröffentlichung, Besuch im, Elfdieter Klärschlamm heißt die, glaube ich, die letzte Veröffentlichung. Ich hoffe, die geben auch mal wieder Konzerte demnächst, aber ich glaube, die Band ist so ein bisschen zerstreut über verschiedene Orte. Das könnte da ein Problem sein, natürlich. Und wir hören nochmal Musik jetzt von dieser ersten Platte, die ich gerade gespielt hatte, Boycott Communication von Corpus Christi. Hören wir jetzt von Platte.
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Corpus Christi waren das mit dem Song Unterm Glas, genau, aus dem Jahr 1980 aus Limburg. Jetzt wieder zurück zur Gegenwart. Das, wie gesagt, das Back to the Future Festival in Glaubitz bei Riesa beginnt heute Abend. Und da spielen so Gruppen wie 8-Eimer Hühnerherzen, die ja schon hinlänglich bekannt sind, aber auch so unbekanntere Gruppen spielen da. Hier zum Beispiel eben Dummy Toys oder Made of Ace heute Abend. Von denen wollte ich jetzt was spielen. Dead Pioneers spielen auch, die sind auch relativ bekannt aus den USA. Auch so ein bisschen Dead Kennedys-artiger Hardcore-Punk. Und wir hören aber mal das Stück, zwei Stücke jetzt von Gruppen, die da auch spielen, eben nämlich diese bekannten, besagten Made of Ace. Von denen habe ich ein Stück rausgesucht namens Subliminal. Die kommen aus England und klingen so. Und dann noch was von Dummy Toys danach. Die kommen aus China.

Ja, die Gruppe Made of Ace aus Hastings in England spielen beim Back to the Future Festival in Glaubitz bei Riesa. Und wir noch die Dummy Toys, die kommen aus China, aus Qingdao genau gesagt, und spielen ebenfalls dort heute Abend.

die Dummy Toys beim Back to the Future Festival in Glaubitz bei Riesa. Und heute Abend, und wir machen weiter mit einer Gruppe aus Leipzig, die Gitten, die haben jetzt gespielt schon vor kurzem irgendwo zusammen mit einer anderen Gruppe, und ich finde ihre Lieder ganz toll eigentlich. Die haben jetzt aber auch neue Lieder, die ein bisschen anders abgemixt sind. Underwear darunter unter anderem. Hören wir mal rein.

Ja, das waren die Igitin aus Leipzig. Jetzt eine Gruppe, die schon länger existiert, aus San Francisco, Pansy Division. Ich bin auch beim Festival da in Glaubitz, nämlich am Freitag genau gesagt. Und die existieren schon seit den 90er Jahren in San Francisco, aber waren auch oft auf Tour. Wir hören mal ein Lied von denen, Scared to Death.

Handy Division waren das aus San Francisco. Jetzt geht's weiter. Und Mr. Strong klingen so. Die kommen auch aus Leipzig bzw. aus Galway in Irland.

Und jetzt geht's weiter. Wir hören nochmal ein Lied von eben der Gruppe, die ich euch schon mal vorgespielt habe, nämlich Corpus Christi aus Limburg. Und wir hören nochmal zwei Stücke, nämlich, wie heißen die jetzt? Naja, das muss ich nochmal raussuchen dann.

Das war nochmal Corpus Christi mit der Stadt der blauen Eier. Und jetzt geht's weiter bei Manta Rochen aus Leipzig. Wir hören das Stück Bored to Death von Manta Rochen aus Leipzig.

Und wir machen weiter und hören nochmal eine meiner Lieblingsgruppen aus Leipzig, Besuch im Klärwerk. Dem wollte ich schon immer mal noch einen gesonderten Blog widmen, das mache ich jetzt. Wir hören die drei Stücke Klärschlamm, Versagerbescheid und Mumifikation von Besuch im Klärwerk.

So fühle ich mich auch. Ich brauche auch Urlaub. Ja, das war Besuch im Klärwerk mit dem Song Mumification, I Need Vacation. Und wir hören nochmal Musik von weiteren Gruppen. Jetzt zum Beispiel von Self Incrimination, die kommen aus London. Und ja, sind auch in den USA irgendwie unterwegs oder auch da zu Hause. Wir hören was von einer neuen Veröffentlichung namens Empty Space, Recreation of an Empty Space.

0: T-Zeit. Willkommen bei Persona non grata, live on air bei Radio Plau und Radio Korax. Heute hat sich eine illustere Runde spontan zusammengefunden, um auf das 2026er Haldern-Pop-Festival hinzuweisen. Und es wird ein Ausblick sozusagen geben mit Songs von Bands, die da auftreten werden. Und im zweiten Teil werden wir noch in Erinnerung schwelgen und sagen, was ihr alles verpasst habt in den letzten Jahren. Mit mir sind heute noch drei Gäste im Studio, die alle schon mal mit waren und die auch dieses Jahr wieder mitfahren, weil sie sich eine Karte gekauft haben. Da begrüße ich zuerst mal die Ulrike.
1: Hallo.
0: Den Matthias.
2: Sei gegrüßt, Klaus.
0: Und den Markus.
3: Ebenfalls hallo.
0: Sehr schön. Und damit es nicht so langweilig wird, steigen wir einfach mal ein mit einem ersten Stück. Und ich habe was rausgesucht von The 113. Das ist eine junges Quartett. Die machen Post-Punk aus Leeds. Und die klingen folgendermaßen.

0: Das waren The 113 von der Hedonist EP, The Leech.
1: Und jetzt wird es ein bisschen weniger verzerrt mit der Band Horse Lords. 2010 gegründet, Quartett aus den Vereinigten Staaten. Ein bisschen experimenteller, ein bisschen minimalistischer. Haben auch schon im UT Konnewitz hier in Leipzig gespielt und werden in diesem Jahr auf dem Haldern Pop das zweite Mal nach 2022 auftreten. Wir spielen jetzt den Song Zero Degree Machine.

0: Wolltest du noch sagen? Das waren die Horse Lords mit Zero Degree Machine. Von welcher Platte ist das, Matthias?
1: Comradely Objects von 2022.
0: Aha. Ob sie das spielen werden, ich bin gespannt.
2: Wahrscheinlich. So, dann mache ich mal weiter. Ich habe euch vom aktuellen Festival-Line-Up die Band Bokoyut mitgebracht, die ich super spannend finde. Die habe ich vorher entdeckt im Powerline Agency Newsletter, den ich immer lese und dann auch die Bands mir entsprechend anhöre. Und umso mehr habe ich mich gefreut, dass die dieses Jahr auf dem Haldern spielen, weil die, glaube ich, ganz dancy werden. Und das Lied heißt Ignored.

0: So, als nächstes kommen wir zu The Sigmen of Europe, dem neuesten Projekt von Tom Brierley, den Sänger und Gitarristen von Beige Banquet. Hier natürlich mit Cold Wave, like Suicide meets Ian Curtis und auch ein bisschen mit Krautrock dabei. Und
1: ja.
0: Wir hören den Song Transactional. 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

0: So, das war The Sick Man of Europe. Bei welcher Band spielt er eigentlich?
1: Beach Band Head.
0: Ah, hervorragend. Wollt er doch noch weiterspielen, der Schlingel. So, jetzt nochmal so ein paar allgemeine Informationen. Wir reden ja hier so, als wüsste jeder, worum es geht. Das Haldern Pop Festival findet dieses Jahr zum 43. Mal statt. 1981 haben sich irgendwie 12 Ministranten zusammengefunden und waren der Meinung, eine Tanzveranstaltung fabrizieren zu müssen. Das fand dann dreimal hintereinander statt und beim dritten oder vierten Mal sollte es dann Live-Musik geben. Und das gilt als das erste offizielle Haldern Pop Festival 1984. Fand das statt. Und von den Ministranten sind immer noch welche dabei. Oder auf jeden Fall einer. Der Vollkopf vom Ganzen. Der mittlerweile gar nicht mehr so viel Einfluss haben soll, wird dort mantraartig wiederholt, dass seit Jahren schon ein Gremium über die Bands abstimmt, die da auftreten werden. Zur Lage darf der Matthias uns ganz noch verraten. Also Rees Haldern liegt ja am Niederrhein, unweit deiner Heimat.
2: Ungefähr 20 Autominuten von meinem Heimatort entfernt, nördlich. Man begibt sich aus dem walerischen Dienstlaken auf die Bundesstraße, fährt entlang an grünen Wiesen. Wälder gibt es ja nicht so viele.
0: Oh, verdammt Pferdeweiden, viele Pferdeweiden.
2: Kühe, genau, die haben auch ein ganz besonderes Verhältnis zum Haldern Pop Festival, weil wir quasi als Zeltgäste oder Zeltende sind wir deren Untermietende. Also wir dürfen quasi auf deren, in deren Regelbehausung auf der Weide campen. Also wir sind quasi Airbnb-Mietende von den Kühen.
0: Aber es ist nicht mehr so wie vor ein paar Jahren noch, dass die Kühe erst einen Tag vorher von der Weide runtergescheucht wurden. Ich glaube, mittlerweile benutzen sie die Wiese nur noch für Grasgewinnung, also für Futter. Also weil es liegen nicht mehr so Kuhfladen rum, wo man zeltet.
2: Ja, wobei man jedes Jahr aufs Neue darauf hingewiesen wird, dass man bitte die Kronkorken auch von der Wiese wieder absammeln soll, weil die sich sehr schlecht im Kuhmagen machen.
0: Ja, nee, das ist ja auch richtig so. Aber es wird wohl einen Grund haben, warum das nicht mehr so mit den Kuhfladen ist. Weil das ist immer ganz Mist, wenn man im Dunkeln zwischen Zelten rumstarkt, wie so ein Storch, und dann doch den Fladen direkt vorm Zelt trifft.
3: Dann roch das aber bei dem Festival, wo das so viel geregnet hat, wo quasi sich alles aufgelöst hatte und alles nur noch nach Kuhscheiße gestunken hat.
0: Das, so ist das.
3: Kann ich jetzt kaum glauben, dass die da nicht mehr weiden.
0: Es ist auch so halb und halb, weil auf der einen Seite von der Zufahrtsstraße, quasi wenn man aufs Festival hochfährt, rechts, das ist die Pferdefraktion. Da ist ja auch so ein Gestüt dann gleich anschließend. Und auf der anderen Seite, nach links, ist die Kuhkoppel mit dem anschließenden Bauernhof mit den Kühen. Wo die Städter jedes Mal total fasziniert sind von der vollen Abteilung, von der Kälbernachzucht.
3: Oh, ja.
0: Und da darf der Städter mal einen Kalb streicheln.
2: Und wenn Klaus zu viel getrunken hat, reitet auch Bibi und Tina übers Festivalgelände.
0: Ja, dazu kommen wir später. Auf jeden Fall, wen es interessiert, das Festivalticket für alle 3 Tage kostet 195 Euro, ermäßigt, also für Studenten und Versehrte 160, und das Tagesticket für einen von den 3 Tagen kostet unisono 99 Euro. Und es ist, also wir haben da schon hier den Bezug zu Kleve, beziehungsweise also von uns aus gesehen ist es sozusagen so maximal westlich an der Grenze, kurz vor der Grenze zu Holland. Es wird genickt, gut.
2: Man kann den Käse quasi riechen.
0: Na, fast, genau. Deswegen auch im Programm gerne mal niederländische und belgische Acts vertreten. Und es gibt mehrere Spielstätten. Die Hauptspielstätte ist der alte Reitplatz, da steht die Hauptbühne. Dann kurz daneben das Spiegelzelt oder wie es dort heißt, Spiegeltent. Könnte jedes Mal wahnsinnig werden, aber
2: das war egal. Niederländisch.
0: Das war niederländisch wahrscheinlich, die sind schuld. Und dann haben wir noch die Popbar, wo 50 Leute reinpassen. Macht sich bei einem Festival für 7.500 immer ganz toll. Und die katholische Kirche St. Georg wird auch bespielt, meistens an den Vormittagen. Da gibt es so ein sanftes Einführungsprogramm mit betulicheren Songs und Stücken und Songwritern oder auch so semi-klassisches mit dem festivaleigenen Chor oder Symphonieorchester. Und das katholische Jugendheim.
2: Da wollte ich gerade fragen, gibt es das dieses Jahr wieder?
0: Das habe ich leider nicht gegoogelt. Hat das jemand gegoogelt?
3: Ich habe es nicht gelesen, nein.
1: Weil das Niederrheinzelt, nicht vergessen.
0: Ach, das Niederrheinzelt, ja, oh, das ja. Ist seit ein paar Jahren, gibt es das auch noch. Es ist so eine Art Bierzelt, wo dann Sachen spielen, wenn er während auf der Hauptbühne nicht ist. Genau, so. Und ich habe hier ja was rausgesucht von der Band aus Montreal, Kanada. Die haben wir schon in unserem Festival-Special gespielt, aber ich habe einen anderen Song rausgesucht und ich möchte das aber unbedingt trotzdem spielen. Und zwar heißt die Band La Sécurité und die ist auch schon in Leipzig aufgetreten. Und das aktuelle Album heißt Bingo und ist bei Mothland und Bella Union erschienen. Und der Song, den wir hören, der heißt Snack City, hier sind La Sécurité.

0: La Securité, Snack City war das.
1: Fantastisches Konzert dieses Jahr auf unserem Lieblingsfestival. Also Zweitlieblingsfestival dieses Jahr. Jetzt habe ich mich verquatscht, auf dem Immergut.
0: Haben die auch schon gespielt.
2: Und ja. Für all diejenigen, die zu faul sind oder die, denen der Weg zu weit ist an die holländische Grenze, am 31.07. bis 1.08. beim Labor-Festival
0: in Hauptmannsgrün. Hauptmannsgrün.
2: Hauptmannsgrün.
0: Ja, ich sag's immer falsch, deswegen.
1: Spielt sich La Securité.
0: Welchen Tag?
2: Steht noch nicht fest.
0: Ach. Auf jeden Fall ein Tipp, sag ich mal.
1: Und wir gehen weiter mit einer Band, die dieses Jahr wieder auf dem Haldern, oder wieder, erstmalig auf dem Haldern Pop spielt, District 5.

0: Sekunden.
1: Sehr schön.
0: Danke, Klaus. Das war ein District 5 mit dem Song Somewhere in Between. Sehr spannende Band aus der Schweiz, genauer aus Zürich. Da hat das Haldem Pop Festival ja durchaus eine gute Beziehung zu, irgendwie wie so eine Festnetzleitung in die Schweiz, dass die guten Jazz-Pop-Experimental-Bands so ins Haldern Pop-Festival gespült werden. Ganz spannend finde ich irgendwie die Kombination aus diesem schönen Krautrock-Beat bei dem Song, der dann so auch hier im Studio die Beine haben mitwippen lassen und dann kombiniert mit diesen Radiohead-esken
2: Gesang.
0: Streichern und Gesang oben drüber. Da flog hier gerade, oh, das könnte aber spannend werden durch den Raum. Ist mein heimlicher Favorit fürs diesjährige Festival.
2: Ja, hängt, steht und fällt immer noch so ein bisschen, auf welcher Bühne das dann stattfindet. Das finde ich immer ganz spannend. Mal schauen, wie das diesmal so wird.
0: Na, Spiegelzelt, ich bin mir ziemlich sicher.
2: Würden sie auf jeden Fall gut hinpassen, also auf jeden Fall besser als alle anderen.
0: So schön abends im Sonnenuntergang.
2: Wenn das untergehende Sonnenlicht durch die bunten Scheiben von hinten der Band in den Rücken knallt.
0: Und dem Klaus die Fotografien versaut.
2: Nein, das nicht. Also das ist dort nicht so. Also das sieht ja manchmal eher magisch aus. Da ist immer eher der Beleuchter hat da so Schrullen, aber das ist wieder ein extra Thema.
0: Ich bin ja kein Beleuchter.
2: Nee, aber Beleuchter aktuell lieben alle so Licht von hinten. Das mag der Fotograf natürlich nicht so richtig toll. Das nur am Rande. Wir kommen zum nächsten Act, der unbedingt geguckt werden muss, weil...
1: Ja, weil man ihn, glaube ich, noch nicht gesehen hat. Einfach My New Band Belief heißt die Band. Sie ist relativ neu und wurde mir im Winter, Frühling so in meinen Algorithmus reingespielt. Und ich habe so beim ersten Hören gedacht, boah, die erinnern mich an jemanden und und dann beim Nachlesen ist es natürlich dann rausgekommen. Sie kommen aus der Windmill-Szene und da spielen halt Leute mit von Caroline, auch eine sehr schöne Band, und eben einer von Black Midi. Und das Lied, was ich aber jetzt rausgesucht habe, ist vielleicht jetzt nicht ganz so typisch für diese Band, aber ich mag diesen Song übelst gerne. Der heißt Love Story und hört ihn euch an, lasst euch einlullen, das ist wirklich sehr schön.

0: So, jetzt wird's ein bisschen rockiger. Und zwar mit Frankie and the Witch Fingers. 2013 von Dylan Sizemore als Soloprojekt gegründet und gleich mit Glenn Brickman als Schlagzeuger kurz danach eingestiegen, der dann später zu den Triptides abgewandert ist, die Klaus und ich dieses Jahr schon gesehen haben. Ein fantastisches Konzert. Und bei Frankie and the Witch Fingers gibt's Acid Rock, Krautrock, Psychedelic Rock, eigentlich abgedrehter Rock. Klaus,
1: ja, richtig. Der Song heißt TV Baby.

0: Frankie and the Witchfingers, TV Baby. Erinnert mich gleich an das tolle Konzert in der Ilse vor ein paar Jahren.
1: Sondern hat eine tolle Musik.
2: Erinnert mich an das tolle Konzert vor ein paar Jahren beim Haldern Pop Festival in der Popbar.
0: Warst du nicht da?
2: Aber ich war da. Und sinnloserweise diese Musik früh um 11 und dann muss man eine Stunde vorher da sein, damit man überhaupt eine Chance hat, da reinzukommen. Weil das Haldern Pop Festival gönnt sich auch ein Plattenlabel und da gibt's quasi in der Dorfmitte, schräg gegenüber von der Kirche, die Haldern Pop Bar, wo ein Plattenladen dazu ist, wo es nicht nur die eigenen Platten gibt, sondern auch sozusagen das popkulturelle Herz Halderns schlägt, eine Bar mit Kaltgetränken und einer kleinen Bühne. Und da werden auf 50 Quadratmetern dann 150 Leute reingequetscht. Und dann steht man da so plattgequetscht vor der Bühne und dann spielen da Frankie and the Witchfingers und ja, jeder versucht sich spastisch zu bewegen.
0: Außer Klaus.
2: Ich muss ja stillhalten, um ein vernünftiges Foto hinzukriegen. Ich freue mich schon sehr auf die Band, die ich jetzt gleich spiele. Die habe ich auch schon mal gesehen im Gloria in Roskilde vor ein paar Jahren. Da sind die eingesprungen für irgendjemanden. Fand ich total super und total süß. Die Rede ist von Horse Girl. Die Herzen der Dänen hatte die Schlagzeugerin im Sturm erobert, weil sie ein Dänemark-Sportshirt anhatte, was sie am Tag vorher dachte, nochmal waschen zu müssen. Und dann hatte da sich das Weiße Kreuz leider rosa verfärbt. Aber die Dänen fanden das trotzdem spitzenmäßig. Deren zweite Platte ist jetzt auch schon wieder 2 Jahre alt, glaube ich. Habe ich mir jetzt gar nicht notiert.
3: Ich glaube, ja.
2: Phonetics On and On. Hieß die. Die Mädels sind ja ursprünglich aus Chicago. Mittlerweile wird aber Brooklyn angegeben auf ihrer Bandcamp-Seite. Also sind sie scheinbar umgezogen. Egal. Ich freue mich auf das Konzert in Haldern und wir hören Switchover.

0: Horse Girl, Switch Over, der Song, das Album von der Dex On and On. Schon ein bisschen älter. Vielleicht beglücken sie uns ja mit was Neuem.
1: Wir sind gerade von so eine schöne popkulturelle Analogie zwischen verschiedenen Events aufgefallen und Bands auch. Ist euch schon mal bewusst geworden, dass das Pferd als Tier auch recht häufig in den Bandnamen vorkommt? Horse Lords, Horse Girl und
2: Horse.
1: Und
2: Horse, Horse hier aus Leipzig.
1: Ja. Und wir haben in Haldern findet das auf einem Reitplatz oder auf einem Gestüt statt.
0: Auf einem alten Reitplatz.
1: Also auf einem alten Reitplatz.
0: Also ja, die Hauptbühne steht auf einem alten Reitplatz. So,
1: und ich glaube, es gab ja auch ein Festival bis vor kurzem in Mannheim. Das fand ja auch irgendwie, hat ja auch ein bisschen.
0: Das Maifeld Derby
1: hat ja auch einen Pferdebezug. Da wurde dann sogar Steckenpferdreiten gemacht.
0: Mhm.
1: Ich glaube, die Intellektuellen sollen wirklich im Indie-Pop unterwegs sein.
0: Ja, Steckenpferdreiten, das musst du aber auf Englisch sagen, damit die Leute da draußen das verstehen.
1: Das kannst du jetzt machen.
0: Steckenpferdreiten ist ja quasi viral gegangen, seitdem das Hobbyhorsing heißt. Musst du mal googeln, da gibt es Videos von Leuten bei Wettbewerben, die da ganz ernsthaft mit dem Steckenpferd einen Parcours absolvieren.
1: Mensch, diese Videos werden auf jeden Fall einen Effekt haben auf die schöne Julia und das leitet über zur Band Julia Effekt.
0: Oh. Okay, da war jetzt ein bisschen so, ich will nicht sagen erzwungen, aber mach mal weiter.
1: Die Österreicher behaupten von sich, die letzte neue deutsche Welle-Band zu sein.
0: Die Österreicher oder auch alle anderen allgemein?
1: Nein, diese Band im Speziellen. 2023 in Wien, seit Wien, in Wien gegründet. 5 Mitglieder, Synth-Pop, steht hier auf meiner Liste. Klingt so ein bisschen wie die Joy Division, Messer und Konsorten. Letztes Album Nachtparkett oder einziges Album Nachtparkett aus dem letzten Jahr 2025. Treten dieses Jahr zum ersten Mal im Haldern Pop Festival auf.
2: Die Leipziger hatten schon die Gelegenheit im Noch besser Leben.
1: Ja, habe ich verpasst.
2: Kosten vor 2-3 Monaten zusammen mit Raphael Bella.
1: Ja,
2: schöner
1: aber,
2: Abend.
1: Ja, aber ihr
2: wart nicht da.
1: Ja, ihr wohnt ja quasi im NBL, ist ja auch schön dort oben.
0: Andere
1: im Ersten,
0: wohnen ja okay. Da quasi gleich um die Ecke.
1: Andere wohnen ja neben direkt im Zimmer. Naja, auf jeden Fall jetzt kommt Julia Effekt mit dem Song Die Messe.

0: Die Messer von Julia Effekt.
1: Gut, dann geht's weiter. Wir bleiben deutschsprachig. Wir kommen jetzt zu einer Band, die wohl den kürzesten Anreiseweg zum Haldern Pop Festival hat. Sie kommen nämlich aus Emmerich am Niederrhein. Vielleicht wohnen sie jetzt auch schon in Köln, aber auf jeden Fall wird das öfter betont. Die Band heißt, ich mach's jetzt extra falsch, Idaren. Die Band heißt Idaren und sie werden natürlich anders ausgesprochen, weil sie werden auch merkwürdig geschrieben, denn Idaren ist niederländisch und heißt alle, jeder oder jeder. Und es wird eigentlich ausgesprochen, so schreiben sie es auf ihrer Webseite, Idaren. Aber alle sagen es falsch, zum Beispiel wie ich, Idaren oder andere auch Idarin. Aber sie schreiben, uns ist die Aussprache egal, mittlerweile ist es egal. Das finde ich eigentlich ganz lustig. Auf jeden Fall konnte man die Band schon öfter auch in Leipzig sehen. Sie waren auch schon in Neustrelitz beim Immergut-Festival und der Sänger, der ist auch im letzten Jahr schon im Disco-Zelt angetroffen worden und ich musste ihm natürlich sagen, dass ich mich total gefreut habe, weil auf diesem letzten Haldern Pop Festival waren so ganz viele im Publikum mit diesem mit ihren Bandshirts. Das ist mir halt richtig aufgefallen und das musste ich in meiner Euphorie ihm sagen und er so wir sind in mit einer richtig großen Freundesgruppe hier. Ja, das war auf jeden Fall ganz witzig. Auf jeden Fall coole Band. Ich hoffe, sie bringen ihre LED-Lichter, ihre Lichterbandkette mit, wo sie immer schöne, lustige Texte und Sätze einspielen, wo man auch noch was zu gucken hat auf der Bühne und fetzen total. Deswegen kommt jetzt Idaren mit dem Song GKO.

0: Schön.
1: Quatsch.
2: Ja.
0: Schön war's. Jetzt bin ich wieder dran. Und zwar ist das Haldern ja ein bisschen jetzt in die letzten Jahre so viele englische, irische Bands aufgetreten. Und ich habe jetzt die 1000 Rabbits, ebenfalls aus der Windmill-Szene in London. Und sie machen so eine Art Pop, cinematische Klänge mit Violine und leicht jazzig angehauchten Schlagzeug. Und den Song, den wir hören, Virgin Soil, ist ihr erster gemeinsamer Song, den sie zusammen geschrieben hatten. Und ja, den hören wir jetzt.

0: Das war Virgin Soil von 1000 Rabbits.
1: Sehr schön. Ich freue mich ja auch noch auf quasi in meinen Augen auf den Superstar bei dem Festival dieses Jahr. Denn da wird kein anderer als Bonnie Prinz Billy auftreten. Dass der auf so kleinen Festivals spielt, das ist mir noch gar nicht so untergekommen. Vor 2,5 Jahren hat er ja hier in Leipzig in der Peterskirche gespielt und ein traumhaftes Konzert gespielt. Die Leute sind beseelt davon geschwebt, in die nächtliche Stadt entlassen. Voller Liebe im Herzen. Es war fantastisch. Ich denke mal, wird wohl auf der Hauptbühne spielen müssen, einfach damit alle was abbekommen.
0: Da muss ich ja auch mal vor der Hauptbühne.
1: Da musst auch du mal auf die Hauptbühne, vor die Hauptbühne kommen. Da bleibt ja wohl nichts anderes übrig.
2: Ich glaube, da wird genug Platz sein.
1: Ja. Ich habe hier von... Ich habe hier wieder Notizen gemacht, die ich nicht selber verstehe. Es ist ein Elend. Auf jeden Fall, den Song, den ich rausgesucht habe, der heißt Strange Trouble und ist meines Erachtens noch vom aktuellen Album. Und da fängt es an, undurchsichtig zu werden. We Are Together Again heißt das, glaube ich, und ist bei Domino erschienen am 2.6. dieses Jahres. So viel dazu und ich muss hier drauf drücken.

0: So. Virgin Soil war das? Nee, das war Bonnie Prince Billy mit dem zauberhaften Song We Are Together Again. Ich habe versucht herauszufinden, wer die Gastsängerin ist, aber da er da mehrere hatte auf der Platte, werden die nur so im Bundle genannt bei Bandcamp. Da beziehungsweise bei Discogs habe ich auch geguckt. Das könnten die mal noch anders lösen. Egal, da freue ich mich jedenfalls drauf. Der Bonnie Prince. Vielleicht sitzt er ja nicht wieder nur das ganze Konzert über.
1: Wo man auf jeden Fall nicht sitzen muss, ist bei Heidi Curtis. Die kommt jetzt als nächstes mit ihrem Titel Undone. Hat auch schon dieses Jahr auf dem Immergut Neustrelitz gespielt und hat mich sehr überzeugt. Deswegen freue ich mich sehr, die wieder zu hören. Und ich spiele die jetzt mal ab.

0: Dann nächster bitte.
1: Ich habe wieder was von der Insel. Und zwar aus Cambridge, mittlerweile in London ansässig. Und zwar Ugly. Und da hören wir ein Chamberpop, Jazzy wiederum. Ja, bis sagen wir, die Anfänge waren eher so mit düsterer Postrock. Aber mittlerweile eher so halt Alternative Pop.

0: Ja, und der Song heißt Icy Windy Sky.
1: Spiel ich den ab?
2: Klaus. So, also jetzt dürft ihr noch weiterreden.
3: Bist du heute der Jazzbeauftragte, Markus? Das steht dir eigentlich sehr gut.
0: Echt?
3: Ja. Ja. Naja, du näherst dich dem Jazz-Ideal immer an.
0: Ich glaube, an dieser Band hat mir so richtig toll gefallen, dass da so immer alle singen. Ich mag Bands so wie bei Crackcloud, wo die ganze Band so wie im Chor singt. Bin ich immer wieder begeistert.
3: Also ich kenne Bands, Punk-Bands, wo alle immer singen, gleichzeitig ist es nicht so erstrebenswert.
0: Doch.
3: Okay, aber bei denen schon.
0: Ja, ist ja keine Punk-Band, das ist eine...
1: Ich muss hier passen, die sind hier... Ich würde mal vorschlagen, ich spiele was anderes.
3: Playlist-Meister.
1: Jawohl.
3: Aber wo kommen Ugly genau her?
0: Aus Cambridge.
3: Aus Cambridge? Haben die da alle studiert, oder was?
4: Fragen, die Markus nicht beantworten kann.
3: Guck auf deinen Zettel.
0: Das hat das Internet nicht so weiter so hergegeben.
1: Wir werden mal versuchen, der Ugly noch nachzureichen. Derweil spielen wir mal noch einen Song. Das sollte eigentlich unser Übergang werden zur Erinnerungsecke. Aber wir geben jetzt mal gleich unser Bestes. Und zwar eine Band aus Leipzig, die auch schon im letzten Jahr in Haldern gespielt hat, ist Flying Moon in Space. Und weil die das letztes Jahr so gut gemacht haben im Jugendheim, dürfen sie dieses Jahr nochmal antreten. Und ich gehe davon aus, dass die Location sich vergrößern wird.
4: Ja.
1: Entweder im Spiegelzelt oder im Niederrheinzelt werde ich sie erwarten. Ich habe hier vom aktuellen, am 13. März erschienenen Album Für immer, immer den Song Trifter rausgesucht und den hören wir jetzt.

0: I See With This Guy von Ugly. Klaus hat es hinbekommen.
1: Dankeschön. Wir haben es dann doch noch gefunden. Da Markus hat mir einen Trick gezeigt bei Bandcamp, wie man auch ungoogelbare Bands findet. Hervorragend. Aber Cambridge war das Stichwort, was man wissen musste, um das rauszufiltern. Und damit eröffnen wir den Teil mit den Erinnerungen und dem Schwelgen in den gestrigen Zeiten. Also ich kann ja hier nur in die Runde werfen, ich war 2002 das erste Mal beim Haldern Pop Festival. Und zwar eigentlich hauptsächlich, weil da Bell and Sebastian spielten. Und man die hier in unseren Breitengraden irgendwie nicht unterbekam. Die haben immer nur so zwei Deutschlandkonzerte gespielt auf ihren Touren. Das war irgendwie doof. Man hätte viel weitere Wege gehen müssen. Aber der Weg bis nach Haldern war ja nun auch nicht direkt der nächste. Aber man hat natürlich Freunde, die mitreisen und da ähnlich motiviert waren. Und so hat sie uns das erste Mal nach Haldern verschlagen. Und da fanden wir es so toll, dass wir dann immer geguckt haben, wer spielt denn da dieses Jahr und so. Und in totaler Umnachtung waren wir dann im nächsten Jahr nicht hingegangen, weil wir dachten so, die Headliner, das rockt gar nicht so. Dann haben sie irgendwie kurzfristig doch noch die Cardigans hinterhergeschoben und dann war es, glaube ich, schon ausverkauft oder so. Und dann muss man sich jahrelang Geschichten erzählen lassen von wegen Baden mit Patti Smith oder Nina Persson. Die wohl beide da im See gesichtet wurden. Ich spiele jetzt ein Stück von Bell and Sebastian. Ob die gebadet haben, weiß ich nicht. Ich war auch eigentlich, ehrlich gesagt, ich war nur einmal in dem See. Den findet man nämlich gar nicht so leicht. Aber der ist
0: so wie Ugly.
1: Da.
2: Der See ist Ugly.
1: Nein. So. Wir hören Legal Man. Ich habe auch extra ein altes Stück von Bell and Sebastian rausgesucht. Das ist sogar eins der ersten Singles, glaube ich, gewesen. Zu der Zeit, wo die Single-Songs auch nicht automatisch auf den dann folgenden Platten drauf sein mussten. Das war da anfangs so. Legal Man, Bell and Sebastian.

0: Legal Man, Bell and Sebastian waren das. Und damit gebe ich ab an Matthias.
1: Willkommen in der Vergangenheit, genauer im Jahre 2005. In dem Jahre, wo ich das erste Mal aufs Haldern Pop Festival gegangen bin. Mit zarten 17 Jahren wurde ich in ein Auto mit eingepackt von einer Person, die das Ding dann fahren durfte. Ich habe mir das Line-Up angeguckt und mir ist aufgefallen, dass viele von den Bands, die ich damals sehr, sehr, sehr gerne gehört habe, für mich aber unglaublich schlecht gealtert sind. Und tatsächlich sticht eine Band immer noch trotzdem raus, die ich zuletzt 2023 im Institut für Zukunft hier in Leipzig sehen durfte. The Robocop Kraus. Die haben nämlich 2005 auch gespielt und ich war total hyped, dass ich die dort sehen konnte, weil die relativ klein waren und aber in meiner Region sonst auch nicht aufgetreten sind. Vom folgenden Album They Think They Are The Robocop Kraus kommt jetzt der Song All The Good Men.

0: Robocop Chaos, All the Good Men.
1: Die sind cool. So, weiter geht's mit der aktuellen belgischen Popkönigin. Sie hat 2023 auf dem Haldern Pop gespielt, im Spiegelzelt, sah super gut aus, wie immer, hatte ihre coole Band dabei, ihre coolen Mädels und auch ihren, ich glaube, der eine, der in der Band da mitspielt, ich glaube, der komponiert alles für sie auf den Leib und es passt super gut. Die Rede ist von Sylvie Kreusch. Sie kommt ja aus dem Balthasar-Umfeld, Warhouse-Umfeld. Vielleicht kennt man sie daher. Und sie hat auch mit ihrem damaligen Boyfriend da auch zusammen ein Duett gehabt. Und hat dies auch auf dem letzten Jahr, 25, war sie schon wieder da. Und auch der Warhouse-Sänger. Und da haben die auch schön zusammen gesungen. Das war ganz toll. Jetzt kommt aber der Song Let It All Burn, der ist von dem Album 2023, also zu diesem damaligen Zeitpunkt war das aktuelle. Und das ist mein absoluter Lieblingssong.

0: so, ich war ja noch gar nicht so oft auf dem Haldern Pop, und zwar bloß zweimal. Und mein allererstes Mal 2022 war natürlich ein total toller Jahrgang mit solchen Bands wie
1: Inscriptons,
0: Dry Cleaning, Black Midi, Dies,
2: Horselords.
0: Horselords, ne, ja. Ja, toll.
2: Killer Band.
0: Ja, aber ja. Für mich die tollste Band, da wart ihr ja noch an dem Tag gar nicht da, waren Gustav aus Brooklyn, New York und Klaus.
1: Die waren toll.
0: Startet den Song. Du warst ja von den umgekehrten Hüten begeistert.
1: Auf jeden Fall.

Das war Gustav. Ich sag nur, herrliches Minenspiel. Das muss man auf jeden Fall mal live gesehen haben. Das hat sehr viel Spaß gemacht. Gute Wahl. Ich komme zu was, wie soll ich sagen, auch schönem. Allerdings, als ich ja so aufgefordert wurde, das Beste aus 25 Jahren Haldern rauszusuchen. Da ist man natürlich ein bisschen geplättet, weil fallen einem ja sofort 10 Superbands für jedes Jahr ein. Und ein Auftritt ist mir besonders hängen geblieben, weil wir den Künstler, glaube ich, dann im Anschluss oder vorher, weiß gar nicht, auch interviewt hatten. Da hatten wir auch noch einen PNG-Stand auf dem Haldern Pop Festival ein paar Jahre lang. Und jetzt bin ich ja beim 2005. Da sind ja nicht nur The Polyphonic Spree, The House of Love und Franz Ferdinand aufgetreten, sondern auch St. Thomas, aka Thomas Hansen, glaube ich, aus Norwegen. Der ist dann leider 2007, also 2 Jahre später, gestorben an einer Verknüpfung unglücklicher, verschreibungspflichtiger Medikamente. Wir sind damals irgendwie auseinandergegangen, vielmehr hat er das Interview abgebrochen, weil erstens war die Zeit rum und zweitens musste er hinter die Bühne, weil er sich bei Phoenix mit irgendwelchen Mädels verabredet hatte, um da zu tanzen. Und wir hören jetzt aber ein bisschen ein traurigeres Stück. Strangers Out of the Blue vom Album I'm Coming Home.

0: St. Thomas, Strangers Out of the Blue. Ich hätte ja dann noch Cravenhurst, der mittlerweile ja auch gestorben ist, gespielt. Ganz toll war auch ein Jahr, da spielten unter anderem The Low Anthem, in einem anderen Jahr Laura Marling, Mumford & Sons, Edward and the Magnetic Zeros. Die Fleet Foxes haben wir da gesehen, James Dean Bradfield, Ian Brown war, glaube ich, auch mal da, die Electric Soft Parade und. Also die Liste ist sozusagen endlos.
1: Und nach mindestens 10 Jahren guckt man dann zurück und denkt so, geil, die habe ich damals schon da gesehen.
0: Na, häufig ist das ja so, dass das Haldern Pop Line-Up viele Newcomer beinhaltet, über die man dann erst ein halbes Jahr später oder ein Jahr später redet, wenn die dann auch tatsächlich eine Platte raus haben. Da haben die da tatsächlich ein sehr goldenes Händchen in der Auswahl. Das sind sie, haben sie häufig die Nase vorn und sie spielen eben nicht nur so alte Recken und so, dass man da neue Sachen entdecken kann, das ist, steht dort schon mit im Vordergrund.
2: Manchmal geht man ja auf dem Festival auch nicht zu der Band und sieht die erst dann hinterher ein halbes Jahr später hier in Leipzig.
0: Auch das kann passieren.
1: Ja. Oder man wird von der Band so an die Wand gepustet wie die nächste Combo.
0: Warte mal, ich würde noch, also traditionell machen wir immer noch ein paar Veranstaltungstipps. Allerdings ist ja mit Veranstaltungen hier in der Stadt nicht so viel los. Deswegen hält sich das auch hier stark in Grenzen. Deswegen haben wir eigentlich nur noch am 31.07. im UT Konnewitz, da spielen This Will Destroy You und Mascara und ansonsten Frontline Assembly in der Moritzbastei am 4.8. und am 8.8. KMFDM im Täubchental, aber bis dahin hören wir uns ja auf jeden Fall nochmal wieder. Sei denn, ihr habt noch irgendeinen Geheimtipp in den nächsten 14 Tagen hier in der Stadt.
3: Der bleibt geheim.
0: Ihr wisst, auf welchen Seiten ihr nachgucken müsst. Und damit kommen wir zum letzten Song des heutigen Tages. Der gebührt dir.
1: Danke. Und zwar stammt er von der tollen Band Giller Band aus Irland, Dublin. Genauer gesagt 2022 haben wir die gesehen im Spiegelzelt. Hat uns, wie gesagt, an die Wand gepustet und tatsächlich einer der Bands, die hängen geblieben ist. Der Song, der uns damals an die Wand gepustet hat, war 8 Fivers und den hören wir jetzt.
0: Tschüss!

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3: Arme ruhig neben den Körper ist ein bisschen wie bei dem Festival, ne? Mit dem Yoga-Anteil, von dem du erzählt hast.
4: Ja, mal gucken.
3: Herzlich willkommen. 8 Wochen sind wieder rum. Wir sind zurück bei Super Radio mit der 4. Sendung in und aus Woltersdorf. Hallo an alle.
4: Hallo.
5: Hallo. Schön, dass ihr da seid.
4: Wieder mal. Danke für die Einladung.
3: Uns hat es so gut gefallen beim letzten Mal, dass wir dachten, wir rücken dem Thomas nochmal auf die Pelle und kommen wieder her. Ja?
5: Freue mich ja, dass Maren noch gekommen ist.
3: Genau. Ich
5: dachte schon, Maren gibt es gar nicht. Das ist nur so ein Maskottchen, so ein ausgedachtes.
4: Genau. Nee, aber ich bin froh, dass es mich gibt.
3: Ja, wir haben heute mal eine halbwegs spontane Sendung eigentlich vor. Wollten uns ein bisschen über Musik unterhalten, Musik hören. Dann haben wir ein Gespräch heute wieder mit einem Musiker, und zwar mit dem Stefan Bethke alias Pol. Müssen wir mal aufpassen, dass man das P nicht zu stark ausspricht. Mit dem ich diesmal die Ehre hatte und durfte mit ihm mich unterhalten. Kommen wir nachher noch zu. Und dann haben wir natürlich auch noch ein paar Neuigkeiten, oder?
4: Ja, bezüglich Subarus gibt es definitiv hoffentlich für euch interessante Sachen zu erzählen. Wollen wir da direkt einsteigen, oder?
3: Ja, wir können da die Spannung noch mal ein bisschen, bisschen halten, dass die Leute, die an der Superbus interessiert sind, noch ein bisschen dranbleiben.
4: Oh, ist das fies.
3: Ja, nee, wir wollen nämlich heute schon mal die ersten Programmpunkte mitteilen. Da gibt es Neuigkeiten zu erzählen. Aber da kommen wir später zu. Ich würde sagen, wir starten mal mit Musik.
4: Oh, okay.
3: Spielen mal was.
4: Das ist ja mein Part heute. Wie schon beim letzten Mal, danke auch nochmal für die Grüße. Ich habe mich sehr, sehr gefreut. Und auch mich sehr gefreut, dass die Tracks gut angekommen sind bei euch und ihr die auch wirklich gespielt habt. Ich habe heute Morgen, eigentlich habe ich heute mal was ausprobiert, weil ich ja immer keine Zeit habe, um mir wirklich Musik vorzubereiten, irgendwie die ich spielen möchte, habe ich heute einfach mal gesagt, ich nehme jetzt einfach mal jede 10. Platte aus meinem von rechts aus meinem Plattenschrank, also natürlich nicht aus jedem Fach, sonst werden wir noch morgen hier sitzen. Aber ich habe hier heute Morgen, und das ist die einzige Platte, die ich mitgebracht habe, wo ich die unbedingt spielen wollte, die habe ich heute Morgen als nachträgliches Geburtstagsgeschenk von meinem Freund bekommen. Und darüber habe ich mich sehr gefreut, weil die habe ich nämlich nur digital. Und die wurde irgendwann mal gerepressed. Und er hat es mitbekommen, ich nicht. Das ist Tim Hacker, Präsenz Radio Armor. Das ist ein ganz, ganz tolles Experimental Ambient Album. Auch er ist ja schon irgendwie auch ein krasser Künstler, der so ziemlich wildes Zeug macht. Ich kann mir auch nicht alles anhören, aber das Album ist besonders organisch geworden, finde ich. Ich suche mir mal hier was raus. Ich glaube Track 8. Oh, hier steht natürlich nicht drauf, welcher Track ist. Welcher Track ist.
3: Können wir noch rausfinden. Ist Hacker, ist das Miss Kitten und The Hacker? Ist das die gleiche Person?
4: Nee, Tim Hacker. Tim Hacker wird mit E geschrieben und nicht mit A.
3: Ah ja. Thomas, du hast eben auch schon geantwortet, visuell, weißt du mehr dazu?
5: Naja, Tim Hacker kommt einfach aus einer anderen musikalischen Ecke, würde ich sagen. Also The Hacker ist einfach Elektro-Clash, jedenfalls ist er mit dem Sound berühmt geworden, mit Miss Kitten, und Tim Hacker ist eher so
4: Experimental-Sound, genau.
5: Sind aber beide gut.
4: Ja.
5: Die Hacker-Zwillinge.
4: Die Hacker, genau.
3: Die Hacker-Twins.
4: Die Hacker-Twins. Und ich glaube, also der arbeitet ja auch viel mit Field Recordings und so, ne? Hat total abgefahrenes Zeug. Und das ist manchmal wirklich echt ein bisschen verstörend für mich. Aber das Album ist echt geil. Ich nehme jetzt einfach mal den ersten Track von der C-Seite. Und Gott, ich lege mal wieder Platten auf. Das ist ja Ewigkeiten her.

0: Ja, Tim Hacker. Den Tracknamen kann ich gerade nicht entziffern. Steht nicht auf der Platte. Ich mag jetzt auch nicht zählen, was 1 ist und A und C und was das alles ist.
1: Aber es ist eine Schallplatte.
0: Es ist eine Schallplatte mit Musik.
1: Ja. Wir haben ja gerade schon mal überlegt, oder mir stellte sich gerade die Frage, also du legst ja auf als DJ.
0: Ja.
1: DJ. Und wirst gebucht und haben wir überlegt, was das eigentlich für dich ist als Bezeichnung. Und hast ja dann gesagt, man muss es ist ein Job und man muss eben auch hin, wenn man keinen Bock hat. Und auch wenn man krank ist. Und da, wie ist das eigentlich? Also kommt doch wirklich sehr selten vor, dass jemand nicht kommt, weil er krank ist, oder? Oder wie ist es? Also im Showbusiness hier so mit Fernsehen, glaube ich, und so, da heißt es ja, das gibt's nicht. Also entweder man ist gebucht, dann kommt man, egal in welchem Zustand, oder man ist tot. Aber krank machen geht gar nicht. Wie ist denn das in der DJ-Community?
0: Also ich glaube schon, dass da auch viele irgendwie nicht hingehen, wenn sie jetzt eine starke Grippe haben oder so. Ich weiß nicht, vielleicht ändert sich das jetzt auch nach der Pandemie irgendwie, dass die Leute da ein bisschen mehr auf sich achten. Ich habe auch schon definitiv Gigs gespielt, wo ich mich gar nicht gut gefühlt habe oder wo ich dann halt irgendwie, wie heißt das hier, Aspirin-Komplex und so, wie alles nehmen musste, ja, um irgendwie so diese Erkältung zu unterdrücken oder so. Kommt halt auch vielleicht auf den Gig an und die Bezahlung irgendwie. Also wenn es jetzt ein sehr gut bezahlter Gig in einem sehr guten Club ist, dann machst du alles, dass es dir irgendwie schnell wieder gut geht. Mhm. Wenn es jetzt natürlich irgendwie so ein Barauftritt ist oder so, worauf man eh vielleicht nicht so viel Bock hat, dann ja, bist du halt irgendwie, suchst du dir schnell einen Ersatz.
2: Also ich muss mal sagen, dass DJs natürlich dieses Klischee von dem um die Welt jettenden Superstar-DJ ist natürlich auch ein super Klischee und ist ein harter Job. Also wenn alle anderen feiern, haben eine gute Zeit und du musst, im besten Fall bist du nüchtern und stehst dir die Beine im Bauch und bist die ganze Nacht am Start und funktionierst. Mhm. Na? Und hast auch noch den Druck, eine große Crowd irgendwie glücklich machen zu müssen.
0: Ja.
2: So ist ja nicht so, dass die Leute die lassen dir ja auch nicht durchgehen, wenn du da irgendwie nicht lieferst. Du musst ja irgendwie immer on sein. Also ich beneide die Leute die im Nachtleben aktiv sind, überhaupt nicht. Mhm.
0: Gibt dir einen auch viel, aber nimmt einem auch viel, auf jeden Fall.
2: Also ich hab das ansatzweise gemacht und ich fand es super hart und super anstrengend. Und ich meine,
0: warst du DJ?
2: Also? Naja, wie gesagt, ich habe aufgelegt, aber DJ würde ich jetzt das nicht nennen, aber ja. Aber
0: was ist der Unterschied?
2: Naja, vielleicht die Skills.
0: Okay.
2: Nein, aber ich finde, also so ein DJ macht das aus als Profession und macht das eben, und dann gibt es Leute, die eben auch vielleicht musikaffin sind und die Platten sammeln und die auch vielleicht einen guten Geschmack haben, aber.
0: Den hast du doch bestimmt auch.
2: Ja, weiß ich nicht. Also es hat ja was damit zu tun, wie die Crowd ist oder ob man dir sich verbunden fühlt oder
0: ja, genau, das, also dann, also was mir halt aufgefallen ist, dass der Sound sich auf jeden Fall ändert, desto mehr Leuten du stehst, desto mehr passt du dich auch an, was gerade gefragt und erwartet wird von dir. Das ist anders, wenn du vor 200 Leuten spielst, du spielst anders, als wenn du vor 2000 oder 200 Leuten spielst, definitiv.
2: Und du spielst ja aber auch verschiedene Sets, du machst ja auch Ambient-Sets und auch richtige Techno-Sets.
0: Genau.
2: Was spielst du lieber?
0: Ambient-Sets gerade, aber kann sich auch wieder ändern. Aber muss der Rahmen auch stimmen, also auch so Podcasts und sowas mache ich dann lieber. Ich finde das irgendwie angenehmer zu Hause. Ich kann das auch schneller irgendwie ineinander bringen, als wenn man da zu Hause steht. Und empfehlen ja eigentlich auch die Leute, die sich dazu bewegen.
1: Diese Energie im Raum auch, ne?
0: Ja,
1: und die Hitze und so, dass man so diesen Druck hat, auch den dann auch so eine harte Bassdrum auch dem Körper letztendlich zuführt.
0: Ja, also Stress schon zu Hause.
1: Ja,
0: Stress. Kommt vielleicht auch drauf an, wie deine Speaker und die Umgebung ist, aber
2: ja. Wie deine Nachbarn drauf sind.
0: Genau.
1: Aber wir haben uns ja vorhin schon drüber unterhalten, ist durch die lange Pause jetzt, hat sich das auch so geändert, deine Einstellung oder sagen wir mal deine Motivation, wenn du jetzt gebucht bist und auflegen darfst oder sollst, dass du dann jetzt anders musikalisch rangehst, als vielleicht noch vor anderthalb Jahren oder zwei Jahren, also rein von der Stimmung her, vom Zugang?
0: Ja, definitiv. Also ich glaube, ich hatte jetzt vor kurzem mal so ein Ambient-Set gespielt, das war auch, ging auch relativ leicht von der Hand, da habe ich mich gar nicht großartig vorbereitet, weil es ja auch so, es war da ja auch so ein Rahmen, wo ich glaube, die Leute jetzt vielleicht auch gar nicht so aktiv zugehört haben, sondern eher so Hintergrundbeschallung. jetzt am Samstag ist wieder was anderes, das ist ein Techno-Set zum Beispiel, das macht mir schon ein bisschen Angst, weil es einfach so ewig lange her ist. Das letzte Mal war im Oktober, glaube ich. Das ist echt eine Weile her und ich habe mich jetzt auch ehrlich gesagt die letzten 4 Monate durchs Musikmachen und ich habe auch noch einen neuen Job. Ich bin ja noch im Impfzentrum nebenbei irgendwie und dann noch Superberuf. Genau.
1: Sie rettet auch noch Leben.
0: Ich rette auch noch Leben.
1: Aktuell.
0: Ja, also ich habe mich da auch, glaube ich, eher so aus Musikmachen fokussiert in meiner Freizeit irgendwie und habe gar nicht mehr geguckt, irgendwie was jetzt gerade rausgekommen, was ist jetzt, also gar nicht irgendwie Musik verfolgt. Und also da habe ich schon so ein bisschen Angst.
2: Aber die Crowd ist ja jetzt auch sehr viel dankbarer als vorher vielleicht.
0: Ich weiß es nicht, weil seitdem alles offen ist, noch gar nicht weg. Ich habe keine Ahnung.
2: Vielleicht gibt es sogar keine Crowd mehr. Jetzt sind die alle, arbeiten ja alle im Impfzentrum oder so.
0: Ja, nee. Ja, viele auf jeden Fall. Nee, aber also seit, ich weiß gar nicht, seit wann sind die Partys wieder in Berlin erlaubt? Draußen schon seit einem Monat oder so, ne? Oder anderthalb Monate.

0: Haben
1: wir
0: dann?
1: Dann können wir gleich nochmal weiterreden. Alba Noto haben wir hier.
0: Oh.
1: Von dem Album Unjekaf. Ja, das da habe ich mich immer gewundert, was das heißt. Aber wahrscheinlich bin ich nur ungebildet. Kann die Sprache nicht. Und der Track heißt Unisub.
0: Erde an Alpha, was heißt der Track?
1: Unisub und durchaus zu Recht.

0: Wir sind wieder zurück bei Super Radio mit André
1: und Maren
2: und mit Thomas am Mixer. Ich bin der Gast hier heute. Kann man so sagen, oder?
1: Wird Gast beim Gast.
0: Ja, eigentlich bist beides. Das ist eine seltene Konstellation, dass man Gastgeber und Gast in einem ist.
1: Ja.
2: Ich freue mich, dass ich Gast in eurer Sendung sein darf, ja. Und ich freue mich, dass ihr zu Gast in unserem Studio seid.
0: Ja, das ist wirklich sehr schön.
2: Vielleicht haben wir das jetzt damit erklärt.
0: Genau, und zwar weiß ich schon, worauf du hinaus willst, dass wir nämlich hier in Woltersdorf sitzen, um unsere Sendung aufzunehmen. Und wir haben ja eigentlich mal die Ursprungsidee entstand ja, diese Sendung auch immer in Verknüpfung mit der Fachtagung, mit einer Fachmesse für Synthesizer und elektronische Musikinstrumente zu

0: verbinden und die wird jetzt demnächst hoffentlich wieder stattfinden. Momentan sieht alles danach aus. Der Name ist Super Booth. Vom 15. bis 18. September ist ja bald. Und wer Interesse hat, sich so ein elektronisches Musikinstrument anzuhören und mal an Knöpfen zu drehen, Kabel zu stecken, der ist ganz herzlich willkommen. Und die, die schon Ahnung haben und damit zugange sind, die kommen ja sowieso meistens. Und wir freuen uns schon. Und da haben wir auch immer ein schönes Festivalprogramm, was von Maren zusammengestellt, organisiert und ja letztendlich präsentiert wird. Und das ist wirklich eine feine Sache. Reden wir nachher nochmal drüber.
1: Vielleicht kann ich ja sagen, dass das dieses Jahr meine erste Superbooth sein wird. Wir werden mich mit Radio Woltersdorf von der Superbooth aus live senden. Jedenfalls ist das der Plan.
0: Ja.
1: Wir werden den Donnerstag 24 Stunden von der Superbooth.
2: 24 Stunden?
1: Ja, wir sind von 9 bis 9.
2: Macht ihr Security-Interviews in der Nacht?
1: Wir schlafen dort. Ah.
2: Wie ist denn das, auf der Superbooth zu arbeiten?
0: Ja, ich bin schon total gespannt. Messeradio, der Begriff wurde letztens als nicht verwendbar.
1: Messeradio klingt so ostig, oder?
0: Das ist richtig gut, ja. Also, passt doch total.
1: Im Fez zum Messeradio. Da fahren wir erst mit der Pioniereisenbahn ins Studio und machen Messeradio.
0: Ja, so ist es. Ja, wir haben gerade schon mal über das DJ-Dasein gesprochen. Maren ist ja da aktiv und integriert im DJ-Bereich und wie ist es bei dir? Also wenn du jetzt zum Beispiel Musik hörst, hörst du die mit dem DJ-Ohr oder kannst du die auch neutral genießen? Oder also da überlegt man dann, ja, das könnte ich für ein Set verwenden oder das hebe ich mal für später auf oder so. Also ist man dann immer dann DJ, wenn man es mal irgendwann geworden ist oder kann man das auch ablegen, wenn man mit Musik zu tun hat?
2: Es kommt, glaube ich, auf den Typ Mensch an. Also ich kann das schon ablegen, Gott sei Dank. So, aber wenn ich schon elektronische Musik höre und ich denke mir so, naja, wenn der Track dann auch noch DJ-freundlich gemacht ist, so, dann freue ich mich natürlich umso mehr. Ja, also ich glaube, ich gehe schon ganz gezielt ran, wenn ich was suche für ein Set oder so. Da gibt's ja schon einschlägige Plattformen und Shops irgendwie, die man durchsucht, weil man da ja da irgendwie was Neues sucht, was man wieder in die Sets einbauen kann. Aber man stößt dann auch mal wieder auf Sachen, wo man sagt so, oh, das ist aber schön zum Hören einfach nur. Das nehme ich jetzt auch nochmal. Das behalte ich jetzt für mich. Das nehme ich jetzt auch mal einfach so mit für mich zum Hören. Also ich bin da total offen.
0: Und hast du auch manchmal einfach zu viel, dass du es gar nicht mehr hören kannst und einfach das Thema gerade nicht auf der Tagesordnung steht, dass man echt so richtig genervt ist von der Musik? Kennst du das?
2: Also ja,
0: ich hab voll. Das manchmal. Ja.
2: Voll, absolut. Du kannst auch gar nicht mal vorstellen, wie das ist, wenn man die mixt. Oder du kannst dir gar nicht vorstellen, wie das ist, wenn zwei Tracks auf einmal aufeinander laufen, wie das funktioniert. Also manchmal ist das total kryptisch dann alles. Mhm. Es gibt so Tage, da ist alles total kryptisch und du kannst dir gar nicht vorstellen, dass das irgendwie funktioniert oder Sinn macht. Und dann hast du wieder Tage, wo es ist, ach ja.
0: Und wenn dann meinetwegen 3 oder 4 Tage später ein Auftritt gebucht ist, wo man dann wirklich auch 2 oder 3 Stunden richtig was spielen muss, wie kann man sich da motivieren oder wie kann man dann wieder zurückkommen? Ich stelle mir das total schwierig vor. Also wenn du so einen Moment gerade hast, viel zu viel, eigentlich am liebsten absolute Ruhe und musst du aber ein Set vorbereiten.
2: Tief durchatmen nur machen. Tief durchatmen. Ja. Und wirklich auch wieder Ruhe finden. Also sich wirklich mal eine Stunde Zeit nehmen und sagen so, okay, jetzt mal alles abschütteln. Also wenn man vor allen Dingen gestresst ist, so, dann musst du es ja irgendwie trotzdem machen. Und wenn jetzt, also wie ich habe ja irgendwie immer irgendwelche Jobs noch nebenbei gehabt. Und ja, manchmal, wenn du eine lange Woche hattest und dann ist dann auf einmal Freitag, oh shit, ich muss jetzt das Set vorbereiten. Aber es kann schon manchmal ganz schön hart sein. Ja. Und dann musst du halt sagen, okay, ich erst mal eine Stunde so wieder wie so ein Reset-Button, die mal drücken und dann geht's auch wieder. Weil irgendwann ist der Kopf, wenn der Kopf voll ist, dann geht auch gar nichts mehr rein.
1: Ich habe auch noch mal eine Frage, wenn ich darf. Okay. unbedingt. Du hast gerade darüber gesprochen, also wie du zu Tracks kommst, also Frage der Inspiration. Wo holst du dir irgendwie Ideen für Tracks ab? Wo gehst du da hin? Online?
2: Online oder in Plattenläden. Tatsächlich, ich gehe auch noch in Plattenläden.
1: Welcher ist der Plattenladen deines Vertrauens?
2: Also ich finde es immer ganz cool im Hardworks. Da gehe ich gern hin, weil es auch einfach irgendwie sehr übersichtlich ist. Ich mag das zum Beispiel, also nicht mich da total voll zu bomben mit neuen Releases, wie es manchmal in anderen Läden ist. Da ist es halt so übersichtlich, ich kenne die Leute und es ist irgendwie nett. Aber ich kaufe auch ganz viel online, ja.
1: und so, gibt es da so Musikmagazine, gibt es ja im Prinzip nicht mehr, also so weit wie die Groove früher mal war oder so, gibt es ja noch online.
2: Da gucke ich mir auch mal die Charts an, klar.
0: Und Reviews lesen, kann man irgendwo noch Reviews lesen?
2: Ich habe nie Reviews gelesen. Ja,
0: ja. Ich habe das geliebt, immer früher.
2: Ich kam da nie ran und ich komme da heute noch nicht ran. Ja. Ich finde das total befremdlich, dass jemand anderes mir sagt, was wie die Musik ist.
1: Na gut, aber die Empfehlung kriegst du im Prinzip im Plattenladen auch. Wenn jemand dir eine Platte hinstellt und sagt, die ist und die beschreibt, dann meinst du auch ein Review.
2: Ja, aber ist anders.
1: Klar.
2: Und wenn jetzt, also das ist so ein direkter Kontakt, aber ich gehe nicht, weil dann ist man ja irgendwie da und man ist hingegangen, man will was. Aber so den Schritt dahin zu machen, dass ich es mir durchlese, ich fand das schon irgendwie immer.
1: Aber Stichwort so Exklusivität, also man möchte ja, wenn man jetzt im Hardwax ist, weiß man ja, dass die Platte, die man selber dort geil findet, tausend andere Leute auch empfohlen bekommen haben. Also die haben natürlich eine exzellente Auswahl, ist ja sowieso klar, aber die Frage, den Track, den eben nicht alle spielen, wo man den herbekommt, macht wahrscheinlich muss man selber
2: Discogs. Edit machen. Discogs.
1: Die 1.000-Euro-Platte bei Discogs.
2: Nee, nicht mal 1.000-Euro-Platte, aber es gibt ja ganz viele VerkäuferInnen, die haben zum Beispiel, 5.000 Oldschool-Platten zu Hause stehen und bei Discogs kannst du ja mittlerweile irgendwie gucken so und deine Filter setzen, bis zu 5 €. Und dann kannst du ja noch das Jahr aussuchen, sag ich mal 1992, zeig mir mal alle Platten an, die unter 5 € sind. Und dann gehe ich immer nach Cover, guck mir die Cover an. Also okay, alles klar, dann mache ich ganz 1000 Tabs auf und dann höre ich da durch. Und
0: hey, hörst du nicht auch andere Sets und klaust Sachen raus, einzelne, die dir gefallen?
2: Habe ich auch schon gemacht, klar. Also da habe ich auch schon Inspiration gewonnen, ja. Ich höre auch
0: Weil Cover ist ja interessant, dass du nach dem Cover gehst.
2: Ja, ich finde, Cover sagt sehr viel über den Musikstil aus.
1: Aber es ist gerade bei elektronischer Musik natürlich auch schwierig. Also
2: ja, gerade die White Labels.
1: Wenn man hier sieht, ne, die Platte, die nächste, die aufliegt. Ne?
2: Ja, aber das ist so gelb und schwarz, sagt ja schon alles.
1: Kann eigentlich nur geil sein. Ja.
2: Kann nur schnell sein, kann nur Acid sein.
1: dann hören wir doch mal deine Acid-Platte.
2: Achso, genau, das ist aus meinem Oldschool-Acid-Fach, die 10. Platte auch von der rechten Seite. Also ich habe jetzt keine Ahnung, was uns erwartet, aber hören wir doch mal rein.
0: Gut schon.

0: im Karton.
1: Wurmkarton.
0: Kommt nochmal.
1: Die Nadel ist zurückgesprungen, geil.
2: Die wollte noch nicht aufhören.
1: Oh, that's the beauty of vinyl, isn't it?
0: Ja, solche Musik gibt's auch.
2: Gab's
0: früher mal.
2: Früher. Ne?
0: Ganz bekannt.
2: Ach, die guten alten Zeiten.
0: Ja. Ja. Ein sehr schöner, krasser Kontrast zu dem, was jetzt folgt. Und zwar einer der Meister der Dappenmusik. Ich habe mich selbst eingeladen und es wurde angenommen bei Stefan Bethke alias Pol. Und wir haben uns unterhalten. Wir haben ja hier in unseren Sendungen immer die Idee und das Vorhaben, dass wir entweder einen Musiker
3: oder eine Musikerin
0: im Studio haben oder auch zu Corona-Zeiten dann auf anderem Wege interviewen und mit uns mit dem unterhalten. Und auch ein Technikteil, der allerdings heute keinen Platz findet, beim nächsten Mal wieder. Aber zurück zum Thema. Ich war bei Stefan Bethke und konnten quatschen zusammen. Und das ist also wirklich ein unheimlich freundlicher, höflicher Zeitgenosse, ganz entspannt, tolle Atmosphäre. Wir saßen bei ihm oben auf dem Dach mit Blick über die Stadt. Es gab Wein und auch Wind. Und insofern wird bei dem Gespräch mal an der einen oder anderen Stelle der eine oder andere Windstoß zu hören sein, aber auch andere Berliner Hintergrundgeräusche.
1: Also, wenigstens kein Weinstoß.
0: Ja, genau. Und Stefan Bethke kommt ursprünglich aus Düsseldorf. Der ist Mitte der 90er nach Berlin gezogen und hat dann direkt bei Dubplates und Mastering als Audio-Ingenieur, ich hoffe, ich sage jetzt nichts Falsches, gearbeitet. Und das wird er aber gleich selber auch nochmal in dem Gespräch sagen. Und hat dann 2000 sein eigenes Mastering-Studio Scape Mastering eröffnet, vor 21 Jahren. Und ich glaube, mit ordentlichem Erfolg, also wenn man auf die Seite guckt, wessen Platten er alles schon gemastert hat. Und hat natürlich auch, was noch fast sogar noch besser, oder nee, Quatsch, es ist spannender und interessanter für uns. Er macht natürlich auch eigene Musik und er hat dann Ende der 90er, von 98 bis 2010, seine ersten drei Alben rausgebracht, die auch genauso hießen, 1, 2 und 3, auf dem obskuren Label oder auf dem Label mit dem obskuren Namen Kiff SM. Die wurden dann 2008 nochmal neu aufgebracht auf seinem eigenen Label, was er mittlerweile gegründet hatte, auch Scape. Und das ist richtig, richtig klasse Musik, kann ich wirklich jedem nur empfehlen. Man braucht schon eine bestimmte Lautsprechersituation, also auf dem Küchenlautsprecher oder auf dem Telefon wirkt die Musik nicht, aber sobald der Bass ein bisschen weiter runter geht, ist das wirklich ganz toll, kann ich jedem empfehlen, mal reinzuhören. Er hat dann später noch weitere Alben rausgebracht, Steingarten, ein Album namens Wald, das war 2015 und dann noch jetzt letztes Jahr das Album Fading auf Mute Records, also kann ich alles mal empfehlen, mal reinzuhören, aber erstmal schalten wir mal rüber zu dem Gespräch und steigen einfach mal direkt ein. Also herzlich willkommen zum Gespräch mit Stefan Bethke alias Pol. Also ich freue mich, dass ich hier sein darf und du dir die Zeit genommen hast, ein bisschen zu quatschen. Und ja.
4: Ja, herzlich willkommen hier bei mir irgendwie so. Schön, dass du mich besuchst und den weiten Weg hier zu mir aufgenommen hast. Irgendwie. Und ich freue mich auch, dabei zu sein.
0: Ja. So, ja. Sitzen hier sehr schön draußen und es gibt sicherlich mal das ein oder andere Berliner Hintergrundgeräusch, was die Sache dann noch abrunden wird. Kannst du dich noch so ein bisschen erinnern am Anfang, wie das bei dir mit elektronischer Musik so richtig Fahrt aufgenommen hat, dass daraus so vielleicht eine Leidenschaft entstanden ist oder dass du gedacht hast, da möchte ich mal mehr mich mit beschäftigen und mal tiefer reingucken?
4: Naja, ich komme ja aus einer Stadt, wo Kraftwerk und andere elektronische Bands sehr groß gewesen sind zu meiner musikalischen Sozialisationszeit. Ne? Also ich fing halt dann so langsam an, das alles so zu hören. War am Anfang aber noch relativ auf Band-Kontext und so Jazz-Rock und Avantgarde-Rock und so weiter. Aber spätestens seit dem Umzug nach Köln war es ja dann so, dass in Köln damals hieß das ja noch Delirium und noch nicht Kompakt. Das kam ja später irgendwie, dass das namentlich geändert wurde. Ich dann auch so hier Bionaut und Gaz und also Gaz gab es auch noch nicht, das war eben noch Studio One und so Wolfgang Vogt, um das kurz zu sagen. Und andere Elektronik-Kollegen live gesehen habe, auf in Clubs oder im Stadtgarten oder wie auch immer. Und das war dann für mich so ein bisschen so die Initialzündung, so Mitte der 80er Jahre, zu sagen, ich gehe jetzt so ein bisschen weg von der Bandgeschichte. Da wurde dann so traditionell erstmal der Gitarrist rausgeschmissen, der Schlagzeuger blieb noch. Dann kam für den Gitarristen mein Sampler, den ich damals gekauft habe, war so ein Roland S50, glaube ich, irgendwie, wenn ich mich da richtig dran erinnere. Irgendwie so. Und dann kam der Minimoog dazu, dann hatte ich eine 808 auf einmal, eine 909 und dann war der Schlagzeuger dann nicht mehr so ganz notwendig. Was aber ganz gut war, weil der wollte dann Fotografie studieren, ist dann nach Hamburg gegangen und hat Fotografie studiert. Ja. Und so ging das halt dann immer weiter. Also meine Affinität zur elektronischen Musik wurde eigentlich in Köln so geweckt. Und in Berlin, als ich dann hier ankam, habe ich die ersten Konzerte noch so im Tacheles gemacht mit Fred Friss und John Zorn und so und habe noch Keyboard gespielt und so Kram. Und das ging dann immer mehr in Richtung elektronisch, Dub-Techno, Garage und blablabla und so. Und dann habe ich ja irgendwann, glaube ich, Ende 95, habe ich dann bei Dubplate zum Mastering angefangen, als Engineer, Cutting Engineer, und spätestens da war dann so die volle Breitseite nur noch Elektronik.
0: Selber machen, nur noch Elektronik. Ja, mhm. Aber du hörst ja trotzdem sicherlich, bist ja interessiert noch in andere Musik und so weiter, ne? Aber so.
4: Das muss man sich erhalten. Also ja. Ich halte das für einen großen Fehler, bloß weil man für sich seine Lieblingsform gefunden hat, also das Format. Deswegen bleibt ja Musik trotzdem divers. Also ich finde es total wichtig, dass man dauerhaft sein Spektrum so offen hält, wie das überhaupt irgendwie möglich ist. Also ich höre alles, was gute Musik ausmacht. Ob das jetzt Jazz, Klassik, Rock, Punk, Metal, Hip-Hop ist, das ist mir vollkommen egal. Es muss bloß irgendwie gut sein.
0: Ja, man wird ja auch inspiriert dadurch, ne? Also, und wenn es nur eine Sequenz ist oder ein Sound, man unter eine Abfolge, irgendein Rhythmus, ein Wechsel, was auch immer, ein Detail. Und das kann man ja unheimlich gut dann auch in seine eigenen Sachen einbauen oder kriegt dann wieder eine neue Idee dadurch.
4: Total.
0: Also, ja. Ja. Aber rein jetzt von deiner Mastering-Tätigkeit und die Musik, die du selber produzierst, ist so diesem, aus dem Bereich eigentlich, oder hast du auch Jazz-Sachen, die du masterst oder andere oder Pop-Musik oder so?
4: Also Pop, ja. Jazzer kommen eher selten zu mir. Also nee, das würde ich jetzt mal so ein bisschen ausklammern. Ab und zu kommt mal so jemand, wenn er keinen anderen, wenn seine Jazz-Mastering-Engineere nicht zur Verfügung sind, dann suchen die auch schon mal Alternative, wenn es schnell gehen muss. Irgendwie so. Aber eigentlich mache ich das weniger. Ich master viel elektronische Musik. Ich master aber auch irgendwie viel für Mute Records zum Beispiel irgendwie. Von Martin Gore Sachen über Geoff Lee Pierce, über ich habe jetzt New Order gemacht irgendwie für so eine paar für mehrere Doppel 12 Inches und Danny Millers Projekt gemacht, irgendwie Sunroof, was ich sehr schön fand und sehr spannend fand. Ich mache aber auch mach auch Fink zum Beispiel, Ninja Tune oder The Bug. Ich arbeite wirklich relativ breitbandig. Wenn man seinen Engineer getroffen hat, dann sollte man nur wechseln, wenn der taub wird. Also, ich finde, also es gibt zwei Aspekte in diesem ganzen Mastering-Bereich irgendwie. Das ist einmal das technische Grundwissen. Du musst wissen, was auf Vinyl funktioniert. Du musst wissen, was auf einer CD funktioniert oder wie auch immer. Oder online im Rechner. Aber was viel wichtiger meiner Meinung nach ist, weil das kann man alles lernen, diese technischen Voraussetzungen, ist, du musst ein musikalisches Verständnis für dein Gegenüber haben, dass du hundertprozentig weißt, was will der Mensch, der mir da gegenüber sitzt, am liebsten haben. Und wenn diese Synergie einmal gefunden ist, dann unterbrech die nicht. Das macht keinen Sinn. Erst wenn du unglücklich wirst, dann solltest du vielleicht irgendwie mal drüber nachdenken, einen anderen zu nehmen.
0: Mhm. Gerade durch diese vertrauensvolle oder Langzeitverbindung versteht man sich ja immer besser und weiß dann auch, wohin die Reise gehen soll und was man voneinander erwartet und erwarten kann und so. Und deswegen hat mich das immer mal gewundert, dass bei einigen Musikern immer mal unterschiedliche Mastering-Leute auf den Platten dann stehen. Oder wenn man mal so guckt, Mastered by sowieso. Und denke ich mir mal, jetzt schon das fünfte oder sechste Mal, ist irgendwie auch komisch, ne? Wenn dann immer gewechselt wird. Aber vielleicht hat der ihn ja einfach noch nicht den richtigen gefunden oder so. Kann ja auch sein.
4: Naja, also das hat auch was damit zu tun, dass vielleicht Leute auch Ich will das jetzt nicht pauschalisieren oder so und auch nicht schlecht reden, aber ich habe manchmal so das Gefühl, dass es auch Künstler gibt, die für sich selber auf so einer permanenten Suche sind, wie will ich eigentlich klingen? Also es ist ja, ich bin ja nun selber auch noch Komponist und Produzent irgendwie. Also es ist wahnsinnig schwierig, beide Seiten abzugreifen. Ein Stück Musik im Studio zu schreiben, ist eine Sache. Da geht es um die Komposition, um den Klang, geht das zusammen, funktioniert das für 5, 6, 7 Minuten oder wie auch immer oder nicht. Aber ob das dann anschließend draußen im Radio, im Auto, im Club oder sonst wo auch so rüberkommt, wie du das in deinem kleinen Studio unter deinen limitierten Bedingungen umgesetzt hast. Ob das funktioniert, weiß man als Künstler oft nicht. Und deswegen glaube ich, dass viele Leute dann auch sagen, so, das letzte Master war ganz gut, aber vielleicht finde ich ja jemanden, der das noch ein bisschen mehr in die Richtung bringt. Weil so ganz verstanden hat er mich jetzt doch nicht oder sie. Ja, irgendwie so. Also das habe ich oft gemerkt, dass das so eine Unsicherheit beim Künstler auch ist. Und dann aber auch natürlich irgendwie, es gibt auch Kollegen, die... Oh, sagen wir mal so.
0: Einen eigenen Stempel, ne?
4: Ja, die haben so einen eigenen Stempel oder huschen da so drüber oder reden nicht so viel. Irgendwie mir ist es immer wichtig, dass ich den Produzenten oder die Produzentin wirklich auch verstehe und kenne. Deswegen rede ich auch immer erstmal am Telefon oft mit denen, bevor ich überhaupt anfange.
0: Naja.
4: Ich bin halt vielleicht auch alte Schule, ich weiß es nicht, irgendwie, keine Ahnung.

0: jetzt ungefähr vor 20 Jahren hast du ja dein Escape Mastering oder euer eröffnet, ne?
1: Genau, also 2000, ne?
2: Ja, so. Genau, ich habe 2000 bei Dubplates aufgehört, ja, und habe dann Escape Mastering aufgemacht, am Anfang noch relativ low-key und dann wurde das immer mehr, ja.
0: Mhm. Und da musst du ja, also wenn du dein eigenes Mastering-Studio aufmachst, musst du ja schon richtig was gelernt haben und richtig Erfahrungen gesammelt haben und so, sonst ist ja schon ein großer Schritt. Und also bist du richtig lange dabei schon, über 30 Jahre kann man ja eigentlich sagen, oder?
2: Naja, also ich habe angefangen in Düsseldorf, in so einem Punk-Schuppen, habe ich Live-Mixing für Punk-Bands gemacht. So als 18-Jähriger.
0: Okay. Ach so, also hast du schon sehr früh mit diesem mit der technischen Affinität gleich bist du eingestiegen.
2: Ja, okay. Aber so Learning by Doing irgendwie. Ich wollte eigentlich immer Tonmeister studieren.
0: Ja.
2: Was aber nur ging in der damaligen Zeit, wenn du eine abgeschlossene Lehre als Radio- und Fernsehtechniker oder ähnliches hast, also in diesem Rundfunkbereich, mhm, und dann noch ein Instrument spielen konntest, dann konntest du eine Tonmeisterausbildung in Düsseldorf machen, an der Uni. Und das habe ich halt versucht zu lernen, indem ich in diesem Punkschuppen da irgendwie Sachen gemacht habe. Aber ich fand das dann alles viel zu langweilig. Ich habe parallel dann Klassik gemacht und Jazz. Hab das mit dieser Tonmeisterausbildung komplett geskippt, weil das alles mir auch zu clean und so auf, das muss jetzt im Radio so und im Fernsehen so. Und das hatte mit der Musik, für die ich mich interessiert habe, leider nichts zu tun, sondern es war rein frequenzgangmäßig. Und dann habe ich das alles selber gemacht und habe mir dann mein erstes Mischpult gekauft, Bandmaschine, blablabla, hab das alles aufgebaut. Und als ich dann herkam, habe ich bei Dubplates dann Vinylschnitt gelernt. Hatte da aber natürlich frequenzmäßig schon ein gewisses Vorwissen irgendwie so und das wurde dann immer perfektionierter.
0: Also durch Experimentieren und selber immer
2: ausprobieren,
0: wieder
2: ausprobieren, in Clubs gehen, Konzerte, cool, gehen. Ja. Die Platte, die ich, also damals gab es ja noch dieses Business Dubplates, also Dubplates schneiden. Ne? Also Samstagabend hat Chemistry in Storm im Hard Edge gespielt, ja. Drum and Bass. Die kamen morgens, sind die gelandet, mittags waren die bei Dubplates und Mastering im Studio. Entweder hat Christoph das gemacht oder ich habe das gemacht, irgendwie so, je nachdem wer gerade Zeit hatte, wollten die ihre letzte Produktion von gestern Abend abgemischt auf eine Dubplate schneiden. Zack, ab ins Hard-Edge irgendwie auf die Party, die Dubplate spielen und dann gucken, funktioniert das oder nicht, läuft das, klingt das schon richtig oder nicht. So funktionierte das damals. Wenn es noch nicht gut war, hat man nochmal nachgeschraubt irgendwie so. Wenn es schon gut war, hat man daraus dann die finale Masterfolie geschnitten und hat gesagt, okay, so bringe ich das jetzt raus. Mhm. Und da war ich dann auch immer und habe gesagt, hey, der Bass, der ist aber noch nicht dick genug. Irgendwie, da kann man noch einen nachlegen, mhm, oder der ist zu dick oder wie auch immer. Also so lernt man das. Ne? Mhm. Wenn man weiß, im Studio klang das so, im Club klingt es so, dann geht man so hin und her und je länger man das macht, desto versierter wird man da drin.
0: Ja. Gibt ja jetzt mittlerweile junge Künstler durch die ganze, dass das alles viel erschwinglicher geworden ist und auch wahrscheinlich durch die Zeit viel verbreiteter, weil viele Leute Sachen anfertigen und herstellen können und so und kopieren können, dass echt so Künstler jetzt zu Hause sitzen, bei sich im Studio, produzieren 2-3 Tracks und machen sich dann auf der eigenen Maschine eine Platte fertig und können die dann halt wenigstens mal so auf der Party mal anspielen, um zu gucken, wie die funktioniert und so. Und der Jochem Speedy J in Rotterdam, der macht das doch auch bei sich im Studio in den eigenen, ja, Schnitt. Aber ist wahrscheinlich nicht von der Qualität, so würde man das...
2: Nee, das ist PVC. Das ist, das hat die Dubplate so ein bisschen abgelöst im Laufe der Jahre. Die Dubplate war ja wirklich genau das gleiche wie später die Matrize fürs Presswerk. Also das klang exakt so, wie auch die Masterfolie geklungen hat, wenn man sie ins Presswerk geschickt hat. Na, nur, dass man sie nicht so oft abspielen konnte. Die wurde dann immer schlechter. Ne? PVC ist ein neues Format, ist viel billiger, geht schnell. Da kann man alles draufpacken. Das ist so ein bisschen so eine Guideline, finde ich. Wenn man so ungefähr verstehen will, wie es klingen könnte. Hat aber mit dem Acetatschnitt überhaupt nichts zu tun. Mhm. Also das würde ich jetzt nicht als Referenz heranziehen. Das macht halt nur Spaß, weil das Ding wiegt nichts irgendwie. So eine Dubplates damals hatte Metallkern. Ich bin immer mit Dubplates auf Tour gegangen, irgendwie mit ungespielten Tracks von mir und von Reggae-Künstlern und so weiter und habe die aufgelegt. Wenn du da 20 Dubplates in der Box hattest, dann hat die irgendwie 40 Kilo gewogen. Also, und diese PVC-Dinger sind leichter als Vinyl. Das wiegt gar nichts. Deswegen machen sie es ganz gerne, aber das ist so ein Gimmick. Brauchen tust du das nicht. Da reicht auch, wenn du irgendwie deinen Pfeil aus dem Rechner abspielst im Club und da hörst du auch, was läuft.

0: zwar ein anderes Thema, aber wenn wir jetzt schon mal bei Vinyl sind, man hört ja eigentlich Richtung Vinyl und Schallplatte fast eher so betrübliche Infos immer. Ne? Die Festivals und Clubs haben kein gutes Setup mehr, dass die Vinyl-DJs die gut abspielen können. Und dann heißt es jetzt, die Ressourcen sind knapp, man kriegt nicht mehr so Material. Oder dann kommt auch der Umweltaspekt dazu, dass Leute dann sagen, muss das eigentlich noch sein? Weil es ja, klar, es gibt natürlich die richtig, richtig guten Scheiben, die dann auch im Regal landen, aber es haben ja sicherlich auch etliche, gerade so im elektronischen Bereich, ganz viele im Keller noch irgendwie einen Schwung, wo sie vielleicht ein paar von verkauft haben, irgendwelche Loop-EPs oder so oder so Vier-Track-EPs, die dann einfach letztendlich ja hergestellt werden und sie siffeln dann da so vor sich hin. Wie siehst denn du so die aktuelle Lage ums Medium Vinyl? Hast du da eine Meinung zu, wie das jetzt so gerade? Also es ist ja schon so ein bisschen ein kleiner Umschwung gerade, oder? Nach dem großen Revival jetzt in den letzten 5, 6
1: Jahren.
0: Naja,
1: also das sind jetzt 3 Fragen in einer gewesen.
0: Naja, gut, also zur Lage des Vinyl, sagen wir mal so.
1: Also ich finde die Punkte aber total spannend, weil darüber denke ich natürlich auch tagtäglich nach. Ne? So. Also ich würde ganz gerne mal erstmal mit dieser Nachhaltigkeitsgeschichte anfangen. Die Diskussion hatten wir ja schon vor 15 Jahren oder so, so 2005 ungefähr, dass es hieß auf einmal, Vinyl ist nicht abbaubar, blablabla und so. Ne? Jetzt habe ich gerade, als ich umgezogen bin, nach hier meine CD-Kollektion mir angeguckt, irgendwie so. Die ist komplett verrottet. Die CDs, die ich aus Anfang der 80ern oder Mitte 80er Jahre habe.
0: Wie meinst du, verrottet?
1: Die sind gesprungen, porös, die Oberfläche löst sich irgendwie so. Ja. Das ist Quecksilberstaub. Ja? CD-Beschichtung ist Quecksilber. Mhm. Hochgiftig. So. Das Zeug wandert 1:1 in die Mülltonne, bei den meisten Leuten in den Hausmüll und verunreinigt wirklich massiv die Umwelt. So. Der zweite Punkt ist, Vinyl habe ich Scheiben von Anfang der 60er Jahre, die noch immer total geil sind und die ich auch nicht zerbrechen würde und wegschmeißen. Die gebe ich vielleicht irgendwie meinem Neffen oder sonst irgendwas, keine Ahnung. Die bleiben aber irgendwie am Leben. Die habe ich schon gebraucht, gekauft irgendwie so. Die hatten vorher schon 10 Vorbesitzer, keine Ahnung. Das ist ein relativ nachhaltiges Produkt. Wobei ich aber sagen muss, wir sollten uns nicht in die eigene Tasche lügen. Es ist aus Öl produziert, insofern auch umweltschädlich. Mhm. So. Das ist also schon mal ganz klar. Der dritte Aspekt ist Computer, Festplatten, Clouds, der ganze Kram, wo wir digital unsere Musik heutzutage speichern, führt nicht nur dazu, dass wir Probleme haben, die Files wiederzufinden und irgendwie Artwork dazu zu sehen und Produzentenverbindungen nachvollziehen zu können, weil wir meistens vergessen, dazu zu schreiben, wer der Produzent war oder sonst irgendwas. Also man hat nicht mehr so diese Vernetzung. Das ist der eine Aspekt. Aber der andere ist, diese Computer und Festplatten und Cloud, die wir jeden Tag digital zum Abspeichern benutzen, verbrauchen so viel Strom. Also es ist wirklich enorm, dass es genauso wenig nachhaltig ist, wie eine Quecksilber-CD oder ein Vinyl zu machen. Das Vinyl ist für mich, wenn es ein Musikliebhaber ist, immer noch das beste Format, weil man es weitergeben kann und es wahrscheinlich, wenn man es halbwegs vernünftig pflegt, nicht kaputt gehen wird. Also man kann es immer weiter benutzen und weitergeben. So, das ist der Punkt zur Nachhaltigkeit. Also alle 3 Formate, die wir heute kennen, da kannst du jetzt noch das Tape dazu nehmen, ja. Da ist auch Quecksilber drauf. Also insofern.
0: Wie ist da, du machst ja auch mit Tape, ne? Also hast so also Bandmaschinen und so weiter. Wie ist da deine Erfahrung mit der Materialbeständigkeit? Löst sich das auch irgendwann auf,
1: diese einzelnen Schichten? Das löst sich natürlich irgendwann auf. Also ich habe jetzt gerade irgendwie für Alphaville den kompletten Backkatalog neu gemastert, der alles von Originalbändern aus den 80ern auf meiner Maschine wieder überspielt wurde. Mhm. Die waren natürlich in einem hundsmiserablen Zustand auch teilweise irgendwie so. Aber wenn ich auf Band aufnehme, dann ist das ja nur temporär. Ich hab eine gewisse Anzahl an Bändern, die benutze ich immer wieder, überspiele die lösche die wieder, überspiele sie. Das ist ja ein Soundeffekt letzten Endes. Okay, also ich kaufe keine neuen Bänder dazu, ich benutze immer weiter. Ja. So. Das ist immer wie mit allem der Umgang mit dem Material. Ich habe nichts dagegen, ein Band zu benutzen. Ich habe auch nichts dagegen, ein Vinyl zu benutzen. Aber die CD ist letzten Endes wirklich das, was obsolet ist. Weil, wie gesagt, Quecksilber, sie verrottet nach ungefähr 25 Jahren, gehen die meisten kaputt. Gerade wenn du so zufälligerweise, wenn dein CD-Regal an der Wand auch noch im Sonneneinfallwinkel von außen durchs Fenster steht, gehen sie noch schneller kaputt. Und diese ganze Computergeschichte, finde ich, frisst so viel Strom, genauso wie Bitcoins. Ist jetzt ein blöder Vergleich, aber das ist eine interessante Währung. Ich finde das alles super spannend, aber es ist nicht nachhaltig. Also all das ist nicht nachhaltig. Was nachhaltig wäre, wenn wir alle tatsächlich nur noch auf Live-Konzerte gehen und uns das alles irgendwie auf der Bühne ohne Strom. Aber das ist ja alles klar. Quatsch.
0: Ja.
1: Worüber reden wir hier?
0: Ja.
1: Da gibt es andere Probleme, die wir ökologisch in der Welt haben, als Vinyl. Ja. Also ein Auto verbraucht definitiv mehr Verbrennungsmotor, verbraucht definitiv mehr Zeug, was schädlich ist, als alles andere. So, das war zur Nachhaltigkeit. Dass die Clubs irgendwie keine Plattenspieler mehr da stehen haben und so weiter, ist natürlich auch zum Teil diesem Reisewahnsinn geschuldet. Ne? Irgendwie so, wenn du als DJ am Wochenende, Freitagabend spielst du in Berlin, Samstagabend spielst du in London, dann geht's weiter nach New York, von da geht's weiter nach Tokio, von da geht's weiter nach Mexico City oder sonst was, was ja einige große DJs tun. Da willst du nicht 50 Kilo Gepäck dabei haben. Das wird unerschwinglich, auch von den Transportkosten her. Ne? So, das haben DJs dann irgendwann mal eingeführt, dass sie eben immer mehr digital spielen, und die Clubs haben dann darauf reagiert und sagten, ich brauche jetzt dann auch keinen Plattenspieler mehr. So. Das ist eine traurige Geschichte. Ich finde es halt, klanglich gesehen macht es nicht wirklich einen Unterschied. Eine gut gemasterte digitales File klingt genauso gut im Club, eher sogar noch lauter als Vinyl. Aber dieser Lautheitswahn bei digital geht mir dann schon masteringmäßig so ein bisschen gegen den Strich, weil das wirkt wahnsinnig ermüdend. Vinyl war halt sehr dynamisch und man konnte stundenlang der Four-to-the-Floor-Bassdrum folgen. Und heute, wenn ich im Club stehe und da spielt ein DJ 3 Stunden lang digitale Files, die auf -5 Luft gemastert sind oder irgendwie sowas, was wahnsinnig laut ist, dann gehe ich nach spätestens einer halben Stunde vom Dancefloor und sage, das ist mir jetzt einfach zu heftig.
0: Ja.
1: Ja, so. Also die Klangqualität leidet aufgrund der Ohrbelastung so ein bisschen darunter. Finde ich auch schade.
0: Absolut.

0: Sind das so arrangierte Tracks oder hast du, jammst du dich da so ein und das ist dann irgendwie eine Session von einer gewissen Zeit und du hast...
1: Es ist so eine Mischung eigentlich, wenn ich das einfach formulieren will, es ist eine Mischung aus allem. Also du fängst, zumindest damals irgendwie, da war ich ja auch noch neu, das mit meiner Selbstfindung und musikalischen Richtung und so weiter. Das fängt halt immer mit so einer Idee an, mit so einer Vorstellung. Damals war das sehr architekturbelastet irgendwie so. Berlin war ja an Ende der 80er Jahre, Anfang der 90er Jahre, gab es ja wahnsinnig viele Freiflächen. Potsdamer Platz war ja noch Brachland und so weiter. Du bist hier durch irgendwie eine kleine Straße gegangen und kamst auf einmal in eine Straße, die gigantisch groß war. Du bist vorne ins kleine Tacheles rein und dahinter war ein riesiges freies Feld mit Schrottskulpturen und Gott weiß was irgendwie so. Das hat viel für mich mit Dub zu tun. Also Dub ist ja ein kleiner Sound, wird irgendwo gespielt mit vielen Effektgeräten auf einmal modifiziert und multipliziert. Delays, Hallräume, Chorus, Gott weiß was irgendwie so. Und das war so ein bisschen für mich genau das gleiche wie damals bei meinen Erlebnissen in Berlin. Deswegen hieß ja auch eines der Stücke auf dem ersten Album Berlin. Dieses, du gehst irgendwo raus und siehst auf einmal was ganz anderes, was viel größer ist. Und das explodiert. Und das habe ich versucht, in die Musik zu übertragen. Aber das hat viel mit Forschung und vor allen Dingen mit Warten zu tun. Also Musik komponieren hat was mit Warten zu tun. Du schreibst irgendetwas, löscht es, nimmst Spuren raus, machst wieder was Neues rein, bis du irgendwann einen Loop hast, der, egal wie lang, irgendwie 32 Takte oder 64 oder 100, keine Ahnung, irgendwie so, der so lange funktioniert, dass du da stundenlang davor sitzen kannst und sagen kannst, hey, das Ding wird nicht langweilig. Und da hast du dann den Punkt erreicht, wenn das passiert. Aber das hat viel mit Aussitzen zu tun. Da gehen bestimmt 20 Ideen im Bach runter, bevor eine kommt. Ja, also es ist ein Geduldsspiel so ein bisschen. Und das, es hat aber eine Schematik. Also du hast immer diese Idee im Kopf, die du vorher in der Stadt entwickelt hast oder dann später bei Wald habe ich diese Ideen im Wald oder in der Natur entwickelt mit Rhizomatik, Wurzeln, die überall hingehen und ganz unterschiedliche Wege bilden. Ich bin kein Mystiker, ne? Also ich möchte jetzt hier nicht den Wald glorifizieren. Das ist rein visuelle, ne? Da ging es mir wirklich um dieses, die Natur vernetzt sich mit allem, was sie will und macht und tut. Und so
0: ist es ja auch, genau.
1: So ist es. Ne? Ja. Und diese Multilayer und komplexen Strukturen, die habe ich dann versucht, auf dem Album Wald dann auch einzubauen. Also die Idee ist immer da und da musst du dich rantasten, bis du den Sound hast, der das repräsentiert. Und dann wird es ein Selbstläufer. Dann geht es auf einmal ganz schnell. Ratzfatz und dann hast du die Idee und dann kommt der Bass dazu oder manchmal auch ist der Bass schon da und dann kommt der Chord dazu. Und dann greift das einfach so auf eine natürliche Art ineinander. Und dann entwickelst du ganz viele kleine Details, die bei mir natürlich auch zufallsgeneriert sind, weil ich lasse gerne auch Sachen zu, die ich mir nicht ausgedacht habe, die aber einfach als Nebenprodukt erscheinen, die ich dann höre und wo ich dann sage so, boah, finde ich spannend, lasse ich einfach mal drin.
0: Feedbackschleife oder so. Wenn
1: irgendwas oder einen falschen Knopf aufgedreht oder den Minimoog irgendwie falsch angemacht oder so, keine Ahnung.
0: Ja.
1: Und dann passiert das, wie bei Modularsystemen auch irgendwie. Ne? Also das Schöne am Modularsystem oder am Minimoog oder am MS-20 oder so ist, dass du da nichts abspeichern kannst. Mhm. Also heute gibt es natürlich digitale Oszillatoren und so, wo du Sachen vorspeichern kannst und so weiter. Aber das finde ich langweilig. Ich reiße immer alle Kabel wieder raus und stecke wieder alles neu. Genau. Und im besten Fall baue ich auch die Reihenfolge der Module um.
0: Ja.
1: Dann wird es eigentlich immer relativ interessant.
0: Ja.
1: Brian Eno hat mal gesagt, irgendwie, bevor er anfängt, mit einem Synthesizer zu arbeiten, erstmal das Manual liest, hat was grundsätzlich falsch verstanden.
0: Mhm.
1: Und das würde ich 1:1 so unterschreiben. Ich habe noch, glaube ich, noch nie, doch, ich habe einmal ein Manual gelesen, weil ich ein Microwave 1 habe, Waldorf Microwave 1, den man abspeichern kann. Und ich wollte irgendwann wollte ich dann doch für Live-Shows wissen, wie kann ich das jetzt abspeichern.
0: Ja.
1: Da habe ich dann Speichern gelesen, aber alles andere habe ich, glaube ich, nie.
0: Also das habe ich im Interview mit Wolfgang Vogt auch gehört und der hat auch gesagt, er hat noch nie in seinem Leben eine Bedienungsanleitung gelesen. Aber wenn du auf so einem Niveau unterwegs bist, auch mit dem Master, ist wirklich, das machst du alles intuitiv und von den, also hörst einfach zu, was passiert und kennst daher die Funktion?
1: Ja, also ich kann...
0: Also selbst von so einem Weißkompressor oder so?
1: Gut, ich habe das Prinzip eines Kompressors verstanden oder eines Limiters. Ich habe auch verstanden, was ein EQ macht. Habe auch verstanden, dass ein analoger Stereo-EQ eine Phasenverschiebung mehr beinhaltet als ein weiß-linear phasenfreier EQ. Das habe ich schon verstanden. Ne? Klar, aber ich kann dir nicht erklären, was da elektrisch abläuft. Nee, kann ich nicht. Ich höre hin.
0: Ja.
1: Also ich weiß, wenn ich... Ich weiß einfach, die grundtechnischen Grundbedingungen, die kenne ich. Und dann gehe ich hin und sage, okay, ich würde die Kickdrum kürzer machen. Also was macht man dann irgendwie? Man guckt eben, dass das Release das möglichst abschneidet nach unten raus irgendwie, ne? Also dass sie halt kürzer wird, ne? dass der Kompressor schneller zumacht, dadurch wird sie kürzer. Ja, wenn da zu viel Attack drauf ist, gehe ich hin und sage, ich mache jetzt die Attack-Zeit des Kompressors entsprechend reguliere ich so, dass sie frühzeitig auf diesen Block, wenn dieses Bassdrum Pedal auf die Membran der Bassdrum trifft, einfach abgeschwächt wird. Transientenformation, also Deformation eigentlich. Ne? So. Aber was das technisch bedeutet, elektrisch, interessiert mich nicht. Warum? Das weiß das Gerät ja selber.
0: Genau. Wir hören noch mal ein bisschen Musik. Und sind dann gleich wieder zurück.

0: man das hin über so einen langen Zeitraum, dass man so, dass man da mit Leidenschaft dabei bleibt? Oder ist es noch eine Leidenschaft für dich? Oder ist es eher schon Richtung, also eigentlich ein Handwerk sozusagen?
1: Na, es ist beides. Also wenn ich master, ist es ein Handwerk und Leidenschaft. Weil ohne Leidenschaft würde ich, glaube ich, nicht mastern. Weil wenn du da keinen Spaß dran hast, an andere Leute Musik rumzuschrauben und das zu optimieren, dann solltest du den Job auch nicht machen. Dann wird irgendwie, keine Ahnung, Banker oder so, wo du wirklich nur abarbeitest. Ja, und so. Das fände ich total bescheuert, die Idee. Also die Leidenschaft habe ich noch immer. Auch beim Musik hören habe ich die Leidenschaft. Auch bei Konzerten gucken oder im Club gehen habe ich die Leidenschaft. Bin jetzt ein bisschen älter, ich gehe jetzt nicht mehr so oft. Ich muss jetzt nicht mehr jeden Freitag, Samstag durchfeiern. Irgendwie so, das habe ich alles gehabt. Das brauche ich jetzt im Augenblick nicht, weil es mir auch so ein bisschen Energie für meine Arbeit nimmt, wenn du zu viel Musik hörst. Es ist aber in der Tat ein Problem, wenn du so viel Musik hörst wie ich, im Mastering-Studio, dass du dann oft abends keinen Bock mehr hast, an deine eigenen Sachen zu gehen und dann so am Wochenende eher arbeitest oder dir Zeit freischaufelst und sagst, ich master jetzt mal 2 Tage nicht und mach mein Zeug. Das war aber bei mir immer schon so, dass in der Zeit, wo ich an meinem Album arbeite, ich auch nie Musik höre, weil ich immer Angst davor habe, ich höre da was und adaptiere das und spiele das sozusagen unbewusst nach und dann ist es etwas, was schon existiert. Okay, ja. Ich versuche immer so meinen Kopf freizukriegen. John Hassell, der jetzt leider gestorben ist, irgendwie ist ein Jazzmusiker gewesen aus Los Angeles, den ich sehr bewundere über lange, lange Jahre. Der hat mit Brian Eno gearbeitet, mit Roxy Music, Bill Laswell und Gott weiß was. Und ich habe mit ihm auch mal eine Platte gemacht. Und der hat mir immer seine Sachen geschickt. Auch die letzte, das letzte Album letztes Jahr, irgendwie hätte ich eigentlich mastern sollen. Und er sagte, und was machst du? Und so. Und dann habe ich gesagt, ich schicke dir mein Zeug. Und dann sagt er, bloß nicht. Ich bin gerade dabei, mein Album fertig zu machen. Ich will nichts anderes hören. Ja, so. Und das ist genau das, was ich auch denke. Also es gab mal so eine Zeit, um

0: Touren nicht kann. Jetzt habe ich letztes Jahr Fading rausgebracht und ich habe jetzt schon fast ein neues Album fertig, was aber wirklich diesem langen, kalten Berliner Winter zu schulden ist irgendwie und man nicht reisen konnte und nirgendwo Konzerte geben kann und so. Und dann, da habe ich einfach dann wirklich weitergearbeitet.
1: Da ist wahrscheinlich sehr viel mehr Musik entstanden in den letzten 12 Monaten als sonst im Vergleich, ne, bei vielen.
0: Was ich auf jeden Fall gesehen habe in den anderthalb Jahren Corona jetzt, dass viele Kollegen, die eigentlich so ein DJ-Business 12-Inch, 2-Trecker, 4-Trecker machen, irgendwie so aus Werbungsgründen, damit sie eben immer weiter gebucht werden, irgendwie auf einmal sich hingesetzt haben und Alben gemacht haben. Mhm. Das habe ich gesehen, ja. Und das ist auch gut so, weil ich glaube, dass da ganz, ganz viele DJ-Kollegen draußen sind, die einfach aufgrund von Zeitmangel ihr Talent gar nicht voll ausschöpfen. Da sind so viele Leute dabei, die richtig tolle Musik machen können und einfach gesagt haben, ich muss aber immer spielen und ich muss das jetzt nachlegen, ich mache jetzt nur eine 12-Inch. Mhm. Hat mich eigentlich so ein bisschen gefreut. So einer der wenigen positiven Aspekte von dieser Pandemie, die wir da mitnehmen.

0: kommt das Thema Wissensvermittlung, also so an nachkommende Generationen. Also ich kann mir schon vorstellen, dass dann auch ein gewisser Reiz darin liegt, dass man sagt, ja, vielleicht ist es auch ein gutes Thema, das, was ich gelernt habe in all den Jahren, auch weiterzugeben an junge Leute, die vielleicht wieder mit neuen Ansätzen kommen oder auch davon profitieren können. Findest du das wichtig, dass man auch junge Leute ranzieht an die Sache? Also elektronische Musik hat ja durchaus das Potenzial dafür auch, ne? Dass man es weitergibt.
1: Also ich halte das für absolut lebenswichtig. Also erstens, wenn ich nicht bestimmte Mentoren gehabt hätte, als ich jung war, irgendwie hätte ich bestimmt viel länger gebraucht, dahin zu kommen, wo ich bin. Oder vielleicht hätte ich es auch gar nicht geschafft, irgendwie, keine Ahnung. Ich habe ja, wie du gerade sagtest, auch viel Dozentenjobs gehabt oder Stellen gehabt. Berklee Institute in San Francisco, Glasgow Music University, irgendwie auch AKG, dieses Scholarship-Ding, was die mal eine Zeit lang hatten, habe ich unterrichtet. Irgendwie so. Ich mach das also relativ, oder ich habe es vor Corona relativ oft gemacht. Irgendwie so. Und ich halte das für absolut lebensnotwendig, dass die jungen Leute zu den Älteren kommen können und über ihre Schwierigkeiten reden und wir ihnen vielleicht irgendwie aufgrund unserer Erfahrung einfach sagen, hier, versucht das mal oder versucht das oder wie auch immer, irgendwie sowohl im einfachen Umgang mit dem Business, also Vertragsgeschichten, wie rede ich mit Promotern, wie rede ich mit meiner Plattenfirma, wo sollte ich zustimmen, wo sollte ich sagen, nee, hallo, das ist jetzt Ausbeuterei irgendwie, das muss man auch alles erstmal lernen. Und darüber hinaus ist es halt auch so, dass zum Beispiel ich es immer genossen habe, was heute leider nicht mehr so oft stattfindet, weil Thema Festival, ne? Also viele Festivals sagen heutzutage, ihr Älteren, ihr habt jetzt schon so oft bei uns gespielt, wir nehmen jetzt nur noch die Jüngeren. Ich habe aber immer davon profitiert, auf einer Bühne zu stehen, auf einem Festival, wo ein junger Produzent vor oder nach mir gespielt hat, weil ich profitiere von deren Energie, die ich ja gar nicht mehr habe. Ich bin da schon relativ abgebrüht dann irgendwie so, du hast alles gesehen, du hast Clubs durchgelebt und so, du hast Partys gemacht ohne Ende. Ich fand das immer total spannend zu sehen, wie junge Leute mit Musik umgehen und welche Energie die an den Tag legen. Und die jungen Leute haben oft zu mir gesagt, ey, ich fand das total toll, dass du da gespielt hast, weil du hast so eine Gelassenheit, wenn du da auf die Bühne gehst und wie du mit dem Tonmann redest und wie du dein Set aufbaust, irgendwie so. Ich bin da total panisch und nervös und so weiter. Wie machst du das? Ja, so. Ich halte das für total wichtig, dass jung und alt, ich bin ja auch nicht alt, aber

0: ein bisschen älter, dass wir gemeinsam uns unsere Fähigkeiten vermitteln. Und ich sehe das durchaus wirklich in einer Wechselwirkung. Die Jungen bringen mir so viel bei und ich kann denen so viel beibringen, dass es einfach lebensnotwendig ist, zu unterrichten, Leuten zu erklären, gemeinsam auf der Bühne zu stehen, vielleicht auch mal ein Projekt anzufangen gemeinsam oder wie auch immer. Ich habe in Minsk, in Weißrussland vor 10 Jahren oder schon länger, ne, 15 Jahre glaube ich, haben wir mal im Unsound Festival aus Krakau Unsound Minsk gemacht und da haben wir mit jungen Leuten zusammen in Minsk Kollaborationen angefangen. Und das war so ergiebig für beide Seiten. Das war einfach Wahnsinn. Mhm. Ja, ich bin mit denen heute noch in Kontakt irgendwie. Das ist einfach total spannend.
1: Ja, gerade ist ja auch immer mal so, durch jetzt aktuell hier mit den neuen Möglichkeiten medial kann man ja viel mehr verfolgen und irgendwelche verrückten neuen Leute aus der Ukraine oder Russland sitzen da im Kämmerlein und zeigen, wie sie mit 3-4 Geräten total abgefahrene Musik machen. Ist ja auch durch die Limitierung der Mittel, wenn man anfängt, hat man oft noch keine Kohle oder kennt sich vielleicht auch noch nicht so gut aus und fängt erstmal mit 1-2 Sachen an, rumzuschrauben und da entstehen ja auf die coolsten Sachen. Also wenn man so Musik hört von Leuten von jetzt, wurde schon so alles ausproduziert mit der ganzen Erfahrung, die man so gesammelt hat. Und wenn man dann mal 10, 12 Jahre zurückguckt, was die da für Sachen rausgebracht haben, die waren viel wilder vielleicht oder viel experimenteller, weil man einfach noch nicht so viel wusste und drauf losgespielt hat denn, ne, oder probiert,
0: ja,
1: hat.
0: Genau,
1: das ist ja unheimlich frisch auch.
0: Ja, genau das meine ich. Als ich die Trilogie geschrieben habe, hatte ich einen Minimoog, eine 808 und ein Space Echo und den Waldorf Microwave. Ich hatte also total limitierte Mittel und einen 16-Kanal Mackie-Mischer. Eigentlich so das Billigste, was es auf dem Markt gab. Und ich habe wirklich einfach nur gemacht. Das war mir scheißegal. Mhm. Ja. Overdubs, selbe Instrument, immer wieder irgendwie so, bis das irgendwie geklungen hat. Und das war es dann.
1: Ja, ist ja auch oft so, dass man dann einfach die, also ich finde, dass man hört es auch in der Musik, ob das so aus frei von der Leber wegkommt oder ob es dann eben total detailliert ausproduziert ist und sowas ja auch interessant sein kann, durchaus.
0: Ja, also diese Energie, ne? Ja. Also wenn du 25 bist und fängst an mit dem ganzen Scheiß, dann kümmert dich diese ganze Geschichte, die dann später, wenn du ein bisschen Erfolg hast, einfach dazukommt, kümmert dich noch gar nicht. Also auf einmal sagt die Plattenfirma, du, das Album geht in England gerade oder in Amerika war ich auf Platz 1 der CMJ Radio Charts für 6 Monate, irgendwie so mit meinen 3 Alben. Irgendwie so, dann heißt es irgendwie, ja, du musst nochmal auf Tour gehen, musst nochmal machen. Und wir brauchen einen Remix, wir brauchen das, wir brauchen dieses, wir brauchen jenes, irgendwie so. Und auf einmal denkst du so, hä, ich hab doch bloß meinen Scheiß gemacht, irgendwie so. Dass je älter du wirst, irgendwann kippt das dann um, weil du das alles im Hinterkopf hast und dir überlegst, irgendwie, wenn das Album jetzt gut ist, dann kommen Remixe, dann kommt Tour, dann kommt Promotion, dann kommt dieses Marketing und der ganze Kram. Du weißt also vorher schon, auf was du dich da einlässt irgendwie so. Und das denkst du auch so ein bisschen beim Produzieren schon mit. Und da wird es echt kompliziert. Mhm. Da wird es dann echt kompliziert, weil das, wenn du dann nicht wirklich ein relativ stabiler Charakter bist, der sich nur um seine eigene Musik kümmert, dann fängst du eben an zu sagen, ja, scheiße, dann mache ich halt das Album irgendwie nächstes Jahr irgendwie so, jetzt gehe ich erstmal spielen. Dann nehme ich auch das Geld mit und blablabla und so. Das ist so ein tückisches Feld. Also du brauchst schon Charakterstärke und eine innere Gelassenheit zu sagen, ich mache das jetzt und dann kümmere ich mich aber auch wieder um das Schreiben von neuer Musik. So. Das ist auch etwas, was wir jungen Leuten mitgeben können, wenn du diese ganzen Folgeerscheinungen dann irgendwie kennst. Dann kommt Steuer dazu, dann kommt irgendwie Auslandsteuer dazu, dann kommt irgendwie Organisation von Flugreisen dazu, dann hast du auf einmal eine Booking-Agentur, die wollen auch noch mitverdienen und so. Das musst du auch alles verarbeiten als junger Mensch und du musst damit umgehen können. Und da kann man, glaube ich, viele Fehler vermeiden, wenn man da den richtigen Ansprechpartner im Vorfeld schon hat. Irgendwie. Mhm. Ich Ich erinnere mich an eine Geschichte, irgendwie, da war ich glaube ich 21 oder so. Da habe ich in Düsseldorf mit meiner ersten Band, das war nicht meine erste Band, aber die erste Band, mit der ich Platten aufgenommen habe, irgendwie so. Da war ich in einem Studio, wo ich auch als Praktikant so immer wieder mal hingegangen bin und zugeguckt habe, damit ich was lerne. Und da meinte der Sound Engineer, das war Skyline Studio in Düsseldorf, ziemlich großes Mastering- und Produktionsstudio. Ich habe immer auf diesen Analyzer geguckt, ne? Also der mir zeigt, welche Frequenzen sind da jetzt gerade drin. Und irgendwann guckte der mich an und sagte, du sollst nicht gucken, du sollst hören. Dieses Ding da unten ist nur dazu da, dass du ganz am Ende nochmal drauf guckst, ob du irgendetwas überhört hast. Wenn du es nicht hörst, hilft dir die Kiste auch nicht weiter. Und das war für mich so ein einschneidendes Moment. Immer erstmal hören.
1: Und so kann man auch wunderbar ein Modulsystem erforschen und die Funktion der Module, indem man einfach mal rein, Kabel reinsteckt, mal dreht. Ne?
0: Wenn nichts passiert, hat man es ins falsche Loch
1: ja,
0: gesteckt.
1: Genau, kann auch passieren, aber dann kein Problem. Hast du mal mit anderen zusammen in Kollaboration auf der Bühne gestanden im elektronischen Bereich oder...
0: Ich bin nicht so wirklich so der große Kollaborateur, muss ich sagen, irgendwie, weil ich bin langsam. Bis ich mich entscheide, etwas gut zu finden, sind die anderen immer schon so genervt und gehen nach Hause und trinken irgendwas oder besuchen ihre Freundin. Insofern, ich in meiner Bandzeit in Düsseldorf und Köln habe ich das natürlich gemacht, klar. Und dann habe ich irgendwann zwischen 2006 und 2011 hatten wir dann das Pol Trio. Das war dann aber mit Schlagzeug, Bass und Elektronik, wo ich so, da war nicht das Ziel, da Platten mitzumachen. Das war nur die Idee, auf der Bühne miteinander spielen, mehr nicht. Damit sind wir 6 Jahre auf Tour gegangen und das hat super funktioniert irgendwie so. Fand ich total spannend. Ich habe auch mal mit Elektronikern kollaboriert irgendwie. Das war aber nie so richtig ergötzend von meiner Seite aus, weil wie gesagt, ich bin, die meisten sind relativ schnell und ich bin sehr, sehr langsam und deswegen hat das nie so hundertprozentig funktioniert. Aber das betrifft jetzt wirklich nur mich irgendwie. Grundsätzlich finde ich das lebenswichtig. Wer das kann, finde ich super, wenn das macht.
1: Ja, und auch ja, ein unheimliches Glück, wenn man jemanden findet, mit dem man eine gewisse sprachliche Ebene musikalisch hinbekommt und im besten Fall sich nur kurz anguckt und ungefähr weiß, wie es läuft. Und das ist schon eine sehr erfüllende Sache. Also sollte man auch auf jeden Fall junge Leute ermutigen, dass sie da nicht zurückschreuen, auch mit anderen Leuten was zu probieren, Austausch.
0: Die müssen mit anderen, also wie gesagt, jeder, der irgendwie tatsächlich das kann, soll das bitte ausgiebig machen.
1: So. Ja. Okay, Stefan, ganz herzlichen Dank für deine vielen Ansichten und
0: wieder zu viel gelabert wahrscheinlich.
1: Nee, es ist genau richtig. Ist ja, dazu sind wir ja da, dafür bin ich ja hergekommen. Ja, vielen Dank.
0: Ja, vielen Dank dir irgendwie und viel Glück bei der Superboost. Ich hoffe, das wird alles so laufen, wie wir uns das jetzt wünschen.
1: Ja, und da werden wir uns ja wiedersehen.
0: Da werden wir uns dann wiedersehen.
1: Auf der Bühne, freuen wir uns schon drauf.
0: Ja, ich auch.
1: Konzert von dir.
0: Mein erster Gig seit anderthalb Jahren. Ah.

0: So, willkommen zurück. Schön, dass ihr da seid, schön, dass ihr zuhört. Wir sind gerade in Woltersdorf, zu Gast bei Radio Woltersdorf, Super Radio. Wir sitzen hier, es dämmert so langsam draußen und trinken alkoholfreies Bier. Ich habe gerade zwei Platten ergattert neben einem Plattenladen.
1: Gedickt,
0: während das Interview lief. Und ja, lustigerweise stand da auch noch eine Overdrive-Platte, die wir vorhin gehört haben. War auch nämlich auch eine Overdrive-Platte. Und jetzt habe ich mich wahnsinnig gefreut, dass ich noch eine habe in meiner Sammlung.
1: Dann gab es noch eine zweite, ne, von der Firma X-Connection, bei der wir dann auch die Anweisung befolgt haben, die auf der Platte stand. Was waren das nochmal?
0: Nur leider war da keiner mehr erreichbar. Ich muss die mal kurz suchen, habe ich die dann hingestellt?
1: Es steht, wehe, wenn die jemand im Radio spielt, ohne zu fragen. Oder im Fernsehen, immer.
0: Ohne zu fragen. Auf dem Cover steht, wehe, das kopiert einer oder spielt einer im Rundfunk bzw. Fernsehen, ohne zu fragen, Ausrufezeichen. Ja. Das habe ich wirklich noch nie irgendwo gelesen.
1: Die ist von 1995, von X-Connection. Und da ist eine Telefonnummer aus Grevenbroich drauf. Und André hat auch angerufen, aber die Nummer ist nicht vergeben mehr.
0: Genau.
1: Wir hatten ja ein bisschen gehofft, dass wir die Oma von X-Connection.
2: Frau X-Connection.
1: Spreche ich mit Frau X-Connection?
2: Aber können wir sie dann jetzt eigentlich dann spielen, ungefragt? Oder sind wir dann damit jetzt abgesichert?
0: Ich
2: oder?
0: Weiß nicht, habt ihr gute Anwälte? Ich nicht.
2: Vielleicht ist sie jetzt unspielbar, wenn die Nummer nicht mehr existiert.
1: Also ich würde sagen, die können sich freuen, wenn jemand diese Platte im Radio spielt.
2: Gucken wir mal.
0: Ich würde es jetzt nicht wagen. Außerdem wir wollten ja noch was zu Superboost sagen. Wolltest du noch was sagen?
2: Ich wollte noch mal kurz sagen, dass wir eben das Gespräch mit Stefan Bethke gehört haben und wollte noch mal abschließend, falls für alle, die später eingeschaltet haben, ausdrücklich empfehlen, seine Musik anzuhören. Es waren ja auch ein paar Stücke während des Gesprächs immer mal zu hören. Die haben so schöne Namen wie Erinnerung, Taxi, Stadt, Wurzel, Überfahrt und die aktuelle Single 2021 auf dem Label Mute Records rausgekommen, namens Rost. Das sind so Namen, die ich mir auch ausdenken würde, wenn ich das müsste. Und kann ich wirklich empfehlen, die nochmal ausführlich zu hören. Wir mussten sie natürlich ein bisschen kürzen, um das Interview nicht zu sehr ausufern zu lassen. Insofern gerne nochmal rein und auch seine Langspielplatten 1 bis 3. Richtig schön schubbiger, tiefer Dub-Sound. Der in der richtigen Stimmung eigentlich einen perfekten Hintergrund zu so einem schönen Sommerabend anbietet. Es gibt auch im Internet übrigens, wer sich noch mehr über die technischen Aspekte informieren will, tolle Videos auch mit ihm, nicht zu knapp 20, 30 Minuten lang. Mastering-Studio, wo es richtig in die Tiefe geht, auch wie er da zu Werke geht, für alle, die da Interesse haben. Genau, cool. Und beim Stichwort Mute sind wir tatsächlich bei unserem nächsten Thema oder im nächsten Teil. Wir sind ja unmittelbar verbunden mit einer Veranstaltung, einer Fachmesse für elektronische Musikinstrumente namens Superboost. Und die wird im September wieder stattfinden. Haben wir da Neuigkeiten? Im Fez Berlin, genau. Es gibt auch Tickets aktuell. Wer Interesse hat und zufällig in Berlin ist, ist sehr gern gesehen. Herzlich willkommen. Wir freuen uns über jeden interessierten Gast. Man kann da auch richtig viel ausprobieren. Das ist eigentlich das Motto und der Kern der ganzen Angelegenheit. Selber schrauben, selber testen, sich mit den Herstellern der Instrumente unterhalten und einfach mal eintauchen in die Welt der Sounds. Sehr abgefahrenes Erlebnis für jemanden, der noch nicht da war. Und wir haben natürlich auch ein angebundenes, tolles Festivalprogramm von Maren organisiert und zusammengestellt. Können wir denn schon was sagen für dieses Jahr, wen wir auf den Bühnen sehen und hören werden?
0: Ja, so es geht voran im Programm. Die Safety First Edition, die wird ja diesmal vor allen Dingen hauptsächlich draußen stattfinden. Es gibt ja im Innenbereich auch Programm bzw. herstellende Firmen, die ihre Produkte präsentieren. Und der Rest wird sich eher draußen konzentrieren. Also wir haben dieses Jahr zum Beispiel den K1-Floor gar nicht. Da werden auch Aussteller sein. Also der fällt weg. Dafür haben wir draußen was Tolles Neues erschaffen. Und zwar die Finnbühne an den Finnhütten. Da gibt es nachmittags ein Gesprächskonzert und abends machen wir dann eine Kollaboration mit Tresor Berlin. Die wurden ja dieses Jahr 30 Jahre. Und wir dachten, das passt ganz gut zusammen. Also die machen da abends 20.30 Uhr ein Konzert jeden Tag. Und da spielt unter anderem auch die Carlotta. Und die ist ja auch eine gute Freundin aus diesem Synthesizer-Fachgeschäft. Und die spielt auch noch mit ihrem Studio-Kompagnon Stefana als Kid Moon draußen. Wollen wir mal was von Carlotta spielen?
2: Ja, unbedingt. Wollte ich gerade fragen. Hast du was dabei?
0: Ja, ist da auf meinem Stick.
2: Ah, okay. Sorry, ich muss. Genau. Kid Moon wollte ich noch sagen, die Kooperation, das hat einen ganz starken visuellen Anteil. Ne? Die machen mit diesen Videomodulen ganz viel. Ne?
0: Genau, aber das wird ja diesmal Teil tagsüber sein. Von daher werden wir da nicht so viel mitbekommen. Aber die sind auch so als Live-Act wahnsinnig toll. Ja. Normalerweise machen die aber auch viel audiovisuell. Die werden, glaube ich, tagsüber 14.30 oder 17.30 spielen. Von daher wird dann nur nicht so viel visual zu sehen sein. Ja.
2: Okay, hören wir mal rein. Ich drücke mal auf Play.
0: Ja.
2: Wie heißt die nochmal?
0: Carlotta.
2: Entropy to Syntropy.
0: Genau, auf Trip rausgekommen. Letztes Jahr.

0: Jetzt haben wir ganz verpasst hier in unserem Gespräch hier, unserem vertieften Gespräch, wieder einzuschalten. Genau, das war Carlotta und wir freuen uns schon ganz doll. Endlich klappt's mal. Wir sollten ja auch schon 1999. Genau, was haben wir jetzt für ein Jahr? 2021. Genau, letztes Jahr sollte ja Super Bowl sein, ging ja nicht. Und da sollte die Kid nun auch schon spielen. Und ja, diesmal kriegen wir es hin. Genau, wer ist da noch dabei? Also auch die Caroline Eick wird wieder spielen.
1: Oh, ganz besonders.
0: Ganz besonders, ganz toll. Ganz tolle Frau, die viel mit ihrer Stimme und dem Theremin arbeitet.
1: Darf ich dir kurz sagen, also da damals wusste ich gar nicht so richtig, wie ich das einordnen soll und war auch total gespannt, wie das ankommt. Also ich glaube 2018 hat sie zum ersten Mal gespielt oder vielleicht sogar schon 17 beim ersten Mal. Und es ist ja schon, sagen wir mal, ein ganz anderer Stil, eine ganz andere Art, wenn man jetzt das restliche Programm so sieht und sehr virtuos und wirklich fast schon aus dem klassischen Bereich. Ne? Mhm. Und am Ende war eines der heiß umjubelsten Konzerte. Also war es sauvoll erstmal. Also es lief am Tag, mittags, nachmittags. Ja, ja. Und ist total gut angekommen und totale Begeisterung ausgelöst. War ich sehr überrascht, fand ich schön. Also weil das natürlich dann auch so einen kleinen Gegenpart zu dem sonstigen Gezwirbel und eher ja, rhythmischen Sachen da darstellt. Ne?
0: Ja, ich fand ja schon ihr Video für die Home Edition total toll. Mhm. Ja, freue mich, sie auch kennenzulernen. Das ist wirklich eine ganz tolle Frau. Ja, wen haben wir denn noch? Abends wird es auf der Seebühne um 19:30 Uhr haben wir eine Kollaboration mit Mood Records. Da werden wir mehr Infos rausgeben, wenn es soweit ist und wir die Künstlerinnen ankündigen wollen und können und möchten. Aber ja, auf jeden Fall eine ganz tolle Selektion an Artists, die ich mich auch sehr freue. Ansonsten hoffen wir, dass auch der Kamaru spielen wird. Die wollten wir auch mal zu unserer Radioshow einladen. Der kommt aus Nairobi, ist kürzlich nach Berlin gezogen, arbeitet ganz viel mit Field Recordings und macht super schön Ambient. Genau, ich hoffe, das klappt, dass er auch kann. Wen haben wir da noch? Den Martin Voss spielt mit der Violine und der Modula. War das eine Violine?
1: Ich glaube ja. Eine Harfe, eine Violine?
0: Nee, es war ein Streichinstrument auf jeden Fall.
1: Ja, ein Streichelinstrument.
0: aus dem Streichelzoo. Genau. Und ja, ansonsten gibt es ja draußen nach dem Fuchsbau, da wird Leaf Audio wieder die DIY-Workshops machen. Es wird ein Lötzelt geben. Und am Fuchsbau wird es außerdem das Modular-Karussell geben, ja, richtig? Genau, das steht da auch zur Selbstbedienung sozusagen. das ist dann, ich glaube, dreimal am Tag für 1,5 Stunden zugänglich und da können die Leute dann zusammen einfach Musik machen und jammen und Spaß haben.
1: Ja, das ist auch genau, cool. Das stand sonst immer im Eingangsbereich und diesmal am Fuchsbau-Experiment. Und es gibt noch eine kleine Bühne dort auch?
0: Jein.
1: Wissen wir noch nicht genau, ne? Wissen wir.
0: Also es gibt auf jeden Fall Gesprächskonzerte dort.
1: Ah ja, genau, na, die meine ich ja.
0: Genau.
1: Ja,
0: genau. Mhm. Genau.
1: Okay.
0: Dann genau gibt es noch das mittags 15:30 ein Gesprächskonzert auf der Finnbühne. Und dann gibt es ja noch das Bungalow-Dorf. Das finde ich ja persönlich am coolsten irgendwie, als ich das letztens gesehen habe. Super spannender Ort und total nett. Da wird es auch Ausstellungen geben und auch Präsentationen. Und ja, alles ziemlich in Laufnähe. Also man wird auf jeden Fall viel frische Luft haben. Ja, aber was uns auch wirklich am Herzen liegt, irgendwie, dass die Leute auf ihre Zigaretten aufpassen, weil es ist auch extrem hohe Waldbrandgefahr. Und da müssen wir auf jeden Fall alle dran denken.
1: Ja, stimmt.
0: Im September.
1: Genau. Taschenaschenbecher.
0: Taschenaschenbecher mitbringen, unbedingt. Bitte, bitte.
2: Raucht doch keiner mehr, oder?
0: Oder raucht einfach nicht mehr, genau.
2: Die Leute rauchen doch nicht mehr. Nur noch die Jugendlichen. Und auch die gehen ja nicht zur Superboost.
1: Ja, genau. Auch das ist im März 2020 auf der Strecke geblieben. Rauchen.
0: Aber ja, Safety First Edition auch für den Wald, bitte. Und ja, also auf jeden Fall gibt es viel frische Luft und ja, wird ziemlich geil, glaube ich.
1: Ich habe hier Musik von Kamaru. Darf ich die mal spielen?
0: Ja, auch ein tolles Ambient-Stück. Der bringt ja seine Musik meistens auf Bandcamp hoch aus. wollte gerade sagen, zieh den Feder hoch.
1: Zieh mal hoch, das Ding.
0: Zieh mal hoch den Feder da.
1: Ja.
0: Bringt ja seine Musik eigentlich meistens auf Bandcamp raus. Der hatte letztens auch ein Album auf Mego Editions Mego, ist auch sehr, sehr schön, aber das ist jetzt von seinem Bandcamp Friday Aktion. Der bringt jedes Mal zum Bandcamp Friday ganz viel Musik raus. Und
1: Drawing the Water.
0: Drawing the Water, genau.

0: Super Radio mit der vierten Sendung hier auf Radio Woltersdorf, Pi Radio. Und wir sind hier im Studio mit André und
1: Maren
2: und Thomas.
0: Genau, und wir haben gerade festgestellt, du bist ja demnächst schon wieder hier, ne, Maren? In ein paar Wochen oder Tagen?
1: Ja.
0: Was gibt's da zu erleben? Habe ich was verpasst?
2: Vielleicht kann ich an der Stelle mal Maren befreien. Wir freuen uns sehr. Viele werden es ja, oder einige werden es vielleicht schon mitbekommen haben. Wir werden im August für 14 Tage einen eigenen Radiosender in Woltersdorf installieren. Und zwar Radio Industry. Wir werden vom 16.8. bis zum 29.8. rund um die Uhr Radioprogramm machen hier. Wir werden auf dem Aussichtsturm in Woltersdorf einen Sender installieren und uns mit den verschiedenen Aspekten der Industriekultur beschäftigen. Und wir haben zu diesem Anlass auch Künstler und Künstlerinnen eingeladen. Und Maren wird in ihrer Funktion als Künstlerin und Labelbetreiberin hier vor Ort sein, mit uns sprechen, über das Label machen, über das Musik machen, wird ihr Album vorstellen und freuen uns, dass du mit dabei bist. Und wird für uns eine spannende und überfordernde, ist jetzt schon überfordernd.
1: Das glaube ich. Wenn ich so hinter mich gucke, irgendwie, da ist.
2: Ja. Kennst du es ja als Bookerin? Wir haben ja uns sozusagen irgendwie auf diese Abenteuer eingelassen, unwissenderweise so, aber im Prinzip buchen wir ein 14-tägiges Festival rund um die Uhr mit Künstlern und Beiträgen der unterschiedlichsten Art, also von Autorinnen, die kommen, Labelchefs, Olaf Bender von Rasta wird hier sein.
1: Ja.
2: Maren hatte ich ja gerade schon gesagt. Thomas Fenker kommt aus Köln. Das kennen viele Leute vielleicht als Autor aus dem Intro und hat jetzt Kaputt-Magazin. Wir haben so viele tolle Künstler und
1: Leute am Start.
0: Und wie verfolgt man das am besten? Also ist es eine reine Radiosendung oder gibt es auch...
2: Wir werden es, das wird zu streamen sein, aber es wird eben doch im terrestrischen Rundfunk zu hören sein. Wir haben eine eigene Frequenz, 103,9 Megahertz, wird man in dem Raum Woltersdorf und Umgebung hören. Wir senden bis in die Randbereiche von Berlin, Friedrichshagen wird man uns hören, Fürstenwalde, so, also im Prinzip ein lokales Rundfunk, ein temporär begrenztes und lokales Rundfunkphänomen.
0: Toll, hört sich gut an. Und für alle, die von außerhalb kommen, per Stream auf Radio Woltersdorf?
2: Oder? Nee, wir werden auf radioindustry.de wird man den Stream abgreifen können und genau.
1: Wird er auch archiviert oder ist es?
2: Ja, das ist immer noch spannendes Thema. Spannendes Thema. Ich hoffe, die GEMA hört nicht zu an dieser Stelle. Also ist natürlich super schwierig. Also wir werden mit jedem Künstler genau dieses Gespräch führen und wir werden bestimmte Sachen eben vorhalten als Podcast oder zum Nachhören. Aber es ist wirklich nicht ganz so trivial. Wir haben auch zum Beispiel Hörspiele, total spannende, schöne Hörspiele dabei, die wir nur im Radio ausstrahlen dürfen. Also die wir auch nicht als Stream zum Beispiel verbreiten dürfen.
1: Sind die für euch produziert, oder?
2: Nee, die wurden, haben wir tatsächlich vom WDR bekommen. Oh. Also war toll, der Paul Plamper, der macht super tolle Hörspiele. Ein Hörspiel, der geht es um KLF und den Weg zum Ruhm. Mit Milan Peschel zum Beispiel als einer der Protagonisten. Und dann geht es in dem anderen Hörspiel, ist auch von ihm, da geht es um... Besitz und Eigentum und diese ganze Eigentumsdebatte, die jetzt in Berlin auch Thema ist. Wir haben also ja unter anderem auch Architektinnen hier und da wird es auch um Stadtplanung gehen und eben wem gehört die Stadt?
1: Ja,
2: Eigentum ist ein Thema und genau, wir werden sehr viele, sehr unterschiedliche Aspekte eben hier behandeln, aber auch viel Musik hören und hoffentlich auch sehr spannende Künstler hier haben.
1: Klingt total toll. Ich freue mich auf jeden Fall drauf. Danke nochmal für die Einladung und wieder einen schönen Grund nach Woltersdorf zu kommen.
0: Gibt es denn da schon, also machst du das alleine oder sind das mehrere Leute? Gibt es da schon was
1: mit, zu? Mit Sibel mache ich das natürlich, das Album, was wir zusammen geschrieben haben. Und ansonsten mit Anwash, da ist noch, glaube ich, noch Spielraum, ne, für die Sendung. Vielleicht bringe ich den Irakli mit, mal gucken. Vielleicht.
2: Lasst euch überraschen, guckt einfach irgendwie im Netz, ob ihr Informationen findet zum richtigen Zeitpunkt. Der Programmplan ist noch löchrig, also oder sagen wir mal so, der verschiebt sich jeden Tag. Ja. Du kennst das Jonglieren mit den Künstlerinnen und Künstlern und jetzt geht es auch wieder für viele Künstler los, dass sie irgendwie Termine haben.
1: Ja.
2: Das heißt, wir sind auch immer dabei zu reagieren.
1: Ja.
2: Aber wir werden ein super cooles Programm haben.
1: Ja, also ich bin echt, finde es richtig cool, was ihr da auf die Beine gestellt habt. Tolle Auswahl an Kulturschaffenden auf jeden Fall.
3: Ja, und wir sind auch schon wieder am Ende angekommen.
1: Super Radio.
3: Unserer vierten Sendung.
1: War toll. Spielen wir noch eigentlich den Track von Sascha? Ja, oder schaffen wir das noch?
3: Eine neue Nummer von unserem Freund Sascha.
1: Ja, ist auch auf Anrasch. Auch auf Anrasch rausgekommen. Ja. Ich mache hier mal Anrasch-Werbung, sorry. Eigentlich geht es ja um Superbuff. Genau.
3: Hauptsache die Musik ist gut.
1: Genau, Hauptsache die Musik ist cool. Das ist ein ganz, ganz toller Track. Den Sascha, das war auch übrigens unser erster Studiogast bei der ersten Sendung. Und ja, Grüße an Sascha.
3: Ja, von mir auch. Und wir sind in 8 Wochen wieder zurück. Dann ja zufälligerweise live von der Messe. Superbus, 15. bis 18. September. Und wir freuen uns schon.
1: Ja, sehr.
3: Vielen Dank fürs Zuhören. Bis bald.
2: Tschüss.
1: Tschüss.

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0: Ja, nee, nix mehr Howdy Eddy. Pi-Radio, ihr habt eingeschaltet. Die Teenage Dance Party. Heute mit uns.
1: Andi.
0: Peter. Und wir haben Spezialsendung vorbereitet. Alles spezial. Wir haben heute, was ist das Motto? Cover? Nee.
1: Original und Fälschung haben wir.